kennt. Und ich stelle euch jetzt mal zwei Songs vor aus diesem neuen Album der Gorillaz, nämlich einmal Delirium featuring Mark E. Smith und dann gleich danach das Stück Damaskus featuring Omar Suleiman und Yasin Bey. Ja, das hat schon mal nicht ganz geklappt. Zweiter Versuch hier

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0: Fleisch.
1: Ihr habt Musik gehört aus dem neuen Album der Band Gorillaz. Das war eben der Song Damaskus featuring Omar Suleiman and Yassin Bey. Jetzt geht es weiter mit einer französisch-schweizerischen Band, deren Album ich jetzt auch schon ein paar Wochen zu Hause liegen habe. Ich habe mich damit ein bisschen beschäftigt. Es geht um Big Task. Ja, ein Quartett bestehend aus vier Musikern, die sich 2013 am Konservatorium in Lausanne kennengelernt haben, schon auf unzählige Jam-Sessions und Konzerte zurückblicken können. Und da machen hier miteinander Musik Nathan van den Bulke am Schlagzeug, Andrew Audinger Keyboard und Bass-Keyboard, Theo Dubule an der Gitarre und Shams Bendali an der Trompete Percussion. Ja, sie haben ihr Debütwerk 2024 über Jazzotech veröffentlicht. It's Alive hieß diese Platte und das neue Album heißt Shrimplets Regrets, ist auch über Jazzotech veröffentlicht worden am 17. April diesen Jahres als Vinyl-Variante und ja in der digitalen Version. Ja, und ja, sie beschäftigen sich ein bisschen mit mythologischen Themen. Also sie tauchen diesmal ein in die maritime Welt und ja, der Ozean ist für The Big Task ein Spiegel unserer Gesellschaft. Also der Ozean als politische Bühne. Keine Metapher für eine unveränderliche, natürliche Ordnung, sondern ein Raum, in dem Hierarchien durchgesetzt, aber auch zurückgenommen werden. Eine instabile Welt, in der das scheinbare Gesetz des Lebens vor allem bestehende Machtverhältnisse offenbarte. Also damit haben sie sich beschäftigt. Ja, und die Mitglieder von The Big Tasks sind in den 90er Jahren in Frankreich und in der Schweiz aufgewachsen und ja, von solchen Musikstilen wie Jazz, Hip-Hop, Rock, Elektro, aber auch Drum and Bass beeinflusst. Ja, und diese Platte, Shrimpless Regrets, die hat mir richtig gut gefallen und jetzt ist es soweit, ich stelle sie euch mal mit ein paar Stücken vor und wir fangen an mit Bento's Syndicate und gleich danach das Stück Doomer Zone Musik von The Big Task.

Interessante Musik habt ihr hier gehört von dem französisch-schweizerischen Quartett The Big Task. Und das eben hier war das Stück Dumason, das gegen Ende hin, ja, kann man fast sagen, also Richtung Drum and Bass abgebogen ist. Also eine Platte, die Spaß macht. Shrimplets Regrets, dieses Jahr am 17. April über Jazzotech veröffentlicht. Und ich habe noch einen Track hier eingestellt, den ihr auch noch hören solltet. Auch eines meiner Lieblingsstücke von diesem Album. Und ja, jetzt schaue ich gerade nochmal nach, dass ich euch nichts Falsches erzähle. Genau dieses Stück, was jetzt noch kommt, heißt Pona Literally featuring Princess Kalpana.

0: Ihr hört immer noch die Sendung Fast and Quiet und die hört ihr beim Bermudafunk in Mannheim auf der 89,6, in Heidelberg auf der 105,4. Und Fast and Quiet kann man auch als Austauschsendung hören. Da läuft sie dann in Karlsruhe beim Querfunk auf der 104,8. Am Mikrofon ist der Markus. Ich habe euch eben Musik vorgestellt eines Bandprojekts aus dem Umfeld der Londoner Band Fat White Family. Und dieses Projekt heißt The Moon Landings. Die haben bereits letztes Jahr ihr Zweitwerk rausgebracht, No Rocket Required, im April 2025 über das Plattenlabel Transgressive Records veröffentlicht. Ja, und da sind einige Gastsänger und Sängerinnen mit involviert bei dieser Platte. Eine habt ihr eben schon hören dürfen bei dem Stück Roustabout. Da gab es nämlich ein Vocal Feature von Nadine Shah. Ja, macht auf alle Fälle Laune, diese Platte. Und das ist jetzt zum Beispiel mal wieder ein Album, das ich in so einer Wühlkiste gefunden habe, in so einer Schütte mit reduzierten CDs. Und der Name hat mir schon was gesagt, denn es gab bereits ein Album von The Moon Landings. Das ist schon ein paar Jahre her, 2017 haben sie ihr Debütwerk rausgebracht. Ja, und jetzt wie gesagt, letztes Jahr dann das zweite Album. Und da hören wir weiter rein. Und zwar noch zwei Stücke. Einmal der Song It's Where I'm From, featuring Iggy Pop. Und danach gleich der Song All Out of Pop, Musik von The Moon Landings.
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Das war Musik von The Moon Landings aus ihrem zweiten Album, das letztes Jahr veröffentlicht wurde. Ja, und diese Scheibe heißt No Rocket Required. Ja, und ich habe ja eben erwähnt, dass ich dieses Album so in einer Wühlkiste gefunden habe. Und in der gleichen Kiste oder in einer der vielen Kisten, die da rumstanden, habe ich auch ein Album entdeckt eines Künstlers namens Ellie Kessler. Da habe ich auch zugegriffen. Ja, da fragt ihr euch vielleicht, warum kauft der Markus da einfach so Zeug, was er nicht kennt. Ja, mich hat erstmal das Cover angesprochen. Das ist ein Porträt. Da ist er abgebildet mit seinem Gesicht. Und in seinem Gesicht sind zwei Hände zu sehen. Er hat die Augen geschlossen und die eine Hand über der Stirn, die andere so ein bisschen über den Mund. Und man hat gleich den Eindruck, dass das nicht seine Hände sind. Könnten Kinderhände sein. Ja, und dann war da noch so ein Aufkleber oder ein Sticker dran, wo eine Kritik vom Pitchfork ein Lob zu lesen war. Und dann auch noch wurde erwähnt, dass er schon für einen Grammy nominiert wurde und dass es auf diesem Album Gastauftritte von Sophie Royer und Sam Gentle oder Gentle gebe. Ja, und die Namen waren mir auch schon so ein bisschen im Begriff. Und dann habe ich mir dieses Album einfach mal zugelegt, ja, und dann so ein bisschen recherchiert und dann rausgefunden, dass es ein amerikanischer Musiker ist, ein Komponist, ein Percussionist. Er arbeitet auch mit Visuals, hat schon Filmmusik beigesteuert und seine Visuals sind auch schon bei verschiedenen Installationen und in Galerien und Museen zu sehen gewesen. Hat zum Beispiel mit verschiedenen anderen Künstlern auch schon zusammengearbeitet, mit 103 Tricks, Point Never zum Beispiel, oder auch mit Skrillex, habe ich dann rausgefunden. Ja, und diese Platte, die hat mir richtig gut gefallen. So ein bisschen experimentell, also wenn man auch nachguckt bei Wikipedia, wird schon in den Genres Experimental, Avantgarde, Jazz, Ambient einsortiert. Ja, und ich habe mir gedacht, ich bringe dieses Album einfach mal mit und stelle es euch vor. Also das Album heißt genauso wie der Künstler Ellie Kessler. Und da hören wir jetzt mal rein. Die ersten zwei Tracks heißen When I Sleep und dann Ever Shrinking World.

Das war Musik von Ellie Kessler aus dem gleichnamigen Album, veröffentlicht letztes Jahr über das Plattenlabel Lucky Me. Hat schon bei diversen Labels veröffentlicht. Ja, also wenn ihr auf avantgardistische, experimentelle Musik steht, wenn ihr elektronische Musik mögt, abseits des Massengeschmacks, abseits des Mainstreams, dann solltet ihr euch vielleicht auch mal mit der Musik von Ellie Kessler beschäftigen. Schreibt sich übrigens Ellie, sein Vorname E-L-I und der Nachname K-E-S-Z-L-E-R. Ja, und zum Abschluss hier gibt es in der Sendung noch einen Track von ihm, der heißt Sun. Und damit geht auch schon wieder eine Stunde Fast and Quiet zu Ende. Diese Sendung hört ihr beim Bermudafunk in Mannheim auf der 89,6, in Heidelberg auf der 105,4. Als Austauschsendung läuft Fast and Quiet auch in Karlsruhe beim Querfunk dort auf der 104,8. Am Mikrofon war der Markus. Schön, dass ihr zugehört habt. Macht's gut, bis bald und jetzt nochmal Musik von Ellie Kessler.

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7: Willkommen zu einem neuen Hörspielplatz. Der Hörspielplatz hat diesmal ein Haupthörspiel und das Drumherum und die Infos drumherum. Und zwar hat die Literaturoffensive ein experimentelles Hörspiel produziert. Die Literaturoffensive ist praktisch sowas, wie kann man sagen, der Hörspielplatz, aber eben als eigenständige Gruppe. Die produzieren halt nur und machen das sehr gut. Und die haben jetzt ein experimentelles Hörspiel produziert, konzipiert und verfasst wurde das Hörspiel von der Lit-Off-Autorin Olga Manni. Gedichte einer Ausstellung heißt es. Das transferiert die Zuhörenden in eine aufgeladene Akustikszenerie in eine Zukunft, in der Museumsbesuche digital oder per Chip erfolgen. Dieses digitale Museum bietet ein fantasievolles, verrücktes, aber auch unterhaltsames Erlebnis. Das Besondere, es werden keine Bilder betrachtet, sondern Gedichte. Ja, das ist jetzt schwer vorstellbar, aber hören Sie einfach zu. Und damit das auch ein bisschen klarer wird, haben wir das Hörspiel eingerahmt durch zwei Interviewteile mit der Autorin, die den Lit-Off-Redakteure gemacht haben. Also, genießen mit Lit-Off.
6: Die Literaturoffensive, kurz Lit-Off genannt, gibt es seit 1989. Sie hat ihren Sitz in Heidelberg. Die Gruppe will Anlaufstelle für Autorinnen und Autoren sein, bietet offene Lesungen und literarische Salons an und unterstützt bei Publikationen, darunter auch bei Hörspielen. Außerdem beteiligt sich die Lit-Off bei Rahmenprogrammen. So findet alle 2 Jahre der Literatursommer Baden-Württemberg statt. Eine Veranstaltungsreihe mit vielen tollen Lesungen, Schreibwettbewerben und Ausstellungen für Kinder und Erwachsene. Mehr unter www.literatursommer.de. In diesem Rahmen wird auch das Hörspiel Gedichte einer Ausstellung in verschiedenen freien Radios gesendet, unter anderem auch hier. Mein Name ist Annette Butzmann und bei mir sitzt die Autorin des Hörspielmanuskripts selbst. Hallo Olga Manni.
8: Ja, hallo.
6: Bevor wir zum Hörspiel kommen, erzähl doch mal ein bisschen über dich. Wer bist du und was treibt dich um?
8: Ja gut, ich komme aus Mannheim und ich verstehe mich als Autorin zunehmend auch so ein bisschen als Philosophin. Ja. Ich habe ein vielseitiges Oeuvre. Ich schreibe Lyrik, Short Story, Hörspiel, Essay, Novelle und bin auch illustratorisch oder fotografisch unterwegs. Von den vielen Büchern, die ich schon geschrieben habe, will ich 2 aus der Reihe des Kurpfalzer Dekamerons hervorheben. Ansonsten, ich habe Volkswirtschaftslehre studiert und war beruflich viele Jahre in der Unternehmenskommunikation, aber auch im Controlling tätig. Und im Moment arbeite ich literarisch an einem langen Essay über das Individuum des 21. Jahrhunderts. Und dazu sind meine Gedanken so ein bisschen abgefahren, denn ich habe ein 3-dimensionales Papiermodell entworfen und erläutere anhand von diesem Papiermodell unser Ich. Und dieses Modell blitzt jetzt zum ersten Mal im Rahmen einer Veröffentlichung 2026 auf. Da habe ich zusammen mit einer tollen Grafikerin ein Buch veröffentlicht, das heißt Natur, ein Garten zum Verweilen, und da erzähle ich in poetischer Weise über dieses Modell, Und es ist dann gekoppelt mit wunderschönen Aufnahmen von Blumen, von Bäumen, also Naturbildern.
6: Mhm. Du hattest vor einigen Jahren ja schon mal ein schönes Hörspiel umgesetzt mit der Literaturoffensive, damals eben auch für den Literatursommer Baden-Württemberg. Und das hieß Weiberworte mit Quotenmann. Vielleicht erinnert sich auch noch jemand dran. Dabei ging es um eine Zukunftsvision, bei der eine künstliche Intelligenz die Geschichte herumgedreht hat. Plötzlich waren dadurch die Männer die Unterdrückten in der Gesellschaft. Also übrigens ein sehr humorvolles Hörspiel, das es noch auf YouTube zu hören gibt. Gab es damals Reaktionen drauf?
8: Also ja, beim Leipziger Hörspielsommer gab es eine Nominierung und auch eine Aufführung und am Ende dann auch eine besondere Erwähnung.
6: Die Gestaltung der Zukunft scheint ja ein wichtiges Thema für dich zu sein. Diesmal hast du dich mit einem virtuellen Museumsbesuch in der Zukunft beschäftigt. Bei Zukunftsvisionen bist du ja in guter Gesellschaft. Viele andere Autoren beschäftigen sich und beschäftigten sich damit. Wir denken nur an den ganzen Science-Fiction-Marktplatz, der aktuelle Film Project Hail Mary. Der basiert ja auch auf einem Buch, das ist aus dem Englischen übersetzt, ne? Aber auch an Klassiker wie George Orwells 1984, das haben wir ja schon lang hinter uns gelassen, aber ist immer noch aktuell. Oder in jüngerer Zeit, was auch in Schulen gern gelesen wird, Dave Eggers mit The Circle. Liest du selbst gern solche Bücher?
8: Nein, eigentlich überhaupt nicht. Ja, ich interessiere mich für Forschung, für Physik, für Gesellschaftspolitik, für Sozialgeschichte, klassisches Yoga, Neurobiologie, Kommunikationswissenschaften. Und auf diesen Gebieten höre ich Podcasts und lese Sachbücher. So literarisch interessieren mich allenfalls fiktionale Gedankenexperimente, wie beim Stanislaw Lem oder die poetische und etwas tranceartigen Fantasiegebilde von Haruki Murakami, besonders zum Beispiel die Stadt und ihre ungewisse Mauer.
6: Kommen wir jetzt nochmal zurück auf das Hörspiel Gedichte einer Ausstellung. Du hältst bei dem Stück konsequent in der Schwebe, was du von diesem virtuellen Museumsbesuch in der Zukunft eigentlich hältst. Warum hast du das so geschrieben? Bist du dir selbst nicht so ganz sicher, wie du dazu stehst?
8: Ja, das ist ein bisschen anders gewesen als bei den Weiberworten mit Quotenmann, wo die Story durch das Hörspiel trägt. Hier sind es mehr so die Eindrücke und das Gesamte. Es geht um virtuelle Realität. Ja, und von daher bleibt das Ganze meines Erachtens nach jetzt nicht in der Schwebe, weil ich nicht gewusst hätte, auf was ich raus will, sondern diese Schwebe war sozusagen Programm.

Heute eine Ausstellung. Ein Hörspiel der Literaturoffensive Heidelberg Lit.

0: Prolog.
1: Der Inhalt hat keine Bedeutung. Die Form hat keine Bedeutung. Selbst das Gefühl wird konstruiert. Es lebe das Paradoxe, denn seine Form, sein Inhalt und die Energie dafür existieren. Das ist witzig, eventuell aber witzig.
0: Das Museum der Gedichte. Von außen.

Offen, transparent, modern, kahlweiß, glattweiß, quadratisch weiß in Kalk geschlemmt, exakt im rechten Winkel erbaut, mit einem Nagel in der Außenwand. Daran ein Plakat im goldenen Schnitt gesetzt. Ein Plakat mit einem Gedicht von unendlicher Betroffenheit. Das Fassadengedicht. Es ist unverständlich. Von Sinn keine Spur. Keine Spur vor sich, keine hinter sich, keine in sich. Etwa so.

0: Weil Zukunft. Limes gegen Null.
1: Das Publikum schweigt, das Publikum starrt. Ein bisschen Publikum ist immerhin vorhanden. Der Dichter hatte sich entleibt. Der Dichter verstarb, so mit 50, von der Hermetik seiner Verse stranguliert. Sein Wunsch war immerhin erfüllt. Er baumelt an einem Nagel der Außenwand und prangt samt seiner Zeilen in Richtung Meer. Weithin sichtbar als der Eingangsdichter.
0: Herein, meine Damen und Herren, meine Hamen und Derren, meine Hemen und Darren, spazieren Sie herein, verehrtes Publikum. Hier erleben Sie exorbitante Dinge, exorbitante Gefühle, die Zukunft der Imagination. Hereinspaziert!
1: Das Publikum schreitet durchs Portal ins Museumsinnere und ich stelle mir vor, da draußen hinge auch einmal eine Dichterin mit grauem Haar.
0: Das Museum ist mehr als ein Traum, in dem Farben zerfließen. Mit Tönen betupft durch Flure wandeln, durch Wiesen und Weiden wehen im Herbst. So strahlt die Wirklichkeit in Schwarz-Weiß. Abgehangen in den Treibhäusern der Sommer.
2: Die Gänge der Promenade.
1: Die Gänge sind schief und krumm. Ich gehe voran, umgeben von Publikum, inmitten des Publikums, selbst Publikum. Bei den ersten Schritten unserer Promenade durch das Verlies einer Burg kommen uns die Gänge abhanden.
0: Also läuft das Publikum in einige leere Zwischenräume, gerät in Kammern, weit und offen bis zu den Horizonten. Jedoch der Schein trügt, denn hier wachsen unsichtbare Bäume. Weshalb die Menschen staunen, warum sie nicht weiter können? Die durchsichtigen Hürden gilt es mit Händen zu bestaunen. Mit den Füßen vorwärts tastend lenkt jeder seine Schritte. Die Arme schützend über dem Kopf. Dämonisches Raunen, denn man stößt sich und schafft es nur verbeult zur Kammermitte. Jeder scheitert auf eigene Weise an den harten Widerständen. Während einer die Geisterbäume durchschreitet, als seien sie nicht da, entkommt ein anderer nur mit Kraft den ihn erdrückenden Wänden. Mir selbst, mich windend um ein Nichts, sträubt sich das Nackenhaar. Könnte ich aus dieser Kunstwelt in die Freiheit schwimmen? Oder auf ein astrales Podest wie Hilde Domin springen?

0: Das Publikum flog soeben durch das Angstloch der Burg zur nächsten Mauer.
1: Dieser Ritt reiner Illusion beschert uns einen Schrecken für die Dauer.
2: Das erste Gedicht.
1: Endlich ist das Publikum in einem Ausstellungsraum auf Verse eingestimmt. Da steht Gedicht Nummer 1 in Achat und Brokat. Ein Glanz auf einem Sockel, um den die Überschrift kreiselt.
3: Vier,
1: immer ich
3: drei,
1: und immer die.
3: 2, 1. Der immer und immer Schimmer in Matt. Die Skulptur des Immer hinaus durch Scheiben. Immer und immer durch Hausglasscherben. Brechen durch erhabenes Immer. Im Flammenregen scheinberstender Flammenschübe. Feuerrote Dimmer im Immer des Strahlenlochs.
1: Das Gedicht hat sich vom Sockel erhoben und das Glasdach durchbrochen. Verschwunden ist es. Zurück bleibt Sand, der über die Glasscherben weht.

0: Das Zeitgedicht.
1: Das Publikum und ich promenieren weiter. Wir kommen auf einen Gang im Großkreis eines Kugelraums mit Blick durch die Wände in die Zeit. Hier herrscht Nacht. Lautlos fliegt eine Gangway herbei, befördert das Publikum auf einen dunkelblauen Teppich, der inmitten des schallgedämpften Kugeluniversums schwebt. In der unteren Hälfte des Alls erlischt eine Galaxie, auf der ein gebrochenes Dichterlicht als matter Leinwandnebel geflackert hat. Aus der Ohnmacht der runden Mattscheibe ragt jetzt ein allerletzter Aufschrei. Ein nicht mehr entzifferbares Lichteffekte-Gedicht, das wegtropft, als eine tieffliegende Männerstimme donnert.
2: Was? Was ist Liebe? Weiß das jemand? Will das jemand wissen? Die Antwort ist Gott.
3: Nein, Göttin.
2: Nein, Sex.
3: Nein, Selbstbetrug.
2: Nein, Selbstbehauptung.
3: Nein, sozialer Kitt.
2: Nein, ein limbischer Affekt.
3: Nein, ein warmes Gefühl.
2: Nein, eine Energie.
3: Nur ein Wort?
2: Nein, einfach nur Brutpflege.
3: Muss hier einer Recht behalten?
1: Der Kugelraum war in meditative Zeitlosigkeit gefallen. Die schwarzglänzende Gegenwart ist jetzt ein Dark Room der Schwerelosigkeit. In den Schwingungswellen des pechschwarzen Kugellochs entsteht ein diamantener Lichtpunkt.
4: In den Schwingungswellen des schwarzen Kugellochs entsteht ein diamantener Lichtpunkt, der sich einem Schweißgerät zugehörig erweist. Der schweißende Handwerker verabschiedet sich voller Unbehagen mit
3: Mahlzeit!

0: Lyrics.
1: Hinaus, hinaus in schnellem Lauf, hinaus als wollt's einen holen. Das Tor ist verschlossen, der Code ist vergessen, und dann erscheint das Schneckenhaus ausgeschildert als Notausgang.
2: Das Publikum tastet sich ins Weichtiergehäuse. In einem Raum spiraler Zimmerfluchten liegt ein Buch im Schlamm. Der Lyrikband schlechthin, überzogen mit silbrigem Schneckenglibber. Aus den Schleimblasen blubbert ein Lied.

0: Opa lebt, schmettert der weibliche Admin verärgert aus dem Off.
1: Wir erkennen doch klar, was ihr wollt. Wir erkennen doch klar, was ihr wollt. Was ihr wollt.
2: Das Schneckengehäuse stürzt ein, verdampft laut krachend zu bunten Kondensstreifen am hohen Himmel. Aus ihnen fallen Gedichte, an Bindfäden regnend hernieder. Ein Griff in die Realität und ich fange einige rote Fäden in der Hand. Ich wähle das blaue Banner mit dem gelben Sternenkranz. Es ist mir vertraut. Eine sonore Stimme hüpft jetzt streng getaktet bei jeder Silbe von Stern zu Stern auf dem Karussell herum.
3: Das Plenarsaalgedicht.
4: Demokratie benötigt den verantwortungsvollen Bürger. Einen, der sich nicht von jedem Gipskopf, Ganoven oder Geheimdienst hintergehen lässt.
2: Ein Gerät wählt eine gewaltige Schallplatte aus und legt sie auf einen 12 Meter großen Plattenspieler. Der Tonarm senkt sich in die Rillen.

0: Ein Gesetz macht noch keinen Frühling. Im neonverwaisten Reichstag fressen Tische die Sessel auf. Computerfahnenchips schlafen in Glaskuppelgängen. Nacktbettengeier erfinden das Fußballomelett. Pässe und Brücken mit Hungerohren. Antragsteller durchhüpfen Bananenberge, scharf wie Affen im Teig. Täglich eine Tablette, aufgelöst im Zins. Kein Grund zur Panik. Die Tage zerbrechen in Stücke, doch die Jahre bleiben ganz.
1: Die Worte vertonen sich zu Lavaströmen. Der heiße Rhythmus pulsierenden Plasmas spuckt Gestank aus. Das Publikum schrumpft beim Einatmen des Gases. Als Ameisenpublikum verlassen wir die ozeanischen Wellen der Hitze und flüchten in ein kühles Gewölbe, den Hohlraum eines leeren Schädels.
2: Der arme Poet.
1: Rauch steigt aus dem Rollladenkasten, in dem ein nicht-weiblicher Körper geborgen unter dem Dach seines eigenen Gehirns schnarcht. Ein armer Poet, stammelt das Publikum und bemerkt im gleichen Atemzug, wie sich das Hirngewölbe in eine bemalte Steinzeithöhle verformt. Wir steigen durch ein riesiges Büffelgraffiti in einer Nische der Höhle durch die Wand. Inmitten der Felswand fällt eine Pauke von der Decke und rollt lieblich torkelnd in einen märchenhaften Brunnen. Anstelle eines Plumpses in der Tiefe setzt eine bekannte Melodie ein. Der blassrosa Liedertext mit dreckigen Einsprengseln reißt Mauern und Schranken entzwei. Jetzt sind meine Gedanken frei. Das Publikum ist Rolling Stone und fährt Schlittschuh auf einem bezaubernden Eissee in der winterlichen Weite schneebedeckter Himalaya-Berge. Ich würde das immer wieder tun.
2: Links wie rechts.
1: Hüpfen einige Quanten aus der Zeit. Ich habe ein Déjà-vu-Erlebnis. Die himmelhohen Berge werden planiert. Jetzt ist eine weite Ebene mit Feldern und Äckern zu sehen, von einem Feldweg durchzogen. Beiderseits des Wegs dehnt sich eine gigantische Strophe zum Horizont in die weite Ferne.

0: Die ausgepackten Feldstecher gehen von Hand zu Hand. Man liest auf der einen Seite:
1: Wer beherrscht den Menschen? Andere Menschen. Wer beherrscht die anderen Menschen? Andere Menschen. Wer beherrscht die anderen Menschen? Andere Menschen. Wer beherrscht die anderen Menschen? Andere Menschen.
0: Gegenüberliegend steht in schwebenden Buchstaben zu lesen:
2: Wer hilft den Menschen?
1: Andere Menschen. Wer hilft den anderen Menschen? Andere Menschen. Wer hilft den anderen Menschen? Andere Menschen. Wer hilft den anderen Menschen? Andere Menschen.
0: Das Publikum spaltet sich auf dem Weg zum Ziel fortlaufend. Eine Partei glaubt, das gute Gedicht sei rechter Hand und das schlechte Gedicht linker Hand. Die andere Partei schwört, das Gute stehe links und das Schlechte rechts. Ich halte mich raus. Palavernd nähert man sich dem philosophischen Pavillon.

0: Der Abgrund.
1: Ein wild gewordener Dichter steht im Atrium des Pavillons und kreischt in den Sturmwind, den er sich selbst erschaffen hat.
2: Ich bin der Meister zur Nachtzeit und der Meister zur Nachtzeit scheißt auf sein Publikum.
1: Hexameter und Alexandrina schwirren in Böen um ihn herum. Ein Nibelungenliedgeschwader sirrt aus seinem Hinterteil und an die Decke speit er die Freude als brummenden Killerbienenschwarm.
3: Die Bienen schwirren aus ins Publikum, um es zu stechen.
1: Der Kurator kommt herbei, weil die Alarmanlage anschlägt.
3: Schnell breitet der Kurator den Schutzkäfig aus Wittgensteins Vakuum über dem Dichter aus. Einen Glaskasten, hochsicherheitstauglich. Er verhindert damit, dass der Unsinn des Dichters über die anderen Dichtungen herfällt und sie vernichtet.
1: Der Kurator bittet die Leitzentrale, den aufgedrehten Dichter herunterzuregeln in den Normbereich, wo seine Explosionsgefahr gebannt sei.
4: Die Zuschauer sehen in dem Ernstfall eine Inszenierung und denken sich die schmerzenden Bienenstiche weg.
1: Angestachelt durch die nicht hörbaren Rufe des Dichters in seinem Wasserglaskäfig, klatscht die Hälfte des Publikums Beifall.
4: Der abgedrehte Dichter rotiert im Wirbelwind, zückt ein Mikrofon aus dem Nichts.
1: Vor dem Publikum fahren Lautsprecherpilze aus dem Boden. Der Dichter breitet seine Arme aus, holt Luft und intoniert.
4: Auf Wortflussflügeln wunderbar zeigt sich der bleiche Humpapa. Und triffst du nicht das Zauberwort, laufen die Verleger fort.
1: Peng! Es dröhnt ein Knall, den der Dichter aus seiner selbst erfundenen Pistole in seinen Bauch abgibt.

Ein geisterhafter Theatervorhang kommt angeflogen und schwebt über dem toten Dichter. Der Vorhang fällt.

Das Publikum applaudiert irritiert. Ich auch. Beflissen tritt der Kurator hervor und verspricht, das wäre der letzte Tote für dieses Mal. Die Kultur würde das Gemüt des Publikums sofort wieder erbauen. Er winkt das ewige Fräulein.

0: Das Abschiedsgedicht.
1: Eine vollbusige Maid erscheint und wirft Buchstaben als seines Blütenblätter aus einem Körbchen in die Luft. In der Luft verpuppen sich die Lettern in Planeten aus Marzipan, die ihr sanft vor die Füße kullern. Mit einem lippenschönen Lächeln bildet sie schwebende Wortblasen. Diese zerplatzen und sprechen damit klimpernd das Abschlussgedicht.
2: Regensonnen tanzen in der Balsamblütenzeit. Pfingstrosenduft aus den Augen meines Sohnes, der mich zart butterweich betört. Die Welt ist befriedigt, befriedet, zufrieden. Mein Buddha ist Brei im warmen Sonnenregen.
1: Das Publikum blinzelt durch ein Fenster in den Garten eines klaren Frühlingstags und klatscht zum Abschluss Beifall. Wohlgestimmt verlässt das Publikum ohne weitere Vorkommnisse das Haus in Richtung Verabschiedungsplattform. Man landet in einem Gartencafé mit freundlichen Hinweisschildern. Jeder hat eine Marzipanwelt ergattert. Man erfreut sich daran und verweilt.
2: Sobald die Ersten gehen, ergibt sich ein Zwist zwischen Damen und Herren, Hamen und Derren, Hemen und Darren, wegen des Wetters im Abschlussgedicht. Die Frauen gehen mit aufgespanntem Schirm durch den Sonnenregen, während die Männer dieses Gehabe lächerlich finden, denn die Regensonne scheine doch.
1: Dieser Disput ist mir zu gender. Ich trete aus dem Publikum aus. Etwas unvorsichtig, denn die Marzipan-Erdkugel fällt mir aus der Hand und rollt hinunter in den Kellereingang eines klebrigen Hauses, einem Gebäude in Form einer Erdbeersahnetorte.
0: Das Eingehen.
1: Ich dringe als ein Taucher in den Tortenteig, meinen Erdball zu suchen. Von Riesenkuchenporen getragen, tauche ich zwischen bunten Bergen aus Schachteln, als seien sie Korallenriffe. Ich umschwimme antike Videospiele in Kästen. Mich schleudert die Strömung durch das Wasser und ich finde den Titel »Gedichte einer Ausstellung auf dem Deckel eines wolkenkratzerhohen Stapels«. Im Moment, als ich das lese, zerfallen alle bunten Schachtelriffe in Pixel. Erschrocken tauche ich über der Torte auf, entkomme den Kuchenporen und hüpfe auf dem federnden Biskuitboden zum Rand. Ich springe hinunter. Unheimlich, rufe ich.
3: Der Zerfall verheißt Game Over.
1: Bevor das Museum mich zu meiner eigenen Sicherheit durch einen Schleuderschlitz auswirft, kann ich noch erkennen, dass eine männliche Quasselspinne mir freundlich zuwinkt. Bei leisen Hintergrundtrompeten sitzt sie ruhig in ihrem Netz. Sie betätigt den sinnvollen Knopf und schickt mir die letzten Fetzen des virtuellen Schauspiels als exorbitante Endlosschleife hinterher.
0: Süßholz, Geistesblitz, Raspelschleuder.
2: Diese Gedichte sind eine virtuell animierte 3D-Performance-Installation der fiktionalen Süßholz, Geistesblitz, Raspelschleuder. Diese Gedichte sind eine virtuell animierte Performance der animiert Süßholz, fiktional, Raspel, 3D. Diese Gedichte sind eine Holz, Schleuder, Installation. Gedichte sind eine, diese Gedichte, Blitz sind virtuell. Diese Gedichte, diese Gedichte sind 3D. Diese Gedichte sind fiktional. Diese Gedichte sind ein Geistesblitz.

0: Intro. Intro. Intro?
1: Gedichte zum Leben erweckt. Sie husten, purzeln und stinken wie eine grobe Ladung Galgenmoor. Vertraue der Verfahrenskraft, der endlosen Intelligenz.
2: Sind das wieder meine eigenen Hände und Ohren? Wo bin ich? Noch drinnen oder schon draußen?
0: Instruktionen. Wenn du das Museum und seine Gedichte auf weiteren Levels ergründen möchtest oder die Unendlichkeit suchst, dann warte. Oder gehe bitte gleich zurück zum Button Start. Sollte dir die Annäherung an das Ende hinreichend gelungen sein, gehe zu Schließen des Programms auf den Button Exit.
2: Wo sind denn jetzt diese Knöpfe? Ich sehe weit und breit keine. Wie komme ich hier raus?
0: Das Museum der Gedichte. Von außen.
3: Offen, transparent, modern, kahlweiß, glattweiß, quadratisch weiß in Kalk geschlemmt.
0: Instruktionen.
3: Winkel erbaut.
0: Wenn du das Museum und seine Gedichte auf weiteren Levels ergründen möchtest oder die Unendlichkeit suchst, dann warte. Oder gehe bitte gleich zurück zum Button Start. Sollte dir die Annäherung an das Ende hinreichend gelungen sein, gehe zu Schließen des Programms auf den Button Exit.
3: Etwa so.
2: Wie komme ich hier raus?

Hier, endlich. Endlich sehe ich den Button Exit. Zu meinen Füßen liegen Pflastersteine mit Aufschriften. Ich springe mit beiden Beinen auf den Exitstein. Er blinkt jetzt wie ein Blaulicht.

0: Der Dichter steigt auf einer goldenen Leiter von einem Plakat, steigt herunter, wieder und wieder. Zittrig, durchsichtig, offensichtlich mit dem letzten Süßholzstrom der untergehenden Sonne. Das Publikum schweigt, das Publikum starrt. Irgendwann verlöscht es dabei.
1: Auch das Museum verschwindet aus der Musik der Ausstellung. Ich bin erleichtert. Ich bin froh und schalte meinen Chip ab. Ich bin tatsächlich ausgeworfen.
0: Gedichte einer Ausstellung. Sie hörten ein Hörspiel der Literaturoffensive Heidelberg Litoff. Das Manuskript basiert auf der gleichnamigen Buchvorlage von Olga Mani. Sprecherinnen und Sprecher.
1: Besucherin Jessica Higgins.
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4: Und schon sind wir wieder zurück beim Interview mit der Autorin von dem eben gehörten Hörspiel. Gedichte einer Ausstellung von Olga Mani. Olga, dein Hörspiel basiert ja auf dem gleichnamigen Buch, das du sogar selbst illustriert hast, übrigens sehr schön.
5: Ja, vielen Dank.
4: Das Buch ist im Lothar Seidler Verlag mitten in der Corona-Zeit erschienen, unglücklicherweise. Und alle Veranstaltungen rund um die Buchpräsentation, alles, was geplant war, wurde abgesagt. Wie war das für dich?
5: Das war einfach nur schrecklich. Wir hatten das zu dritt einstudiert. Ich hatte das Buch umgeschrieben als Dramaturgie, damit es so als eine Art Theateraufführung funktioniert. Mhm. Ein guter Freund, der Cellist, ist der Nils Ehlert.
4: Den wir auch gehört haben im Hörspiel.
5: Genau. Ja, der auch im Hörspiel das Cello spielt. Ja, der hat Bilder einer Ausstellung von Mussorgsky auf Cello umgeschrieben und performt. Ja. Und am 13. März 2020, das war Freitag, der 13., war der letzte freie Tag. Samstags drauf ging der Lockdown los. Mhm. Und wir hatten da unsere Uraufführung im Verlagshaus vom Lothar Seidler in Heidelberg. Und ungefähr die Hälfte der Geladenen und des Publikums hat abgesagt wegen Corona, weil in den Nachrichtensendungen war nicht klar, ob man überhaupt mit dem Zug den nächsten Tag wieder heimfahren kann oder so. Und dann wurden alle Lesungen, die anberaumt waren, abgesagt. Mhm. Und ein einziger Lichtblick war der Kultur, der Tag der Literatur in Hessen.
4: Ja.
5: Der wurde virtuell durchgeführt und da konnte ich dann im Rahmen von einer Lesung der Litroff, die ja auch in Hessen Leute hat, ich stamme ja aus Hessen gebürtig. Ja, da konnte man das nochmal präsentieren, ja. Und das war dann das erste Mal, wo die Gedichte einer Ausstellung dann mit größerem Publikum vorgeführt werden konnten. Mhm. Aber dann halt nur als Lesung wieder.
4: Ja, aber immerhin gab es die Möglichkeit und Ja, seit Corona wird ja viel mehr mit Webmeetings gemacht. Selbst die Litoff macht viel mit Webmeetings jetzt, auch offene Lesungen und so. Also irgendwas bleibt immer, was noch positiven Effekt hatte, gell? Aber für dein Buch war es wirklich traurig, ne? Umso schöner, dass es jetzt nochmal wieder belebt wird.
5: Jetzt ist es also nochmal in einer ganz neuen Form wieder belebt worden. Und ich finde auch, dass das Auditive dem Ganzen sehr stark entgegenkommt.
4: Ja. Viele Leute haben ja Angst vor der Zukunft. Wie ist es eigentlich bei dir?
5: Also Angst vor der Zukunft habe ich eigentlich nicht. Ich bin dafür schon ein bisschen zu alt. Ich habe schon sehr viel Erfahrung mit der sogenannten Zukunft gemacht, die immer wieder vor mir liegt, ja. Etliche persönliche und halt eben auch historische Zukünfte liegen schon hinter mir. Zum Beispiel das Waldsterben, ja. Und ich habe gemerkt, wenn man in der sogenannten Zukunft ankommt, dann stellt sich raus, dass sie sich immer wieder anfühlt wie die Gegenwart. Und auch wenn man erst 18 Jahre alt ist, blickt man ja schon auf 18 Jahre der bewältigten Zukunft zurück und hat schon viele üble Sachen abgewendet. Und gerade das Abwenden, das unterschätzt man dann im Hier und Heute, ja, denn there is no glory in prevention. Das haben wir ja auch gehört und gelernt bei Corona. Und ja, am besten, man hat halt eben einfach einen Plan, um sich in die Zukunft hineinzubewegen. Und auch wenn der Plan scheitert, dann hat man wenigstens eine gewisse Zeit lang eine Orientierung gehabt. Von daher, Angst vor der Zukunft sollte man eigentlich nicht haben, weil die einem lähmt.
4: Ja, Offenheit, ja, ist schon wichtig, Flexibilität und eben nicht glauben, dass jeder Plan klappt, ja.
5: ja. Aber jetzt im Hinblick auf das Hörspiel gesehen, gibt es vielleicht halt eben in Richtung Virtual Reality dann doch das ein oder andere, was mir ein kleines bisschen zu bedenken gibt. Und zwar wären das, wenn nicht nur die virtuelle Realität durch das Absetzen einer 3D-Brille verschwindet, sondern wenn die sich neurobiologisch als Gehirnmanipulation im Gehirn befindet.
4: Also zum Beispiel als Chip oder ja, so, verbauter Chip im Gehirn oder sowas.
5: Genau, Chips, die jetzt nicht nur die Hände steuern, sondern auch Gedanken steuern könnten. Mhm. Ja, und das wäre halt eben, finde ich, schon ein bisschen schwierig, geht aber letztendlich auch erst so mal ein bisschen mehr in Richtung von Trance und so weiter, weil im Zustand unter Drogen macht das Gehirn ja auch so ein bisschen, was es will und nicht unbedingt das, was man als bewusster Mensch so steuern kann, ja.
4: Aber da muss doch auch ein bisschen Hoffnung sein. Es sind nämlich einige lustige Szenen im Hörspiel verbaut. Ich denke nur an den überdrehten Dichter, der heruntergeregelt werden muss. Da kommt ja dann der, wie heißt er?
5: Der Kurator.
4: Ach genau, der Kurator kommt und dreht den überdrehten Dichter wieder runter. Erzählst du dir beim Schreiben selbst gern Witze?
5: Eigentlich überhaupt nicht. die Witze, die passieren eigentlich so en passant, ja. Und ich habe auch eine große Hochachtung vor Kabarettisten und Comedians, die da Witze am laufenden Band hinkriegen, ja.
4: Das Lustige ist schon eine Herausforderung, kann man sagen.
5: Ja, genau. Das ergibt sich so einfach beim Schreiben und manchmal schmunzle ich dann über das, was ich da geschrieben habe. Das kann schon mal sein, ja. Man lässt ja seiner Fantasie freien Lauf.
4: Sozusagen der Humor erlaubt sich manchmal, die Autorin zu überraschen. Das finde ich doch sehr schön. Also uns als Produzenten hat das Hörspiel auch sehr viel Spaß gemacht. Die ganzen ungewöhnlichen Geräusche, die dort eingeflossen sind, die du auch so grob beschrieben hattest, die wir dann natürlich dann erst finden mussten. Und auch die tolle Zusammenarbeit mit der Sopranistin, die sehr professionell arbeitet normalerweise und uns bei dem Hörspiel sehr gern geholfen hat. Es war eine wirklich nette Zusammenarbeit. Konntest du dir eigentlich dieses Zusammenspiel von Gesang, Geräuschen, Textebene vorher geistig vorstellen? Und wie ist es denn jetzt für dich so geworden?
5: Ja, das Verrückte ist, dass ich gar nicht von den Tönen und von den Stimmen und Geräuschen her geschrieben habe, sondern von der reinen Optik her. Ich kam ja von dem Gedanken der Illustrationen und der Virtual Reality, die sich im dreidimensionalen Raum bildhaft darstellt. Und da spielen ja erstmal die Geräusche eine nicht so große Rolle. Für mich war dann so die Dunkelheit im Raum, im All und so, oder die Blubberblasen im Schlamm, die habe ich da so bildhaft vor mir gesehen, ja. Und erst wo dann die Vertonung anstand, habe ich mir Gedanken um die Geräusche gemacht und dann ein ganz neues Potenzial entdeckt, ja. Und habe mich dann so vom comichaften, vom Zeichentrickfilm her beeinflussen lassen und dann daraus meine Ideen bezogen. Und auch Nils Ehlert hat wohl so gedacht und wir haben uns auch ein bisschen abgesprochen gehabt, was also da miteinander in Kommunikation gestanden. Und als er auch in diese Richtung gedacht hat, dann war das für mich eigentlich so die richtige Spur.
4: Ah ja. Ja, zum Schluss, was möchtest du Hörerinnen und Hörern dieses Senders mitgeben?
5: Ja gut, die einen steigen auf Berge, weil sie da sind, ja. Die anderen stehen auf Klamotten und fahren aufs Shopping ab. Ja, und es gibt halt eben auch Leute, die begeistern sich für Podcasts und für Hörspiele und fürs Radio. Und ich finde, das sind tolle Hobbys oder Interessen, die man pflegen sollte.
4: Und zwar alle davon. Ja, vielen Dank für das Interview, Olga.
5: Ja, sehr gerne.
4: Ja, das war eine Ausstrahlung im Rahmen des Literatursommers Baden-Württemberg 2026 mit der Autorengruppe Litoff und dem Hörspiel von Olga Mani, Gedichte einer Ausstellung. Das Hörspiel ist nachzuhören bei YouTube. Die musikalischen Beiträge zur Sendung stammen von Johannes Santos. Im Übrigen, die offenen Lesungen der Litoff finden regelmäßig und meist hybrid, das heißt sowohl in Präsenz als auch über Webmeeting statt. Man kann daher auch von außerhalb teilnehmen, eigene Texte bis 10 Minuten vorstellen und dann zusammen darüber diskutieren. Der nächste Termin hierfür ist Dienstag, der 23. Juni um 19.30 Uhr. Eine vorherige Anmeldung über büro@litoff.de ist erforderlich. Hinweise zu Lesungen der Litoff findet ihr immer auf www.litoff.de, LITOFF geschrieben. Ich wiederhole www.litoff.de.
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0: wieder bei Radio Funk 105,4, 99,6 MHz.
1: Ja.
0: So sieht's nämlich aus.
1: Ja, mit der Sendung 1019. Aufgenommen am 16., glaube ich.
0: 16.06.2026. Genau. Erste Sendung ist der 18.07.
1: Ja, und jetzt geht's um ein Thema, um wieder meine Stadt in England. Wir hatten ja London schon abgekaspert und jetzt habe ich vor kurzem festgestellt, dass Birmingham auch sehr viel zu bieten hat.
0: Und wie?
1: Und das kam dadurch, dass in unserer Tageszeitung ein Interview mit Duran war, die natürlich, die jetzt am Freitag, glaube ich, in Stuttgart auftreten. Wäre ich sehr gern hingegangen, aber irgendwie wird mir too much. Also jetzt am Freitag, wenn wir vorproduzieren, nicht am, genau, natürlich. Oder aufgetreten sind. Ja, und da haben wir halt erzählt, wie sie zur Musik gekommen sind. Wie immer waren die Sex Pistols der Anlass und was sie geprägt hat und so weiter. Und da haben sie halt andere Birmingham-Bands genannt und dann bin ich auf die Suche gegangen. Und habe gedacht, das passt genau in unser Portfolio, wie wir Banker sagen. Genau. Yeah. Ja, und das ist, damit fangen wir an. Also die Sendung ist vorproduziert, wie schon gesagt. Könnte im Wiederholungsbetrieb laufen und das alles auf den Frequenzen 105,4, 89,6 MHz. Beim Bermuda-Funk.
0: Beim Bermuda-Funk.
1: Ja, und wir sind Radio Aufschnitt.
0: Und ja. Wie? Nämlich DJ Rockwurst und DJ Hausmacher.
1: Ja. So.
0: Und was kommt denn jetzt, DJ Hausmacher?
1: Jetzt kommen die Editors.
0: Ah, oh, die Editors.
1: Von ihrem Debütalbum habe ich ein Lied rausgesucht, was, glaube ich, als zweite Single ausgekoppelt wurde. Munich. Sehr geiler Song. Ich musste ein bisschen tatsächlich an die frühen U2 denken, aber ich glaube, das hören die nicht zum ersten Mal. Ist ja scheißegal. Auf jeden Fall sind hier jetzt die Editors aus Birmingham mit Munich.

0: So.
1: Das waren die Editors so. Mit dem Lied Munich.
0: Ja, genau.
1: Von ihrer super coolen ersten Platte. Und die zweite Platte finde ich noch besser.
0: Okay.
1: Aber die erste wird von den Kritikern vor allem hervorgehoben.
0: Die zweite ist diese End has a Start.
1: Ja, also genau, die sind beide, also zwei der besten.
0: Ja, hab's gehört.
1: Super gut.
0: Später
1: wird es dann ein bisschen strange.
0: Vielleicht
1: okay.
0: Wir mal kaufen.
1: Ja.
0: So, nächste Band. Aus Birmingham, klar. Geht
1: aus Birmingham.
0: Birmingham, die größte Stadt Englands.
1: Ehrlich? Ja. Zweite?
0: Krass. Was man alles lernt. Ja. Genau, die Fine Young Cannibals. Die sind aber auch aus einer anderen Band von aus Birmingham hervorgekommen. Haben wir später noch, also in einer späteren Sendung, weil es gab so viel, dass wir dann zwei Sendungen machen können.
1: Oder drei.
0: Oder drei, vielleicht.
1: Ich rede einfach ganz lang. Ich rede einfach jetzt ganz lang.
0: Ach so, das ist ja sehr geschickt. Ja.
1: Also die Fine Young Cannibals sind aus The Beat und der Sänger kam von irgendeiner anderen. Egal, auf jeden Fall krasse Band. Ja, du wolltest aber was sagen.
0: Ich wollte noch was sagen, weil ich nicht genau wusste, welches Lied ich dann aussuche, von Suspicious Minds über was anderes und das. Aber das ist auch ein Lied, was... Mir fällt wieder nur Suspicious Minds ein.
1: Ja, Johnny,
0: natürlich.
1: Johnny
0: Come Home und
1: ja. Viele schöne Sachen.
0: Ja, aber wir haben jetzt I'm Not the Man I Used to Be.
1: Auch sehr schön, auch sehr schön.
0: Sehr schönes Lied, etwas ruhiger.
1: Zu den Fine Young Cannibals fällt mir noch eine Sache ein. Schaut euch mal Videos an von denen und schaut mal, wie der Gitarrist sich bewegt. Das haben wir früher, da haben wir dann irgendwie, damals gab es ja nur VHS-Videos, aber dann immer auf Stopp oder Pause gestellt. Der verdreht die Beine so ganz krass beim...
0: Der hält auch die Gitarre ziemlich hoch.
1: Ja, also ist wirklich geil, ist toll. Ein bisschen zu, der Schlagzeugsound ist mir ein bisschen zu 80er-Dings,
0: okay.
1: Aber die Musik ist Hammer und über jeden Zweifel erhaben. Bitteschön.
0: Gut, hier sind die Fine Young Cannibals, I'm Not the Man I Used to Be.

0: Fine Young Cannibals mit I'm Not The Man I Used To Be. Man, habe ich heute irgendwie Denkschwierigkeiten. Egal. Jetzt kommt eine Band, die ich total geil finde. Da habe ich mir von Anfang an alles gekauft und das war für mich ein Killer, als die erschienen sind. Wie man so schön, schräg, geile Musik machen kann. Und ich glaube, das ist auch ihre erste Single gewesen, die wir jetzt spielen.
1: Da bin ich jetzt mal gespannt.
0: Ja. We've got a fuss box and we're gonna use it mit Rules and Regulations. Müsste mal die Platte rausgraben, ja. Weil ich glaube, die hatte nur eine Seite und auf der letzten Seite, auf der B-Seite, waren irgendwie die Bilder eingekrabbelt.
1: Die LPs?
0: Die Singles, Single.
1: Ich hab auch eine Single, wo das drauf ist. Das sind aber, glaube ich, 3 oder 4 Lieder drauf. Und die ist so Neon. Grün oder so.
0: Ja,
1: aber,
0: genau. Ja? Okay. Aber dann verwechsel ich das vielleicht. Ich guck gleich mal.
1: Aber auf jeden Fall großartig.
0: Ja, also hier sind We've got a fuss box now and we're gonna use it mit Rules and Regulations.

0: Jawohl.
1: We've got a Fastbox and we're gonna use it.
2: Yes.
1: Kurz Fastbox.
2: Ja. Und jetzt, man sagt ja auch, dass dass Birmingham die Heimat des Heavy Metal ist, sage ich jetzt einfach mal so. Also Black Sabbath, Ozzy Osbourne, Black Sabbath, Judas Priest.
1: Und Ozzy Osbourne.
2: Also da kommen, sind ganz viele Leute, vor allem Ozzy Osbourne
1: und Judas Priest.
2: Also das heißt, wir kommen jetzt zu Heavy Metal, zu Judas Priest.
1: Und Ozzy Osbourne.
2: Nee, der kommt später. Diesmal in
1: Judas Band. Priest.
2: Ozzy Osbourne haben wir später in der Sendung.
1: Da gibt es ja im Rhein-Neckar Raum so eine Judas Priest Coverband, der ist Judas Priest.
2: Ja, sehr gut. Super. Ich finde diese Namen total geil von diesem Metal-Cover. Ja. Lamettica oder so. Aber ja. Dirty Deeds geht sogar noch, das ist ja noch ganz witzig. Und, aber ja. Jeder weiß, was gemeint ist. Aber Lamettica ja. ist schon, das und Judas Priest ist natürlich auch ein bisschen...
1: Oder Judas bricht.
2: Ja, Judas spricht. Okay, also ihr habt es gemerkt, jetzt kommt Judas Priest.
1: Ja.
2: Von ihrer wunderbaren Live-Platte Unleashed in the East, im Osten losgelassen, also auf ihrer Japan-Tour aufgenommen. Mhm. Das Lied The Green Man Alishi im Original von Fleetwood Mac.
1: Yes. Fleetwood Mecca.
2: Ja. Genau. Sehr schöner Song von Judas Priest und natürlich auch von Fleetwood Mac, aber hier wegen Birmingham natürlich von Judas Priest da. Okay. The Green Man Alishi with the Two Pronged Crown live von Judas Priest von der Unleashed in the East. Wenn man Metal mag, ist eine super Platte.
1: Ja, der Wahnsinn.

0: Judas Priest mit The Green Man Alishi with the Two Prong Crown. Und jetzt kommt auch eine sehr interessante Band. Da spielt ein sehr interessanter Typ mit, der heute noch Musik macht.
1: Ja.
0: Sich nur noch Dexys nennt.
1: Die haben eine neue Platte gemacht,
0: ja,
1: glaube ich.
0: Gell? Genau. Ja. Immer wieder hörenswert. Ich habe gedacht, ich werde Dexys Midnight Runners kommen auch. War halt auch ein bisschen schwierig, was man da spielt, außer diesen abgenudelten Dinger. Aber da habe ich auch was gefunden.
1: Ja, natürlich.
0: Aber ich glaube erst in der nächsten Birmingham-Sendung. Hier sind die Killjoys, das ist die Band, in der Dexy vorher.
1: Wer ist da nochmal? Ich
0: hab den Namen vergessen. Das müssen wir mal gucken.
1: Da kann ich gleich mal schauen.
0: Phil.
1: Rowland irgendwas, ja, ne?
0: Genau. Tim Rowland, keine Ahnung. Ja, auf jeden Fall hat er da in der Band gesungen und da hören wir uns das Lied an. Today I Hate Everyone, ein sehr guter Titel in dieser Welt, das Motto dieser Welt.
1: Und das ist ja wahrscheinlich
0: Cage Fighting in Washington
1: genau.
0: D.C.
1: Das ist ja wahrscheinlich so sehr früh, also späte 70er,
0: ja,
1: so, ne?
0: 78 oder so.
1: Und der Hammer, ich habe das gerade eben zum ersten Mal gehört, das hört sich total an wie die Blaupause für diese ganzen Ami-Punk-Bands aus den späten 80ern.
0: Ja.
1: Bad Religion und so, geil, super melodiös, auch von allem. Sehr, sehr interessant. Sehr interessant, das machen wir jetzt mal. Killjoys mit Today I Hate Everyone.

0: The Killjoys. Today I hate everyone.
1: Everyone.
0: Everyone. Everyone.
1: Everyone.
0: Jetzt,
1: erstaunlich,
0: now
1: wie gesagt.
0: We come to something completely different.
1: Completely different.
0: Ein
1: ja, ich muss noch was Neues überlegen.
0: Formerly known as the Ocean Color Scene and nowadays known as the Ocean Color Scene. Die haben überhaupt nicht gewechselt. Das war irgendwie so immer so ein Mitläufer bei in diesem Britpop-Hype.
1: Ja.
0: Ich kenne nur den Namen und ich glaube, das Lied kenne ich auch. Aber tatsächlich aus Birmingham. Machen wir halt mal.
1: Also
0: ich habe tatsächlich was erhofft, als ich das gesucht habe und es nicht gefunden. Ich habe gedacht, vielleicht ist da was Gutes dabei.
1: Okay.
0: Ziemlich schnell, ziemlich langweilig.
1: Die Band?
0: Ja.
1: Also ich weiß, die werden ziemlich hoch gepriesen.
0: Was ist
1: also ich kenne von denen auch nicht viel, aber das ist eine unglaublich gute Band. Und die waren lange Jahre die Begleitband von Paul Weller.
0: Ja.
1: Also als ich die in Heidelberg gesehen habe, war das Ocean Color Scene.
0: Echt?
1: Ja.
0: Dann habe ich die ja auch gesehen.
1: Ja. Also viele, viele Jahre. Also so irgendwie so 20 Jahre oder so. Also sehr profiliert. So. Auf jeden Fall egal. Ja, lass mal hören, was die da so machen, die Ocean Color Scene.
0: Mit Profit in Peace.
1: Profit in Peace.

0: Ocean Color Scene, Profit in Peace. So, jetzt haben wir über den Sänger haben wir schon geredet.
1: Ja, vorhin mal kurz.
0: Über seine Duettpartnerin noch nicht.
1: Noch nicht.
0: Da wollen wir auch nicht viel reden.
1: Der stellt
0: sie selber vor.
1: Ja, ja.
0: Er singt mit ihr das Lied Born to be Wild, also eine Coverversion. Ozzy Osbourne singt Born to be Wild mit seiner Duettpartnerin. Sollen wir es sagen? Oder?
1: Ja, sag mal, das ist einfach großartig.
0: Seine Duettpartnerin ist Miss Piggy.
1: Ich finde sowas Geiles wie bei der Muppet Show, gibt es heute einfach überhaupt nicht mehr. Dass so richtige Stars sind da hingekommen hat mit den Puppen. Da gibt es ja ganz, ganz viele so legendäre Auftritte.
0: Stimmt.
1: Blondie oder so hat er gesungen. Es ist
0: Paul
1: einfach
0: Simon, Neil Diamond.
1: Also wirklich so cool. Da haben wir, und das ist, dass die das alle mitgemacht haben. Da merkt man, dass die Leute auch coole Leute waren.
0: Das stimmt natürlich. Ach ja, gut.
1: Gut, also Ozzy Osbourne mit Miss Piggy.
0: Born to be wild.
1: Born to be wild, bitteschön.
2: Come
3: Miss Piggy, welcome.
2: Ozzy Osbourne? Boy, did I open the wrong door. I'm sorry to bother you.
3: Oh, Miss Piggy, you're not bothering me at all. Stick around, we're gonna
2: Ozzy, chill.
3: Just stick around, babe. We're gonna rock the place down. Come on.
2: Oh, you're going to sing to me?
3: Yeah, me.

0: Ozzy! 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
1: Give me a kiss.
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2: Gut. Ozzy Osbourne, Miss Piggy, Born to be Wild.
3: Yes.
2: Und jetzt habe ich tatsächlich bei der Recherche habe ich einen Punk-Sampler, Birmingham Punk-Sampler entdeckt. Es gab mal so eine Zeit, ich glaube Mitte der 80er bis Ende 80er, wo so viele Städte irgendwie so Punk-Sampler und Platten, also ich glaube von Mannheim gab es das auch, Mannheim lebt oder irgendwie.
3: Mannheim lacht.
2: Oder Mannheim lacht.
3: Ja, die wollte ich mir nochmal jemand kaufen.
2: Genau.
3: Ja.
2: Von Ludwigshafen weiß ich es nicht, aber damals hatten wir eine florierende Punk-Szene. Ja. Könnte durchaus auch passiert sein. Und Klanghaus, wo fast alle Bands ihre Platten, Lieder hineingeschrien haben. Ja, und sowas gab es halt auch für Birmingham. Und die Band habe ich rausgesucht, weil ich finde es ein schönes Wortspiel. Sagt man da Wortspiel?
3: Sense of Humor.
2: Sense of Humor.
3: Sense of Humor.
2: Ja.
3: Ah, muss ich anders schreiben. Sense of Humor.
2: Und also schreibt sich S-E-N-S-A. J-U-M-A, Sense of Humor, und heißt, natürlich wissen wir es alle, ohne Humor. Und das Lied gefällt mir natürlich auch gut, weil ich immer dachte, Moped wäre so ein typisch deutscher Name, also ein deutsches Wort, deutsches Name.
3: Funky Moped.
2: Funky Moped heißt der Song, von diesem wunderbaren
3: Sense of Humor
2: Sampler.
3: Ja,
2: da ist es nun, das Lied über das Funky Moped. Vielleicht bedeutet das auch was anderes.
3: Nee, Johnny Moped war ja so ein Punk-Typ.
2: Das stimmt.
3: Ja.
2: Erlaub. Dann Johnny Moped mit Funky Moped.
3: Yes. Excellent.

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1: Sense of Humor, Funky Moped. Und jetzt bewegen wir uns in eine ganz andere Richtung.
2: Yes. Ein
1: Musiker, der quasi die Musik auch schon in den 60er Jahren mitgeprägt hat.
2: War der nicht so ein Wunderkind?
1: Ja.
2: Bei Traffic noch ganz, ganz, Traffic, ganz jung. Ja.
1: Und noch jünger war er bei Spencer Davis Group.
2: Noch jünger.
1: Ja.
2: Stimmt, da war der auch.
1: Sehr markante Stimme.
2: Ja.
1: Steve Winwood, wir reden von Steve Winwood, der in der Spencer Davis Group kommt natürlich auch später mit einem meiner Lieblingslieder. Auch erst Mitte, also ich glaube 66 ist das. Und das ist aber, der hat dann nochmal im Ende der 80er, Anfang der 90er seine Solo-Karriere aufgelegt und hat dann noch ziemlich Erfolg.
2: Ja, das war so typischer 80er.
1: Ja.
2: Schmonz, komische
1: sehr,
2: Musik.
1: Sehr viel produziert, ja. Synthesizer-Einsatz bis auf die Toilette, keine Ahnung. Ja, das ist, aber halt ich konnte damals nichts mit anfangen, aber wenn man ein bisschen Ahnung von Musik hat, dann merkt man, dass es dort auch schon Unterschiede gibt zwischen schlechter Synthesizer-Musik und noch schlechterer Synthesizer.
2: Genau, genau, so, das kann man unterschreiben. Zwischen schlecht und noch schlechter gibt es definitiv einen Unterschied.
1: Na gut. Das ist von den Schlechten das Bessere noch.
2: Steve Winwood.
1: Ja, heute kann man es sich anhören, weil man den musikhistorischen Background kennt.
2: Ja.
1: Früher hätte ich das irgendwie in die Tonne getreten.
2: Ja, genau. Also es ist nicht meins, muss ich so sagen.
1: Aber Birmingham.
2: Birmingham, also. Scheiße. Denkt man nicht, ne?
1: Nein.
2: Birmingham. Sind das nicht auch da, wo die Peaky Blinders herkommen? Birmingham, oder?
1: Das weiß ich nicht.
2: Doch,
1: ich kenne das nicht.
2: Ehrlich nicht? Musst du mal angucken. Also hier ist Steve Winwood mit irgendeinem Lied, das heißt Valerie.
1: Valerie, was denn sonst?
2: Ja, also nicht, das kennt man auch, ne? Ist aber nicht das Valerie von Amy Winehouse oder so.
1: Nee, das ist das Valerie
2: natürlich
1: von
2: nicht.
1: Steve Winwood.
2: Ja. Okay. Kennt man leider.
1: Ja.

0: Steve Winwood mit Valerie, man kennt das Lied, nicht wahr?
1: Ja.
0: Es ist auch gut, dass es jetzt vorbei ist und vielleicht ist es genau das Stück, dass man da, wo man ein bisschen was rausschneiden kann, damit dann später die Sendung reicht.
1: Das ist Steve Winwood, das ist so eins von den 20 Liedern.
0: Oh,
1: fast von dem 80er Sampler, den dieses Rockland Radio hat, so weißt du. Die immer wieder gespielt werden. Gut, okay. Jetzt kommt UB40. Und UB40, ich weiß noch, hat mal irgend so ein super schlauer Radiomoderator gemeint, das heißt, du wirst 40. Oh. Ja, UB40 ist das Formular, was man wo man das Arbeitslosengeld in England beantragt hat.
0: Kann,
1: das hieß
0: genau.
1: Das UB40-Formular.
0: Heißt jetzt nur noch B40, weil die Band irgendwann bekannter wurde.
1: Echt?
0: Also war damals mal so.
1: Echt? Okay.
0: Muss man nochmal gucken, aber das sind so die Geschichten, die erzählt werden. Ja, UB40, alle kennen wir, Reggae, Red, Red Wine und was weiß ich, so langsame Mist. Ich habe ein Lieblingslied, das ist Red in the Kitchen, das kommt aber diesmal nicht, weil die haben ein Lied gemacht mit einem einfach geilen Titel. The Earth Dies Screaming.
1: Oh. Yeah.
0: Sag's.
1: Earth Dies Screaming.
0: Ja.
1: Yeah.
0: Jetzt heißt es verlautet S und TH. The Earth Dies Screaming. You know, verstehe ich.
1: So, ja, und das ist ein cooles Lied.
0: Und die markante Stimme von dem Sänger.
1: Ja.
0: Kann man hören.
1: Ja, ist völlig in Ordnung.
0: Besser als die Minute.
1: Ja, definitiv. Okay, UB40, The Earth Dies Screaming.

0: UB40, The Earth Dies Screaming, war jetzt ein bisschen besser.
1: The Earth Dies Screaming.
2: Ja, coole, also eine respektable Band definitiv, auch wenn sie Erfolg hatten und ja, es ist, sowieso ist Erfolg ist ja kein Maßstab dafür, schlecht zu sein. Nee, coole, gute Band.
0: Ja.
2: So, und jetzt kommt The Au Pairs.
0: The Au Pairs.
2: Eine Post-Punk-Indie-Band, die stark.
0: Ja.
2: Stark.
0: Ich glaube, ihre erste Single, You, heißt es einfach.
2: Ich kenne von denen auch nicht, ich kenne nur so 2 oder 3 Sampler-Beiträge.
0: Also ich finde es super, ich kannte die gar nicht und beim Recherchieren bin ich damit warm geworden und war total begeistert und hätte mich jetzt gerne nochmal 40 Jahre zurückversetzt und dann gesagt, oh geil, ich kenne eine super Band aus Birmingham, muss ich da mal anhören.
2: Ja, Au Pairs habe ich mir eben mal vorgestellt, die wären aus
0: Frankreich.
2: Einer anderen Stadt mit B vielleicht. Bournemouth oder so. Aus Bamberg. Ja. Die Au Pairs aus Bamberg. Okay, hier sind die Au Pairs mit dem Lied
0: You.
2: Aus der berühmten Bamberger Postpunk-Schule.

0: Die Au Pairs mit You. Jetzt kommen wir zum letzten Stückchen von einer Band, The Masonettes. Ich glaube, da kennt man nur dieses Lied. Also vielleicht haben die noch was anderes gemacht. Ich habe mir irgendwann mal vor Jahrzehnten die Single gekauft, weil dachte, cooler Name. Ich kannte die gar nicht. Und dann habe ich dieses Lied gefunden, das man auch im Radio gehört hat oft.
1: Das
0: man kennt's.
1: Das finde ich krass, weil mit Masonettes verbinde ich immer irgendwie so eine Underground-Mod-Band, das sind aber die, ja. Keine Ahnung, die haben einen anderen Namen, aber das ist erstaunlich, weil das ist ja so rein rassiger Soul.
0: Ja, ist das, würde ich auch sagen. Soul. Also sehr melodiös, aber irgendwie nicht schlecht. Also,
1: ja, definitiv.
0: Nee, kann man nicht sagen. Also hier ist das letzte Stückchen, The Masonettes mit Heartache Avenue, und das war alles wieder beim Radio, von Radio Aufschnitt, beim Bermudafunk. Auf den Frequenzen 105,4 und 89,6 Megahertz, im Stream, im Wiederholungsbetrieb und so weiter. Immer abrufbar und anschaubar auf der Homepage www.bermudafunk.org. Und ja, das letzte Stück. Und wir
1: der Wahnsinn.
0: Sind wieder da, wenn es heißt...
1: Darf sein Scheibchen mehr sein.
0: Bye, bye.
1: Bye, bye.
0: Masonettes, Heartache Avenue.

0: Es ist 20:30 Uhr. Wir schalten um ins Kellerloch in die Lottumstraße. Die nächste Sendung heißt Scampi Lampa und das ist der Jingle.
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2: Liebe Hörerinnen, liebe Hörer, herzlich willkommen zu Scampi Lama Serendipity Selection im Juni 2026. Ihr hört uns im Internet oder auf DAB Plus in Berlin und Brandenburg, Pi Radio oder in der Wiederholung auf dem Bermudafunk und zwar unter 89,6 MHz in Mannheim oder unter 105,4 MHz in Heidelberg. Es ist ein schöner Juniabend und ich bin hier gerade hergelaufen vom Rosa-Luxemburg-Platz und habe gedacht, heute machen wir ein bisschen jazzige Improvisation. Ich habe ein paar Jazzplatten mitgebracht und ein paar Platten, die ich zu Jazzplatten erkläre. Es ist die diskursive Macht des Radiomoderators, am Ende alles zu framen. Deswegen mache ich Radio und bin nicht nur einfach ein DJ. Und wir starten rein mit einer Platte, die von einer israelisch-jemenitischen Künstlerin ist. Die ist im Jahr 1940 noch im Jemen geboren und dann mit ihrer Familie in den Norden Israels ausgewandert. Dort war sie anfangs eine Schafhirtin. Das gibt mir zumindest das Plattencover und das Inlay als Geschichte hier mit auf den Weg und hat dann aber in den USA, in Los Angeles, angefangen, Jazzmusik zu machen. Und diese Jazzmusik hat die Künstlerin bekannt gemacht und zu einer kleinen EP hier geführt. Und die Künstlerin ist Zvia Abravanel. Die Platte heißt Eastern Soul, aber ich finde, den Track, den ich jetzt spiele, den kann man auch unter Jazz subsumieren. Und anschließend spiele ich gleich noch einen weiteren Track, damit ihr nicht so viel hören müsst. Und zwar von einem knallblauen Album, das ich hier schon aufgelegt habe, von Theo Crocker. Ein bisschen aus der Nachbarschaft könnte man fast sagen, weil Theo Crocker ist zwar ein US-amerikanischer Trompeter und Jazzmusiker, aber er inszeniert sich auf diesem Cover hier ganz klar als ägyptischer Pharao und hat eben auch einen Pharaonenstab und diversen Schmuck auf seinem Cover an. Unten rechts kann man auch noch ein paar Magic Mushrooms sehen. Also zuerst mal israelischen, jemenitischen Jazz und dann Theo Crocker mit etwas US-amerikanischem Jazz. Und dann hören wir uns hier wieder auf Pi Radio oder in der Serendipity Selection. Schön, dass ihr eure Geräte heute eingeschaltet habt. Man könnte ja auch schon Fußball schauen und ich finde es cool, wenn ihr uns zuhört. Vielleicht schaut ihr auch Fußball und hört Pi-Radio und schaltet den Kommentator aus. Das könnte auch ein ganz lustiger Versuch sein. Viel Spaß mit dem Track erstmal.

Ja, liebe Zuhörer, liebe Zuhörerinnen, schön, dass ihr eingeschaltet habt, entweder Pi Radio oder Bermudafunk in die Serendipity Selection hier im Juni 2026. Und heute wird es ein bisschen jazzig hier. Ich habe, glaube ich, noch nie eine Jazz-Sendung gemacht. Grüße gehen raus an der Stelle an Companiero Bagetovic in Sao Paulo, der auch ein großer Jazz-Fan ist, und natürlich auch an Charlie und Lila. Und Charlie hat schon seine erste Jazz-Platte bekommen, bevor er überhaupt ein Jahr alt war. Und natürlich auch an Companiero Slow Pete, der auch hier gerne mal Sendung macht in der Lotumstraße und mich auch schon mit der einen oder anderen Jazz-Sendung inspiriert hat. Ich habe überlegt, heute mal spontan eben Jazzplatten mitzubringen und ansonsten einfach so ein paar Stories zu erzählen. Und was mache ich noch gern außer Platten auflegen? Ich rede gern über Ausstellungen und Dinge, die ausgestellt werden. Und da ist mir diese Woche eine schöne Ausstellung hier in Berlin untergekommen, wo ich gedacht habe, als lokales Berliner Radio und als diasporisches Mannheimer Radio und Heidelberger Radio kann man das ruhig mal erwähnen. Es gibt nämlich eine lustige Ausstellung in der Kulturbrauerei hier im Prenzlauer Berg. Und zwar mit dem wunderbaren Titel Skater und Rollbrettfahrer vor und nach dem Mauerfall. Ich weiß nicht, ob ihr noch skatet da draußen oder ob das überhaupt noch eine Geschichte ist, heute mal lieber mit irgendeinem E-Roller rumpaced. Aber ich fand die Ausstellung ganz sweet. Ich war bei der Eröffnung mit Martha und Josie und anderen FreundInnen und fand es witzig, was da so für Fotos am Start waren. Und vor allem die Fotos, die so Skater in Ostberlin am Fernsehturm gezeigt haben, haben mir total gut gefallen. Und auch, wie sich Skater den Palast der Republik angeeignet haben, sowohl außen als auch innen, und da über Sachen gesprungen sind. Also das Spannende, finde ich, an der Skateboard-Kultur ist eben, dass es eine Raumaneignung ist. Und das Lustige an der Kulturbrauerei ist, dass die komplett mit Kopfsteinpflastern voll ist. Also ist eigentlich voll der Anti-Skate-Ort, würde ich sagen. Also dementsprechend leider auch bei der Eröffnung diese Woche hier im Prenzlauer Berg. Skater ja, aber keine Fahrenden. Spannend war, dass da doch einige Leute wirklich diese Skateboarder dabei hatten auf dem Hof der Kulturbrauerei und dann auch in der Ausstellung. Und wir haben uns auch mal drüber so unterhalten, ob das vielleicht auch wie so ein Kuscheltier ist oder so, dass man so ein Skateboard einfach mitnimmt, weil dann fühlt man sich auch irgendwie vollständiger, selbst wenn man damit in der Ausstellung oder auf Kopfsteinpflaster steht. Ich hoffe, ich werde jetzt nicht gedisst hier von den SkaterInnen. Wenn ihr nicht dort gewesen seid, schaut es euch mal noch an. Das Schöne ist nämlich, es ist kostenlos und ist seit dem 10.06. um bis zum 4.04.2027 zu sehen. Und die Kulturbrauerei, dieses Museum dort oben, hat sich, glaube ich, in letzter Zeit so ein bisschen auf so subkulturelle Themen eingegroovt. Zuvor war da eine Ausstellung über Heavy Metal in der DDR. Und jetzt hat man sich die SkateboardfahrerInnen angeschaut. Und es sind tatsächlich auch ein paar Skateboardfahrerinnen drauf, weil leider, wie oft in Subkulturen, dominieren da die Herren. Ist nicht nur so hier im freien Radio. Und mit dieser Selbstironie switche ich auf die nächste Jazzplatte rüber. Und zwar von dem Album Black, Brown and Beautiful von Oliver Nelson spiele ich euch den Track Self-Help is Needed.

Immer noch Serendipity Selection hier auf Bermudafunk und Pi Radio. Heute etwas jazziger. Die nächste Scheibe ist knallig grün. Der Tune heißt Natal und ist vom leider letztes Jahr im hohen Alter verstorbenen Multi-Instrumentalisten Hermeto Pascoal. Viel Spaß mit der Scheibe.

Hier ist die Serendipity Selection heute mit jazzigen Multi-Instrumentalisten und wir haben eben gehört Hermeto Pascoal mit einer knallgrünen Scheibe hier. Der Herr ist leider letztes Jahr verstorben, ist aber sehr alt geworden, hat lange Musik gemacht und mit dem Companiero Bagetovic habe ich eine spannende Ausstellung in São Paulo gesehen, wo er und sein Werken porträtiert wurde. Und wenn ihr mal sehen wollt, wie man auch durch das Gurgeln im Wasser oder das Flöten in Tümpeln Geräusche machen kann, die jazzig sind, dann schaut euch mal das ein oder andere YouTube-Video zu Hermeto Pascoal an. Wir spielen nochmal einen Multi-Instrumentalisten und zwar jetzt einen etwas jüngeren und das ist eine Scheibe eines israelischen Künstlers mit dem Titel Space Cassava. Der Künstler trägt den Namen Kutiman, ist 44 Jahre alt, also wird hoffentlich noch lange multi-instrumentalistisch unterwegs sein. Und falls ihr euch fragt, was eine Cassava ist, das ist eine Knolle, also ein bisschen wie eine Kartoffel, genau. Und mit der Scheibe gebe ich euch jetzt erstmal einiges auf die Ohren, weil das Schöne an Jazzalben ist, dass die manchmal einfach einen Track haben, der die komplette Platte ausfüllt. Das heißt, ihr habt Ruhe von mir und jede Menge Sound von Kutiman. Und dann hören wir uns wieder und werden switchen zu Miles Davis.

Ja, das war die Space Cassava für euch hier von Kutiman in der Serendipity Selection, präsentiert von Scampi Lama Sound, eurer Sendung hier für Happy Accidents, die glücklichen Un- und Zufälle auf Vinyl. Ich glaube, mittlerweile hat die Fußball-Weltmeisterschaft 2026 angefangen und weil das Ganze in den USA spielt, habe ich mich gerade zurückerinnert an ein Spiel von historischer Dimension, der 10. Juli 1994. Da hat nämlich eine einmalig gute bulgarische Fußballmannschaft mit einem 2:1 nach vorheriger 1:0-Führung durch Lothar Matthäus, durch die Tore von Hristo Stoichkov und Jordan Lechkov, ein Fußballer mit einer tollen Halbglatze, die DFB-Mannschaft damals aus dem Turnier in den USA gekickt. Ich habe das als kleiner Bub angeschaut und habe lustigerweise da in so einem Festzelt gesessen, bei mir in einem schwäbischen Dörfchen und witzigerweise auf Bulgarien getippt. Da war ich dann irgendwie happy, aber alle anderen nicht so sehr. Und damit ging dann Jürgen Klinsmann und Co., die heute eben auch diese gruselige WM in den USA verteidigen, ohne Trophäe nach Hause. Ihr geht hier natürlich nicht ohne Trophäen nach Hause, sondern ihr bekommt nochmal nice Musik. Aber ich wollte vorher nochmal was ansagen, weil ich habe ja gesagt, neben Vinyl kann ich auch immer irgendwas zu Museen erzählen. Und da wollte ich noch eine spannende Führung erwähnen, die kostenlos möglich ist, beziehungsweise viele kostenlose Führungen, und zwar am 19. Juli. Das ist noch ein bisschen hin, aber ich sag's trotzdem schon mal, am 19. Juli ist das ominöse Humboldt-Forum kostenlos und da gibt es den ganzen Tag Führungen, auch kostenlos. Und da könnt ihr hingehen, wenn ihr wollt. Und um 17 Uhr gibt es da eine Führung zum Titel Verflochtene Erinnerungen. Und diese Führung am Sonntag, den 19. Juli um 17 Uhr mit dem Titel Verflochtene Erinnerungen beschäftigt sich mit der jüdischen Berliner Fotografin Iva. Die hat eigentlich den Namen gehabt Else Neuländer Simon. Sie war eine total bekannte Fotografin in der Weimarer Republik und ist deswegen in Vergessenheit geraten, weil sie von den Deutschen im Holocaust ermordet wurde. Sie wurde 1942 nach Sobibor deportiert, aber ihre Fotos sind erhalten geblieben. Und sie hat kurz vor der Machtübernahme der Nationalsozialisten im Januar 1933 ein Fotoshooting gemacht im damaligen Völkerkundemuseum am Potsdamer Platz, wo sie mit indigenen Kunstwerken aus Gold, aber auch aus Ozeanien, mit tierischen Materialien, weiße Weimarer Models inszeniert hat. Und das Ganze ist veröffentlicht worden damals in der Berliner Illustrierten Zeitung, kurze Zeit nach der Machtübernahme durch die Nazis, und zwar auf dem Titelblatt. Also spannende Fotos, eine spannende Geschichte und auch irgendwie ein spannender historischer Moment, dass eine jüdische Fotografin, die die moderne Frau, heute würde man sagen, durch eine Form der kulturellen Aneignung präsentiert, in Zeiten, in denen davor ein rigides Frauenbild des Kaiserreichs dominiert hat und danach nationalsozialistische Ideologie, was das Frauenbild angeht. Also, wenn euch das interessiert, kommt 17 Uhr am 19. Juli ins Humboldt-Forum, zweites Stockwerk OG am Treffpunkt F, ist kostenlos. Ansonsten switche ich jetzt zum letzten Track der Sendung und wir haben hier schon gesprochen, es ist eine Jazz-Sendung. Das heißt, ich habe Platten, die einfach komplett durchlaufen, auch wenn es jetzt erst 21:09 Uhr ist. Schauen wir mal, ob wir uns noch hören oder nicht. Es bleibt offen. Man muss ein bisschen Spannung auch im freien Radio erzeugen. Und ich habe ja schon eine Platte gespielt von einem Künstler, der sich auf dem Cover als Pharao inszeniert hat, einem schwarzen US-amerikanischen Künstler mit einem Stab mit dem Anch-Symbol, ein Symbol aus dem alten Ägypten, ein Kreuz mit einem Kreis obendrauf. Und jetzt spielen wir eine Platte von Miles Davis. Und zwar von seinem bekannten Album mit dem Titel Bitches Brew. Und dieses Album hat auch einen Titeltrack. Und dieser Titeltrack greift das Ägypten-Motto nochmal auf, weil Ägypten definitiv auch in der afrodiasporischen Community ein Bezugspunkt, sicher auch eine Projektionsfläche und ein Ort des Empowerments war und teilweise ist. Und nachdem ich mich jetzt nochmal mit einem kurzen Schulterblick hier auf den Titel vergewissert habe, kann ich euch sagen, die Scheibe heißt Pharaoh's Dance, also nicht Egyptian Dance, sondern Pharaoh's Dance. Und damit wünsche ich euch viel Spaß und allein die Zeit und ihre Linearität wird entscheiden, ob wir uns heute wieder hören oder erst in einem Monat auf dem Bermuda-Funk oder auf Pi-Radio.

Liebe Hörerinnen, liebe Hörer, das war die Serendipity Selection für den Monat Juni 2026. Schön, dass ihr reingeschaltet habt. Am Mikrofon hier in der Lotumstraße in Berlin war Patrick. Und wenn ihr Bock habt, alte Serendipity Selections anzuhören, könnt ihr die Plattform Hear This checken. Da mal auf Pi-Radio klicken, da gibt es unendlich Hörmaterial, hat mir Jero gerade auch nochmal hier bestätigt. Einen wunderschönen Abend noch, guckt nicht zu viel Fußball oder lasst es euch gut gehen, was auch immer ihr tut. Noch ein bisschen Miles Davis und dann geht's hier weiter mit nicem Programm, also lasst euer Gerät angeschaltet.

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0: Normalerweise versuche ich ja Vereine und Organisationen für unsere ZuhörerInnen vorher schon möglichst umfassend vorzustellen. Aber das fiel mir bei Ihrem Verein wirklich sehr, sehr schwer, weil die Entstehung sehr viel Geschichte atmet, so würde ich das jetzt mal ausdrücken. Was ist denn die Geschichte des Lambda e.V.?
1: Das reicht tatsächlich bis 1990, eigentlich sogar 1989 zurück. Wir sind eine Pflanze der friedlichen Revolution von 89, 90 und genau dieser Zeit. Es gab ja damals die runden Tische, da gab es dann auch die runden Tische der Jugend und da haben sich dann auch junge Queers zusammengefunden und gesagt, so, jetzt ist die Zeit auch gekommen, wir wollen uns auch vernetzen, wir wollen uns nicht nur verstecken. Einige werden sich vielleicht erinnern oder haben das mitbekommen, damals im November am Tag des Mauerfalls lief ja auch der Film Coming Out, das eine Premiere war da. Also sozusagen queere Geschichte, ja, schwul-lesbische, lesbisch-schwule Geschichte ist auch verknüpft mit der Wende, mit dieser Zeit. Und jetzt will ich den Bogen nicht überspannen, aber auch wir sind sozusagen ja ein Ergebnis dieser Zeit. Wir sind eine der wenigen Organisationen, die quasi aus Ostdeutschland in den Westen sich vergrößert haben. Unsere Anerkennung war tatsächlich als Jugendverband noch in der DDR. Und ja, wir sind auch mit diesem Geist auch irgendwie groß geworden, zu sagen, hey, Demokratie ist uns wichtig, selber zu sprechen ist uns wichtig, Empowerment ist uns wichtig. Ja, junge Menschen können auch für sich selber sprechen, können sich selbst organisieren. Und da war ganz viel auch immer do it yourself, mach es selbst. Ja, also die Anfänge unserer Beratungsarbeit, das war sozusagen, ja, junge Menschen, die Briefe geöffnet haben von Hilfesuchenden, denen Rat gegeben haben, die Briefe wieder zurückgeschickt haben. Und also wir haben auch so einen technologischen Wandel miterlebt von Menschen per Brief beraten und ihnen helfen in den frühen 90ern bis dann heute das per Chat und Video Beratung dann zu machen. Und wir sind mit der Zeit gegangen, mussten uns immer weiterentwickeln, auch begrifflich. Wir haben am Anfang die Buchstabenkette genannt, für die wir ja heute auch irgendwo stehen, LSBTIQ, Sternchen. Das ist vielen Leuten dann nicht immer gleich sofort geläufig, ja, also lesbisch, schwul, bi, trans, inter, agender. Es gibt da viele Selbstverständnisse, neue Identitätsformen, die Menschen entwickeln im Bereich der sexuellen geschlechtlichen Vielfalt. Und auch wir sind diesen Weg mitgegangen und auch da ist das interessant, unsere Entstehungsgeschichte. Wir wurden von Anfang an als lesbisch, schwuler Jugendverband gegründet. Und das war 1990 etwas Besonderes. Und ich muss auch sagen, ich glaube, das heißt auch genau der ostdeutsche Hintergrund, der das ausmacht. Weil im Westen waren Lesben und Schwule nämlich noch getrennt damals und haben sich schwer getan, zusammenzuarbeiten. Das hatte verschiedene Gründe, Feminismus auf der einen Seite und so weiter. Während unsere Gründung war von vornherein damals vor allen Dingen dann Lesben und Schwule zusammen. Und wir haben uns aber auch weiterentwickelt mit der Zeit, weil natürlich neue Generationen kommen. Wir sind ja kein stehen gebliebener Jugendverband, sondern wir entwickeln uns mit den Generationen mit. Und wenn dann neue Themen aufkommen, neue Fragen, die Leute haben an ihre Identität, an ihre sexuelle Orientierung, dann haben wir das natürlich als Jugendverband aufgegriffen und mitgenommen. Und sind heute ja auch weiterhin ein ziemlich bunter Haufen an jungen Leuten, die auch selber machen wollen und die selber gestalten wollen und Sachen anbieten, für andere da sind.
0: Genau, wir bleiben mal bei der Jetztzeit, kommen dahin. Das Bundesfamilienministerium hat Ihnen eine Kündigung geschickt des Rahmenvertrags, der auch die Grundlage, so schreiben Sie, Ihrer Arbeit eigentlich bildet. Was würde es dann für das Jugendnetzwerk Lambda jetzt bedeuten für Ihre Arbeit, wenn es bei dieser Kündigung des Rahmenvertrags bleiben würde?
1: Das ist dramatisch. Man muss einfach sagen, wir sind ein Jugendverband, wir sind auf öffentliche Fördermittel angewiesen. Deutschland ist nicht die USA, wo Privatiers große Summen spenden. Also das Spendenvolumen, was wir haben, das ist super, das ist gut, aber das ist sozusagen immer eine Ergänzung gewesen. Und das Gros unserer Förderung sind öffentliche Fonds. Das ist der Kinder- und Jugendplan des Bundes, der übrigens auch schon uralt ist. Der ist auch schon aus der Frühzeit der Bundesrepublik. Und diese Förderung wurde uns komplett gestrichen. Und das heißt komplett, heißt, unsere Arbeit ist in Gefahr. Ja, es kann sein, dass wir dann zum 1.1. unsere Geschäftsstelle schließen müssen. Ich muss es auch so dramatisch ausdrücken, weil momentan ist noch nicht die Lösung auf einmal vom Himmel gefallen. Und das bedeutet, unsere Beratung, die wir anbieten, fällt weg. Das bedeutet, unsere Bildungsangebote fallen weg. Das heißt auch, dass unsere Jugendverbandsarbeit, die da ja auch im Kern gefördert wird, auch da können wir Fortbildung für Ehrenamtliche nicht mehr anbieten. Wir können Vernetzungsangebote nicht mehr anbieten. Wir ich hoffe, wir können unsere Miete noch bezahlen. Wir haben sehr großes Glück, dass wir einen Ort gefunden haben, wo wir unsere Geschäftsstelle haben, wo die Miete wirklich, wirklich noch verhältnismäßig gut bezahlbar ist. Aber natürlich, wenn die Einnahmen nicht da sind, dann steht alles, was man hat, zur Disposition. Man muss sich fragen, was kann man überhaupt noch machen? Und es ist auch krass zu überlegen, wir haben ja in 36 Jahren auch viel Wissen aufgebaut, ja. Und wenn niemand mehr da ist, das weiterzugeben, dann ist auch dieser Erfahrungsschatz natürlich bedroht.
0: Die Entscheidung kam überraschend, schreiben Sie im offenen Brief. Sie schreiben aber auch von Gesprächen zwischen Ihnen und dem Bundesfamilienministerium zu alternativen Förderungen, die derzeit laufen. Warum können solche alternativen Förderungen aus Ihrer Sicht den Rahmenvertrag in der Form nicht ersetzen?
1: Das hat ganz viel mit Förderlogiken zu tun. Wir werden aktuell als Jugendverband gefördert. Das ist also auch eine Strukturförderung. Während Modellförderungen, Projektförderungen, die gehen eigentlich immer davon aus, dass es eine Struktur gibt, die dann dieses Projekt trägt. Und diese Struktur muss ja auch irgendwie finanziert sein. Und genau hier beißt sich dann die Katze in den Schwanz. Ich finde es absolut berechtigt, wenn die ZuhörerInnen jetzt sagen, naja, ich möchte auch, dass jeder Cent ja meiner Steuern auch angemessen ausgegeben wird. Da bin ich voll bei denen, aber ein Steuerberater kostet Geld. Und in Projekten kann man meistens jemanden wie einen Steuerberater, wir haben einen sehr guten, der auch wirklich kritisch nachguckt, die kann man aus Projektmitteln meistens gar nicht bezahlen. Und das ist aber das, was ja ein Verein braucht, damit er auch gut geprüft werden kann, damit er auch sich selber gut prüfen kann. Und gerade Projektmittel gehen oft davon aus, ja, ne, man kann anteilig Miete mitbezahlen, anteilig eine Geschäftsführung, anteilig Verwaltung, anteilig sozusagen alles auch an Sachkosten, die ein Verein hat, Versicherung zum Beispiel. Selbstverständlich müssen wir uns versichern, wir müssen ja auch unsere Ehrenamtlichen versichern. Das ist oft über Projektfördermittel nicht abbildbar. Ja? Und wir sind nun mal als Jugendverband, wir haben keinen Erwachsenenverband hinter uns, wir sind sehr eigenständig. Wir haben da nicht irgendwo noch eine Geldquelle, die da lustig sprudelt. Und wenn man uns sagt, ja, wir bieten euch eine Projektförderung an, dann stehen wir da und sagen, okay, und wie stellen wir sicher, dass sozusagen die Struktur, die dieses Projekt tragen soll, ja, die Geschäftsstelle, die dieses Projekt ja umsetzen soll, wie wird die denn eigentlich dann am Ende finanziert? Und Sie sprachen das auch an, wir hätten es super gefunden, wenn man mit uns vorher das Gespräch gesucht hätte. Es kam wirklich aus dem heiteren Himmel. Ich war eigentlich dabei, in Urlaub zu gehen und meinen 40. zu feiern. Und auf einmal ist da sozusagen diese Nachricht, wir kündigen sie. Und es gab vorher kein Gesprächsangebot. Und das finde ich für eine Demokratie wirklich auch sehr, sehr ungünstig, wenn man noch nicht mal miteinander ins Gespräch geht und einander sagt, hey, hier könntet ihr was besser machen, da könntet ihr was anders machen. Und das soll aber nicht heißen, ich möchte das Kind nicht mit dem Bade ausschütten. Wir sind halt in Gesprächen, weil wir natürlich auch sofort gesagt haben, hey, aber was könnt ihr uns denn anbieten? Ist irgendwas möglich? Und natürlich, wir versuchen da jetzt alles und hoffen, dass da Bewegung auch möglich ist. Aber gleichzeitig müssen wir uns natürlich auch Kritik da erlauben, wo sie auch notwendig ist. Wir sind ja keine Blockflöte. Ja, also wir müssen auch kritisieren können, wenn wir das Gefühl haben, hier wird mit uns nicht so umgegangen, wie wir uns das gewünscht hätten. Und wir hoffen da sehr, dass sich das auch wieder bereinigt und Leute sagen, oh, das ging vielleicht doch auch ein bisschen schnell, das hätten wir anders machen können miteinander. Das hoffe ich sehr, dass dann Umdenken möglich ist.
0: Als Karin Prien noch Präsidentin der Kultusministerkonferenz war, hat sie während der Pandemie wiederholt auf die psychischen Belastungen für Kinder und Jugendliche hingewiesen und auch dann später noch darüber hinaus. Es ist ja jetzt so, dass unter Leitung von Karin Prien zum Beispiel ihre Beratungsangebote, die Finanzierung der Beratungsangebote für Jugendliche gekürzt oder wie in ihrem konkreten Fall eben gestrichen werden sollen, die eine wichtige präventive Säule auch im Bereich psychischer Gesundheit für Jugendliche darstellen. Passt das zusammen? Wie passt das für Sie zusammen?
1: Gar nicht. Gar nicht. Und es ist auch ein Stück weit lustig, ist nicht das richtige Wort. Aber Karin Prien hat auch gerade einen Gemeinsamkeitspreis ausgeschrieben, ganz frisch, auf den wir uns natürlich auch bewerben wollen und von dem sie Schirmherrin ist. Und da geht es darum, eben auch queere junge Menschen, die aufgrund besonderer sozialer und gesundheitlicher, ökonomischer oder räumlicher Barrieren ein erhöhtes Risiko für Einsamkeit haben, dass die unterstützt werden sollen. Und mit diesem Gemeinsamkeitspreis sollen eben Vereine und Initiativen dann auch belobigt werden für ihre Arbeit. Und dann denkt man so, hey, Frau Ministerin, Sie schreiben hier einen, loben einen Preis aus und diese Arbeit machen wir ja. Und uns kürzen Sie ja nicht nur die Mittel und streichen Sie die ganzen Mittel. Wofür ist denn dieser Preis da? Ist das nur Marketing? Ist das sozusagen nur PR? Vor allen Dingen von dem Preisgeld, also ich finde, Preisgelder sind natürlich oft symbolisch, aber von dem kann man keinen Verein führen. Ja, das sind, glaube ich, 3.000 Euro. Also damit können Sie keine Beratung anbieten. Also das passt tatsächlich nicht zusammen. Und ich persönlich hätte da auch Frau Prien ganz anders beraten, hätte sie mir die Gelegenheit gegeben, darüber mit ihr auch zu sprechen, wie unsere Beratungsarbeit auch gestärkt werden könnte. Denn das muss man ganz offen sagen, wir bekommen gerade in den letzten 1,5 Jahren noch mal mehr und mehr Nachrichten von jungen Menschen, die sich bei uns melden und sagen, hey, mir geht es nicht gut. Ja, ich finde hier vor Ort niemanden, ich finde keinen Therapieplatz oder ich finde keine Beratung. Ich mache mir Gedanken, ob ich, mir das Leben nehmen soll, selbstverletzendes Verhalten, aber es gibt auch vermehrt Gewalt in Familien. Das hat sicherlich auch mit dem sich verändernden gesellschaftlichen Klima zu tun. Unsere Gesellschaft wird gerade sehr rau miteinander. Menschen gehen nicht mehr sehr fair miteinander um. Und das kommt auch in Familien an. Das kommt auch bei Kindern an. Und auch Kinder haben natürlich das Recht, sich Rat zu holen. Und die schreiben uns dann und sagen, hey, ich erfahre Gewalt zu Hause. Und wer soll denn darauf antworten? Andere Kinder? Andere Ehrenamtliche? Da müssen auch Fachkräfte darauf antworten, um auch Ehrenamtliche zu schützen. Wie kann ich jeden Tag solche Nachrichten lesen? Das heißt, bei uns, wir haben Ehrenamtliche, die sozusagen, wir nennen das die Grünen, Anfragen übernehmen, sozusagen, ne? Wie eine Ampelgrün, die sozusagen auch für junge Menschen geeignet sind, die auch direkt zu beantworten. Aber wir haben auch sehr, sehr viele Beratungsanfälle, die direkt von unseren Fachkräften, unseren PsychologInnen übernommen werden, weil die so schwerwiegend sind und auch so viel Einfühlungsvermögen und Expertise brauchen, dass da eine Fachkraft darauf antworten muss. Und wir haben auch ein digitales queeres Jugendzentrum aktuell in der Testphase mit über 1.000 jungen Menschen, die das gerade schon testen. Und auch dort, das ist ein ganz wichtiger Raum. Und wir wurden mit dieser Kündigung zu einem Zeitpunkt erwischt, wo ich als Geschäftsführung offen sagen muss, es gibt keine objektive Kennzahl, ja, die dafür spricht, uns jetzt gerade die Mittel zu streichen. Also da würde ich an andere, ich will jetzt nicht andere Projekte ihre Existenzdasein absprechen, aber es gibt in Deutschland einige Projekte, sagen wir mal so, auch öffentliche Projekte, wo ich mich fragen würde, wäre da nicht eine Kürzung mal angemessen? Aber bei uns sind die Kennzahlen, eigentlich zeigen alle, hey, uns braucht es, wir machen gute Arbeit. Und da entsetzt mich das wirklich. Das hätte ich sehr, sehr gerne Frau Prien und der Hausleitung auch gern mal vorgestellt, unsere Kennzahlen, um ihr zu zeigen, was wir für Arbeit machen und dass wir auch selbstkritisch sind und uns auch natürlich auch befragen, auch hinterfragen. Aber da muss ich halt ganz offen sagen, da gibt es nicht, was darauf hinweist, dass wir hier gerade auf einem komplett falschen Weg gewesen wären.
0: Abschließend, wir haben ja über einen offenen Brief gesprochen und da sind, wenn ich es richtig gezählt habe, 46 Jugendorganisationen, die den Brief als ErstunterzeichnerInnen tragen. Wie können aber zum Beispiel unsere ZuhörerInnen Lambda jetzt aktuell unterstützen? Was gibt es da für Möglichkeiten?
1: Das ist eine sehr gute Frage. Und natürlich würde ich mich sehr, sehr freuen. Zum einen ist natürlich auch immer wichtig Netzwerkarbeit. Ja, wenn Leute kennen, dann einfach uns kurz schreiben. Aber für Menschen, die zum Beispiel wenig Zeit haben, hey, gebt uns eine kurze Spende. Wir sind auf Better Place. Unsere Bankverbindung ist auf der Webseite. Man kann uns auch kleine Beträge überweisen. Wir bieten eine Fördermitgliedschaft für Ältere ab 27. Die kostet gerade mal 24 Euro. Natürlich ist auch mehr möglich. Das ist natürlich auch so, ne? Wir sind als gemeinnützig anerkannt. Man kann uns aber auch, wenn man jünger ist, kostenlos bei uns Mitglied werden, the more the merrier, das gibt uns ja natürlich auch mehr Gewicht. Wir haben auch in den sozialen Medien darauf hingewiesen, ist auch heutzutage immer gut, wenn das nochmal repostet wird, wenn Leute das weiter verbreiten. Also wir haben auf unserer Webseite lambda-online.de und dann /lambda-retten, lambda-retten.de, da findet man auch nochmal Hinweise, was hilft uns, weil uns natürlich auch klar war, genau diese Frage kommt, wir wollten, dass Menschen gut aufbereiten, dass sie da auch schnell was tun können. Und ja, wir sind gerade, das kann ich schon sagen, auch von der Resonanz überwältigt. Hier kommen wirklich Mitgliedschaftsanträge die ganze Zeit rein. Und das gibt uns gerade sehr, sehr viel Rückenwind und ein Gefühl von, hey, wir stehen hier gerade nicht alleine. Und die Menschen sehen, dass das nicht in Ordnung war und wollen, dass wir erhalten bleiben. Aber wie gesagt, es geht uns nicht nur um das Geld. Ja, wir freuen uns darüber, auch über große Spenden, auch vielleicht für unsere Stiftung. Aber es geht auch um die kleinen Signale, die jetzt gerade auch wichtig sind, damit wir in der Öffentlichkeit auch sichtbar sind und damit auch der politische Druck steigt, um zu sagen, hey, diese Entscheidung, da muss noch mal ran, da müssen wir noch mal ran.

0: Hallo, liebe Zuhörende. Sie hören eine Sendung für Querfunk 104,8 MHz Freies Radio Karlsruhe. Hallo, ich bin der Uli Mühlan und ich werde heute von der Uschi und der Uschi Franz interviewt.
1: Ja, hallo Uli, danke für die Einladung. Ich bin Uschi Franz, ich bin Ex-In-Genesungsbegleiterin hier in Karlsruhe im stationsäquivalente Behandlungsteam. Und du hast ja die Qualifikation auch gemacht.
0: Genau, jetzt was ist ein Ex-In-Genesungsbegleiter?
1: Ex-In, die Voraussetzung, die Qualifikationsmaßnahme zu machen, ist, dass man selbst eine Krise überwunden hat. Und ich hatte vor vielen Jahren auch eine psychiatrische Krise, war lange schwer psychisch krank. Und mit dem eigenen Erfahrungswissen hilft man als Genesungsbegleiter Menschen, die gerade akut Probleme haben. Und das kann sehr hilfreich sein.
0: Genau. Und ich habe auch diesen Beruf und ich habe als Betroffenen Hintergrund, dass ich halt mal wirklich schwerst suchtkrank war. Und ich habe diese Qualifikation gemacht

0: auf einer geschlossenen Entzugsstation.
1: Und du hast mich eingeladen, weil ich ein idealer Interviewer bin, weil ich keine Ahnung davon habe und deswegen so die richtige Frage stellen kann.
0: Ja, das ist herrlich, genau.
1: Tatsächlich ist heute demnächst wieder ein Welttag.
0: Der ist heute.
1: Heute ist der Welttag von?
0: Der 21. Juli, genau. Das ist der Welttag der Drogentoten.
1: Boah, ja, das ist ja wieder ein ganz starkes Wort, ne? Wo es so viele Welttage gibt, wo man sich fragt, braucht man für sowas einen Welttag? Ich denke, jeder Tag ist ein Welttag von Drogentoten.
0: Ja, also ich finde es für mich ist halt ein sehr emotionales Thema als Betroffener oder ehemaliger Betroffener, aber Betroffener von gestorbenen Freunden, die an Substanzen gestorben sind. Mhm. Und gleichzeitig finde ich es auch wichtig, dass denen auch bisschen gedacht wird. Ich finde, das ist viel zu wenig in der Öffentlichkeit. Ich könnte jetzt so viel erzählen. Also die neue Drogentodezahlen sind jetzt rausgekommen. Letzte Woche hatte der Hendrik Streeck, der Bundesdrogebeauftragte, verkündet, 2150. Das ist jetzt wieder immer noch auf maximalem Stand. Sind sogar noch ein klein bisschen gestiegen, die Zahlen zum letzten Jahr. Was ist neu noch dazugekommen ist, dass sich die Zahl der unter 30-Jährigen, die gestorben sind, eben verdoppelt hat. Das ist krass.
1: Ja.
0: Genau.
1: Natürlich würde jetzt aus der Gesellschaft und auch von mir die Frage kommen, warum hören die nicht einfach auf?
0: Ja, du, also Sucht ist eine anerkannte Krankheit von der WHO, seit 1968 anerkannt, die in der Regel halt eher chronisch verläuft. Ich selber habe in meiner Vergangenheit irgendwie was zwischen 30 und 40 stationäre Entzüge gemacht, drei Rehas. Ich bin nie irgendwo rausgeflogen oder habe die Behandlung abgebrochen, was auch nicht unbedingt üblich ist. Ich habe alles ernsthaft gemacht und trotzdem war ich 20 Jahre damit beschäftigt.
1: Ein ganz langer, schwerer Weg.
0: Ja. Und weißt du, so ein Weg zur, ich mag das Wort Abstinenz nicht so, aber der Weg dahin für einen Schwerstabhängigen ist halt auch super gefährlich, weil die meisten Überdosen passieren halt einfach direkt nach einer Behandlung.
1: Ja. Ja, und wir reden ja jetzt auch gar nicht von jemand, der gern mal ein Bier trinkt, ne? Oder der sein Suchtverhalten im Griff hat. Und sich einfach immer mal nur eine gute Zeit
0: gibt. Also das ist ein Kriterium für Sucht, Kontrollverlust. Ne?
1: Okay.
0: Ja. Weißt du, und in diesen 30 Jahren habe ich so viele Freunde sterben sehen. Zum Beispiel im Jahr von meinem Ausstieg in Karlsruhe sind 8 Leute gestorben, die ich kenne. Mit 3 war ich richtig befreundet. Und das ist so eine durchschnittliche Zahl, würde ich jetzt so sagen. Und wenn ich das hochrechne auf 30 Jahre, dann habe ich einen Durchschnitt an gestorbene Freunde, weißt du, wie ein Stalingrad-Soldat. Aber das ist halt so ein stilles Sterben, das macht keine Furore, steht nicht in der Zeitung, ne?
1: Du kennst die Gesichter, die Geschichten,
0: natürlich.
1: Die Menschen dahinter. Ihr habt euch gegenseitig auch begleitet und geholfen.
0: Ja.
1: Für mich und für andere ist es nur eine Zahl auf dem Papier.
0: Nee, ja? das sind Geschichten.
1: Ja, ganz wichtig.
0: Die haben ganz wichtig. Partnerschaften gehabt, die haben Kinder gehabt, die haben Eltern gehabt, die haben Geschwister gehabt, die haben Freunde gehabt.
1: Ja.
0: Und die trauern halt dann, so wie ich auch. Und das ging auch schon sehr früh los. Also mein erster Freund, der ist mit 17 gestorben. Ne? Und 2150, ich meine, Ich will diese Zahl nicht so hinnehmen einfach. Und weißt du, diese Zahl, das ist ja nur die Spitze vom Eisberg.
1: Ja.
0: Weil die meisten werden gar nicht irgendwie als Drogentote erfasst. Zum Beispiel, weißt du, wenn ein Mensch gestorben ist und du hast kein Fremdeinwirken, dann wird schon mal keine Autopsie gemacht.
1: Ja.
0: Und das ist schon gar kein toxikologisches Screening.
1: Ja.
0: Dann gibt es auch Substanzen, die Ja, Nitazene zum Beispiel, die sind ganz hochpotente synthetische Opioide, die ganz schwer nachzuweisen sind, weil einfach das Molekül zerfällt mit der Zeit. Die kommen da gar nicht in die Statistik rein. Das ist nur so eine grobe Richtung für mich. Ne? Mhm. Und ich finde die Zahl sogar irgendwo beschämend. Ne?
1: Jetzt arbeitest du auf dem Gebiet und jetzt frage ich dich einfach mal, wie du die Kraft behältst, wenn du diese Zahl hörst. Zieht dich das nicht runter?
0: Ja, klar, das zieht mich runter. Das macht mich traurig. Wir haben letztes Jahr, ich habe in der AWO-Ambulanz in Karlsruhe gearbeitet. Das ist auch eine Diamorphin-Vergabeambulanz, wo also medizinisches Heroin und Heroinersatzstoffe abgegeben werden an Patienten. Und haben wir letztes Jahr eine Aktion gemacht mit Patienten. Da haben mein Chef, Sozialarbeiter und ich, wir haben den Patienten Kieselsteine ausgelegt und haben so Edding-Lackstifte dazu und haben dann die Patienten animiert, diese Steine mit Namen zu beschriften von verstorbenen Freunden. Ne? Und also die allerwenigsten haben mitgemacht von den Patienten. Die haben einfach keinen Bock drauf gehabt. Ich denke, weil sie halt auch dann wieder mit ihrer Trauer in Kontakt kommen. Und trotzdem, bis zu meinem Feierabend, ist dann TIS zustande gekommen mit über 350 Steinen. Boah. Das hat mich so überwältigt in Karlsruhe, ne? Und kaum ein Name doppelt. Und das waren wie so Mini-Grabsteine, auch zum Teil ganz kunstvoll gestaltet. Da musste ich heulen.
1: Ne? Ja. Ich denke, jeder Mensch, jeder Erwachsene kennt ja auch vielleicht in der Nähe oder im entfernten Bekanntenkreis jemanden, der so eine Problematik hat. Na, und vielleicht grenzt man diese Menschen eher aus, als sich ihnen zuzuwenden.
0: Klar, also Stigmatisierung ist ein ganz großes Thema. Und was halt, und man könnte da ganz viel besser machen halt, weißt? Was auch eine ganz große Rolle spielt, ist halt einfach auch die Prohibition, praktisch das Verbot von Drogen, ne? Wenn man das hört, was, Drogen jetzt nicht mehr verbieten, um Gottes Willen, dann haben wir ja Sodom und Gomorra oder so. Aber es ist aber in Wirklichkeit so, dass das Verbot von Drogen ganz viel Tote einfach, was will ich sagen, produziert. Ne? Weißt du, es gibt ja, sagen wir mal in Anführungszeichen, die guten alten Substanzen. Die sind mega gut wissenschaftlich erforscht, ne? Aber die sind halt verboten. Und die sind ganz oft, haben die ein viel geringeres Risikopotenzial wie jetzt die neuen Substanzen, ja. Die, ich glaube, das sind so um die 100 neue psychoaktive Substanzen, die im Jahr in der EU auf den Markt kommen. Ne? Und die sind halt nicht verboten, weil sie einfach vom Gesetzgeber noch nicht erfasst sind. Und gleichzeitig kann ich sie halt zum Beispiel im Internet ganz legal beziehen. Ne? Und wenn du jetzt ein Opioid nehmen möchtest, dann möchtest du ja auch nicht kriminell sein. Ne? Dann guckst du halt mal, was habe ich denn, bevor du jetzt irgendwie auf die Scene gehst und dir irgendwie Betäubungsmittel kaufst, guckst vielleicht im Internet, ach, da gibt es sogar was Legales, dann bestelle ich mir das. Und das ist dann wahrscheinlich sogar eine Substanz, die nicht mal an der Ratte getestet wurde. Ne? Mhm. Und auch dieses Verbot sorgt dann dafür, dass die Substanzen immer stärker werden und dann kann ich viel leichter zu schmuggeln, ne? Kann ich ganz große Mengen in ein ganz kleines Volumen zum Beispiel transportieren. Genau.
1: Und diese Hemmschwelle, was zu bestellen, ne? Früher, als ich jung war, also ich gehe jetzt auf die 60, früher, als ich jung war, hat man alles mal gehört, da geht man auf den Europaplatz, ne, nach Karlsruhe, da am Euro, da kriegt man irgendwie was. Dann musste man ja losgehen und musste jemanden kontaktieren. Mhm. Und das war ja auch vielleicht mit der Angst, man wird entdeckt oder so. Aber ich glaube im Internet, ne, per Knopfdruck.
0: Ja, leichter als auf Amazon geht das.
1: Ja.
0: Weißt du, und ich würde mir halt wünschen, dass Substanzen einfach, dass man einen straffreien Zugang hat, ideal, weißt, in einem Fachgeschäft oder sowas wie eine Apotheke. Und wenn ich da was kaufen möchte, erwerben möchte, ist das eingebunden in Beratungsgespräch, ne? Zu Safer Use und Harm Reduction, ne? Auf was ich achten muss, ne? Wenn ich diese Substanz nehme und welche Dosierungen und so. Und das werden dann auch reine Substanzen, ne? Richtig pharmakologisch wie ein Medikament rein. Und weißt du, was auch der Klassiker ist? Mit diesen Drogentoten. Dass, wenn es irgendwie ein paar Leute zusammen sind oder vielleicht zwei Menschen und einer hat eine Überdosis, dass dann die anderen oder der noch dabei ist, keine Hilfe holt, weil der keine Polizei haben möchte. Ne? Mhm. Und also da ist auch ein ganz junger Mensch damals aus meinem direkten Umfeld genauso gestorben. Mhm. Und dieselbe Story hat mir auch letzte Woche eine Patientin erzählt. Und, genau, also Prohibition richtet einfach Schaden an und ist super teuer, wenn man das, was in die Strafverfolgung, wenn man das in niederschwellige Hilfsangebote pumpen könnte, wäre echt geholfen. Weißt? Und das ist ja auch nichts Neues. Zum Beispiel Portugal, die hatten die höchste Zahl, ich weiß nicht, ich kenne die Zahlen jetzt nicht genau, kannst du nicht zitieren, aber an Drogentoten in Europa. Da war zum Beispiel einer von 100 Menschen war heroinabhängig. Und die haben dann mal vor einigen Jahren so einen Kurswechsel beschlossen, dass also keine Substanz wird mir irgendwie richterlich bestraft, sondern wenn man irgendwie aufgegriffen wird mit Substanzen, dann muss man mit Sozialarbeiter und Mediziner irgendwie in ein Gespräch und da wird geguckt, kann man dem, möchte der Mensch Hilfe, braucht der Hilfe und welchen Weg kann der gehen? Ne? Ja, und Portugal war vom Nummer 1 mit der Drogentode, sind jetzt mittlerweile auf dem hintersten Platz. Ne? Die haben weniger als halb so viel Drogentode pro 1 Million als Deutschland zum Beispiel.
1: Das ist ja erstaunlich.
0: Ne? Genau, also es gibt ja praktisch schon eine Evidenz dafür, einen Beweis.
1: Ja, ne?
0: Diese ganze Angelegenheit gehört halt viel mehr in medizinische Hände. Also in Deutschland haben wir ja auch schon das Diamorphin-Programm, praktisch Diacetylmorphin, das ist medizinisches Heroin, die ein Patient dann praktisch unter ärztlicher Aufsicht sich verabreichen kann. Und meines Wissens gab es in Deutschland auch noch keinen Drogentoter durch oder in einer Diamorphin-Behandlung. Ne? Und ich arbeite in Basel und in Basel haben wir bei uns in der Ambulanz, in der Diamorphin-Ambulanz, eine viel höhere Bandbreite an Behandlungsmöglichkeiten. Ne? In Deutschland zum Beispiel, da kann ich mir nur Diamorphin injizieren. Habe ich jetzt aber einen User, der Heroin bis jetzt nur gesnifft hat oder geraucht hat, dann müsste der praktisch spritzen. Ne? Und in Basel haben wir eine viel höhere Bandbreite, da kann man auch Diamorphin als Nasenspray haben. Man kann Tabletten haben, ne? Und sowieso auch zum Injizieren. Und bis 2 Wochen Take Home, ne? Und das würde ich mir einfach für die deutschen Ärzte auch wünschen, dass die das mit verschiedenen Applikationsformen verschreiben können, ne? Tabletten, Nasenspray und so weiter. Und dann aber auch bis 2 Wochen Take Home geben können. Und ich arbeite auch in Basel im Konsumraum und dort ist der Mikrohandel geduldet. Und ich finde, es läuft halt auch wesentlich besser als in Deutschland. In Deutschland ist es eben nicht erlaubt. Und wenn ich jetzt mir Frankfurt anschaue, so wie sich beobachtet, so hat Frankfurt wahrscheinlich eine ähnlich hohe Prävalenz mit Crack zum Beispiel wie Basel. Also in Basel im Konsumraum haben wir so, wenn viel los ist, 80 Konsumvorgänge in der Stunde. Und aber in Basel sehen die Patienten einfach viel besser aus, viel gesünder irgendwie. Und es läuft alles sehr, sehr würdevoll ab. Ne? Und wenn ich den Mikrohandel halt nicht dulde, das finde ich einfach zu kurz gedacht, weil der User muss ja irgendwie an seinen Stoff kommen. Ne? Und dulde ich das nicht im Konsumraum, dann findet das natürlich auf der Straße, in Hauseingängen oder in Tiefgaragen statt. Ne? Und somit aber dort auch wieder Konsum. Und in Frankfurt, da liegen halt die Menschen auf dem Gehweg rum, wo es nach Urin riecht. Die sehen viel kränker aus und ist lang nicht so würdevoll. Und das tut mir echt weh beim Zuschauen. Deswegen fordere ich auch, dass eben in Deutschland der Mikrohandel in den Konsumräumen geduldet wird. Ich engagiere mich ja auch in ganz viele Verbände. So bin ich zum Beispiel im YES, das ist ein betroffener Verband. Die Abkürzung steht für Junkies, ehemalige und Substituierte. Wir setzen uns dafür ein. Ne? Dann bin ich auch in so einem Expertenverband, Schildower Kreis. Und also das sind unterschiedlichste Disziplinen oder Professionen, sind da Experten, irgendwie Sozialwissenschaftler, Juristen, unterschiedlich. Und wir setzen uns auf für eine Veränderung der Drogenpolitik ein und eine Liberalisierung und eine Regulierung von Substanzen. Dann unterstütze ich auch My Brain, My Choice. Dazu werdet ihr nachher ein Hörspiel hören, das heißt Das Drogenhaus. Und das Stück ist auf dem Aktionsplan von My Brain, My Choice begründet. Und das Stück ist praktisch, beschreibt so eine unsere Utopie oder unsere Vision, wie eine Welt mit regulierten Substanzen aussehen könnte. Genau. Weißt du, und hey, die betroffenen Verbände sind für eine Regulierung. Dann war ich vor 3 Wochen in München auf dem Suchtkongress, ne? Und habe da auch einen Poster präsentiert und da war ein Panel, das hatte mein Chefarzt, der Professor Marc Vogel aus Basel, hatte das moderiert. Das war ein Debattensymposium und da ging es auch um die Regulierung von Substanzen. Und da hat er einfach mal ein Stimmungsbild abgefragt. Wer ist denn dafür und wer ist denn dagegen? Und so wie ich überblickt habe, waren so 90% dafür. Hey, und das sind Experten. Also es gibt weitestgehend Expertenkonsens. Die Betroffenen wollen es auch. Mhm. So what?
1: Ja.
0: Also wer kennt sich denn noch besser aus als die Experten und die Betroffenen? Die sind sich da einig. Also,
1: Und was steht dem Ganzen entgegen?
0: Ja, es ist halt die Politik, genau.
1: Okay.
0: Natürlich ist das schon ein Wagnis. Aber wenn man ja, das evaluiert und sich da langsam rantastet, ist das, denke ich, machbar. Ja?
1: Mhm. Es bräuchte Mut, um es auszuprobieren.
0: Es bräuchte Mut, ja. Mhm. Und konservativ heißt ja das Alte bewahrend, ne? Das steht einem halt im Wege. Ne? Und wenn das die AfD noch mehr zu sagen hat, dann wird es auf jeden Fall nicht besser.
1: Mhm. Ich weiß, dass ich selbst auch Vorurteile hatte zum Thema Sucht und dass ich aber jahrelang bei einer kleinen Veranstaltung der Klinik, dem Freitagsclub, in dem ich ja heute selber aktiv zum Orga-Team gehöre, dass ich da immer mit jemand am Tisch saß, der sehr nett war und ich aber lange seinen Hintergrund nicht kannte. Und erst nach 2-3 Jahren haben wir uns mal darüber unterhalten, aus welchem Hintergrund eigentlich er da sitzt. Und dann stellte sich heraus, dass er ein Suchtproblem hat.
0: Ja.
1: Und wenn man dann jemanden kennt und ein Gesicht kennt und jemanden liebgewonnen hat, ist die Situation dann eine ganz andere. Man wundert sich, dass man sich vorher so distanzieren wollte und sagen wollte, ne, was sind denn das für welche, warum machen die sowas überhaupt? Ne? Und ja, es ist eine Erkrankung, es ist eine schwere Erkrankung.
0: Genau.
1: Und
0: deswegen zeige ich auch so gerne, wenn es darum geht, mein Gesicht um Stigmatisierung entgegenzuwirken.
1: Ja, es ist so wichtig, dass du den Mut nicht verlierst, damit du weiterhelfen, unterstützen, begleiten kannst. Ja.
0: Ja.
1: Und dass du auf dich aufpasst.
0: Ja.
1: Ja. Ich glaube, das, was uns Genesungsbegleiter glaubwürdig macht, ist, dass wenn wir auf uns selbst nicht achten und unsere Ratschläge nicht selbst befolgen, dann haben wir auch wieder ein Problem. Und das macht diese Gespräche auf Augenhöhe mit Betroffenen einfacher.
0: Genau, also Selbstfürsorge ist das A und O für mich.
1: Ja.
0: Ja, dann würde ich euch das Stück von My Brain, My Choice, das heißt Das Drogenhaus, jetzt vorspielen.
2: 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Diese Geschichte heißt Das Drogenhaus. Sie beruht auf dem Aktionsplan zur Entkriminalisierung von Drogengebrauchenden und Legalisierung von Drogenmärkten der My Brain, My Choice Initiative. Sie hören eine literarische Vision. Wie könnte eine Gesellschaft aussehen, in der diese Forderungen umgesetzt sind? Einleitung. Die Grenze zwischen Heilung und Ekstase ist längst aufgehoben. Sie gehören derselben Bewegung an, der Verfeinerung des Empfindens. Wir haben gelernt, unsere Sehnsüchte nicht länger zu verleugnen, sondern zu kultivieren, wie Pflanzen, deren Duft uns an unsere eigene Lebendigkeit erinnert. Ich bewege mich zum Zentrum des Konsumbezirks. Überall schimmern Orte der Erneuerung, Geschäfte des besonderen Bedarfs, Läden der Lust und des Begehrens. Genuss, Ekstase und Rausch fließen ineinander. Dazwischen liegen soziale Räume des Konsums, gestaltet nach den Prinzipien der Setting-Kontrolle. Musik, Licht, Begleitung, alles auf Ausgleich gestimmt. Alles glitzert, alles lädt ein. Nur das Drogenhaus schweigt. Auf mehreren Etagen steht es da wie eine schützende Gestalt über den Begierden der Stadt. Wer es sucht, findet es. Wer es findet, versteht, dies ist kein Ort des Exzesses, sondern der Klarheit. Ein Haus, in dem Rausch nicht Flucht bedeutet, sondern Rückkehr. Ich bin gekommen, um zu verstehen, wie das möglich ist. Erdgeschoss, Verkauf und Würde. Der Eingang führt in einen hellen Raum. Sonnenlicht fällt durch hohe Fenster. Alles wirkt ruhig und klar. Hier treffe ich Lissandra. Willkommen im Drogenhaus, sagt sie. Hier beginnt alles mit Wissen und Respekt. In Regalen stehen Gläser mit Etiketten. Psilocybin, Coca, Papava somniferum. Daneben hängen Lizenzen und Analysen. Alles transparent, alles legal. Kann ich hier kaufen? Frage ich. Ja, aber hier ist jeder Kauf ein Gespräch. Fachgeschäfte statt Supermärkte, Beratung statt Werbung. Wer hier kauft, weiß, was drin ist, woher es kommt, wie man es sicher nutzt. An einer Wand hängt eine Weltkarte, durchzogen von Fäden zu Fotos. BäuerInnen in Ostafrika, SchamanInnen in Sibirien, Kooperativen in Marokko. Darunter steht internationale Verantwortung, faire Lieferketten, keine Ausbeutung. Daneben sind Broschüren, Stimmen aus den Anbauregionen, Tabak- und Alkoholindustrie, was wir aus Fehlern lernen können, Klimagerechtigkeit und Drogenpolitik. Legalisierung war der Anfang, sagt Lissandra. Würde ist das Prinzip. Und was ist mit denen, die früher auf der Straße verkauft haben, frage ich. Viele arbeiten jetzt hier oder haben eigene Läden eröffnet, sagt Lissandra. Wir haben nicht gegen sie gekämpft. Wir haben ihnen eine Perspektive gegeben. Durch legale Alternativen ist der illegale Markt deutlich kleiner geworden. Ich nicke langsam. Kann ich das Haus sehen? Natürlich, sagt Lissandra. Komm mit. Wir gehen hinauf. Erste Etage. Öffentlichkeit und Aushandlung. Menschen sitzen an Tischen, blättern in Heften, sprechen miteinander. Lissandra deutet auf den Raum. Hier sprechen wir darüber, wie Zusammenleben gelingt. Wir haben lange für Legalisierung gekämpft. Jetzt geht es um Haltung. An einer Wand steht, körperliche Autonomie ist ein Menschenrecht, Konsumfreiheit zählt dazu. Daneben hängt eine Stadtkarte, übersät mit Markierungen. Grün für Konsumorte, blau für konsumfreie Zonen. Lissandra erklärt, die Farben sind eine soziale Vereinbarung. Blaue Zonen schließen nicht nur psychoaktive Stoffe aus, sondern auch Glücksspiel oder Lifestyle-Shopping. Konsumfreiheit heißt auch Freiheit vom Konsum. Eine Gruppe beugt sich über den Tisch, auf dem ein paar Kärtchen liegen. Die Diskussion ist lebhaft, fast hitzig. Auf den Kärtchen stehen Begriffe: Marktregulierung, Preise, Qualitätskontrolle. Eine Person schiebt ein Kärtchen zur Seite, eine andere holt es zurück. Ein Mann spricht über Grenzwerte im Straßenverkehr. Es geht nicht darum, berauscht fahren zu dürfen. Es geht darum, dass die Werte Beeinträchtigung messen, nicht Moral. Spuren von Wirkstoffen, die zwar nach längerer Zeit noch im Blut sind, aber in jener Menge schon lange keinen Effekt mehr haben, dürfen nicht zum Entzug des Führerscheins führen. Zustimmendes Nicken. An einer Glaswand stehen Fragen in verschiedenen Handschriften. Wie gelingt reflektierter Konsum? Wer trägt welche Verantwortung? Jugendschutz ohne Bevormundung? Geht das? Darüber ein Poster. Freiheit braucht Grenzen und Grenzen brauchen Aushandlung. Siehst du, sagt Lisandra leise, Freiheit ist nichts, was man einfach hat. Sie entsteht, wenn wir sie gemeinsam gestalten. Deshalb reden wir. Zweite Etage, Gesundheit. Die Treppe führt höher, zur Etage der Gesundheit. An den Wänden hängen Tafeln. Kontrolle und Selbstbestimmung. Schutz und Unterstützung im Alltag. Konkrete Anlaufstellen in deiner Nähe. Auf einem Tresen liegen Naloxon-Sprays, sterile Konsumutensilien, kleine Hefte zum Mitnehmen. Ein Gang führt zu einem hellen Raum hinter Glas. Auf einem Tisch liegen Substanzproben. Auf dem Bildschirm laufen Messdaten in Echtzeit. Neben der Tür hängt ein Nummernzettelautomat. Keine Angabe von Namen nötig und niedrigschwellig. Ein junger Mann wartet mit seiner Nummer und einer kleinen Tüte in seiner Hand. An der Wand steht ein Zitat. Wir müssen anfangen, auf Menschen einzugehen, statt sie für ihren Konsum zu bestrafen. Früher, sagt sie, musstest du beweisen, dass du Hilfe verdienst, Abstinenzwillen zeigen, Termine einhalten, als wäre Sucht Versagen. Sie atmet aus. Monatelange Wartelisten, keine Kinderbetreuung, kein Fahrgeld. Bei Rückfall? Rausschmiss. Leute sind gestorben, während sie gewartet haben. Man dachte, wegen Überdosis. Heute wissen wir, wegen Unterfinanzierung. Wegen des Glaubens, dass Strafe hilft. Suchthilfe gibt es heute überall in der Stadt, sagt Lisandra. Dezentral, dort, wo Menschen leben. An einem schwarzen Brett hängt ein Zettel. Psychoaktive Substanzen als Medizin, Sprechstunde dienstags und donnerstags. Lisandra sieht mich an. Früher ging das Geld in Polizei, Justiz und Gefängnisse. Heute investieren wir in Gesundheit und Soziales. Wir steigen weiter hinauf. Dritte Etage. Wissen. Die dritte Etage ist ein Ort des Wissens und der Beteiligung. An den Wänden reihen sich Regale voller Bücher, Studien, Nachschlagewerke. Dazwischen ein großes Banner. Nothing about us without us. Nichts über uns ohne uns. An einem langen Tisch sitzen Menschen unterschiedlichen Alters. Manche diskutieren, andere machen Notizen. Auf dem Tisch liegen zwei Bücher. Der Mythos der Nulltoleranz und Drogenpolitik und Diskriminierung, der Versuch einer Aufarbeitung. Das ist unsere Bibliothek, sagt Lisandra. Alles hier ist öffentlich zugänglich. Studien, Berichte, Erfahrungsgeschichten. Auf Deutsch, auf Englisch, in einfacher Sprache, als Audioversion. Sie zeigt auf die Regale. Früher wurde Drogenpolitik über uns gemacht. Heute sitzen wir mit am Tisch. Wir stellen selbst die Fragen. An einem Whiteboard stehen Forschungsfragen. Wie Genuss maximieren und Risiken minimieren? Wie bedarfsorientierte Prävention? Früher gab es nur eine Zahl, Drogentote, sagt Lisandra. Aber niemand fragte, woran sind sie wirklich gestorben? An der Substanz oder an Streckmitteln? Fehlender Hilfe? Marginalisierung? In einer Ecke sitzt eine Gruppe Jugendlicher. Auf einer Flipchart stehen Sätze in verschiedenen Handschriften. Abschreckung funktioniert nicht. Ehrlichkeit schützt. Wir treffen bewusste Entscheidungen. Eine Jugendliche sieht zu uns herüber. Wir entwickeln gerade das Jugendschutzkonzept weiter, sagt sie. Die alten Kampagnen waren Panik statt Information. Wir brauchen Fakten, keine Horrormärchen. Lissandra lächelt. Sie gestalten mit. Die Politik hört zu. Ich blicke auf die Regale, die diskutierende Gruppe, die Jugendlichen mit ihren Flipcharts. Lass uns weitergehen, sage ich. Komm zurück, wenn du Fragen hast, sagt Lissandra. Hier gibt es immer jemanden, der antwortet. Das Dachgeschoss, die Ebene der Wiedergutmachung. Die letzte Treppe führt zum Dachgeschoss. Große Fenster geben den Blick frei über die Stadt. Von hier oben sieht alles anders aus, zusammenhängend, verbunden. An den Wänden hängen Fotos, Gesichter, Namen, Menschen, die Jahrzehnte unter der Prohibition gelitten hatten. In der Mitte des Raumes sitzt ein älterer Mann an einem großen Tisch. Vor ihm liegen Akten, Briefe, durchgestrichene Strafregistereinträge, bereit für die Löschung. Er blickt auf, als ich eintrat. Willkommen, sagt er leise. Hier oben erinnern wir und wir machen's wieder gut. Lissandra tritt neben mich. Jahrzehntelang hat die Politik Menschen bestraft, ausgegrenzt, kriminalisiert, sagt sie. Sie zeigt auf ein Foto, eine junge Frau. Sie wurde verurteilt, hat ihren Job verloren, ihre Wohnung, ihre Kinder. Lissandra atmet aus. Heute arbeitet sie mit uns. Sie sagt, es geht nicht ums Vergessen, es geht ums Anerkennen. In einer Ecke arbeitet eine Frau vor einem Bildschirm, eine Datenbank voller Geschichten. Menschen können sich melden, erklärt sie, erzählen, was ihnen widerfahren ist. Anonym, wenn sie wollen. Wir dokumentieren, was die Prohibition angerichtet hat. Systematisch und transparent. Sie blickte auf. Die Geschichten laufen in Schulen, Rathäusern und Museen. Wer die Fehler der Vergangenheit nicht kennt, wiederholt sie. Der ältere Mann steht auf und tritt ans Fenster. Wiedergutmachung heißt nicht nur Geld, sagt er. Es heißt Anerkennung, Entschuldigung, Veränderung. Er zeigt auf die Stadt. Da unten sind Menschen, denen man jahrzehntelang gesagt hat, ihr seid kriminell. Das sitzt tief. Das verschwindet nicht, nur weil ein Gesetz sich ändert. Wir haben Polizei und Justiz ihre Zuständigkeit entzogen, sagt er. Das war der größte Machtkampf, aber er war nötig. Gesundheit ist keine Frage der Ordnung. Hausdurchsuchungen und Racial Profiling mit dem Vorwand Drogen beendet. An einer Wand hängt ein Schaubild. Fachkommission für Drogen- und Suchtpolitik. Darunter Namen, Disziplinen. Biopsychosoziale Medizin, Recht, Ethnologie. Und mittendrin Menschen mit Konsumerfahrung. ExpertInnen aus eigener Betroffenheit sitzen gleichberechtigt am Tisch. Eine Kommission, die nicht nur berät, sondern gestaltet, sagt Lissandra. Die Gesetze prüft, bevor sie beschlossen werden. Die mitdenkt und mitredet. Politik mit uns, nicht über uns. Eine ältere Frau sitzt im Raum, eine Tasse Tee in der Hand. Sie sieht zu mir herüber. 3 Gramm, sagt sie ruhig. Sie haben mir meine Tochter weggenommen. Sagten, ich sei eine Gefahr. Sie stellt die Tasse ab. Sie war 2 Jahre alt. Heute ist sie 17 und unser Kontakt ist schlecht. Die Menschen hier sagen, dass er kann die Zeit nicht zurückdrehen, aber es war wichtig, dass jemand sagt, das war Unrecht. Der Mann zeigt auf die Fotos an der Wand. Diese Menschen haben ein Recht auf Wiedergutmachung, aus Gerechtigkeit. Ich drehte ans Fenster. Von hier oben sehe ich das ganze Viertel. Die grünen Zonen, die blauen, die Konsumräume, die Beratungsstellen, Menschen auf den Straßen, die leben. Das Haus hier ist ein Versprechen, fährt er fort. Jede Etage steht für einen Teil der Lösung. Aber ohne Erinnerung, ohne Heilung, bleibt es ein Haus ohne Fundament. Ich blicke noch einmal auf die Fotos. Manche werden diese Wiedergutmachung nie erleben. Danke, sage ich. Die Tür steht offen, sagt Lisandra, immer. Ich gehe die Treppe hinunter. Gerechtigkeit, Teilhabe, Fürsorge, Freiheit, Würde. Alles hängt zusammen, nichts steht für sich allein. Draußen ist es noch hell. Ich drehe mich um. Das Drogenhaus steht da. Noch lange nicht fertig, aber da. 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
0: So, jetzt haben wir das Stück gehört, das Drogenhaus. Ich habe es jetzt zum vierten Mal gehört. Ich habe wieder müssen heulen, weil mich das halt so tief berührt, weil mich das halt auch biografisch so trifft. Und wie war das jetzt für dich, Uschi? Du hast ja gar nichts mit Substanzen zu tun.
1: Und ich habe es zum ersten Mal gehört. Und was mir als erstes durch den Kopf ging, war, viele, die nur von außen drauf schauen, denken, Droge. Und wie macht man das weg? Wie wischt man das raus aus dem...
0: Hör doch auf.
1: Ne? Ja, wie macht man das weg? Aber du hast ganz viele Gesichter, eine eigene Geschichte und ganz viele Lebensgeschichte erlebt. Deswegen fasst dich das so an. Für mich wäre ein Konsum deswegen nicht denkbar, weil ich unglaublich Angst vor einem Kontrollverlust habe, weil ich selber schon ohne Droge zu nehmen psychotisch war. Ja. Ne? Aber es hat mich jetzt auch berührt, also wie man einen ganz anderen Umgang finden könnte, wenn man es wollte. Und dass man nichts wegwischen kann, sondern dass es Begleitung, Respekt und Würde braucht, ne? um die Menschen aufzufangen. Und dass viel mehr dahinter steckt, als ich wahrscheinlich glaube.
0: Ja, für mich ist das halt, ich finde, das ist ein medizinisches Thema und soziales Thema. Das finde ich, es darf nicht so in die Hände von der Justiz. Und es gibt ja auch wissenschaftliche Arbeiten. Und meine Forderung ist halt auch so eine evidenzbasierte Drogenpolitik, ne, dass man auf die Wissenschaft hört. Da gibt es hoch anerkannte Profs und Doktoren und die arbeiten wissenschaftlich und haben Zahlen und harte Fakten und trotzdem macht die Politik was anderes.
1: Ja. Ist das in der Politik nicht ganz normal, dass Menschen Dinge entscheiden, die keine Ahnung haben, über was sie da Entscheidungen treffen für andere?
0: Ja, oft.
1: Ja.
0: Ja, ich sage einfach mal danke, Uschi, dass du das mit mir geteilt hast und mich jetzt da unterstützt hast.
1: Gerne, gerne.
0: Und was ich noch sagen möchte, die Sendung oder das Stück wird auf freieradios.net hochgeladen. Das heißt, die ist dann Open Source verfügbar. Die darf man also weiterverwenden. Die Autoren oder Redaktion von dem Stück und von My Brain, My Choice hätte aber gerne, dass an dem Stück nichts geschnitten wird. Also dürft es gerne weiterverwenden. Vielen Dank, Uschi, dass du mich mal wieder interviewt hast.
1: Gerne, okay.
0: Tschüss.
1: Tschüss, Uli.

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0: Na, meine Herren, machen wir es kurz.
1: Molke?
0: Wie?
1: Molke?
0: Ja.
2: Schnabel?
0: Ach ja, also lieber Doktor, ich spreche Ihnen die Abänderung schnell und Sie passen auf, dass die Technik in Ordnung ist. Ist so eine Kleinigkeit, ich habe nicht viel Zeit. Welches Mikrofon?
1: Herr Professor, dürften wir Sie um eine kleine Sprechprobe bitten?
0: Sprechprobe? Lieber junger Freund, ich spreche an diesem Sender schon seit 17 Jahren. Auch an anderen Sendern. Da erübrigt sich wohl eine Sprechprobe. Bin ich verstanden worden?
1: Selbstverständlich, Herr Professor. Sie dürfen natürlich sprechen, wie Sie wollen. Die Probe war nur für die Technik gedacht.
0: So, wie lange sind Sie bei der Technik?
2: Ich habe beim Deutschlandsender angefangen.
0: Aha, Königs Wusterhausen.
2: Nee, dafür war ich noch zu jung. Später, mal
0: so
2: in Allee.
0: So, Ostende. Warum ist denn da weggegangen?
2: Konnte den Schnabel nicht halten.
0: Wem sagen Sie das? Na, dann können wir jetzt beginnen.
1: Es ist noch eins, Herr Professor.
0: Ja.
1: Das Wort Gott kommt in Ihren Vorträgen genau 25 Mal vor. Wir dürfen Sie also bitten, 25 Mal das zu sprechen, was wir dann hineinschneiden können. Wenn wir Sie zusätzlich bitten dürften, es vielleicht 35 Mal zu sprechen, da wir eine gewisse Reserve benötigen.
0: Ist genehmigt.
1: Noch eine Schwierigkeit, Herr Professor, ist folgende. Bei dem Wort Gott, so ist es jedenfalls in Ihrem Vortrag, wird, abgesehen vom Genitiv, der kasuale Bezug nicht deutlich.
0: Wie meinst du das?
1: Bei jenem höheren Wesen, das wir verehren, muss er aber deutlich gemacht werden. Wir benötigen also insgesamt... Entschuldigen Sie, ich hab's auf einem Zettel. Wir benötigen also insgesamt 10 Nominative und 5 Akkusative. Zusammen also 15 Mal jenes höhere Wesen, das wir verehren. 7 Genitive, also jenes höheren Wesens, das wir verehren. 5 Dative, jenem höheren Wesen, das wir verehren. Bliebe noch ein Vokativ, die Stelle, wo Sie O Gott sagen. Ich darf mir erlauben, Ihnen vorzuschlagen, dass wir es bei dem Vokativ belassen und Sie sprechen O du höheres Wesen, das wir verehren.
0: Ja, ja, natürlich. Daran habe ich selbstverständlich auch schon gedacht.
1: Verzeihung, noch etwas. In Ihrem zweiten Vortrag gebrauchten Sie die Formulierung um Gottes Willen.
0: Um Gottes Willen.
1: Sie müssten also zusätzlich einmal sagen, um jenes höheren Wesens, das wir verehren, willen.
0: Ja, kann man das denn nicht anders sagen?
1: Natürlich kann man das anders sagen. Wir wollten nur nichts Entscheidendes an Ihrem Werk verändern. Aber was ist bitte mit der Formulierung Gottvertrauen?
0: Gottvertrauen? Ach, das lassen wir am besten ganz weg.
1: Das lassen wir weg.
2: Was lassen wir weg?
1: Gottvertrauen.
0: Ja, also dann können wir jetzt beginnen.
1: Nein, es ist noch etwas, Herr Professor.
0: So.
1: Insgesamt werden wir für 27 neue Sätze eine Sendeminute und 20 Sekunden benötigen, während das 27-malige Sprechen von Gott nur 20 Sekunden erforderte. Wir werden also zugunsten Ihrer Veränderung aus jedem Ihrer Vorträge eine halbe Minute streichen müssen.
0: Ja, ja, das ist ja wahr. Ja.
1: Er stutzt. Er hat sich Gewissensbedenken nicht so unbequem vorgestellt.
0: Wie weit sind Sie denn? Geschnitten haben Sie doch schon, wie?
1: Ja, hier, 27 Mal Gott gesprochen von Ihnen. Wollen Sie sie haben?
0: Nein, danke. Ich werde mit dem Intendanten in der beiden halben Sendeminuten sprechen. Welche Sendungen folgen auf meine Vorträge?
1: Heute kommt nach Ihrem Vortrag eine Folge der Serie Am Puls der Zeit, eine Sendung, die Dr. Zahm redigiert.
0: Verflucht, Zahm lässt nicht mit sich reden, Zahm.
1: Und morgen ist nach Ihrem Vortrag die Sendung Bossa Nova, Cha Cha Cha.
0: Was ist denn das für eine Abteilung? Musik, Unterhaltung?
1: Unterhaltungsmusik.
0: Noch niemals hat die Abteilung Unterhaltung an die Kultur auch nur eine Sekunde abgetreten.
1: Nein, noch nie. Jedenfalls noch nie, solange ich in diesem Hause arbeite.
0: Was ist vor meinen Vorträgen?
1: Sport.
0: Ach du lieber Gott, liebe Güte. Na schön, ich werde nachher mit dem Intendant darüber sprechen. Fangen wir an.
1: Ja, am besten gleich mit den Nominativen.
0: Wie? Ach so, ja, ja, ja. Kann ich Ihren Zettel mitnehmen?
1: Ja, bitte, ich hab's sowieso im Kopf.
0: Danke.
1: Noch etwas, Herr Professor?
0: Was ist denn noch?
1: Ihr Hut. Schnabel lächelt selten. Ich glaube, wir sind uns einig. Was sich in unseren Hirnen jetzt abspielt, ist eigentlich eine Gemeinheit. Aber er hat's verdient. Oder? So, nun pass mal auf.
0: Ich spreche die Sätze kurz nacheinander. Zäsur mache ich dann selbst. Ich möchte die Herren bitten, auf meine beschränkte Zeit etwas Rücksicht zu nehmen.
1: Ein bisschen weiter weg vom Mikrofon, Herr Professor. Ja, ja, so geht's, ja. Darf ich Sie nun bitten, mit den Nominativen zu beginnen?
0: Jenes höhere Wesen, das wir verehren, jenes höhere Wesen, das wir verehren.
1: Nein, auf Zeichen bitte, Herr Professor. Bitte?
0: Jenes höhere Wesen, das wir verehren. Jenes höhere Wesen, das wir verehren. Jenes höhere Wesen, das wir verehren.
1: Halt mal an. Verzeihung, Herr Professor. Leider, Herr Professor, ist gerade unser Band defekt geworden. Darf ich Sie bitten, mit den Nominativen noch einmal von vorn zu beginnen? Danke.
2: Farbsteinchen.
1: Bitte?
0: Jenes höhere Wesen, das wir verehren.
1: Danke. Die Nominative waren ausgezeichnet, Herr Professor. Die Genitive hingegen würde ich etwas sanfter ansetzen. Sozusagen mehr Gelassenheit, wenn ich bitten darf. Aufzeichnen, bitte.
0: Jenes höheren Wesens, das wir verehren.
3: Könnte einem fast leid tun, Herr Professor. Aber mir tut er noch nicht leid genug.
0: Jenes höheren Wesens, das wir verehren. Jenes höheren Wesens, das wir verehren. Jens.
1: Sehr schön, Herr Professor, aber das kriegen wir noch besser.
0: Wenn Sie meinen, jenes höheren Wesens, das wir verehren.
1: Danke, das ging, das können wir nehmen. Ja, nur noch die Dative. Aber bitte variieren Sie die Sprechweise etwas, Herr Professor, sonst fällt womöglich das eine oder andere höhere Wesen, das wir verehren, zu stark aus dem Rahmen. Ich meine aus dem Rhythmus, aus dem Sprechrhythmus. Wir verstehen uns, ja? Vielleicht sprechen Sie zwei kühle, zwei fragende Dative und den letzten legen Sie gegebenenfalls etwas drohend an. Danke.
0: Jenem höheren Wesen, das wir verehren. Meine Herren, hier sehen Sie eines unserer Hörfunkstudios.
1: Ruhe! Tür zu! Wir sind mitten in der Arbeit.
0: Entschuldigen Sie vielmals. Verzeihung.
1: Haben wir denn da draußen kein Rotlicht?
2: Na klar haben wir Rotlicht. Die schrecken vor nichts zurück.
0: Tja, wenn man immer unterbrochen wird, da kann man ja nicht.
1: Aufzeichnen, bitte.
0: Jenem höheren Wesen, das wir verehren. Jenem höheren Wesen, das wir verehren. Jenem höheren Wesen, das wir verehren.
1: Kompliment, Herr Professor. Der drohende Dativ ist Ihnen besonders gut gelungen. Herr Professor, Sie haben den Vokativ vergessen.
0: Oh, du höheres Wesen, das wir verehren!
1: Es tut mir leid, Herr Professor, aber in dieser Weise gesprochen ist der Satz leider unbrauchbar.
2: Ja, um Himmels Willen, Dr. Bertrand, ist nicht.
1: Ach doch. Wir könnten es natürlich hineinschneiden, aber ich mache Sie darauf aufmerksam, dass es nicht gut wirken wird.
0: Oh, du höheres Wesen, das wir verehren.

0: Dr. Wolfgang Kreisig ist seit April 2017 Präsident der Landesanstalt für Kommunikation. Am Donnerstag, den 23. Juli, war er zu Besuch bei Radio Free FM und wir haben mit ihm anlässlich des 40-jährigen Jubiläums der Landesanstalt für Kommunikation Baden-Württemberg über die Gründungsidee und die Geschichte der Landesmedienanstalten gesprochen. Dazu gehören natürlich auch die gegenwärtigen Aufgaben und Herausforderungen der Medienanstalten, die als staatsferne Aufsichtsbehörden in den 80er Jahren gegründet wurden. Als nicht kommerzieller Rundfunkveranstalter wird auch Radio Free FM von der Landeszentrale für Kommunikation beaufsichtigt. Die sogenannten NKLs, also nicht kommerziellen Lizenzen, nehmen einen besonderen Platz im deutschen Rundfunksystem ein. Bürgermedien, NKLs, Community-Radios oder wie auch immer man sie nennen möchte, sind Orte der Begegnung, der Medienbildung und Demokratiebildung. Sabine Fratzke, Vorstand des Bundesverbands Freier Radios und erster Vorstand von Radio Free FM, und ich, Johanna Gutmann, Ausbildungskoordinatorin bei Radio Free FM, haben mit Dr. Wolfgang Kreisig über den Wert von nicht kommerziellem Radio gesprochen, der aus medienpädagogischer Sicht viel Potenzial hat und noch nicht ausreichend genutzt wird. Aber hört selbst das ganze Gespräch, hört ihr jetzt. Free FM. Die Landesmedienanstalten wurden in den 80er Jahren als staatsferne Aufsichtsbehörden gegründet. Und die Landeszentrale für Kommunikation in Baden-Württemberg gibt es seit dem 1. April 1986. Das heißt, dieses Jahr ist 40-jähriges Jubiläum. Und vielleicht müssen wir, bevor wir jetzt auf aktuelle Aufgaben, Herausforderungen zu sprechen kommen, ein bisschen auf die Entstehungsgeschichte eigentlich zurückgehen der Landesmedienanstalten. Oder wir versuchen sie zumindest zu skizzieren. Grundsätzlich kann man sagen, das deutsche Rundfunksystem hat sich in den 1980er Jahren verändert. Ich glaube, dafür gab es verschiedene Gründe. Vielleicht können Sie an der Stelle einmal kurz umreißen, was gab es für Gründe oder warum war da Veränderung, Bewegung?
1: Ja, die Veränderung kam daraus, dass es Initiativen gab, privaten Rundfunk zu gründen. Und das war keine Selbstverständlichkeit damals, weil es eigentlich bislang nur den öffentlich-rechtlichen Rundfunk gab. Und es brauchte tatsächlich eine Entscheidung des Bundesverfassungsgerichts, das gesagt hat, ja, es darf neben dem öffentlich-rechtlichen Rundfunk auch private Rundfunkanbieter geben. Und damit sie das machen können, soll es möglichst auch eine Art Aufsicht geben, also Institutionen, die sich darum kümmern, dass eben auch die Privaten Teil zur mehr Meinungsvielfalt beitragen und eben die Regeln, die es gibt, einhalten. Und so sind die Medienanstalten in den 80er Jahren entstanden, also genau zur selben Zeit, wie die privaten Rundfunkanbieter entstanden sind. Und das war damals der Hintergrund. Und davon ausgehend sind dann im Grunde alle Strukturen entstanden, die wir jetzt auch alle kennen in den Ländern, auch im Bund, eben die ganzen Rundfunkveranstalter auf Bundesebene, in den Regionen. Diese ganze Systematik ist dann in den nächsten Jahren gemeinsam mit den Landesmedienanstalten oder von den Medienanstalten ausgehend entwickelt worden. Und das waren die Anfangszeiten. Aber jetzt hat sich diese Struktur natürlich weitestgehend etabliert und es sind viele neue Aufgaben dazugekommen.
0: Genau, also man kann sagen, wir haben eben heute jetzt ein duales Rundfunksystem in der Hinsicht. Hätte man damals nicht auch einfach sagen können, okay, wir bauen den öffentlich-rechtlichen Rundfunk weiter aus? Oder gab es überhaupt solche Diskussionen oder gab es auch Gründe, die dagegen sprachen?
1: Ja, schwer zu sagen, aber es gab natürlich immer Diskussionen, wie man öffentlich-rechtlichen Rundfunk machen könnte. Es gab ja sogar mal das sogenannte Adenauer-Fernsehen. Da hatte die Bundesregierung die Idee, einen eigenen Fernsehsender zu gründen, wo das Bundesverfassungsgericht dann auch gesagt hat, nee, so geht's dann nicht. Das muss nämlich staatsfern sein. Und aus den Plänen des Adenauer-Fernsehens ist das ZDF dann hervorgegangen als zweiter großer Sender. Aber ich glaube auch mit auch mehr Frequenzen, die einfach zur Verfügung stehen oder auch noch da waren, war natürlich schon die Idee da, wie kann man die denn nutzen? Und ja, Meinungsvielfalt, Medienvielfalt ist ja auch immer ein Thema. Und wenn man dann den Platz hat für Private, dann ist es, glaube ich, logisch, dass man sagt, wie kann man das füllen? Und ja, man muss vielleicht erstmal den Gedanken haben, auch Private können was beitragen, ne, zum Public Value, zur Meinungsvielfalt. Das waren sicherlich Dinge, die man damals noch nicht ausdiskutiert hatte. Das kam dann jetzt und ich glaube, jetzt sind ja alle froh, dass es diese vielfältige Medienlandschaft gibt, weil auch der Öffentlich-Rechtliche erreicht nicht alle Zielgruppen, dafür der Private. Insofern teilt man sich da gut auf. Und jetzt ist ja der Trend, auch nachdem man sehr weit auseinander war in den Anfangszeiten, so sehr auf Konkurrenz, merkt man jetzt, okay, angesichts anderer Konkurrenz globaler Plattformen müssen auch privater Rundfunk, öffentlich-rechtlicher Rundfunk viel enger zusammenrücken und sogar über Kooperation nachdenken.
0: Wir nehmen jetzt also mit Blick auf diese ganze Vielfalt ja eine andere Rolle ein. Also Radio Free FM gehört zum nicht kommerziellen Rundfunk. Und auch wir werden, wie die Privaten von der Landeszentrale für Kommunikation beaufsichtigt, die Vergabe von nicht kommerziellen Lizenzen. Das war keine bundesweite Entscheidung, sondern Ländersache. Und Baden-Württemberg war, soweit ich weiß, relativ früh mit dabei, korrigiert mich aber auch gerne, wenn das nicht so war. Und diese Regelung für sogenannte Bürgermedien und nicht kommerzielle Lokalradios würden hier eben auch festgelegt und Lizenzen vergeben. Wie kam es zu der Entscheidung?
1: Ja gut, ich bin jetzt kein Historiker, ne? Aber ich glaube, wenn ich mich recht erinnere, Frau Fratzke weiß es vielleicht viel besser, die hier auch sitzt. Aber es gab ja schon sozusagen illegalen Rundfunk, zumindest mal bevor es dann legalisiert wurde. Und ja, die nicht kommerziellen Veranstalter haben auch ihre Besonderheiten, dass sie eben kein Formatradio darstellen, sondern sozusagen auch Lücken füllen, die man im kommerziellen Rundfunk einfach ja nicht haben könnte, weil man einfach so ein Programm refinanzieren muss. Und der NKL kann einfach, das NKL kann Dinge machen, die man üblicherweise vielleicht nicht macht, eben auch Bürgerinnen und Bürger Radiozugang zu ermöglichen oder besonderen Zielgruppen, die sonst nicht so vorkommen. Also da gibt's, das ist tatsächlich nebendran. Natürlich ist es immer eine politische Entscheidung. Im Grunde gab es freie Radios, nicht kommerzielle Radios. Es gibt verschiedene Begrifflichkeiten, Bürgerradios. Jeder versteht ein Stück weit was anderes dahinter. Bei uns im Landesmediengesetz ist dazu auch relativ wenig geregelt. Nur, dass es sie geben soll, kann man so sagen. Und in anderen Ländern sind zum Beispiel offene Kanäle im Fernsehen entstanden und so ist es tatsächlich eine föderale Entwicklung gewesen. Jedes Land hat das selber für sich entschieden. Bei uns waren es eben die nicht kommerziellen Lokalradios, die dann eben, sag ich mal, Restfrequenzen an bestimmten Standorten bekommen haben. Das war insoweit, müsste man mal sagen, zufällig, wo gerade noch Frequenzen frei waren, da konnten dann sich dann auch NKL entstehen. Ja, und so hat sich's bisher getragen und die haben sich etabliert machen auch viele andere Dinge als nur Radio.
2: Also war wirklich so, Radio Dreieckland war Vorreiter. Die haben sehr viel illegalen Rundfunk gemacht und als sie keinen Bock mehr hatten, durch den Schwarzwald zu springen, stundenlang, um irgendwelche Senderumleitungen zu legen, damit sie nicht erwischt werden, haben sie irgendwann beschlossen, aus Freiburg zu senden. Und das war sehr groß. Also sie haben sehr viele Leute mobilisiert zu der Zeit und haben dann eben politischen Druck ausgeübt. Aber es wäre eben auch interessant zu wissen, ob es vielleicht in der Medienanstalt einen anderen Blick drauf gab. Aber es war wirklich ein großer politischer Druck, den Radio Dreieckland da erzeugt hat und eben auch eine zeigen, dass Bürger das machen wollen und auch machen können. Und bei uns waren das dann explizit so Jugendradio-Geschichten. Also man dachte zu der Zeit auch, dass die Jugend mehr auf Video und MTV geht. Und deshalb dachten auch die Radiosender, dass sie die Jugend gar nicht mehr erreichen. Und witzigerweise war das dann eben auch die Jugend, die gezeigt hat, dass sie eben Radio machen wollen und dafür gemacht haben.
1: Ja. Also man kann ja sagen, damals war das tatsächlich ein politisches Thema, weil man ja damals auch von Gegenöffentlichkeit gesprochen hat, ne? Dass man eben meinte, es gibt bestimmte Stimmen, die sozusagen in den vorhandenen Medien weder im öffentlich-rechtlichen Rundfunk noch im privaten tatsächlich so Gehör finden. So gesehen die Gegenöffentlichkeit über erstmal Piratensender und dann eben auch NKL. Das war so ein Ausgangspunkt. Das hat sich natürlich jetzt auch stark verändert.

0: Also entsteht neues Nutzungsverhalten, es öffnen sich auch neue Märkte und das geht eigentlich meistens damit einher, dass auch neue Herausforderungen entstehen. Also Medien machen Meinung, das ist ganz klar und da kann es natürlich dann auch immer passieren, wenn es zu einem gewissen verantwortungslosen Umgang irgendwie kommt oder bestimmte Grenzen auch nicht mehr gesetzt sind, dass das missbraucht wird oder ab einem bestimmten Punkt sogar gefährlich werden kann für die Demokratie. Ich denke, das ist was, das wir heute sehr stark alle spüren. Die LFK nennt da so einen ganz interessanten Dreiklang auf der Homepage, also jetzt auch in Verbindung mit dem Jubiläum, nämlich einmal die Medienaufsicht, die Medienkompetenz und die Medienforschung. Vielleicht können Sie noch mal kurz erklären, was bedeutet das eigentlich gerade aus aktueller Perspektive, dieser Dreiklang?
1: Ja, für mich bedeutet das insbesondere, dass man die Ziele, die man als Medienanstalt hat, ganz übergreifend steht ja für Meinungsvielfalt zu sorgen im privaten Rundfunk oder eben auch Jugendschutz ist auch eins unserer Themen. Wenn man das beides mal nimmt, dann würde ich behaupten, heutzutage würde man diese beiden Zielrichtungen nicht mehr erreichen können, wenn man nur über eine Aufsicht operiert. Ja, weil die Aufsicht kann ja nur punktuell gegensteuern. Aber was ja ganz besonders wichtig ist, wenn wir sehen, wie viele Verbreitungswege es gibt und wie sich das Mediennutzungsverhalten verändert hat in Richtung Internet, in Richtung Social Media und auch damit, Sie haben es ja gerade schon angedeutet, sehr viele, auch Privatmenschen oder eigentlich jeder, sehr viele Menschen beschallen kann mit seinen Inhalten, ob die journalistisch sind oder auch nicht. Das heißt, auch der einzelne Nutzer muss ja viel verantwortungsvoller mit seinen Medien umgehen und er muss wissen, wie sie funktionieren. Also wenn ich nicht weiß, wie ein Algorithmus funktioniert oder wenn ich nicht weiß, dass es journalistische Inhalte gibt und einfach nur Meinungen, die irgendwie von irgendjemandem irgendwie geäußert werden, dann fällt es ihm auch schwer zu differenzieren zwischen dem, was vielleicht verlässliche Information ist und das andere, was vielleicht gar nicht korrekt recherchiert ist. Insofern ist die Mediennutzung viel anspruchsvoller geworden, wenn man daraus wirklich eine Meinung herleiten will. Und deswegen muss es neben der Aufsicht einfach auch Medienkompetenz werden. Wir müssen die Menschen bilden, dass sie das Ziel Meinungsvielfalt bei sich selbst, jedenfalls, dass es ankommt und dass man es auch irgendwie für sich wertschätzt, dann durchzusetzen. Und der dritte Bereich, unabhängige Forschung, kommt eben auch dazu. Das heißt, wir wollen keine Forschung machen, die irgendwo Abhängigkeiten hat, die eigentlich dann ja Ergebnisse zeigt, die im Grunde vorher absehbar sind und vielleicht ein wirtschaftliches Interesse dahinter geht, sondern wir brauchen neutrale Forschung. Wie sind die Wirkmechanismen beispielsweise von Social Media? Auch jetzt haben wir wieder eine aktuelle Studie, Gym Plus, zum Wohlbefinden Jugendlicher im Umgang mit Social Media, auch sehr spannend. Also was sagen die Jugendlichen selber, wie sie ihr Verhalten oder ihr Social Media Konsum einschätzen? Und da sieht man schon, dass die durchaus sich bewusst sind, dass es schwierig oder ja, Dark Sides gibt es auch bei der Nutzung. Das ist einfach auch wichtig, darauf aufmerksam zu machen, weil wir ja jetzt über Dinge wie Social Media Verbote und so weiter sprechen. Und da sind solche Forschungsergebnisse unheimlich wichtig, die aber auch zeigen, dass wir hier eine gesamtgesellschaftliche Problematik haben, die nicht nur mit einem Verbot zu lösen sein wird, sondern mit Medienkompetenz, mit Aufsicht, nämlich Plattformen in Verantwortung zu nehmen und mit Forschung vielleicht, um die Dinge besser zu entwickeln.
2: Ja, die Forschung beschäftigt sich ja mit der Zukunft und die Zukunft der Medien ist ja seit Jahren ein Thema. Wir erleben ja die Disruption und ich denke mal wahrscheinlich, ein Thema, das uns vielleicht als Nicht-Kommerzielle weniger angeht und das wir wahrscheinlich eher mehr mit den Kommerziellen sprechen werden das die Einnahmen, die Kommerziellen haben, fast vollständig an die Big-Tech-Plattformen gehen und die Medien sich gar nicht mehr so richtig finanzieren können. Vielleicht können Sie nochmal erklären, inwiefern das die Demokratie gefährdet.
1: Ja, es ist eigentlich ganz einfach, wenn man einfach auf die Zahlen schaut. Mittlerweile ist es so, dass die großen digitalen Plattformen, die in der Regel nicht in Deutschland sitzen, sondern in den USA oder China, mehr als 50% des Werbemarktes beherrschen. Also 50% der Erlöse, die aus dem Werbemarkt oder mehr als 50% entstehen, fließen zu den globalen Plattformen. Und wenn man im Digitalen schaut, da sind sogar 70%. Und diese 70 und oder respektive 50% der Einnahmen, die gehen eben nicht mehr in die klassischen Medien. Und das zeigt ja einfach schon, dass sozusagen die Refinanzierung der klassischen Medien, ob das nun Radio, Fernsehen oder auch Verlage, Zeitungsverlage sind, sind enorm rückläufig gewesen und führt zu großen Herausforderungen. Gerade hier in Ulm haben wir ein Verlagshaus, das sehr groß geworden ist, weil das ist ja auch Teil der Geschichte, dass man dann versucht, durch Größe wieder die Refinanzierung zu verbessern. Und viele kleine, die haben natürlich Schwierigkeiten, gerade weil die globalen Plattformen eben auch in der Lage sind, lokale Werbemärkte zu bespielen, weil sie natürlich natürlich direkt jeden Nutzer, jede Nutzerin direkt ansprechen können. Sie haben die Daten. Das ist ja unheimlich wichtig geworden, dass man ein Datum hat von seinem Nutzer. Und wenn man das zielgerecht bedienen kann mit Werbung, ist natürlich ein Riesenvorteil. Und da haben sich in den letzten Jahren die Plattformen, sage ich mal, so frei entwickeln können, dass jetzt die ganzen Daten bei Ihnen liegen und Sie einfach einen riesigen Wettbewerbsvorteil haben. Und das führt zu dieser Problematik, dass wir immer mehr auch Forderungen haben nach mehr Förderung. Im regionalen Fernsehen sehen wir das zum Beispiel dadurch, dass wir gesagt haben, Fernsehen kann eigentlich sich nicht mehr selber refinanzieren. Dafür ist es zu teuer. Und wir haben in Baden-Württemberg eine Landesförderung eingerichtet, deshalb, wo man sagt, man bekommt 4,2 Millionen für das regionale Fernsehen, um bestimmte Public-Value-Inhalte, regionale Informationen herstellen zu können, weil aus sich ja selbst heraus diese Inhalte nicht mehr refinanziert werden können. Also da sieht man einfach die Entwicklung, dass wir mittlerweile auch in einem Hybridsystem sind, wo wir eben auch kommerzielle Anbieter haben, die aber eigentlich auch einen öffentlichen Auftrag haben und somit nicht nur privates Geld haben, sondern eben auch öffentliches Geld. Das zeigt eben die Entwicklung, die wir in den letzten Jahren sehen. Und das Thema geht auch weiter, wenn wir über Digitalabgaben sprechen, dass die großen Plattformen eben auch Abgaben zahlen müssen, dann ist das ja auch die Idee, durch die Abgabe dieses Geld, was dort fließt, in den Medienmarkt wieder reinfließen zu lassen, um beispielsweise im Bereich Infrastruktur zu unterstützen, also da alle diese technischen Grundlagen, Verbreitungsgrundlagen zu fördern, damit sich die Unternehmen, die Medienunternehmen besser auf die journalistischen Inhalte fokussieren können. Das ist die Idee und die wird immer drängender.
2: Na, diese Idee hat ja auch die AfD in ihrem Wahlprogramm in Sachsen-Anhalt aufgegriffen. Das sind ja auch so Entwicklungen, wo dann die AfD meint, ja, man braucht nur noch die Digitalabgabe und keine Rundfunkgebühren mehr. Sie verfolgen ja sicherlich auch solche Entwicklungen, die in Baden-Württemberg vielleicht noch nicht so weit sind. Aber trotzdem, die AfD in Sachsen-Anhalt will den Medienstaatsvertrag dort kündigen. Inwieweit betrifft sowas auch die unabhängige Medienaufsicht?
1: Naja, das System, das wir gegründet haben nach dem Zweiten Weltkrieg, war ja gerade aus den Lehren der Nazi-Zeit heraus, ne? Dass man eben eine unabhängige Finanzierung braucht, dass man also eine Gleichschaltung von Medien nicht mehr haben möchte. Deswegen ist föderal aufgestellt. Also man wollte das Mediensystem lösen von der Politik. Und durch den Rundfunkbeitrag, sag ich mal, ist es ja auch gelungen, da eine verlässliche Grundlage zu haben. Die wird ja auch jetzt nicht von der Politik entschieden. Es gibt eine unabhängige Kommission, die Vorschläge macht. Und die Politik darf davon eigentlich auch nicht abweichen, ne? Und das sind Mechanismen, die bisher auch funktioniert haben und dazu gesorgt haben, dass der Öffentlich-Rechtliche stabil war. Auch die Privaten haben sich entwickelt. Und natürlich, wenn dieses System jetzt im Grunde angeschossen wird, dass man sagt, das braucht man nicht mehr, weil man meint, es ist nicht mehr unabhängig genug, dann riskiert man natürlich schon die Grundlagen des Mediensystems, das wir haben. Und das bedeutet ja nicht, dass man nicht sagen kann, der Öffentlich-Rechtliche muss sich auch irgendwo legitimieren, das eine, und zum anderen vielleicht auch sich selber immer überprüfen, ist er noch sozusagen für die Menschen so da, wie es sein sollte oder eben auch nicht. Das ist ja keine Frage. Jeder muss das, was er tut, auch überprüfen. Aber das Gesamtsystem in Frage zu stellen, halte ich für gefährlich, weil es eben auch für unabhängige Medien gesorgt hat, für Meinungsvielfalt und eben auch die Vermeidung, dass irgendjemand zu stark Einfluss nehmen kann. Da haben wir ein, meine ich, vorbildliches System in Deutschland, das wir nicht ohne Not gefährden sollten. Und wenn man jetzt sagt, wir schneiden euch die Finanzen ab, dann ist ja klar, dass dadurch etwas Kleineres entsteht, etwas Rudimentäres entsteht, möglicherweise mehr Abhängigkeiten entstehen, genau das, was wir eigentlich nicht wollen. Und insofern, ja, ist es schon ein großes Maß an Unsicherheit, wenn man jetzt hört, man will dieses System durch die Kündigung von Medienstaatsverträgen, was möglich ist, dann gefährdet. Und wir wissen alle noch nicht genau, wohin das führt. Das wirkt sich zwar erst auf die tatsächliche Region aus, wo der Medienstaatsvertrag gekündigt ist, aber das Gesamtgefüge stimmt ja dann auch nicht mehr. Wir haben ja auch in anderen Ländern Entwicklungen gesehen, auch auf europäischer Ebene schaffen wir jetzt gerade Recht, um auch dort unabhängige Medien zu gewährleisten. Auch in Ländern, wo wir das annehmen, dass es Schwierigkeiten gibt, gerade nach Osteuropa hatten wir geschaut und gibt jetzt den European Freedom Act zum Beispiel, der auch sagt, es muss unabhängige Medien geben, unabhängige öffentlich-rechtliche Rundfunkanstalten, es muss unabhängige Aufsichtsbehörden, das sind wir, geben. Das steht ja auch alles in europäischen Gesetzen drin und zwar nicht ohne Grund, weil die Medien eine so große Rolle spielen. Und insofern, ja, wir haben gerade ein hohes Maß an Unsicherheit, wie es weitergeht. Und wir hoffen natürlich, dass das System trotzdem bestehen bleiben kann.
2: Ja, die, was man dazu noch sagen muss, vielleicht, dass auch die Landesmedienanstalten ja aus diesen Mitteln der Rundfunkgebühren finanziert sind.
1: Richtig, so ist es.
2: So mal ganz grundlegend. Und zu dem Blick ins europäische Ausland noch ergänzend. Es waren als erstes rund 50 ungarische nicht kommerzielle Radios, die in Ungarn gefehlt haben, nachdem dort verstärkt das Mediensystem unter Druck geraten ist. Ein ganz anderes Thema noch, das aktuell Furore macht, ist der Skandal um das LMZ. Das LMZ hat sich um Medien und Schule gekümmert. Da gab es auch Kooperationen mit der Landesanstalt für Kommunikation. Inwiefern betrifft es die Kooperation mit der Landesanstalt für Kommunikation? Gibt es da dann irgendwelche Änderungen, wenn das LMZ jetzt in das Kultusministerium integriert wird und nicht mehr eigenständig arbeitet?
1: Ja, das ist jetzt schwer zu sagen. Also wir arbeiten jetzt auch nicht so eng zusammen, dass es unmittelbare Auswirkungen gibt. Wir haben natürlich auf inhaltlicher Ebene arbeiten wir zusammen, weil wir auch sowohl das LMZ und auch wir uns um das Thema Medienkompetenz kümmern und da gleichartige Aufgaben haben. Die genauen Pläne, die das Kultusministerium ja hat, das LMZ ist ja eine nachgeordnete Behörde des Kultusministeriums, die sind uns ja noch nicht bekannt. Darüber wird man sich jetzt Gedanken machen müssen, wie die Struktur aussieht. Ich denke aber, dass die Funktionen, die das LMZ hatte, eben Medienkompetenz zu fördern, aber vielleicht sich auch strukturelle Gedanken zu machen, wie geht's mit der Medienkompetenzvermittlung im Land weiter, dass die nach wie vor bestehen werden, selbst wenn man sie jetzt ins Kultusministerium zurückholt. Das ist keine unerhebliche Aufgabe, auch wenn man die Koalitionsvertrag sieht, den aktuellen Sitz, ist sehr viel von Medienkompetenz zu Recht zu lesen. Und deswegen sehen wir uns eigentlich als LFK, als Landesmedienanstalt, tatsächlich in der guten Position, auch Dinge beitragen zu können, was wir jetzt schon tun und vielleicht in Zukunft noch stärker auch für das Land auch einsetzen können. Wir denken insbesondere an eine koordinierende Rolle, die wichtig ist, dass man die Aktivitäten, die vielfältigen Aktivitäten im Land, die es gerade auch im außerschulischen Bereich gibt, stärker bündelt und miteinander vernetzt. Aber vielleicht auch, dass man Leuchtturmprojekte entwickelt, was wir in den letzten Jahren auch getan haben, und dass man diese pädagogisch abgesicherten Gedanken und Elemente, die man schon entwickelt hat, dass man auch da einen Zugang findet, um die in den Schulkontext einfließen zu lassen. Denn es gibt ja ein Fach, Informatik und Medienkompetenz oder Medienbildung, und das muss gefüllt werden. Und ich glaube, wir müssen heute den Mut haben, auch von Plänen wie uns, die außerhalb des Kultusministeriums sind, aber trotzdem öffentlich-rechtlich und natürlich medienpädagogisch wertvolle Inhalte entwickelt haben, dass man bereit ist, diese Inhalte dann auch in den Schulalltag zu bringen oder eben auch Journalistinnen und Journalisten in die Schulen zu bringen, Medienpädagogen in die Schulen zu bringen, dass man dieses Fach füllt. Und das muss sehr zügig gehen. Und da müssen wir vielleicht auch bürokratische Hindernisse abbauen. Denn wir müssen ganz dringend dieses Fach nutzen, um die Schülerinnen und Schüler zu erreichen, mit passgenauen Angeboten, aber die auch irgendwie einen Praxisbezug haben, ne? Dass sich die Schülerinnen und auch Schüler auch ein Stück weit abgeholt werden mit ihren Themen, die sie ja haben, aber dass wir wieder Grundlagen schaffen. Denn was mir aufgefallen ist bei all diesen Debatten, den öffentlichen Debatten, wo auch die Medienanstalten manchmal ins Visier geraten von Schlagzeilen wie Zensur und so weiter, mir ist bewusst geworden, dass die Grundlagen des Mediensystems, das, was wir jetzt gerade besprochen haben, wo kommt das Mediensystem her, wie ist es mit der Staatsferne, warum gibt es den öffentlich-rechtlichen Rundfunk, warum gibt es Medienanstalten, wie ist das entwickelt, welche Gründe sind in der breiten Bevölkerung meines Erachtens verloren gegangen, das wusste keiner. Das System hat ja auch funktioniert, das hat sehr gut funktioniert, aber jetzt werden diese Strukturen eben auch in Frage gestellt. Und wenn man dann mit sehr knackigen sozusagen Beurteilungen dieses Systems um die Ecke kommt, ist wenig Grundwissen noch da, warum es das eigentlich gibt und warum es auch wichtig ist, dieses System zu erhalten. Und deswegen ist auch an der Stelle Bildung nochmal unheimlich wichtig, das wieder zu erklären und gerade in der jungen Generation auch beizubringen.
0: Vielleicht an der Stelle noch mal ganz kurz, also zu uns und unserer Aufgabe auch hier. Also mir fällt immer wieder auf im Arbeitsalltag, was wir eigentlich für eine große Spielwiese auch bieten und vor allem auch aus medienpädagogischer Sicht eigentlich einen wertvollen Raum. Und mir fällt eben immer wieder auf, dass gerade das Medium Radio sehr, sehr viel rausholen kann, weil die Leute lernen, ihre Stimme teilweise selber kennen. Also viele gehen zum ersten Mal ans Mikrofon. Wir haben hier diese große Freiheit, dass die Leute wirklich auch Themen kreativ bearbeiten können, ohne irgendwelche großen Grenzen, die man setzt oder Auflagen, also unabhängig natürlich davon, dass man trotzdem radiojournalistische Grundkenntnisse vermittelt und auch erklärt, was ist der Pressekodex, wieso ist es wichtig, sich daran zu halten. Und da würde ich mir eben auch wünschen, dass die Bürgermedien, die Community-Radios gesehen werden, weil mir einfach auffällt im Alltag, dass gerade auch viele Lehrerinnen und Lehrer merken, okay, dieses Medium kann man total gut auch im Unterricht, in Unterrichtseinheiten nutzen, denn man durchläuft da ja sehr, sehr viele Schritte, sehr viele Steps, wo es erstmal eben um journalistische Grundkenntnisse geht, Recherche, wie setze ich meine Stimme ein, wie mache ich ein Thema auch hörbar für ein Gegenüber. Also all das, finde ich, bietet eigentlich total viel Raum und Möglichkeit auch an der Stelle.
1: Absolut. Ich meine, ja. Wir haben ja auch einige Radioprojekte genau aus dem Grund, weil man einen niederschwelligen Zugang hat. Die Technik ist sozusagen überschaubar teuer. Also man kommt schnell rein ins Doing. Man kann eigentlich alles entlang des Radios eben auch journalistische Fertigkeiten gut beibringen. Jeder kann in ein Mikrofon sprechen. Das ist sehr einfach und gleichzeitig aber merken, glaube ich, die Schülerinnen und Schüler, wenn es Schülerinnen und Schüler sind, auch, dass man das, was man da tut, plötzlich auch draußen hören kann, ne? Dass man einfach das Bewusstsein mit, Moment, da ist ja Reichweite und ich weiß ja gar nicht, wer mir dazu hört und ich muss da, ich glaube, man bekommt ein Gefühl von Verantwortung noch bei diesen linearen Medien schneller als bei irgendwelchen Internet-Posts, die man mal absetzt. Das macht jeder so irgendwie, vielleicht auch manchmal ohne sich Gedanken zu machen, dass das vielleicht auch sehr viele wahrnehmen können. Und so beim Radio kann man es mal hörbar machen, dass da draußen was ankommt. Und insofern auch für uns ein gutes Medium, das zu vermitteln. Und klar, als NKL hat man da größere Chancen, weil man einfach die Freiheiten hat. Ne? Also im Rahmen des Programms, man muss nicht auf Werbeeinnahmen oder sowas denken, sondern man kann einfach diese Dinge, die Schülerinnen und Schüler machen, einfach ausstrahlen, ohne Sorge zu haben um eine Reichweite. Das ist ein Riesenmehrwert. Und vielleicht in der Bedeutung noch wichtiger jetzt, dass es diese Plätze gibt, wo man das ausprobieren kann und vor allem auch greifbar machen kann, was eben Radio oder was eigentlich Medien, die so große Reichweiten erzielen, einfach sind und dass man damit insbesondere auch verantwortungsvoll umgehen muss.
2: Und Reichweiten ist noch unser letztes Stichwort. Es gibt immer wieder das Thema DAB, UKW. In Baden-Württemberg sind die nicht kommerziellen noch nicht auf DAB. Es gibt da aktuelle Entwicklungen. Wie sehen da die Planungen aus?
1: Ja, das ist in der Tat auch eine Kostenfrage, weil es ja so ist, dass die Medienanstalt auch die Kosten trägt für die Verbreitung der nicht kommerziellen. Jetzt haben wir gerade größere Veränderungen auch im kommerziellen Bereich, die wir jetzt gerade bearbeiten, um sozusagen eine neue Struktur für die kommerziellen Radios abzuschließen. Das könnte sein, dass dadurch auch einzelne Frequenzen freigeben, aber jedenfalls, wenn da die Zukunftsstruktur mal gesetzt ist, dann ist das nächste Thema auch oder die Frage vielmehr, wo sehen wir NKL in Zukunft auf Digitalradio oder auf UKW? Beide Verbreitungswege gleichzeitig zu bespielen, ist recht teuer. Deswegen glaube ich, dass wir eine Entscheidung fällen müssen, gemeinsam oder auch die nicht kommerziellen Lokalradios für sich. Ist Digitalradio für Sie die Zukunft oder bleibt es UKW? Wenn es Digitalradio ist, haben wir Gedanken, wie wir mit einer bestimmten Frequenz eben auch alle NKL auf Sendung bringen können, wenn es finanzierbar ist. Dann gäbe es auch einen sogenannten Multiplex, eine Frequenz, wo dann möglicherweise alle Lokalradios zu hören sind. Natürlich spielen sie am meisten in ihrer Region dann eine Rolle, aber sie könnten dann potenziell auch in anderen Regionen Baden-Württembergs zu hören sein. Darüber denken wir jetzt nach. Aber wichtig ist die Frage, und die steht noch nicht fest, welche Frequenzen stehen noch zur Verfügung und was kostet das Ganze? Und dann das Dritte ist natürlich die entscheidende Frage, wie positionieren sich die NKL selbst? Wollen sie eigentlich die Zukunft im Digitalen sehen oder halten sie an UKW fest? Ich glaube, da brauchen wir irgendwie einen Branchenkompromiss oder eine Branchenhaltung, eine gemeinschaftliche, damit wir dann auch weiterkommen.
2: Na, als NKL will man natürlich überall verbreitet sein, das ist klar. Aber ich denke, da wird es noch einige Gespräche geben.
1: Das denke ich auch. Free FM.
3: Vogel der Woche. Angesichts dieser Scheiße hier im Land, beziehungsweise dieser Scheißstimmung in vielerlei Situationen, die man gar nicht mehr nur nach Sachsen delegieren kann, sondern die eigentlich in unserem Umfeld permanent stattfinden, Diskussionen, Gespräche, die man einfach nicht aushält. Also angesichts dieser Tatsache, dass man sich in den Städten ja fast schon wie auf Inseln fühlt, denken eine ganze Reihe von Menschen darüber nach, ob sie dieses Land nicht lieber verlassen sollten und in Ländern leben, in denen es diese Haltung zumindest nicht so häufig und vor allen Dingen nicht so brachial gibt. Ja, und als wir uns da am Freitag unterhalten haben, sagte Alex, ach, ich könnte mir sowas wie Südgeorgien vorstellen, South Georgia. Und ich dachte, was? Südgeorgien? Sind da nicht Haufen Berge und so? Und er meinte aber die Insel im Antarktischen Meer eigentlich. Also sozusagen im Umfeld des ewigen Eises der Antarktis. Und dann habe ich mir so kurz vorgestellt, wie man da wohl leben würde. Als Einziger vermutlich. Weil die, die da wirklich leben, sind Vögel. Ein paar Albatrosse, ein paar Sturmtaucher und vor allen Dingen 400.000 Königspinguine. Dann habe ich so ein bisschen einen Moment lang verstanden, dass dieser Impuls natürlich auch daher kommt, einfach einmal umgeben zu sein von schönen Dingen. Denn diese Königspinguine, die sind tatsächlich schön. Das sind also, das kennen Sie wahrscheinlich irgendwie aus dem Fernsehen. Ne? Es gibt so ein paar Bilderbuchvögel, die man eigentlich gar nicht erfinden könnte. Also wenn es jetzt irgendjemand geschöpft hätte, dann wäre das eigentlich undenkbar, so einen Vogel zu schöpfen. So einen knappen Meter hoch ist er und watschelt, wie alle Pinguine, relativ unbeholfen, aber dann doch irgendwie süß so über Land. Und hat, also wenn Sie jetzt nicht wissen, wie der aussieht, neben dem rußoberfarbenen Wrack und dem weißen, was man so kennt, ne, Bauch und bis zu den Beinen runter, hat er dann so eine orange-rote Brust bis zur Kehle fast. Aber da kommt ja der Wrack von rechts und links und dann kommt das Gesicht. Und das ist so schwarz und hat orangene Flecken, da wo bei uns die Ohren wären, so ein bisschen dahinter. Und vorne, wo der Schnabel ist, da ist dann auch nochmal so ein orangener Streifen, der bis zur Schnabelspitze am Unterschnabel vorgeht. Also wirklich bildschön. Dieser Vogel, wirklich schön. Und im Wasser natürlich unglaublich behendig. An Land hat er keine Feinde, also auch auf South Georgia nicht. Außer vielleicht die Eier, die er da bewacht, wenn er brütet. Die wechseln sich ab, die beiden, ne? Männchen, Weibchen fischen immer und länger als 10 Tage sollte es nicht dauern, bis der Partner wiederkommt. Dann verhungern die Jungen. Aber solange sie brüten, haben sie da so einen schönen kleinen Federsack. Möchte man manchmal auch haben. Sowas, was bis runter geht zu den Füßen, was alles so schön warm hält und überhaupt frieren die ja nicht, ne? Das ist ganz wunderbar. Die haben so feine Federn, dass das schon fast aussieht, als hätten sie gar keine, sondern als wäre das so ein kleines Fell. Ja, ja. Und dann gibt es natürlich eine ordentliche Fettschicht. Wenn die zu ordentlich wird, wenn die also einen richtigen Bauch haben, dann können sie nicht mehr so elegant laufen. Dann fallen sie auch mal nach vorne um. Aber haben ja große Füße. Also irgendwie kommen sie dann auch wieder hoch und das sieht sehr lustig aus, wenn die hochkommen, weil das ist so 1-2 Schritte und dann zack, da bin ich wieder. Und dann stehen sie wieder Meter groß und watscheln weiter. Ja, und mit diesem Sack schützen sie natürlich das Ei vor der Kälte. Ansonsten weiß ich nicht, vielleicht ist es auch schön, da unten so warm zu haben. Im Wasser dann zum Beispiel auch, könnte ich mir vorstellen. Aber auch das weiß man nicht so genau. Es gibt so, also neben dieser Riesenkolonie, also das ist schon fast so ein Achtel der Weltpopulation, also 3 Millionen oder sowas gibt es, glaube ich, insgesamt. Und das ist so fast zirkumpolar, ja, also, und dann kann man die auch in Australien, da gibt es so die nördlichsten Kolonien, auch mal sehen. Oder eben auf South Georgia, wo ja der Alex hin will. Was er dann wohl da macht, sich mit den Pinguinen unterhalten. Und da sind wir beim Klang der Pinguinkolonie, denn die ist natürlich nicht ohne. Der Königspinguin. Ja, das ist er. So richtig gefährdet ist er nicht. Außer vielleicht durch Überfischung und doch immer mehr Gäste dort in der Antarktis. Also es gibt offenbar mehr Leute mit Geld, die sich das leisten können, da mal runter zu fliegen und dann noch zu fahren. Kostet so 10.000 so Minimum Euro. Nicht Eier. Und da gibt es wohl offenbar doch schon ein bisschen viele Störungen auch und auch ein bisschen viel Fischerei. Aber naja, bislang hat er noch nicht so richtig viel zu befürchten, der Königspinguin, der Bilderbuch schöne Vogel, der uns ein wenig in den Winter geleitet. Nicht wahr? Also insofern genießen Sie den Klimawandel. Ciao. Der Woche.

0: 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Und ihr hört jetzt eine Ausgabe vom Dienstag, den 28. Juli 2026, stimmt dieses Datum nicht, hört ihr diese Sendung in der Wiederholung hier auf dem Bermuda-Funk. Der erste Beitrag von heute hieß Lambda e.V. Queeres Jugendnetzwerk vor dem Aus? Fragezeichen. Ein breites Bündnis wehrt sich. Ein Beitrag von der tagesaktuellen Redaktion in Halle und Radio Kork sprach mit Kim Alexandra Trau, der Bundesgeschäftsführerin des Jugendnetzwerks Lambda e.V. im Bundesverband. Dann hörtet ihr den Beitrag 21. Juli, Internationaler Gedenktag für verstorbene Drogengebrauchende. Ein Beitrag des Querfunk Karlsruhe. Und Querfunk sprach mit dem Ex-In-Genesungsbegleiter und professionellen Peer-Mitarbeiter in einer Diamorphin-Ambulanz und dem Drogenkonsumraum in Basel sowie auf einer geschlossenen Drogenentzugsstation in Baden-Württemberg tätigen Uli Mühlan. Dann gab es einen Beitrag im Gespräch mit Dr. Wolfgang Kreisig, Präsident der Landesanstalt für Kommunikation Baden-Württemberg. Quasi unsere übergeordnete Behörde hier beim Bermuda-Funk. Das war ein Beitrag von Free FM aus Ulm. An Musik hörtet ihr heute Rio Reiser mit Auf einem Baum ein Kuckuck saß, dann Bobo und Herzfeld mit Es waren zwei Königskinder, die Biermösel bloßen mit Im Rundfunk liegt und ein Ausschnitt aus dem Fernsehfilm Murkes gesammeltes Schweigen nach einer Idee von Heinrich Böll und umgesetzt von Dieter Hildebrandt und unter anderem waren mit dabei Dieter Borsche, auch bekannt als in den 60er Jahren als Halstuchmörder, und Heinz Schubert, auch bekannt als Ekel Alfred, und einige weitere. Der Film stammt übrigens aus dem Jahr 1964 und spielt in einer virtuellen Rundfunkanstalt. Genau. Das waren die Beiträge, das war die Musik, das war das heutige Sonar vom Dienstag, den 28. Juli. Gleich gibt's Radioaktiv um 20 Uhr wieder beim Motorfunk. Die nächste Sonnenausgabe gibt's am Morgen Mittwoch um 17 Uhr. Und zum Abschluss spiele ich jetzt noch Chicks und Speed mit Kaltes, klares Wasser und sage Tschüss von meiner Seite aus bis Donnerstag.
1: Kaltes, klares Wasser.

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Mai, dann ist es live, hier aus der Feuerwache, euer freies Radio für Rhein-Neckar, Bermudafunk. 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

Heute ist Montag, der 29. Juni 2026, der fünfte Montag im Monat und damit eine zweistündige Jazzology-Sendung live aus der alten Feuerwache in Mannheim.

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Heute ist ein guter Radioabend, denn der Aufnahmeleiter dieser Sendung sorgt dafür, dass die Sendung auch tatsächlich ab 21 Uhr live zu hören ist. Im Gegensatz zur vergangenen Woche, wo dieser Simpel von Aufnahmeleiter, der leider auch der Moderator ist, dafür gesorgt hat, dass nur 15 Minuten zum Schluss wirklich aus dem Studio kamen.

Das Thema der heutigen Sendung hat sich kurzfristig ergeben, leider aus einem eher traurigen Anlass. Der Kontrabassist Günter Lenz ist verstorben am 26. Juni im Alter von 87 Jahren. Irgendjemand hat als Kommentar auf die Todesmeldung einfach nur geschrieben, er war Major League. Und so heißt er Titel und so heißt eines seiner Alben, das er mit der Formation Springtime eingespielt hat.

Got No Time ist dieser Titel, den wir nach Major League gehört haben, dem Titelsong der Platte von Günter Lenz Formation Springtime. Und was war das für eine Battle eben gerade? Ernst Ludwig Petrowski versus Gebhard Ullmann an der Bassklarinette in diesem Fall und Petrowski am Altsaxophon. Ansonsten bei dieser Aufnahme noch dabei Bob Degen am Piano, Klaus Stötter an der Trompete und am Flügelhorn und Thomas Krämer am Schlagzeug. Ich glaube, ich habe Günter Lenz tatsächlich auch zum ersten Mal gehört mit Thomas Krämer, allerdings damals im Quartett von Heinz Sauer. Das dürfte so Ende der 1980er Jahre gewesen sein. Und danach natürlich gelegentlich noch öfters. Und ich hätte ihn auch gerne früher schon gehört, als er noch mit Albert Mangelsdorf gespielt hat. Günter Lenz, wie erwähnt, 87 Jahre alt geworden, 1938 in Frankfurt auf die Welt gekommen. Und das war auch immer oder sehr lange ein Bezugspunkt für ihn als geografischer Mittelpunkt seiner Tätigkeit. Er hat zuerst mal angefangen mit Gitarre spielen und er gehört zur Generation von den Musikern, die sich dann durch die amerikanischen Clubs nach dem Krieg spielen konnten. Eine Schule, die noch keinem Jazzmusiker wirklich geschadet hat, soweit ich weiß. Er ist dann relativ schnell als Ersatz für Peter Trunk am Bass von Mangelsdorfs Quintett berufen worden quasi. Und hat dann auch mit Mangelsdorf sehr lange zusammengespielt, bis Anfang der 1970er Jahre. Wir werden in der zweiten Stunde da ein paar ikonografische Aufnahmen dazu hören. Dann hat er 1972 aufgehört, mit Mangelsdorf zu spielen, hat natürlich zwischenzeitlich mit allen möglichen, auch internationalen Musikern gespielt. Es gibt eine sehr berühmte Platte von 1965, die er mit Christoph Kometa eingespielt hat. Die trägt den Titel, jetzt müssen wir es gleich wieder einfallen, die heißt Astigmatic. Und wenn man dran denkt, die Platte sich zu kaufen, einen dreistelligen Betrag muss man inzwischen dafür hinlegen. Die ist wirklich auch sehr berühmt geworden, habe ich leider nicht. Naja, also 72 jedenfalls ist er dann aus dem Mangelsdorf Quintett ausgestiegen und hat sich einer Big Band angeschlossen, nämlich der von Kurt Edelhagen. Und das hat auch damit zu tun, dass er ja sich für die größere Formation interessierte. Und da er auch als Komponist und Arrangeur tätig war, war das für ihn natürlich eine ziemlich gute Schule, dass er bei Edelhagen spielen konnte. Das war allerdings nicht so super lang, nämlich ein Jahr, 73, hat sich die Band aufgelöst. Und nachher hat er mit allen möglichen Musikern gespielt, teilweise auch international. Coleman Hawkins, Oliver Nelson, Chet Baker war dabei. Er hat mit Musikern aus der deutschen Szene gespielt, unter anderem mit Volker Kriegel. Er war bei der Gruppe Clarinet Contrast. Er hat mit Peter Giger, der ja auch kürzlich verstorben ist, der Schlagwerker Peter Giger, zusammengespielt in einem Trio. Und eben mit Haus Heinz Sauer und Bob Degen. Später dann hat er eben diese Gruppe Springtime gegründet. Das war auch in den 70er Jahren in einer etwas anderen Besetzung als die, die wir gehört haben. Das hat sich immer ein bisschen gewandelt. Auf jeden Fall war er ziemlich erfolgreich mit seiner Musik und interessanterweise habe ich festgestellt, es gibt sogar bei Mood Records eine Platte von ihm. Das müsste eine der ganz frühen Springtime-Platten gewesen sein. Wusste ich nicht, kannte ich nicht. Was ein bisschen merkwürdig ist, weil ich vor mittlerweile vielen Jahren einmal die Website von Mood Records betreut habe und da auch durchaus eine Liste von Veröffentlichungen drauf hatte und die war nie ganz komplett, weil mir die Daten nie geliefert worden sind komplett. Ich musste mir die irgendwie ein bisschen zusammen suchen. Das war das Label der Musiker, fantastische Musiker, aber so organisatorisch ein bisschen, wie auch immer. Auf jeden Fall hat er dann
auch noch zum Beispiel mit Ben Conrad zusammengespielt beim Südpool Ensemble und Mick Eckert Hughes. Ich möchte von der Platte, die ich begonnen habe zu spielen, nämlich von Major League, die ist 1992 rausgekommen, noch ein paar Titel spielen, weil die Band einfach fantastisch ist und es ein großes Vergnügen bereitet, dieser Musik zu lauschen. Wir hören als nächstes der Standpunkt im Schnittpunkt.

Im Chat waren Günter Lenz, Springtime, beim letzten Titel, zumindest heißt der Titel so. Und davor haben wir gehört Subtone Bells und schon angekündigt der Standpunkt im Schnittpunkt. Günter Lenz, Springtime, der Bassist ist am 26. Juni 2026 verstorben. Wir bleiben bei der Formation Springtime, machen aber einen großen Sprung von 1992 nach 2007. Naja, so groß ist der Sprung auch nicht, aber immerhin einige Jahre danach und die Besetzung hat sich auch ein bisschen geändert. Die Bläser sind gleich geblieben, Ernst Ludwig Petrowski ist noch dabei, Gebhard Ullmann, die Reed Player, an der Trompete und am Flügelhorn Klaus Stötter, aber ein neuer Pianist, nämlich Dieter Klawischnik und an den Drums ist Billy Elgert. Es geht los mit Lavielle Prün. Und Lavielle heißt die Alte und Prün Pflaume. Also womöglich ein alkoholisches Getränk, was hier nicht besungen, aber bespielt wird.

Guten Abend und willkommen bei Jazzology im Bermudafunk im freien Radio Rhein-Neckar auf den Frequenzen 105,4 und 89,6. Kenner der Sendung wissen Bescheid, ein Intro ohne eine Musik ist äußerst ungewöhnlich und bedeutet eigentlich nur, dass es die zweite Stunde einer zweistündigen Sendung und deswegen erkennt man das sofort daran, dass eben das übliche Jingle mit Marnie Neumeier nicht läuft. Wir haben in der ersten Stunde schon Musik gehört von Günter Lenz. Günter Lenz, der große Bassist, ist am 26. Juni 2026 verstorben. Heute ist der 29.06. Insofern habe ich das Programm relativ schnell und plötzlich umgestellt, um Musik von und mit Günter Lenz spielen zu können. Und in der ersten Stunde habe ich vor allem Musik seiner Formation Springtime gespielt von zwei Platten. Und jetzt machen wir einen Sprung in die 60er Jahre. Ich habe schon erwähnt, zur Biografie von Günter Lenz gehört ganz wesentlich die Mitarbeit in Albert Mangelsdorfs Quintett seit Anfang der 60er Jahre bis Anfang der 70er Jahre. Und es gibt eine berühmte Scheibe aus dem Jahr 1964, die in Frankfurt aufgenommen wurde, die allerdings einen sehr asiatischen Bezug hat. Der Titel der Platte ist Now Jazz Ram Wong. Und dieses Ram Wong bezieht sich auf einen thailändischen Volkstanz. Und auf der Platte gibt es einige Titel, die eben durch diese Asienreise, die wahrscheinlich vom Goethe-Institut finanziert wurde, zumindest, ja, natürlich wurde es von Goethe, ich konnte es gerade eben verifizieren, finanziert und von Joachim Ernst Behrendt organisiert wurde. Und die Eindrücke dieser Tournee auf das Trio, sage ich schon, auf das Quintett waren sehr deutlich. Wir hören nach diesem Titel Now Jazz Ram Wong später oder gleich direkt danach Sakura Wall, Sakura, die Kirschblüte in Japan. Und die Besetzung dieser Platte war neben Günter Lenz am Bass natürlich Albert Mangelsdorf an der Posaune, Günter Kronberg an Alt- und Baritonsaxophon, Heinz Sauer an Tenor- und Sopransaxophon und am Schlagzeug Ralf Hübner.

Nicht nur asiatisch inspirierte Musik ist auf dieser Platte zu hören. Now Jazz Ramon vom Albert Mangelsdorf Quintett mit Günter Lenz am Bass, sondern eben auch Titel wie den so eben gehörten kann man dort finden. Es sungen drei Engel, eine mittelalterliche Melodie, die nicht nur von Albert Mangelsdorf und seinen Mannen gespielt wurde, sondern auch von Rushan Roland Kirk verwendet wurde. Wie dem auch sei, trotzdem auf dieser Platte ein großer asiatischer Einfluss, auch auf Günter Lenz, den Bassisten, der vor wenigen Tagen verstorben ist und wegen dessen Tod heute bei Jazzology im Bermudafunk Musik mit Günter Lenz zu hören ist. Wir bleiben in Asien und zwar diesmal richtig. Es gibt nämlich eine Live-Aufnahme des Albert Mangelsdorfs Quartetts. Einer weniger an den Reeds, aber natürlich immer noch Günter Lenz am Bass. Und ansonsten mit dabei am Schlagzeug Ralf Hübner, Heinz Sauer am Saxophon und Albert Mangelsdorf. Und die waren in einem Jazzclub in Tokio. Dieser Jazzclub heißt DUG. Nicht wie die Ente mit CK, sondern G-D-U-G. Live at DUG in Tokio 1971 aufgenommen, und zwar im Februar, am 15. Februar genau. Und wir hören jetzt bis zum Ende der Sendung Musik von dieser Live-Aufnahme. Ich verabschiede mich schon mal. Das war Jazzology im Bermudafunk im Freien Radio Rhein-Neckar. Am 29.06.2026 und wir hören jetzt die letzte halbe Stunde Günter Lenz am Bass. Und es beginnt mit Sing and Swing.

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2: Das war aber ganz schön komisch.
3: Es ist schon ein schönes Gefühl, das dann auch wirklich sehen zu können oder sag ich

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0: Beat on the Bread kommt einmal im Monat und heute ist der
1: 3.7.2026.
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0: Und am Mikrofon für euch heute
1: sind
0: und nur heute
1: Steffi
0: und die Izzy.
2: Egal.

0: Da sind wir wieder.
1: Das war die France Gall. Und könnt ihr es glauben, dass schon in den 60er Jahren offensichtlich sowas wie Online-Dating, ja. Also es war ja noch nicht online, aber es war...
0: Der Computer.
1: Digital.
0: Ja, crazy.
1: Also ich habe gerade was gelernt.
0: Und ich habe echt nochmal geguckt, es ist wirklich, also nicht nochmal, sondern als ich es vorbereitet habe, ich habe ja heute akribisch diese Playlist vorbereitet.
1: Ja, hast du.
0: Ich habe immer geguckt, ist es wirklich 60er? Weil ich irgendwie in meinem Kopf hatte, heute ist 60er, Punkt.
1: Es gibt auch einen Grund, warum du das im Kopf hattest.
0: Ja, aber das kommt erst später, oder?
1: Das ist ein kleiner Teaser
0: genau,
1: für euch.
0: Schon.
1: Aber 60s ist ja für Steffi und mich, für uns beide ein Herzensthema.
0: Wir mögen die Musik der 60s, also manche Arten der Musik mag ich richtig gern. Vor allen Dingen Soul und Ska und Rocksteady.
1: Bei mir gibt es auch Schwerpunkte, aber es gibt auch wenig aus den 60ern, was ich nicht geil finde.
0: Ah, echt? Interessant.
1: Na, bestimmt irgendwelche cheesy Schlager oder so.
0: Ich finde ja, Schlager finde ich ja, also wenn Schlager, dann aus den 60ern.
1: Also wenn sowas ist wie France Gall.
0: France Gall ist super.
1: Mega. Der Computer Nummer 3 sucht für mich den richtigen Boy.
0: Ansonsten,
1: also da bin ich sofort dabei.
0: Das ist ja auch ein richtig...
1: Und sie hat totales Smoky Eyes, guck mal.
0: Ja, ist der Hammer.
1: Plattencover.
0: Ist der Hammer, dieser Platten.
1: Dieses Plattencover zeigt sie mit blonden Haaren.
0: Ja.
1: Sieht ein bisschen aus wie die... Für die Britney Spears fast schon.
0: Ja, stimmt.
1: Hat Smoky Eyes geschminkt, super hübsch, super
0: geil.
1: Jung. Und unten drunter steht en allemand, das Beste in Deutsch.
0: Da muss ich mal nochmal gucken, was ist dann noch. So was ist mir wurscht.
1: Egal. Jedenfalls haben wir angefangen mit was Französischem, auch aus dem Grund.
0: Genau, also nicht nur, weil, also ich liebe auch die französische Sprache, obwohl ich sie ja überhaupt nicht verstehe. Nein, Iris... Du warst in Paris.
1: Es war nicht weniger als in Paris letztes Wochenende.
0: Ja, und wie kam das einfach so? Weil du gedacht hast, ach, fahr ich mal mit dem Zug nach Paris.
1: Ich fahr mal der Hitzewelle entgegen.
0: Ja, stimmt.
1: Und dann klatschen wir uns in der Mitte ab und die ist dann bei euch hier.
0: Genau.
1: Und ich bin dort, wo es schon immerhin 4 Grad kühler ist.
0: Echt, wie grad warm war es denn?
1: Es war eigentlich sehr angenehm. Also vor allem an diesem... Samstags war es noch ziemlich heiß, aber
0: Samstag.
1: Nett 42, jetzt
0: samstags
1: früh mit dem ICE um 9.37 Uhr. Und ja, ich hatte das organisiert mit meinem Chor, weil ich bin bei Heaven's Gate in Rheingönheim, ein Gospel- und Musical-Ensemble. Shoutouts gehen raus an alle, die bei Heaven's Gate mitsingen. Das macht mir große Freude und es ist eine ganz, ganz tolle Gruppe Menschen mit einem mega geilen Vorstand. Und mit, fast wie bei meinem Mutterfunk, so geil, wirklich. Und mit einem mega geilen Chorleiter und ist gerade bei mir über die Straße. Also es wird, besser geht's nicht.
0: Das ist natürlich schon sehr geschickt.
1: Ist schon geschickt.
0: Ja.
1: Und na, ist so gewesen, meine Freundin Angela war letzten November justament aus Paris mal wieder in ihrer alten Heimat Rheingönheim. Nämlich da kommt die her. Und die hat mit mir Abi gemacht und die ist auch in dieser Kirche konfirmiert, so wie ich damals. Und die wohnt aber jetzt schon 20 Jahre in Paris und halt dich fest am Tisch.
0: Ich halte mich fest.
1: Die ist in Paris auch in einem Gospelchor.
0: Nee.
1: Ich schwöre bei Gott.
0: Habt ihr schon damals, als ihr zusammen in der Schule wart, zusammen gesungen oder war das noch nicht absehbar, was da passieren könnte?
1: Ich habe nur einmal bei einer Band versucht zu singen, da habe ich mich aber selber nicht gehört und dann singt man auch nicht gut, logischerweise.
0: Ja, klar.
1: Wusste aber nicht, dass das das Problem war. Und sie war sehr musikalisch und hat auch Klavier gespielt und so, das wusste ich. Aber wir haben noch nicht aktiv musiziert in der Öffentlichkeit oder so.
0: Mhm.
1: Wir haben das damals noch alles diesen strange creatures called Jungs überlassen.
0: Ach, schlimm.
1: Katastrophe.
0: Und, aber ihr wusstet jetzt, dieses Jahr wusstet ihr voneinander, dass ihr beide in einem Gospelchor singt.
1: Das wussten wir schon länger und es hat nie geklappt. Aber letzten November kam sie zu unserem Konzert. Und das ist immer in dieser Paul-Gerhardt-Kirche in Rheingönheim. Und da hat ihr sehr gut gefallen. Dann hat sie gesagt, obwohl sie jetzt eher so ein bisschen eine scheue Person ist, die Chöre müssten sich eigentlich mal treffen. Und da ist mein Austauschmotor angesprungen.
0: Rum, sozusagen. Rum. Das heißt, wir sprechen im November, ist der Motor angerummt. Und dann hast du gedacht, das machen wir jetzt.
1: Ja, oder pass auf, wie ich natürlich dann überhaupt jemand, zum Beispiel der Anne vom Vorstand oder auch dem Luca, dem Chorleiter oder auch ein paar Mitgliedern, mit denen ich halt mehr zu tun habe, gesagt habe, ja, da gibt es einen Chor in Paris und wir sollten dann uns mit denen treffen. Dann also Paris, ich will da, naja, auf jeden Fall, aber Paris, wir gehen Paris. Ist ja klar. Das ist natürlich nochmal anders, wenn du zu jemandem in Paris sagst, da gibt es einen Chor in Ludwigshafen, Rhein-Gönnheim. Ja. Das war schon cool. Und dann
0: Ludwigshafen am Bodensee.
1: Und dann hat sich eine Gruppe von 25 gefunden, die Bock hatten und die Möglichkeiten, da mitzukommen. Das kostet ja auch ein paar hundert dann insgesamt. Ja, ja. Ich habe versucht, das sehr, sehr günstig zu halten, aber sie sind natürlich jetzt auch nicht bei Gastfamilien untergekommen, weil den Austausch, der musste ja jetzt erstmal überhaupt entstehen. Der konnte ja nicht vorweggenommen werden. Also sind wir in ein günstiges Hotel gegangen und sind mit einer günstigen Gruppenreise mit der Bahn gefahren und haben uns aber tatsächlich auch mit denen getroffen. Und eigentlich wollten wir bei einem legendär geilen Chorfestival mitmachen.
0: Und was wäre dieses Festival gewesen? Ich sag's dir. Schon gewesen, weil
1: ja. Fand es ja wurde abgesagt am Mittwoch davor, wegen der Hitze eben.
0: Mhm. Und wie hieß es?
1: Unwetterwarnung, das heißt Voix sur Berge, das heißt Stimmen auf der Wiese.
0: Oh, schön.
1: Und es ist an so einem, das ist nicht direkt an der Seine, sondern an den grünen Ufern vom Canal Saint-Martin. Und das ist vorwiegend so im 19. Arrondissement, 10., 19. Und da singen dann insgesamt 200 Chöre, haben da schon gesungen. Es gibt schon 10 Jahre das Festival. So geil. Also Frankreich ist auch wirklich ein Vorbild.
0: Ist das ein Chorland, würdest du sagen?
1: Es ist ein Land von gemeinnützigen Organisationen.
0: Ah, so meinst du.
1: Die sagen dazu Association oder kurz ASSO. Und da gibt es eine ASSO, die macht es. Und es hat läppische 40 Euro Startgebühr gekostet. Mhm. Und das war's.
0: Wahnsinn.
1: Und dann gibt es einen morgendlicher Weckruf, da läuft man als Chöre so rum und jeder singt mal an einem Eck was. Das ist natürlich jetzt alles nicht gewesen. Dann von 14 bis 19 Uhr gibt es an verschiedenen Venues jeweils in der Folge nacheinander 6, 7, 8 Chöre den ganzen Nachmittag über. Man hat 40 Minuten als Chor. Und dann gibt es noch ein gemeinsames Singen. Da war dieses Jahr das Lied Bella Ciao vorgesehen.
0: Ach, schön. Oh, das wäre so schön. Und alle hätten geweint.
1: Ehrlich.
0: So einen dicken Hals gekriegt und so.
1: Können da 2000 Leute noch mehr zusammenkommen. 6000 war das schon manchmal. Ah. Und es muss so inspirierend und so geil sein. Mhm. Auch so Chöre mit jeder ethnischen Gruppe repräsentiert. Mit jedem Musikstil. Mit jung, alt, dick, dünn, groß, klein. Es ist echt tragisch, dass das ausgefallen ist. Aber so hatten wir etwas mehr Zeit, um uns mit Hope Gospel Singers zu treffen. Auch Shoutouts an Hope Gospel Singers. Und wir waren dann zusammen in einem Park gesessen und haben abwechselnd gesungen. Das war voll schön.
0: Ja.
1: Und der Funke ist übergesprungen.
0: Sehr gut. Das heißt, ihr trefft euch wieder.
1: Ja, der nächste Plan ist jetzt, dass wir uns wirklich besuchen und wir überlegen gerade, wie wir das hinkriegen, weil an dem Konzertwochenende singen wir tatsächlich 3 Konzerte.
0: Wow.
1: Ob wir da gleichzeitig noch gute Gastgeber sein können, ist die Frage. Aber ja, also das wird sich jetzt auch erst in 2 Monaten klären, weil jetzt sind in Frankreich erstmal Ferien und...
0: Wie lang sind denn die Ferien in Frankreich?
1: Immer Juli und August sind Ferien.
0: Okay.
1: Also so traditionell, ne?
0: Also das heißt, das hat geklappt. Das ist doch super.
1: Es war mega. So schön.
0: Übrigens, Iris, ich habe ja auch mal bei so einem internationalen Chorfestival gesungen.
1: Ehrlich?
0: Mitgemacht in Ulm.
1: Nee.
0: Doch, von der Realschule aus. Ich weiß auch nicht, warum. Die haben halt unsere Schule gefragt. Und bei uns haben dann 2 Waliserinnen gewohnt. Ich glaube, das waren auch die ersten vegetarischen jungen Menschen, die ich kennengelernt habe.
1: Ah, siehst du mal.
0: Ja, und wir haben alle zusammen Aquarius von Herr.
1: Oh, ich liebe. Oh, und es ist auch super für Chor. Das ist voll Gänsehaut, oder?
0: Voll, total. Und das ist richtig lang. Wir haben uns dann noch so kurzzeitig geschrieben, aber dann halt irgendwann mal nicht mehr.
1: Ja, das ist ja auch okay.
0: Aber wie gesagt, ich war ja auch nicht so into the Chor. Also wir waren ja kein Chor, sondern wir waren einfach Interessierte aus der Schule.
1: Sozusagen. Cool.
0: Und das gibt's jetzt auch. Da war letztens, ich glaube jetzt war es auch wieder, aber letztes Jahr auf jeden Fall, da haben 2 Kinder, die ich kenne, mit ihren Schulklassen, beide waren letztes Jahr, glaube ich, in der 3. Klasse oder es war Anfang 4., weiß ich nicht genau, die haben in der SAP-Arena Lauter Kinder mit ihren Klassen haben in der SAP-Arena zusammengesungen.
1: Das heißt, das 6K
0: muss,
1: Rising.
0: Ja, und das muss auch krass gewesen sein.
1: Das ist
0: sein.
1: So schlimm und so
0: echt?
1: Beschissen.
0: Echt, ist es schlimm? Aber die dabei waren, die fanden es richtig gut. Was findest
1: ja, die
0: du?
1: Kinder finden es gut.
0: Was würdest du daran kritisieren?
1: Ich möchte da ein paar Sätze mehr sagen. Ja. Ich finde, wir sollten erst ein Lied spielen.
0: Ja, dann spielen wir, warte, pass auf, wir spielen jetzt... Mein Arm tut weh, falls es euch interessiert. Es kommt, weil ich zu viel zock.
1: Daher das Ächzen.
0: Ja, ich zock. Ich
1: zockst du wirklich?
0: Zu viel. Ja, ja, es geht sich schlimm. Was machen wir denn jetzt hier?
1: Gut, dass du in der Suchtberatung arbeitest.
0: Mach ich nicht. Ich möchte den hier jetzt spielen.
1: Du weißt, wie man süchtig wird. Ja, spiel den.

0: Also, das war Jalen Nagonda mit Doctrine of Love. Und danach war es Leslie Gore mit You Don't Own Me. Very feminist, early 60s Song.
1: Ja, ich lieb den.
0: Und da kommen noch ein paar.
1: Ich lieb
0: Hat
1: den.
0: Unsere
1: ich lieb
0: Redaktion unter Anleitung von Steffi.
1: Ich habe denen genau gesagt, was ich heute hören will. Ja. Dann haben sie es reingemacht. Was ich noch sagen wollte zu dem Jalen.
0: Ja.
1: Jetzt mal ohne Quatsch, der hört sich so 60s für mich an und der ist einfach so von heute, fresh.
0: Ja, wenn ich wieder Hammer. Was aufnehme mit Schoketz, dann möchte ich, dass wir so klingen.
1: Ja.
0: Die haben das geschafft, ich will es auch schaffen. Ist schwierig, schwierig. Zurück zu 6K Rising.
1: Ja, genau, jetzt, ich hätte gerne die...
0: Wer ist das Kind, das du kennst, das damit gemacht hat?
1: Die zwei Kinder halt.
0: Also zwei Kinder.
1: Zwei Kinder.
0: Genau. Und ich auch.
1: Du kennst auch Kinder?
0: Einer, ja, ich kenne mehrere Kinder, letztes Jahr und dieses Jahr, die da mitgemacht haben.
1: Grundschule auch, oder?
0: Mhm. Und ich war auch dabei letztes Jahr.
1: Mhm.
0: Ich hatte eine Karte geschenkt bekommen und war da in der SAP Arena, oder wo das da ist. Ja, SAP Arena.
1: SAP.
0: Und da musst du dir vorstellen, 6K heißt 6K United, habe ich vorhin 6K Rising. Das ist verkehrt. 6K United heißt es. Und da ist dann die ganze SAP-Arena voll mit Kindern aus Grundschulen aus dem ganzen Rhein-Neckar-Raum. Mhm. Und dann läuft so eine total gepolischte Show ab mit Mordslicht, Mordston, Mords alles. Die singen Lieder oder Teile von Liedern in allen möglichen Sprachen. Das ist wirklich krass. Es waren auch viele Lieder. Ich habe es jetzt in meinem Kopf, vielleicht 10, 12, 15, keine Ahnung. Und
1: aber nicht alle singen dann diese 10, 12. Ich hatte so im Kopf, sie hätten so pro Klasse immer so 2, 3 Lieder.
0: Also so der Eindruck wird erweckt, wie wenn die ganze Masse immer
1: alles singt.
0: Vielleicht wird da auch mit der Tontechnik ein bisschen geschummelt.
1: Ja, kann sein.
0: Und dann sind so solche Solisten dabei. Ein Mann und eine Frau und dann werden auch noch total die Moves gemacht, was natürlich dann optisch Hammer ist. Und dann ist der Rest von der Arena ist dann mit den Zuschauerplätzen für die ganzen Eltern und Angehörigen.
1: Die Karten sind relativ teuer, gell?
0: Kosten Schweinegeld.
1: Ja, das stimmt.
0: Und was mich außer der Abgeschissenheit, muss ich wirklich sagen, nervt, da wird dann halt in verschiedenen Sprachen gesungen, da wird die ganze Zeit schwadroniert von Gemeinsamkeiten, wie toll das ist, wie dass wir alle hier zusammen sind. Und das soll so praktisch so eine offene geistige Haltung soll so antrainiert werden. Aber die machen richtig Geld damit, die Leute, die das organisieren, weil die outsourcen für 0 Euro die ganze Probenarbeit. Das heißt, die sagen am Anfang vom Schuljahr, den Schulen wollt ihr da mitmachen, ist voll geil für die Kinder und so.
1: Mhm.
0: Und dann üben die das ganze Jahr diese Lieder auf allen erdenklichen Sprachen, Hebräisch und Französisch und Polnisch und weiß was ich, was da alles dabei war. Also als Lehrerin gesprochen, eine Schweinearbeit, die du dann machst in deiner Unterrichtszeit und du kriegst ja dein Lehrerinnengehalt, schon gut, aber du musst dich ja da extra engagieren über deinen sonstigen Unterricht hinaus, um das überhaupt mit dir selber drauf zu schaffen und so weiter und die Kinder betreuen und dann damit gehen und Wahnsinn und die Eltern müssen richtig viel Geld bezahlen und die Kinder haben halt dann dieses Riesenerlebnis, sie waren eine von 6000 Kindern und dann ist unten jemand, der animiert so und macht so die Moves vor, also ich fand's das Letzte. Ich habe es richtig
1: Du hast es richtig ätzend gefunden.
0: Mhm. Und ich könnte mir vorstellen, dass du das auch gedacht hättest und dass das deine Freude für die Kinder
1: geschmälert hätte.
0: Ja.
1: Weil die Kinder und ich glaube auch die Familien fanden es auch ganz schön, auch wenn es teuer war.
0: Ja.
1: Also als Erlebnis. Als Erlebnis. Ich meine, das ist halt...
0: Man sagt es natürlich nicht
1: den Kindern. Jetzt, ihr habt, deswegen haben wir jetzt auch keinen Namen genannt. Und ihr könnt euch sicher nicht dran erinnern.
0: Ja.
1: So ganz einfach.
0: Was sagt es den Kindern natürlich nicht?
1: Gut, das war natürlich jetzt zum Beispiel bei unserem Chor-Event damals in Ulm. Wir haben halt dann das wäre im Theater gewesen oder in irgendeinem Saal. Und dann waren das natürlich nicht 60.000. Weißt du, wie viel passen da in dieser SAP?
0: 6.000. 6K soll 6.000 heißen.
1: Ach so, das ist ja gar nicht so viel. Nee, da waren da natürlich
0: schon
1: nur ein paar hundert. Nee, das war natürlich ein bisschen kleiner. Genau, ich frage einfach die Kinder mal in 40 oder 30, sagen wir 30 Jahren. 30 Jahren, wie alt bin ich da? Ja, geht noch. Also in 30 Jahren, da habe ich gerade nachgedacht.
0: Gibt es gute Hoffnung, dass
1: man da noch mit. Und in 30 Jahren, da könnte ich sie nochmal fragen und sagen so, ihr, wie war das für euch?
0: Du könntest es auch schon in 15 oder...
1: Kann es auch schon nächstes Jahr fragen, könnt ihr euch noch
0: und
1: erinnern.
0: Und eine jüngere Schwester hat intuitiv ohne, ich war gar nicht dabei dieses Jahr, und ihr älterer Bruder war dabei und sie hat gesagt, oh nee, sie will da nicht mitmachen.
1: Ich glaube, ich weiß
0: und dann hat und dann hat der ältere Bruder gesagt, das sage ich deiner Lehrerin. Und dann hat sie gesagt, nein, sag's nicht. Ich mach dann mit.
1: Ich glaube, ich weiß, wer es war, eventuell.
0: Ja, ist krass.
1: Ja.
0: Also ja, ist halt super clever und ist sehr im Stil von dieser Zeit. Und das ist die Zeit, in der die Kinder halt groß werden. Ich kann die ja nicht... so tun, als ob sie in meiner Zeit groß werden würden.
1: Und ich meine, man kann auch Sachen einfach, das ist blödes Reframen, ich weiß, aber zusammen singen, das ist ja was, wo wir uns drauf einigen. Zusammen singen ist super. Alleine singen, das macht ja einem, da geht einem ja das Herz auf und ich glaube, das ist ja auch fürs Gemüt und das ist ja heilend.
0: Singen, und das dann in der Schule.

0: vielleicht, und jetzt müssen wir...
1: Was ich ganz kurz, ja, was ich so doof dabei auch finde, ja, ist, dass die Kinder irgendwie erlahmen in ihrer Selbstorganisationsfähigkeit, weil die gewöhnt sind, dass für sie dauernd solche Events organisiert werden. Und, Indoor-Spielplätze, ja, ja, und Kletterhallen und Trampolinhallen und alles ist so vorgegeben.
0: Das ist auch ein Problem. Ja, das eine ist vorgegeben und das andere ist, es ist groß.
1: Es ist groß, es ist teuer und es ist fabrikhergestellt.
0: Die Frage ist, wenn ich dann sowas krass Großes erlebe, kann ich dann noch das Kleine richtig genießen?
1: Ist so.
0: Das ist schon ein bisschen, ja, darüber denke ich mir noch mal nach.
1: Und machst du noch ein paar warme, ja, Gedanken.
0: Genau,
1: magst und du dann dir, kommt raus, dass du mit deinen Stiefeln darüber walken, ja, willst.
0: Ich walk darüber.
1: Und so wie die Nancy. Und die Platte ist offensichtlich Boots. Das ist sehr geil. Sie hat rote Stiefelchen an.
0: Und sie hat auch A60 Smoky Eyes war schon so das Thema, ne?
1: War total das Thema.
0: Total.
1: Sie hat einen roten Leder-Mini-Rock auch noch, wow, an. Also zieht's euch rein. Hier ist sie.

0: Das waren die Kinks. Haben sie euch gefallen? Mir ja.
1: Mir auch.
0: Sie sind geil.
1: Ich muss mich wieder hinsetzen.
0: All Day and All of the Night finde ich total super Hit aus der zweiten Reihe. Oder aus der eineinhalbsten Reihe vielleicht.
1: Ich hatte übrigens mal eine Kinks Kassette. Die hat irgendeine Freundin von mir vergessen und dann habe ich nie wieder zu der gesagt. Übrigens, ich habe da noch eine Kassette von dir, die ist dann einfach bei mir geblieben. Ich frage mich, ob ich die noch habe irgendwo, weil ich habe auch noch ein Kassettendeck. Hast du ein Kassettendeck?
0: Ja, ich habe jetzt wieder ein Kassettendeck.
1: Geil.
0: Frisch angeschlossen, frisch alt angeschlossen.
1: Ich hab so eine Kompaktanlage mit allem.
0: Ach, geil.
1: Aber Plattenspieler ist relativ schlecht.
0: Ja, das ist dann oft so gewesen.
1: Mhm,
0: ja.
1: Mhm.
0: Ja, Kings, auch zwei Brüder und richtige Musical Geniuses. Und auch geile Kommentatoren ihrer Zeit, diesen 60er Jahren England. Also da gibt es ja so viele coole Sachen. Da gibt es ein Lied, das heißt We Are the Village Green Preservation Society. Also die Gesellschaft zur Erhaltung der Dorfgrünanlagen oder der Dorfwiese. Und ja, und die... Oder ja, so viele verschiedene coole Sachen, die
1: sowas kennt man von bei Barnaby hört man ja, sowas manchmal genau. Noch.
0: Und die haben irgendwie immer so ein bisschen so eine coole Stance dazu gefunden, immer so eine coole Art, Dinge zu beschreiben und zu sehen. Und außerdem finde ich musikalisch der Hammer. Wir haben
1: ja,
0: auch so ganz früh
1: Fall.
0: Diese verzerrten
1: ja.
0: Verstärker von den Sonics aus USA, weiß man ja, dass die, dieser Garagenband, dass die da ins Studio sind und mit dem Icepick die Membrane von den Verstärkern zerstört haben, damit die so schraddelig klingen. Und ich glaube, die Kings haben das auch gemacht.
1: Geilo.
0: Ja.
1: Ja, und da hast du jetzt schon gesagt, 60s. Wir waren ja am Anfang, haben wir schon gesagt, wir stehen auf die Musik der 60s. Und ja. Warum sprechen wir heute davon? Nämlich seit dieser Woche ist die neue Ausstellung unserer allerliebsten Kunsthalle in Mannheim und da geht's um die 60er Jahre.
0: Ich so.
1: Genau, wie heißt denn die Ausstellung nochmal genau?
0: Die Ausstellung heißt Radikal.real.nouveau-Realisme und die Kunst der 1960er Jahre.
1: Ja, und du hast dich ja, Iris, richtig krass eingearbeitet. Du warst am Montag aus Paris kommend beim Train the Trainee, also du hast bei der Führung der KuratorInnen mitmachen dürfen, die das den Menschen gezeigt haben, die dann später die Führungen machen werden, richtig?
0: Du hast es ganz genau richtig gesagt. Also die Luisa Hese, die ja auch schon zweimal bei uns hier in der Sendung war, wenn es reicht.
1: Ich glaube zweimal, nee, oder dreimal. Es war schon dreimal.
0: Und auch der Stefano, Dr. Stefano Agresti, der auch ein Mitsänger war letztes Jahr bei diesem Projektchor, wo ich von dem auch erzählt
1: okay.
0: habe. Ganz, ganz toller Typ aus Italien. Und die beiden sind die Hauptverantwortlichen für die Ausstellung und haben da durchgeführt. Und ich wollte mir alles merken und merke jetzt, wo ich selber drüber sprechen soll und wo ich auch von der sehr süßen Dörte Dennemann, die das alles organisiert hat, den Katalog noch vorhin gekriegt habe, wie ich den durchblättere, dass es so viele Namen sind, so viele Ideen, so viele Strömungen innerhalb des Nouveau Realisme, dass ich eigentlich nur einen Eindruck schildern kann. Ich kann jetzt unmöglich... Aber dafür werden wir die Luisa hier in der Sendung
1: ja,
0: haben.
1: Ja, auf jeden Fall machen wir die. Das müssen wir nur noch ausmachen, wann wir alle können.
0: Genau. Und die in ihrer bekannten, druckreifen und doch so gut verständlichen Art uns alles Mögliche erhellen, erleuchten und näher bringen wird. Aber gestern Abend war die offizielle Eröffnung, immer donnerstags abends. Und da habe ich eine kleine Inside-Story für euch.
1: Da bin ich gespannt. Ja, natürlich. Iris, was für eine Inside-Story? Wie, was hast du getan?
0: Na, die Luisa sagt irgendwann zu mir, weißt du schon, was unsere nächste Ausstellung ist? 60er Jahre. Ich so, ach du Scheiße, geil. Erstmal fertig heimgegangen, gedacht, Moment mal. Letztes Jahr kam Runkus aus Jamaika und hat mit uns gespielt und wir haben ein Projektchor gemacht. Dieses Mal müssen die Schogetz aus meinem 60er Jahre müssen da spielen.
1: Na ja, natürlich, wer sonst?
0: Habe ich direkt zu Luisa gesagt. Habe ich gesagt, Luisa, da müssen die Schogetz spielen. So, ah ja, ja. Hat erstmal so ja gesagt, aber dann habe ich nicht locker gelassen und habe uns echt so ein bisschen, ich muss es wirklich sagen, ich habe uns ein bisschen da eingezeckt. Sie hatte natürlich zudem, das war jetzt hier im Spätfrühling, Frühsommer, ne? Hatte sie zu dem Zeitpunkt auch kein Budget mehr für sowas.
1: Ja, ja, oder, klar.
0: Oder irgendwas. Habe ich mich mit ihr getroffen, habe ihr gesagt, von auf dem basierend, wie es letztes Jahr abgelaufen ist, wie ich mir das vorstelle, wie es sein könnte, was wir da machen würden, dass wir eben so gestylt wären, dass es irgendwie ein Highlight sein könnte. Hat sie mir zugesagt. Zu einem sehr kleinen Preis, aber wir hatten ja auch keine Logistik und es deckt unsere Kosten.
1: Eben.
0: Und dann habe ich noch total zuversichtlich gesagt, kommt doch, unser Dörte auch, kommt doch zum Alter, wenn wir da am 23.05. mit den Principles of Joy zusammenspielen. Dann war das ja dieser
1: Höllenheiße
0: Tag.
1: Höllenheiß Tag. Wir haben geschwitzt.
0: Es müsste eine eigene Sendung geben, um zu erzählen, was da alles schiefgelaufen ist bei diesem Gig. Aber ich habe ihn erlitten und wir waren nicht unsere beste Version von uns selbst.
1: Also ich kann eins sagen, ja, man ist ja immer seine, ihre größte Kritikerin als zuschauende Person, die die Schogetz halt auch liebt. Ich fand's auch schön an diesem heißen... Es war viel Schönes dabei. Man konnte halt nicht vor die Bühne, da konntet ihr nichts dafür, sondern das war die Hitze. Man musste warten, bis da ein bisschen Schatten ist. Und sich bewegen ist halt dann auch schwierig. Aber Iris, das ist halt live.
0: Das ist so. Das ist so.
1: Das ist live und dann.
0: Und lieber ein schlechter Gig wie kein Gig.
1: Ja, eben.
0: Absolut, absolut.
1: Ja. Und was. Ja, das.
0: Aber die Luisa zum Beispiel, ja,
1: genau,
0: als eine Checkerin,
1: ich jetzt gefragt.
0: Die hat nichts gesagt. Aber ich habe es genau
1: gesehen.
0: Gewusst, gefühlt, dass jetzt sie schon denkt.
1: Oh Mann, was habe ich da jetzt?
0: Oha,
1: was habe ich angekauft?
0: Was ist, wenn solche vergleichbaren Pannen in der Kunsthalle passieren, wo wirklich die ganze Prominenz dann da ist. Da
1: Prominenz
0: ist der
1: OB
0: da, da ist der Gemeinderat da, da ist jemand vom Landtag da. Mhm. Da ist, also die Liste ist endlos. Natürlich sind irgendwelche Kunstgeber, ja, die Leihgaben geben da, aller möglicher Uni und sonstiger Kunstverstand und viele, viele kunstinteressierte Leute. Also das ist kein alter Publikum, sondern das sind ältere Menschen, die häufig sehr Mittelschicht sind. Mhm. So, und da willst du natürlich nicht mit so einem improvisierten, nicht wirklich professionellen Dings dastehen.
1: Ja,
0: also,
1: ja.
0: Das ist ja klar.
1: Und Fehlerfreundlichkeit ist da halt nicht angesagt.
0: Nee, da ist in dem Kontext irgendwie, die Kunsthalle allein ist so ein wunderbarer Ort.
1: Ja, voll.
0: Ich finde, wie sagst du nochmal, das sage ich in jeder Sendung, die da drum geht, es ist ein Ort des Guten, wo wir als Gesellschaft sagen, ja, dann nehmen wir jetzt mal das Geld in die Hand und kreieren diesen Ort, wo es einfach um das Gute, das Wahre und das Schöne geht.
1: Und ich sag euch jetzt noch in Zeiten von Hitze, das ist mein Geheimtipp.
0: Ist so.
1: Das ist echt so. Also ich habe ja eine Jahreskarte, ich habe es jetzt endlich auch geschafft, mal nicht wegen Beat on the Bread reinzugehen, sondern habe mich einfach mit einer Freundin getroffen, weil wir haben uns überlegt, wir wollen was zusammen machen. Was machen wir? Heuer gehen wir in die Kunsthalle und es war Pfingstmontag und da war es auch so heiß.
0: Ja.
1: Es war so schön. Es ist ruhig da, es ist kühl da. Es ist einfach...
0: Die perfekte Klimatisierung.
1: Ist, ja,
0: nicht
1: und
0: zu kalt, nicht zu warm.
1: Zum Runterkommen
0: da
1: auch.
0: Da ist so
1: total.
0: Viel Luftraum.
1: Ah, Wahnsinn.
0: Und dann habe ich zur Luisa gesagt, wie kriegt ihr das hin, dass ihr diese perfekte Klimatisierung habt, da hat sie gesagt, das ist das Klima, das die Gemälde am liebsten haben.
1: Ah, danke Gemälde.
0: Das sind
1: danke,
0: auch, das
1: danke
0: sind auch Gemälde. Mehr die Gemälde, sind auch Personen.
1: Stimmt, aber wir müssen wieder zurück zum, also wie war euer Auftritt?
0: Und dann habe ich total den Druck verbreitet auf die Schogetz und habe selber auch richtig geübt und habe versucht, nichts dem Zufall zu überlassen, habe versucht, nicht meiner Nervosität nicht hinzugeben, sondern wirklich konstruktiv und fokussiert da dran zu gehen. Und wir haben so schön gespielt. Es ist eine unmögliche Akustik. Also nochmal Danke und großen Respekt unserem Tontechniker Stefan Müller. Hat echt gut geklappt und wir sind echt gut angekommen.
1: Sehr gut.
0: Und insofern ist auch die Luisa jetzt stolz und froh auf uns.
1: Froh und sie kommt wieder zu uns in die Sendung.
0: Und vielleicht, wenn ihr Glück habt, spielen wir nochmal. Also die Dörte hat sofort gesagt, lass doch nochmal was ausmachen an einem Tag, wo Führung ist. Oder ich habe gedacht, auch vielleicht falls so eine MVV-Night, wo man umsonst reinkommt, wo es dann abends offen ist, wäre doch cool.
1: Ja, das stimmt.
0: Ist halt bei so vielen Leuten, in unserer Band sind ja 8 Leute, immer auch eine Terminfrage, aber fingers crossed, dann könntet ihr umsonst die Ausstellung und die Shoppies gucken.
1: Voll cool. Und jetzt nochmal, ich weiß, wir werden mehr, wenn Luisa da ist, drüber reden, aber also ich war ja noch nicht drinnen, ich habe noch gar nichts gesehen und ich habe jetzt auch die nächsten 3 Wochen keine Zeit, aber dann werde ich reingehen. Auf was?
0: Du hast bis 11.10.
1: Bis 11.10. habe ich Zeit. Ich werd vor unserer Sendung mit Luisa auf jeden Fall reingehen.
0: Auf jeden Fall.
1: Aber das ist dann, also du hast schon gesagt, das sind unterschiedlichste Stile. Das heißt, das sind Bilder, Skulpturen, alles Mögliche. Ist da auch Video, Kunst? Was ist, also so grob?
0: Also es ist ziemlich viel früher 60er.
1: Mhm.
0: Und wenn wir jetzt so die Musik spielen, dann ist es ja Sachen, die unseren Hörgewohnheiten entsprechen. Und bei dieser Kunst gibt es jetzt auch vieles, was man irgendwie schon mal so gesehen hat. Collagen, gepresster Müll.
1: Müll ist auch in den 60ern schon ein Thema.
0: Ja, spannend. Aber gleichzeitig ist es irgendwie so cool, weil man immer das Gefühl hat, die Kunst ist dann noch mal einen Schritt weiter wie die restliche Gesellschaft und vielleicht auch die anderen Teile der Kultur. Auf jeden Fall kommt einem vieles so frisch, so mutig, so cool ausgedacht vor, dass es eine wahre Freude ist. Aber ich würde erst noch 2 Lieder spielen und dann das, was ich schon sagen kann und was euch Appetit machen soll,
1: gut.
0: Das könnte ich dann erklären.
1: Ich würde gerne, ich muss schauen in unserem mannigfaltigen, das hier spielen.
0: Das singen ja die Schuggets auch, das kann ich ruhig mal spielen.

0: Sie sind die geilsten. The mit Who. Kings und allen anderen zusammen. Das ist echt so. The Who.
1: Und genau, My Generation und davor waren es die Flirtations.
0: Mit Nothing But a Heartache, ja. Every Day.
1: Und damit grüßen wir natürlich Siggi.
0: Und Micha.
1: Genau, weil vor allen Dingen Siggi wünscht sich immer diesen Song von den Schiffs.
0: Wusste ich gar nicht. Das hat sich im Alter gewünscht.
1: Ja,
0: ich habe gedacht, die wünscht sich immer diesen Song von Flirtations, sagst du jetzt.
1: Nee,
0: von Jogets wünscht sie sich das immer, ja.
1: Sonst bei Flirtations sagt sie immer, das ist aber ganz schön langsam. Weil ihr spielt es ein bisschen schneller.
0: Ihr spielt alles wie auf Speed. Ist unfassbar.
1: Ja.
0: Ja. Und
1: Soul Speed.
0: Ja, also meine Eindrücke von dieser neuen Generation von Artists, die in den 60ern halt rauskam. Zum Teil fängt natürlich auch in den 50ern schon ein bisschen an. Also was ich noch weiß, was ich gesichert sagen kann. Vielleicht wisst ihr noch von Deutsch- oder Kunstunterricht das erste Mal, wo es Realismus gab. Das ist ja im 19. Jahrhundert. Und das war direkt nach dem Naturalismus. Ne? Also die Realisten haben gesagt, wir müssen nicht nur die Natur einfach darstellen, wie sie wahrnehmbar ist, sondern wir müssen die Realität, und damit war ganz oft die soziale Realität gemeint, darstellen. Und so kamen praktisch auch soziale Unterschiede, Armut, Elend, Krankheit, Alter, Tod in die Kunst rein, weil vorher war die Kunst ja zumeist einfach da, um Dinge zu verherrlichen oder glorifizieren.
1: Das war ja auch in der Zeit, wo es ja auch andere, also keine Ahnung, soziologische und also auch in der Wissenschaft man sich damit auseinandergesetzt
0: absolut,
1: hat.
0: Absolut, absolut. Ja? Und durch die Industrialisierung in der zweiten Hälfte vom 19. Jahrhundert war das halt das krasse Phänomen, woran die Welt auf eine ganz neue Art gelitten hat. Und diese neuen Realisten in den 60ern, die haben gesagt, es reicht uns nicht mehr, die Welt, die wirkliche Welt zu repräsentieren, zu malen, darzustellen, zu zeichnen, sondern wir müssen die wirkliche Welt in die Kunst bringen. Deswegen gibt es auch viele Skulpturen, die sich eben mit der Zeit, die die jungen Leute damals vorfinden, auch auf der Materialebene auseinandersetzen. Ah. Zum Beispiel ein Block aus gepressten Autos, weil Autos waren das Ding, ja, die noch völlig unkritisch, einfach nur euphorisch betrachtet. Damals hatten natürlich im Verhältnis zu heute ganz wenige Leute ein Auto und doch war es gerade dabei, ein Massenphänomen zu werden. Und dann stellt sich so ein junger Mensch hin und hat entdeckt, dass es eine neue Schrottpresse gibt und macht so aus Autos gepresste Kuben, stellt er dann aus. Als Kommentar zu seiner Zeit, zu der Welt, die er wahrnimmt. Solche Dinge gibt es ganz viele. Der Kommentar praktisch zu dieser Nachkriegsgesellschaft, die sowas noch von bis dahin ungebremstem Wohlstand geprägt war und einem beginnenden Konsum waren. Und das kommentieren die auf ganz verschiedene Arten und Weisen. Es ist sehr, sehr, sehr, sehr cool. Ich will jetzt gar kein Name-Dropping machen.
1: Nee, weil das kann dann einfach auch Luisa, weil die...
0: Also ich kenne auch viel zu wenig Namen und wüsste jetzt gerne, ob ich die richtigen rauspicke. Aber also es ist wirklich, es wird euch gefallen. Das ist nicht so schwer zu verstehen und gleichzeitig poppig, witzig, frech. Die Niki de Surfall, nur noch um das zu erzählen, man kennt ihre Nanas, das sind diese wirklich so runden Frauengestalten, die auch am Centre Pompidou da ausgestellt sind. Und dass die so alt sind, wusste ich auch nicht zum Beispiel.
1: Nee, ich hätte jetzt auch gesagt, einfach aus dem Gefühl raus, 80er?
0: Nee, voll 60s.
1: Krass, okay.
0: Schon richtig cool, der Kommentar zur Weiblichkeit, zu den gewünschten Körperformen und
1: war ja auch Thema in den 60ern.
0: Total.
1: Also ganz klar, da sind ja total viele gerade so das Thema Feminismus und kommt auch die Pille drin vor und der Minirock, das ist so das Erste, was mir natürlich so gesellschaftlich einfällt.
0: Ganz, was die Zeit geprägt hat. Und die Niki de Surfall war echt eine wütende Frau. und hat sich zum Beispiel Schießgewehre besorgt und Schießen zeigen lassen und hat so Farbkartuschen mit Gips so auf ein Brett so eine Gipsschicht drüber und dann hat sie das ein Stück weiter weg aufgehängt, hat da drauf geballert. Sieht man dann auf dem Film, sie hat sich gefilmt, wie sie da drauf war, und dann kommt so Farbtränen runter.
1: Das heißt, Filmkunst ist auch dabei.
0: Es sind so...
1: Oder mehr Dokumentationen.
0: Ja, also man weiß gar nicht genau. Also es ist öfter mal, dass eine Kunstaktion gefilmt wurde.
1: Ah, okay.
0: Und dass der Film aber nicht das eigentliche Kunstprodukt ist. Einmal hat sie auch in so einem, gab es so einen Hinterhof in Paris, da hat sie dann alle möglichen Kunstwerke von sich selber versammelt. Hat alle ihre Kunstfreunde eingeladen. Mhm. Jeder sollte auf seine Art noch was drauf gestalten, machen damit, malen, irgendwas. Und zum Schluss hat sie alles angezündet. Und das hat sie aber wiederum gefilmt. So, also so, die sind so experimentell und so wild und so cool und so frisch. Also es macht total Spaß.
1: Ich bin jetzt auf jeden Fall richtig gespannt und freue mich auch schon.
0: Aber macht natürlich eine Führung.
1: Ja, auf jeden Fall. Also das ist das, was
0: immer Führung machen, Kinder.
1: Was ich, also ich jetzt an diesem heißen Pfingstmontag haben wir keine Führung gemacht, aber da habe ich auch meiner Freundin Tina eigentlich auch mehr so, auch die war noch nie in der Kunsthalle, gezeigt, so hey, guck mal, und das Gebäude ist ja auch so geil und genau, aber für die Ausstellung auf jeden Fall. Iris, wir sind schon am Ende der ersten Stunde und ihr hört immer noch Beat on the Bread auf dem Bermuda-Funk, dem freien Radio Rhein-Neckar.
0: Zum Beispiel, wenn ihr terrestrisch 89,6 anwählt.
1: Ja, in Mannheim halt.
0: Oder vielleicht auch 105,4.
1: In Heidelberg heißt die andere Stadt, ne?
0: Mhm.
1: Sehr gut, ich hätte fast Ludwigshafen gesagt.
0: Ludwigshafen kriegt man es terrestrisch echt schwer.
1: Das ja, ist eine bald gesperrt ist.
0: Genau, und dann manchmal trägt es noch eine ganze Weile, wenn man es erstmal
1: genau,
0: hat.
1: Genau, aber in Ludwigshafen kann man es auf jeden Fall auf www.bermudafunk.org hören, weil da halt, kann man es ja einfach weltweit im Livestream hören. Das ist auch das Gute und wir haben immer noch Freitag, der 3.7.2026, wenn ihr es live hört.
0: Wir sind Beat on the Bread, wir kommen am ersten Freitag im Monat, wir sind die Issi und die Steffi und wir sind mit einer großen Freude dabei, euch eine Sendung zu machen, die euch einen coolen und inspirierten Juli bescheren soll.
1: Auf jeden Fall. Und wenn ihr Bock habt auf selber Radio machen, dann schaut einfach mal auf diese Seite, also www.bermudafunk.org, weil da stehen bestimmt auch die nächsten Termine für die Fortbildung, weil ich nicht, wie
0: sehr Workshops.
1: Workshops heißt das, genau, um die Radiolizenz, also Lizenz zum Senden bekommen. Und dann müsst ihr einfach nur Mitglied werden und dann könnt ihr entweder macht ihr bei einer Fachredaktion mit, zum Beispiel bei der feministischen Redaktion oder bei der Musikredaktion oder Kulturredaktion, da könnt ihr einfach mitmachen und dann könnt ihr bei den Sendungen mitmachen. Oder ihr sagt, nee, ich habe voll die geile Idee.
0: Ein Konzept im Kopf.
1: Genau, dann macht ihr dieses Konzept und wenn ihr dann das Konzept habt, dann müsst ihr das nur in der Gesamtredaktion vorstellen und so ein kleines Beispiel zeigen, wie das sich anhören kann und dann kann es losgehen.
0: Dann kann es losgehen und ich sag euch, die Technik ist überschaubar und lernbar und ihr könnt euch dann einen Sendeplatz wünschen und wenn es klappt, dann kriegt ihr den auch und ihr könnt alles wirklich senden, was schon lang mal gesagt gehört oder gespielt gehört.
1: Genau.
0: Außer natürlich kommerzielle Inhalte oder parteipolitisch gebundene Inhalte. Das würde nicht gehen.
1: Nee, und
0: es gibt auch Statuten, die natürlich genau. Rassismus, Sexismus und sowas alles verbieten, aber das versteht sich ja wohl hoffentlich von selbst da draußen.
1: Das muss man ja nicht verbieten, das ist ja eine Selbstverständlichkeit, würde ich sagen. Also wie gesagt, schaut auf www.bermudafunk.org. 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
0: Und jetzt kommst du, Jess. Wir wechseln auf die andere Seite des Atlantik. Wir waren ziemlich europäisch bisher.
1: Stimmt.
0: Wir waren ziemlich alte Welt.
1: Nee, aber die
0: alte Welt, neue Musik.
1: Flirtations?
0: Ah, Flirtations waren auch schon, genau.
1: Ne, die waren auch schon in den USA. Ah, wo sind wir denn? Ah, wir sind schon drauf, ne? Da, also ja. Wunderschönes Cover wieder.
0: Also hier kommt von Stooges Now I Wanna Be, oder nur I Wanna Be Your Dog heißt's.

0: Women is Losers meinte die Janis damals, Janis Joplin, bei ihrer ersten Band, wo sie groß rauskam, der Big Brother and the Holding Company.
1: Genau, und es geht bei dem Song darum, dass auch in einer Beziehung die Männer immer am längeren Hebel sind. Genau, das ist so. Frauen sind und immer die Verliererin.
0: Gesamtgesellschaftlich sowieso, aber ihr einziges Thema, wenn ihr Janis Joplin hört, ist Wunsch nach Nähe und ist Verzweiflung über ihre Einsamkeit.
1: Wann ist denn die gestorben eigentlich?
0: Auch mit 28. Eine von denen, so wie alle, die 28 genau, gestorben Club, sind, Club aber das genau, ja, weiß ich nicht. Hat sich irgendwie, hatte gerade so neuen Mut und hat sich aus Versehen einen goldenen Schuss gesetzt, weil das Zeug irgendwie viel zu rein war. Und
1: ja, das ist ein Klassiker.
0: Tragedy.
1: Ja.
0: Aber wenn ihr die Lieder hört, wenn ihr Janis Joplin mal eine Platte durchhört, es gibt kein anderes Thema. Und dass es sich mal beschwert, wie hier in dem Lied, über Women allgemein, ist
1: gar nicht so häufig, gell?
0: Nee.
1: Meistens ist es.
0: Es ist immer, wieso liebst du mich nicht? Lieb mich doch, komm her. Also es ist krass.
1: Ja. Das würde jetzt auch so.
0: Und ich wollte sagen, dass auch die Stooges ziemlich gut zum radikal-real Nouveau Realisten gepasst haben, weil da, wir haben vorhin von gepressten Schrottautos gesprochen, da ist schon richtig Industrial Sounds. Also mal, was sonst so vorher der Klang von Popmusik war.
1: Ja, stimmt. Und
0: was die dann da veranstaltet haben. Zusätzlich zu Verstärkern, die man mit dem Eispickel bearbeitet, noch so ein
1: das Geschrabbel wurde schon
0: so ein Industrie-Soundscape. Gibt auch in der Ausstellung so eine Maschine, die vor allem Krach macht.
1: Geil, also das heißt, das ist ja alles dabei. Skulpturen, Bilder, Video, Ton oder Film.
0: Collagen.
1: Video gab es da ja noch nicht. Filmaufnahmen. Ja. Das müssen ja dann Super 8 Filme sein.
0: Die laufen zum Teil auf so einem Fernseher, aber werden zum Teil auch projiziert.
1: Ja.
0: Also es waren mit Sicherheit in Super 8 oder in 16mm gefilmt oder so. Ja, geil. Also ist ein absoluter Tipp und Luisa Hese wird kommen und was uns richtig, richtig Freude machen würde, wenn ihr das jetzt hört oder an einem der Wiederholungstermine dieser Sendung und ihr schafft es wirklich in die Ausstellung zu gehen, also wir sagen nochmal, wie günstig eigentlich eine Jahreskarte ist, nämlich schlappe 36 Euro, sage ich es richtig?
1: Ich weiß es nicht, obwohl ich es ja vor ein paar
0: Fürs
1: Monaten
0: ganze
1: erst,
0: Jahr
1: aber
0: ist so geil.
1: Ich finde diese ganzen Jahreskarten in irgendwelchen städtischen Einrichtungen eigentlich oder staatlichen Einrichtungen echt cool.
0: Und damit unterstützt ihr einen Ort des Guten. Gerade in diesen Zeiten glaube ich, dass es auch super wichtig ist, viele Mitgliedschaften in guten Gruppierungen zu
1: Deswegen
0: haben.
1: Deswegen auch zum Bermuda-Funk kommen, Leute.
0: Unbedingt, unbedingt. So viel ihr euch leisten könnt, auch wenn ihr nur passive Mitglieder seid, Abos von guten Zeitungen und Mitgliedschaften in guten Vereinen. Wir müssen viele sein und viel jeweils repräsentieren. Und das andere, was ihr machen könnt, wenn ihr keine Asche habt, was überhaupt kein Grund zur Schande ist, sondern geht einfach zur MVV Night. Das ist immer am ersten Mittwoch im Monat und kommt umsonst in die Kunsthalle rein. Checkt auch unbedingt das Programm. Die haben jetzt gerade ihr neues Juli-Programm rausgebracht. Die machen immer um jede Ausstellung so viel richtig coole Sachen zum Mitmachen, zum Lernen, zum Hören, zum Begegnen, zum Erleben, Erspüren für Kinder, für Erwachsene. Also es ist richtig geil, was die auf die Beine stellen.
1: So, so ist's. Und jetzt machen wir einen radikalen Schnitt von den schönen und positiven Dingen zu den furchtbaren Dingen, die es halt leider auch immer noch gibt.
0: Sollen wir nicht vorher eine Musik spielen?
1: Ja, okay, Iris.
0: Dann machen wir noch vorher. Dann ist es nicht ganz so brutal.
1: Ich wollte mit dem Hammer, aber du hast natürlich recht.
0: Ich hab ein Herz für Hörer.
1: Komm, mach ein Herz für Hörer. Das hören wir jetzt
0: an. Ich mag die Doreen.
1: Ja, Doreen.
0: Doreen, no matter what.
1: Ja.

0: Wow, Nina Simone mit Four Women's.
1: Vielleicht war das ein bisschen ein Hot Take von mir, zu sagen, dass die bildende Kunst mutiger und wilder war wie die Musik damals.
0: Nee, weil Nina Simone.
1: Das kann man nicht auch. Das ist auch Quatsch. Warum auch? Wie auch?
0: Nee, also es ist auch blöd,
1: Ja, erstens ist es so vielfältig beides, ja. Und zweitens. Warum? Was wäre die Logik dahinter?
0: Stimmt. Und genau, also das war gerade Nina Simone. Und davor haben wir Wendy Renee mit Barbecue. Ich mag die auch ganz gerne. Kennst du die? Von der muss ich dir mal mehr zeigen. Die ist echt, ich mag die richtig gern. Genau, und davor von der Lovely Doreen Schaffer, die mal beim This Is Ska Festival nur für mich gesungen hat. Ich glaube, das war das, wo ihr auch gespielt habt.
1: Ich habe schon mit der erzählt. Auch.
0: Ja, ich weiß, aber mich hat sie angeschaut. Also ich war ganz weit hinten, aber trotzdem bei Sugar Sugar I Love You dachte ich mir so, sie meint mich?
1: Ja.
0: Kennst du das? Dass
1: ja,
0: du auf einem Konzert bist und du denkst,
1: willst du immer spielen und jetzt hast du mal
0: Voll
1: lauter 60er Treue, hast du mal was anderes rausgesucht.
0: Ja, und das ist auch manchmal auch ganz gut, um einfach die Sichtweisen zu wechseln und sich auch mal was anderes anzuhören. Manchmal ist es anderes sich anhören, aber auch nur schlimm.
1: Ja, ist klar, es kann nicht alles geil sein, sonst wäre das Geile ja nicht so precious.
0: Ja, das stimmt.
1: Ja, apropos precious, also dieser Dieter Nuhr, den niemand von uns noch jemals leiden konnte, steigt in neue Tiefen hinab.
0: Ja, ich habe auch so ein bisschen was mitgekriegt, obwohl ich gerade echt ganz wenig auf Social Media bin und auch keine Nachrichten und so gehört habe.
1: Da muss man auch manchmal.
0: Manchmal muss man da so eine Pause machen.
1: Ja.
0: Also du hast vorhin schon so, als wir uns vorhin beim Pommesessen getroffen haben, was erzählt.
1: Also hör zu, der sagt dann in seinem Comedy-Programm, welches auf Öffentlich-Rechtlichen läuft, also welches wir bezahlen, die Allgemeinheit, sagt der, die Zahl, dass 300 bis 350 Frauen pro Jahr ermordet werden, und ignoriert, dass es ja praktisch fast jeden Tag eine Frau ist.
0: Ja.
1: Und sagt, ja, aber wir sind doch zig Millionen Männer. Die Wahrscheinlichkeit, einen Frauenmörder zu treffen, ist doch gleich null. Und vielleicht wäre es ja ganz gut, wenn man vor dem Geschlechtsverkehr jemanden halt erstmal kennenlernt. Und dann kriegt er ja die Lacher.
0: Ja, das ist das Schlimme dran.
1: Und die Sendezeit und die Tantiemen. Also, da weiß man wirklich, wo man anfangen soll. Erstens, dass man die Statistik richtig nennt, aber so präsentiert, dass sie völlig verharmlost wird. Zweitens, dass man so eine bilderbuchmäßige Täter-Opfer-Umkehr macht. Also er sagt natürlich zu seiner Ehrenrettung, da ist natürlich jeder einzelne Frauenmord ist einer zu viel, ist ja klar.
0: Ja, klar.
1: Aber.
0: Ja, sobald du aber sagst, dann ist halt das alles, was du vorher gesagt hast, ist weg.
1: Also erstens, wie kann man so sein? Okay, der weiß, dass halt viele so denken und der tut es ja schon immer, ne? In diese Bresche schlagen, wo er weiß, dass er Applaus dafür kriegt. Aber wie verzweifelt für gute Witze kann man sein, dass man sich so ein dramatisches Thema wie Menschen werden ermordet aufgrund ihres Geschlechts hier in Deutschland jedes Jahr zu Hunderten, dass man das benutzen muss, für seine Show zu füllen. Da fällt mir nichts mehr ein.
0: Nee, das hat auch nichts. Also ich finde, das ist dieses Jahr Kunst oder Comedy oder Humor darf alles, aber irgendwo hört halt, also bei mir hört dann irgendwo was auch auf. Fertig.
1: Mega. Also Dieter Nuhr dissen, wo ihr geht und steht. Es gibt auch sehr gute Social-Media-Beiträge und auch viele. Also der zahlt schon auch einen hohen Preis. Und ich finde, das ist bei aller Medienkritik und bei allen Gefahren, die davon ausgehen, einfach das Geile. Sowas wie ein Shitstorm ist mit den traditionellen Medien war viel mehr gesiebt durch Redaktionen und Sitzungen und Überlegungen und können wir und sollen wir. Und heutzutage, da kann man wirklich teilen, disliken, liken, kommentieren, selbst was aufnehmen. Es ist richtig cool. Man kann das Feld bespielen und man sollte.
0: Definitiv, gell? Ja.
1: Was für ein desolater Heini. Da lobe ich mir die Caroline Kebekus.
0: Sollen wir noch dazwischen noch mal einen Song spielen oder wirst du gleich deine Caroline erzählen?
1: Also da ich ein HFH habe, Herz für Hörer, innen, würde ich gern jetzt gleich noch was Positives.
0: Ja. Nee, dann gleich was Positives. Du hast es ein bisschen mehr im Gefühl, habe ich das Gefühl, für die HörerInnen. Davon hast du schon gemerkt, so, wir brauchen jetzt Musik. Jetzt merkst du, jetzt braucht man noch was Positives raus, Haus raus.
1: Ja. Also die hat so einen Sketch, der heißt irgendwas mit Karolinieren und ich liebe, ich weiß nicht mal, wie neuer

0: Und Gott straft ihn und tötet ihn. Also es muss alttestamentarisch sein.
1: Ja, sicher ist das. Also, sorry.
0: Und
1: da sind die besten Geschichten drin.
0: Beste. Geht's voll ab. Blood and Gore, Sex and Crime. Ja, und es ist praktisch die Stelle in der Bibel, wo es um ungeborenes Leben geht, weil der Zorn Gottes kann sich ja offensichtlich nur darauf beziehen, dass er praktisch eine Voraussetzung für werdendes Leben, nämlich den Samen, verschwendet. Und ihr Ding ist, dass man doch dann den fundamentalen Christen, die ja immer so gegen Schwangerschaftsabbrüche sind, noch was viel Besseres vorschlagen sollte, dass man Onanieren verbietet. Oder, wir wollen ja nicht so sein, nach einer dreistufigen staatlichen Beratung und mehreren Tagen Bedenkzeit unter Umständen gestattet.
1: Oh, Scheiß, nein!
0: Und in dem Zuge sagt sie auch, dass zum Beispiel, wenn weiblich gelesene Personen sich selbst befriedigen, dafür gibt es erstens mal kein gescheites Wort und zweitens ist da überhaupt kein werdendes Leben beteiligt, welches vernichtet wird. Also es soll praktisch das viel mehr in Vordergrund gestellt werden und ermutigt und gehypt werden, wohingegen Onanieren dermaßen vom Staat praktisch sanktioniert werden könnte, wenn man den Fundamentalchristen folgen wollte. Und sie plädiert auch davor, dass so wie Onanieren nach Onan benannt wird, das weibliche Selbstbefriedigen Karolinieren heißen soll. Und sie will, dass es Karolinieren heißt. Sie will diesen Fame und sie will, dass wenn sich zwei Leute treffen und sagen, was hast du gemacht an deinem freien Wochenende?
1: Ich habe karoliniert.
0: Ich habe total gechillt und ich habe karoliniert bis zum Kebekuss. Das ist echt geil. Das können wir mal raussuchen und gucken. Es ist legendär, wie sie es bringt. Wie sie beschreibt, wie die Samen ja das Leben machen wollen, wie so ein kleiner Motor, bei dem hinten dran ist.
1: Ich würde sagen, wir spielen jetzt Femme Fatale von...
0: Femme Fatale, machen wir.
1: Genau, Femme.
0: Velvet Femme. Underground. It's very 60s, very experimental.

0: Ja, Mann, so. Mann, die Vortops, die gehen ja ran.
1: Die gehen ran und da wäre man wieder so, ich liebe ja wirklich Soul aus den 60s, aber es gibt halt schon auch, also Songs inhaltlich, es geht ja echt oft um total, ich weiß nicht, wie ich es nennen soll, zu viel Liebe, kann man das sagen, oder zu, es ist nicht zu viel Liebe, sondern das ist Besitz ergreifen, Eifersucht, toxisch wahrscheinlich, würde man heute sagen, wobei ich dieses Wort toxisch nicht ständig nennen will.
0: Damit das wir haben es so, noch nicht aber, oft genannt.
1: Nee, heute eh nicht, aber so, also so ist oft, gell?
0: Das, also damals hat man gedacht, er liebt sie so sehr. Und aus heutiger Sicht zeigt sich doch da dieses krasse Muster, dieses fast schon Lovebombing. Also ja. Es gibt doch den sehr geilen Kanal Jimmy on Relationships auf verschiedenen sozialen Medien, YouTube und weiß nicht, wo noch der alles sich so nennt. Der ist ein super Typ und der wird nicht müde, immer wieder zu betonen, Intensity doesn't equal Intimacy. Also nur weil jemand total Druck macht, ist es noch keine Nähe. Aber man kann das in dieser Werbungsphase sich so gesehen fühlen, so gemeint fühlen, so geliebt fühlen, dass man das leicht verwechseln kann.
1: Ja, dass man dann versteht man es nicht mehr und irgendwann mal drückt es ein und es eigentlich.
0: Oder es wird eben, nachdem man sich dann praktisch verliebt hat und sich entschieden hat, auf Null gedreht und alles nur noch auf Status quo irgendwie erhalten, bare minimum, dass ein paar Brotsamen, die von des reichen Tische fielen, die dich gerade so bei der Stange halten, aber eben nicht glücklich ernähren und alle Verheißungen, die du da rausgelesen hast aus dieser intensiven Love-Bombing-Phase, die hoffst du immer wieder zu kriegen und kriegst du nie.
1: Ja, das ist ein Elend. Das ist ein Elend.
0: Ja, und das finde ich richtig geil bei den sozialen Medien, dass das diese Themen, die als gemeinsamen Nenner haben, dass Frauen häufig die Leidtragenden sind, um es bitte Janice zu sagen, Women is losers, die werden jetzt mal bespielt. Also ich habe 40, kannst du dir vorstellen, Steffi, 40-jähriges Abi-Treffen gehabt. So alt bin ich.
1: Ach
0: ich
1: Gott.
0: Bin 59 Jahre alt. Unfassbar. Und habe vor 40 Jahren Abi gemacht.
1: Und da hattet ihr Treffen?
0: Und da hatten wir Treffen und da habe ich eingetroffen, der ist jetzt Psychologe. Völlig geil. Wollte ich von meiner Trennung erzählen, hat er gleich mal von seinen erzählt. Legendär. Und ich habe es ein bisschen gebraucht, bis ich das Muster erkannt habe und habe dann nochmal so versucht zu sagen, dass mir da die sozialen Medien auch geholfen haben, Muster zu erkennen, die bei mir gepasst haben. Und dann war er gleich dabei, ja, Vorsicht vor der YouTube Academy. Und dann habe ich gedacht, ja, du Kaspernas, wenn deine Zunft mich dahingehend hätte beraten können all die Jahre und ich habe mehrere Versuche gemacht, dann hätte ich die YouTube Academy nicht gebraucht. Aber die hat die Lücken geschlossen, die niedergelassene psychologische Beratung nicht schließen konnte. Nicht geschlossen hat. Vielleicht auch, weil Frauen weniger wichtig sind.
1: Vielleicht.
0: Und das, was publiziert ist, weniger sich um das Thema Leid von Frauen dreht.
1: Eventuell auch deswegen. Ich bin gerade voll in meinem Gedanken gewesen, weil du hast 40 Jahre Klassentreffen und dann war so in meinem Kopf die ganze Zeit gerade, ich war ja in der Mädchenrealschule. Das wird mir da jetzt nicht so passieren, das Geschwätz. Das wäre ein anderes Geschwätz, aber hätte ich das halt nicht.
0: Und von das wäscht nicht, da kann auch jemand noch studiert haben.
1: Ja, aber halt kein
0: du zum Beispiel.
1: Kein Mansplaining, meinte ich.
0: Seid ihr da nicht so sicher? It's everywhere.
1: Splanning.
0: Mansplaining.
1: Mansplaining.
0: Apropos Mansplaining, wenn ihr was Gutes gemansplained haben wollt, dann guckt bei Insta den Kanal She's Not Crazy. Das ist ein Typ, der Hat auch einen Namen, das sage ich euch gleich.
1: Der hat auch einen Namen, das sage ich euch gleich. Danke.
0: Der heißt Harry Closer Pitcher. Also das konnte ich mir jetzt wirklich nicht merken. Closer mit K sogar. Und der ist so cool. Der steht irgendwie aus irgendeinem Grund, den ich nicht weiß, fast immer in einem Gewächshaus, hat eine grüne Mütze auf und sagt, ich mansplain euch jetzt mal den weiblichen Zyklus in einer Minute oder in 3 Minuten. Und dann hat er so viele Fakten und tut richtig ein Licht darauf scheinen, was die Welt, wie die Welt für Frauen ist und was es alles praktisch für krasse Bürden gibt, die diese Gesellschaft oder diese ganze Kultur, diese westliche, in keinster Weise würdigt. Und
1: also halt aber von seinem Blick aus
0: Männer. Er versucht es sehr wissenschaftlich zu machen.
1: Ja.
0: Und sagt und wendet sich natürlich offensichtlich mehr an Männer, mhm, und sagt, deswegen sagt er, deine Frau ist nicht verrückt, sondern guck mal, was bei der alles abgeht. Also ein geiles Beispiel, was mir total im Gedächtnis geblieben ist, ist nach einer Geburt hast du so eine dermaßen hormonelle Veränderung. Dein ganzes Hirn tut sich eigentlich neue Synapsen bilden, neu verdrahten. Du wirst fast eine neue Persönlichkeit und hast hormonell so eine große Umstellung. Dazu müsste ein Mann 180 Jahre altern, um die gleiche Menge von hormoneller Veränderung zu haben.
1: Und auch sich nochmal neu zu erfinden.
0: Ja, das wird nochmal 180 dauern. Also das finde ich so krass, weil das sind Sachen, die hat uns niemand gesagt. Und die sozialen Medien tun das. Und ich fühle mich davon gemeint befreit und wirklich bereichert und, wie soll ich sagen, empowered. Wie sagt man empowered auf Deutsch? Stärker gemacht.
1: Ja, stärker gemacht.
0: Hm. Voll geil.
1: Also du machst es genau das Gegenteil, was ich gerade mache. Weniger darum dingsen.
0: Ich habe ein paar geile jetzt gerade aufgetan in den letten Monaten und profitiere viel dabei. Ich gucke natürlich zwischendrin auch Schrott.
1: Also ich gucke keinen Schrott. Also ich sag euch, was ich gucke. Ich gucke Katzenvideos. Viele Katzenvideos. Wie erkenne ich, dass meine Katze, ich habe gar keine Katze, aber egal, mich liebt. Und dann gucke ich noch diese eine weiblich gelesen.
0: Sag mal, geht's Person, noch, Junge?
1: Die ist so geil, aber da, ich glaube, über die haben wir schon mal geredet. Die macht die ganze Zeit so kleine Videos. Was wäre, wenn Frauen wie Männer wären? Und
0: ey, die ist lecker, Männchen.
1: Hey, trinkst du immer noch Bier? Geh nach Hause, Mann, wo du hingehörst.
0: Ah, ich glaube, es gibt zwei. Meinst du die mit der Basecap oder meinst du die mit den Locken?
1: Nee, ich meine die mit der Basecap.
0: Ah, die ist auch geil. Die heißt aber nicht Summer geht's noch, Junge.
1: Nee, die heißt anders.
0: Die mit Summer geht's noch, Junge, die fängt immer an alle Frauen. Es ist problematisch, dass Männer alleine wandern. Es ist viel zu gefährlich.
1: Nee, die mit der Basecap?
0: Die mit der Basecap, wo immer Ute von Maestro kommt. Gell?
1: Kann sein.
0: Sie sagt immer so einen Spruch ja, und dann dreht sie sich so rum, fasst an ihre Basecap und
1: ja, genau,
0: es kommt und sagt, Ute.
1: Ja, genau.
0: Papa Ute.
1: Ja, es ist so großartig.
0: Und das Bild wird dann schwarz-weiß.
1: Ja, genau, das ist es. Also mich amüsiert es einfach. Genau, ich brauche sowas. Das.
0: Wir verlinken euch das.
1: Auf jeden Fall. Und jetzt kommen wir.
0: Und wir sagen nach den nächsten zwei Liedern auch, wie die beiden heißen.
1: Kriegen wir bestimmt raus. Und jetzt spielen wir das, was wir immer spielen für euch.
0: Ja, weil es das Geilste ist.
1: Ja, schon.
0: Und tatsächlich, Sixties, schaut an.
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0: kommt nichts mehr.
1: Nee, ist vorbei.
0: Es ist vorbei.
1: Ja, das war in
0: The Teardrops have gefallen.
1: Genau,
0: und dann waren die Tears gerundet, dried.
1: Genau, und das ist von dem Soundtrack von Inner the Yard. Das ist so eine Doku über Reggae und Ska in Jamaika.
0: Muss ich glotze.
1: Ja, es ist richtig geil. Feature mit Ken Booth. Und Ken Booth hat natürlich das Original-Lied-Song, ist eben aus den 60ern. Ich bin so ein Nerd. Irres, ich bin voll der Nerd.
0: Also ich bin von den totalen Socken, die man bei dem Wetter nicht ertragen kann. Wie hast du die Hitze überstanden, mein Herz? Die Hitze des Junos.
1: Also ich habe dieses Jahr zum ersten Mal, es war auch zum ersten Mal so, dass ich in meiner Wohnung, ich musste irgendwas tun, ich habe noch keinen Ventilator, ich werde mir einen Ventilator irgendwann mal noch kaufen. Ich habe zum ersten Mal meine Wärmflasche in den Kühlschrank gelegt.
0: Ah, wie du cleveres Eichhörnchen.
1: Habe ich von jemandem gehört, danke Asja. Habe ich gemacht und das war richtig gut.
0: Und das hast du dann mit ins Bett genommen?
1: Ja.
0: Und an welchen Körperteil?
1: Ich hab's so...
0: Auf deinen Bauchi kalt?
1: Ich hab's Bauchi kalt gemacht.
0: Und es war gut?
1: Ja, weil ich hab ja noch so eine, also nicht so eine...
0: Du hast kein Eis reingetan?
1: Nee, ich hab's ja auch früh genug immer rausgenommen, weil sonst platzt die ja auch. Man muss aufpassen, dass man es nicht zu viel macht, also wenig Wasser rein. Und ich hab's auch nicht vereist reingenommen.
0: Also Kühlschrank ist jetzt 6, 7, 8 Grad, ne?
1: Ich hab schon in die Gefrierding, dass es so angefrostet war. Ach, man sieht nichts am Bauch.
0: Ich habe im Schrebi übernachtet.
1: Echt, das ist auch
0: gut. Ich habe Open Air gemacht, Alter.
1: Das ist auch gut.
0: Die paar Meter aus den Häusern raus, da ist schon mal 4, 5 Grad.
1: Ja, das stimmt. Ich habe aber auch der Samstag, der war Samstag oder Sonntag der heißeste. Ja. Da habe ich, also ich habe ja auch so einen komischen Schrittzähler. Am Samstag habe ich ganz wenig Schritte. Ich glaube, ich war einmal Eiskaffee.
0: Ein Schritt.
1: Eiskaffee habe ich geholt.
0: 20 Schritte.
1: Das waren schon, ich habe einen Tausender hingekriegt. Wow. Aber genau, aber ich habe halt Eiskaffee geholt und sonst habe ich geguckt, dass es rumgeht.
0: Ja, und man muss sich auch wirklich, also es sind langsam lebensfeindliche Temperaturen.
1: Ja, richtig
0: und,
1: schlimm.
0: Und Bedingungen.
1: Also
0: es sterben
1: auch
0: Leute. Und es ist nur
1: die
0: Juni gewesen. Ich habe gedacht, was soll nur werden? Aber das denke ich ja eh die ganze Zeit. Und mein persönliches Lieblings ist, dass keine einzige Medienäußerung, nicht, dass ich die Medien jetzt minutiös verfolge, aber ich glaube, ich hätte es mitbekommen, wenn irgendjemand gesagt hätte, sollen wir mal weniger Auto fahren, weniger Tiere essen und tierische Produkte trinken. Aber keiner. Vor Angst, dass da noch mehr Nazis gewählt werden, das sagen sie. Alle, ja, mach weiter, das ist wirklich heiß. Ach Mann, so heiß, ach, voll zu arg.
1: Es ist so brutal, oder?
0: Wir sind so Lemminge, die einfach so zum Abgrund gehen. Es ist so crazy. Aber im Garten haben wir mit Mulchen sehr gute Erfolge gehabt und mussten dann jetzt auch jeden Tag gießen.
1: Aber auch schon wieder das Problem des Wassers.
0: Ja.
1: Ne, aber wir wollen ja, das Problem ist ja nicht, es ist ja nicht dein Problem, das Wasser, sondern das Wasserverschwendung. Wenn wir jetzt sagen, wir dürfen nicht mehr so viel, wenn wir jetzt immer sagen, ja, ich darf nicht so viel Wasser verschwenden, man muss ja irgendwie groß denken wahrscheinlich. Also das ist die Frage, mache ich was mit meinem Konsum oder muss man nochmal einen anderen Hebel? Weißt du, wie ich meine?
0: Also der Marc Benecke hat ein Video gemacht, ja. Den ich sehr schätze. Und der hat gesagt, was tun bei der Hitze, habe ich draufgeklickt. Ich habe gedacht, er hat irgendwelche Hacks wie deiner eben.
1: Ja, ja, ja.
0: Und er sagt einfach nur, seid ein Vorbild.
1: Ja.
0: Versucht, alles zu machen, wie es richtig ist. Natürlich zuvörderst, das Weiße ist vegan leben. Und dann kommt erst Mobilität und auch Fashion. Und der sagt, du kannst nicht glaubwürdig sein, wenn du nicht... ein gutes Beispiel bist. Und das Gegenargument, das du bringst, ist sehr gut. Man darf sich nicht daran aufreiben.
1: Nee, also,
0: man darf nicht seine eigene Kraft vor lauter Perfektionismus darauf ganz verwenden, dass man die ganze Zeit nur seins im Blick hat. Also zum Teil spüre ich es auch mit meinen 59 Jahren, dass ich denke, leck mich am Arsch, ihr Wichser, keiner von euch macht was. Ich soll jetzt in meiner Lebenszeit mit meiner wenigen Kraft das auffangen. Mach ich nicht.
1: So, und deswegen appellieren wir euch im Juli.
0: Wir appellieren euch so sehr.
1: Mit uns zusammen. Wir sind Vorbild. wir werden gucken, dass wir so gut das Klima schützen wie nur möglich. Es ist jetzt schon 21.57 Uhr. Nach uns kommt Elvis.
0: Wie immer.
1: Wie immer. Wir freuen uns schon. Bleibt dran. Es wird wieder mega mit Elvis. Und ja, passt auf euch auf.
0: Und lasst euch nichts erzählen.
1: Nee, genau. Und das war jetzt wieder Beat on the Bread auf dem Bermuda-Funk.
0: Und jetzt kommt noch ein schönes Lied. Und zwar das sehr, sehr schöne Lied The Four Seasons.
1: Ja, und das ist nämlich das Original, wollte ich euch nur sagen.
0: Beggin. Official Audio von Beggin.
1: Beggin.
0: Und here we go. Tschüss, ihr Lieben.
1: Viel Spaß.

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Immer wenn ich darauf hinweise, dass diese Sendung, die ihr gerade hört, weltweit im Internet auf bermudafunk.org empfangen werden kann, erfasst mich ein naives Staunen. Was? Der kleine Bermudafunk kann in der ganzen großen Welt gehört werden? Ob das wirklich stimmt? Natürlich stimmt das. Unlängst signalisierte mir ein Freund, dass er Dreiklang in der Südsee gehört habe, oder war es die Karibik, quasi am anderen Ende der Welt. Obwohl das technisch gesehen heute eine ganz normale Sache ist, gerate ich in Staunen, was man auch daran erkennt, dass ich diese Geschichte schon mal erzählt habe. Und damit nähere ich mich dem Thema unserer Sendung mit einem Song, der erste Aufschlüsse gibt.

Es geht eigentlich um die kleinen Dinge und vielleicht auch kleinen Ereignisse, im Prinzip um alles, was man mit dem Attribut klein bzw. little ausstatten kann. Und da kommt sehr vieles in Frage in der Pop- und Rockgeschichte, aber auch im Jazz. Und bei Singer-Songschreibern begegnen wir dem Begriff little nicht gerade selten. Im ersten Song, den wir gerade hörten, weisen in schönem Harmoniegesang Oasis darauf hin, dass sich alles in nur kleinen Schritten little by little verändert. Der Song erschien 2002 auf dem 5. Studioalbum der Band. Noel Gallagher komponierte und sang auch, sein Bruder Liam war anscheinend nicht mit dabei. Vielleicht waren das schon die Vorboten der endgültigen Trennung, die 2009 während einer Tour in Paris nicht ganz unerwartet wie ein Blitz einschlug. Natürlich ist auch die Tierwelt wieder vertreten. Ich greife mir drei heraus aus dem stattlichen musikalischen Zoo und stelle sie in dieser Reihenfolge vor. Den Little Red Rooster von Willie Dixon, die Little Black Fly von Alexa Rodrian und die Three Little Birds von Bob Marley.

In einer selten gehörten, abwechslungsreichen Reihenfolge lernen wir in den Songs verschiedene Tiere kennen. Schon seit den 30er Jahren geistern Hähne in der traditionsreichen Blueswelt umher, bis Willie Dixon, eine Blueslegende 1961, eine Version schreibt, die annähernd gültig ist und unzählige Male gecovert wurde. Der zweite Song stammt von Alexa Rodrian aus dem Jahr 2013. Alexa Rodrian ist eine Singer-Songschreiberin, die viel in der Welt herumgekommen ist und sich einmal einem geografischen Vermessungszug anschließt, um in der Wildnis zu arbeiten und dabei von den Black Flies heimgesucht wird. Hinter der englischen Bezeichnung verbirgt sich auch die in unseren Breiten heimische Kriebelmücke, deren Stich extrem schmerzhaft ist und zu zahlreichen Nebenwirkungen führt, bis hin zu schweren Infektionen. Da sage ich doch nein, danke und lass mich lieber wie Bob Marley jeden Morgen von den drei kleinen Vögeln begrüßen. Three Little Birds kam 1977 auf dem grandiosen Album Exodus heraus. Mit dem Begriff Little geht es weiter, aber diesmal ohne Worte. Die Bill Frisell Band, eine Jazzformation mit einem der besten Gitarristen unserer Zeit, nämlich Bill Frisell, stellt uns Little Brother Bobby vor auf dem Album Look Out for Hope, veröffentlicht 1988. Ein wunderbares Instrumental, das fast 7 Minuten dauert, und direkt im Anschluss folgen Eric Clapton und Steve Winwood live aus dem Madison Square Garden mit dem Titel Little Wing aus dem Jahr 2009. Also bitte zurücklehnen, entspannen und genießen.

Eine Berühmtheit auf dem weiten Feld der Independent-Musik ist Courtney Barnett, eine australische Singer-Songwriterin und Gitarristin. Mit ihrem Song Need a Little Time wünscht sie sich eine Auszeit. Von ihrem Partner möchte sie erfahren Tell Me How You Really Feel, so auch der Titel ihrer CD, die 2018 herauskam.

Und jetzt möchte ich ein Little Dreierpaket schnüren mit folgenden Titeln: Little Baby, Little James und Little Sister. Wer, was, wann, wo erzähle ich dann im Anschluss?

0: ist.
1: Das war wohl jetzt die volle Dröhnung. Drei Littles auf einen Schlag. Also zuerst Little Baby von den Stones aus dem Album Stripped von 1995. Im Original ist dieser Titel von Willie Dixon, den wir heute schon einmal aufgelegt haben. Das Album Stripped enthält Studio- und Live-Aufnahmen und ist insofern etwas Besonderes, da es teilweise unplugged eingespielt wurde und der Bombast der Live-Konzerte fehlt, was dem Album gut tut. Dann folgte Oasis mit Little James aus dem Album Standing on the Shoulders of Giants, das 2000 erschien. Und schließlich die legendäre Pub- und Brit-Rock-Gruppe Rockpile mit dem wunderbaren Gitarristen Dave Edmunds und Nick Lowe und Robert Plant als Gastsänger. Und jetzt hören wir nochmal eine besondere Jazz-Big-Band, die sich Diva nennt und ausschließlich aus 15 Musikerinnen besteht, was ja recht selten ist, auch in der Jazz-Szene. Sherry Maraikel ist die Gründerin, Leiterin und Schlagzeugerin von Diva und covert den recht bekannten Titel Put a Little Love in Your Heart, live eingespielt 2008. Bevor wir nun Diva hören, noch eine kleine Durchsage. 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Und jetzt kommt das Diva Jazz Orchestra live mit dem Titel Put a Little Love in Your Heart, live aufgenommen 2008.

put a little love in your heart ist ein gut gemeinter Rat, kann aber auch schief gehen, wenn Diebe auf dem unsicheren Gelände der Liebe unterwegs sind. Fergal Sharkey, ein irischer Sänger, weiß da Bescheid. Ein Dieb stahl ihm seine Liebe und damit auch vieles mehr. Das ist traurig, ja schon, aber mit dieser tollen Stimme wird er sicher bald neues Glück finden, oder? Mit Fergal Sharkey und seinem Song You Little Thief klingt diese Sendung nun aus. Ich verabschiede mich, ich hoffe, das Zuhören hat Spaß gemacht und wir hören uns bald wieder. Am Mikrofon war Wolfgang Gladrow. Tschüss.

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0: Herzlich willkommen zu Milestones, meiner Radiosendung für Jugendliche rund um Schule, Beruf und Ausbildungen. Wie immer habe ich Gäste geladen und diesmal meinen früheren Kollegen, den Manfred. Hallo Manfred.
1: Hallo, ich freue mich hier zu sein.
0: Ich freue mich auch sehr, dass du meine Einladung angenommen hast. Wie ja schon erwähnt, geht meine Sendung rund um Schule, Beruf für Jugendliche, die sich neu orientieren oder überhaupt zum ersten Mal orientieren, nach der Schule, die vielleicht auch die Schule abgebrochen haben oder über den zweiten Bildungswegs, Abitur. Ich habe schon ganz viele unterschiedliche Gäste hier gehabt. Es ist immer sehr interessant für meine jugendlichen Zuhörer zu erfahren, was sie im Berufsleben so alles erwartet. Und ich glaube, da können wir beide, du und ich, ganz viel erzählen, da wir schon einiges zusammen erlebt haben in unserem Unterricht. Aber auch du natürlich während deiner Ausbildung, deiner Schulzeit und auch mit deinen Kindern, bis die fertig waren mit der Ausbildung. Und vielleicht magst du dich ganz kurz mal ein bisschen vorstellen, was du so beruflich gemacht hast, wie deine Ausbildungszeit war, deine Schulzeit. Ja, und einfach so vielleicht deine Hobbys.
1: Ja, gut. Also ich bin Manfred Decker. Ich bin Diplom-Volkswirt, Heidelberger Schule und habe eigentlich einen sehr umfangreichen Berufsweg hinter mir. Berufliche Ausbildung habe ich nicht, weil ich habe Abitur gemacht und bin dann direkt auf die Universität. Danach habe ich also die verschiedensten Jobs gemacht. Also einmal war ich Betriebswirt, zuständig für Rationalisierungen und Verbesserungsmaßnahmen. Dann im Marketing tätig. Später war ich selbstberuflicher Unternehmensberater.
0: War das eigentlich schwierig, selbstständig in der Unternehmensberatung?
1: Das war eigentlich einer der schönsten Berufe, weil ich schätze doch, wenn man unabhängig ist und keinen Chef hat, beziehungsweise gab natürlich auch einen Chef, aber man war doch die meiste Zeit sein freier Herr. Ich bin damals viel gereist, war auf mich alleine gestellt in großen Firmen. Also ich habe gearbeitet bei dem damals noch existierenden Versandhaus Quelle.
0: Gibt es eigentlich noch?
1: Nee, sind ja tot.
0: Ach, schade.
1: Aber damals war das ein Riesenladen. Bei Fischerski in Österreich.
0: Oh, hört sich mal gut an.
1: Ja, das war auch hochinteressant.
0: Bist du Ski gefahren, Manfred?
1: Nur einmal im Leben.
0: Die Abfahrt. Und die auf einen Rutsch.
1: Ja, und das war so erschreckend, dass ich es also nie wieder gemacht habe.
0: Da kannst du mir die Hand geben. Ich hab, ja, war schon 43, kann mein Alter ruhig hier verraten. Hatte ich gedacht, ich muss jetzt Snowboard lernen und unbedingt die Skiabfahrt. Ich bin ins Pitztal, gleich einen super hohen Berg ausgesucht natürlich. Und der Skilehrer hatte nur Augen für zwei Blondinen. Und das half mir natürlich überhaupt nicht weiter, weil ich ganz alleine auf den Ski stand. Und so ging es natürlich auch raus. Ich war nie wieder auf einem Berg gestanden. So eine kleine Anekdote schalt manchmal.
1: Nee, bei mir war das in der Abiturklasse in Reit im Winkel. Es war höllisch kalt und es hat pausenlos geschneit.
0: Oh.
1: Und da lag also Meter hoch ein ganz feiner Pulverschnee und da kann man nicht vernünftig Skifahren. Die ganze Klasse musste also erstmal den Hang platt treten, damit man da überhaupt runterrutschen konnte.
0: Hilfe.
1: So, naja, gut, aber das ist ja nicht unser Thema. Was noch? Ja, Unternehmensberater.
0: Denkst du, man muss für Unternehmensberater geboren sein? Oder kann man sowas erlernen? So vom rein von einem Gefühl her, was denkst du?
1: Ich bin grundsätzlich der Meinung, dass ein Mensch mit einer normalen Intelligenz grundsätzlich alles lernen kann und alles machen kann. Das Genie, dem fällt's, oder der Überflieger, dem fällt's zwar vielleicht direkt so zu, aber der mittelmäßig Intelligente, der kann dieses Geniale ausgleichen mit mehr Fleiß.
0: Das ist ein sehr guter Satz. Also da bin ich ja recht dankbar, dass du es eben gesagt hast. Das habe ich mir auch schon gedacht. Du weißt ja, dass ich im Strafvollzug unterrichte. Gut, nicht jedes Kind wird von seinen Eltern gefördert oder auch gefordert. Aber ich denke auch, wenn man ein bisschen Verstand hat, dass man sieht, okay, wenn ich nichts mache, komme ich nicht weiter, dass man das Ganze mit Fleiß ausgleichen kann. Da muss ich dir echt recht geben.
1: Ja, mit Fleiß und man sollte auch keine Minderwertigkeitskomplexe haben. Also auch aus meiner eigenen Geschichte. Ich war in einem Gymnasium, das hieß staatliches mathematisch-naturwissenschaftliches Gymnasium.
0: Hochtrabender Titel.
1: Ja, aber so war es auch. Schwerpunkt war Mathematik. Mathematik war immer mein Schreckfach.
0: Meins auch.
1: Gut, ich habe trotzdem das Abitur geschafft. Dann kam ich an die Uni und da kamen viele Kommilitonen aus neusprachlichem Gymnasium und altsprachlichem Gymnasium. Und als Volkswirt braucht man auch viel Mathematik. Mhm. Und die ersten Kurse, die kamen, die waren für mich ein Spauz. Und die anderen haben geschwitzt und plötzlich war ich der King. Ja, ich war der Mathematikstar.
0: Das ist sehr gut.
1: Alle kamen zu mir und haben gesagt, ach, kannst du mir das mal erklären? Und
0: was hieß das? Zahlt sich doch alles im Leben aus.
1: Ja, und ein gesundes Selbstbewusstsein gehört auch zum Erfolg.
0: Ja, ein bisschen schon, das stimmt schon. Man kann nicht alles gleich am Anfang gut machen oder wissen, aber einfach durchhalten und nochmal probieren.
1: Mhm.
0: Ja, sehe ich auch so. Und wie ging dann deine berufliche Karriere weiter? Ab wann hast du eigentlich angefangen zu unterrichten? Ich weiß, wir haben uns bei einem freien Bildungsträger kennengelernt. Und ich muss sagen, der Manfred war einer meiner liebsten Kollegen. Wir hatten immer sehr viel Spaß. Und um das vielleicht mal ganz kurz zu erwähnen, wir hatten zwischen 40 und 50 Jugendliche von der Agentur für Arbeit, die keine Ausbildung hatten. War es ungefähr so? War schon eine große Menge.
1: Ja. Mhm.
0: Auch super viele mit Migrationshintergrund. Ich muss leider sagen, da haben die Eltern sich fast nicht engagiert. Die Jugendlichen konnten kaum einen Satz Deutsch. Man muss es wirklich erwähnen hier. Sehr selten Hauptschulabschluss, also auch überhaupt keine Ziele, kein Plan im Leben, gar nichts. So traf ich den Manfred. Wir hatten noch zwei andere gute Kollegen, wenn man so zu viert an eine super Truppe, unschlagbar eigentlich. Und wir hatten damals über 80% in der Ausbildung gebracht. Kannst du dich noch erinnern?
1: Ja, genau. Also der Erfolg war schon unter den Voraussetzungen, wo wir gearbeitet haben, oder also die Leute, die wir unterrichtet haben, war das schon
0: gigantisch.
1: Gigantisch, ja.
0: Ich muss sagen, möchte ich ja gerade mal kurz erzählen hier, ich habe schon relativ viele wieder getroffen. Die sagten mir, also alle wirklich, dass das Beste, was ihnen hat passieren können, dass sie bei uns im Unterricht waren. Nicht jetzt, weil es wir beide waren, aber dass sie gezwungen waren, was zu lernen. Und da die Dozenten, also auch unsere anderen beiden Kollegen, die hier nicht dabei sind, dass wir eigentlich relativ lustig waren, auch offen, aber trotzdem konsequent sie gedrillt haben, kann man ruhig mal ein bisschen so sagen, dass sie ihre schulischen Leistungen erbringen, Praktika beenden, Bewerbertraining, auch ganz viele andere Themen, die wir unterrichtet haben. Ich glaube, die haben innerhalb von 7 Monaten mehr gelernt, was sie vorher in 14 Jahren hätten lernen sollen.
1: Ja, genau. Und ja, da gibt es vielleicht auch was. Also, um es abzukürzen, den größten Teil meines Berufslebens habe ich ja als Personalleiter zugebracht in Leverkusen, in der Großindustrie. Da war ich auch teilweise verantwortlich für die Auszubildenden. Ich muss sagen, also die Auszubildenden, die wurden allerdings hier ganz rigoros ausgesiebt über ein Bayer-Verfahren.
0: Was ist ein Bayer-Verfahren? Hab ich schon nie gehört.
1: Da werden die Azubis eingeladen und werden getestet, schriftlich und mündlich. Und das ist schon ganz schön hart, bis man da einen Ausbildungsplatz kriegt. Aber diese Jugendlichen zeigten auch deutliche Unterschiede zu denen, die wir dann unterrichtet hatten. Die waren eben motiviert. Die haben etwas angestrebt, die wollten was erreichen, die wollten ihre Ausbildung zu Ende bringen, erfolgreich. Während was wir da gekriegt haben, den Leuten mussten wir erstmal eine gewisse Motivation beibringen.
0: Ja, und Anstand, also es war ja noch, noch ein Problematik zu.
1: Also ich denke ewig noch an einen, den ich zur Ruhe rufen musste und der sagte zu mir, ach, was wollen Sie denn? Ich komme hier nur wegen dem Geld.
0: Das stimmt, das ist mir auch passiert.
1: Ja, dafür, dass Sie diese Maßnahme mitgemacht haben, haben die Jugendlichen auch, ich glaube, 95 Euro pro Monat bekommen oder sowas. Für viele war am Anfang die Motivation, ach, wir gehen dahin, weil wir das Geld bekommen. Dann, naja, klopfen wir uns mal selbst auf die Schulter, ist es uns aber doch gelungen, das Interesse bei den meisten zu wecken. Und wie gesagt, der Erfolg, 80%, haben am Ende eben doch einen Ausbildungsplatz bekommen.
0: Also ich möchte gerade was hinzufügen, sprich Motivation und Geld. Ich persönlich finde es völlig verkehrt, Jugendliche mit Geld zu motivieren, dass sie was lernen möchten.
1: Ja, das gilt auch ganz allgemein. Schon in den 60er Jahren gab es ja damals so große Motivationsstudien. Da war eine Kernaussage, Geld ist kein Motivator, sondern die Zufriedenheit an der Arbeit motiviert. Ja? Also wenn jemand einen langweiligen Job macht, dem kann man das doppelte Gehalt anbieten, deshalb leistet er doch nicht mehr, weil er findet den Job nach wie vor langweilig.
0: Da kann ich dir nur recht geben. Also ich habe schon verschiedene Tätigkeiten ausgeführt, da war das Geld fantastisch, aber die Kollegen und die Arbeit grausig. Also das kann dir kein Glück erkaufen.
1: Mhm.
0: Vor allen Dingen, ich denke einfach, dass Jugendliche nichts lernen an emotionaler Intelligenz und dass auch andere Dinge eine Wertschätzung haben, außer Geld. Wenn man alles mit Geld bezahlt oder mit Geld, man begleichen vielleicht das verkehrte Wort, sagen, belohnt, machen die zwar die Schule, aber im Grunde genommen haben sie nichts fürs Leben gelernt.
1: Damit wollen wir natürlich nicht ein Wort reden hier für die heute übliche Niedriglohnkultur, die es bei uns gibt, aber nur generell. Wenn man jemanden zur Arbeit motivieren will, packt man besser an, die Arbeit sinnvoll zu gestalten und interessant zu gestalten, wie versuchen, durch Geld mehr Leistung zu erreichen.
0: Das stimmt, muss ich ja wirklich recht geben. Unterrichtest du im Moment noch oder hast du dieses Thema so ein bisschen ad acta gelegt?
1: Nee, im Moment habe ich das ad acta gelegt. Teilweise war ich ja auch Dozent hier bei so Privatakademien, die kann ich nicht nennen.
0: Lieber nicht.
1: Lieber nicht, na gut. Das heißt, ich habe da so Fächer unterrichtet wie Buchführung, was noch, Marketing, Organisationslehre, Materialwirtschaft, also so betriebswirtschaftliche Fächer, meistens für Erwachsene, die irgendwie im Beruf noch weiter aufsteigen wollten. Aber hier auch Motivation, die kamen von selbst, auch ohne Geld.
0: Das ist ein riesiger Unterschied, muss ich wirklich sagen. Vielleicht mal ganz kurz zum Unterrichten, was viele Jugendliche nicht wissen oder sich noch gar keine Gedanken darüber gemacht haben. Als Dozent, so wie du und ich zum Beispiel, es bedarf auch einer riesigen Vorbereitungszeit. Es ist ja nicht so, dass man einfach zum Unterricht reinmarschiert, guckt, okay, wen habe ich hier vor mir sitzen, man muss sich vorher informieren über die Zusammensetzung der Klasse, die Thematik, wo die verschiedenen Schüler, Studenten oder Erwachsenen stehen. Also ich fand die Vorbereitungs- und auch die Nachbereitungszeit, sprich zum Beispiel als Berufslehrerin die Korrektur der Klassenarbeiten, doppelte Zeit. Denkst du nicht manchmal auch?
1: Ja, doch. Aber das ist auch notwendig, weil das weiß ich auch noch von meiner Uni-Zeit. Da hatten wir einen Professor, der war wohl ein Ass als Wissenschaftler, aber als Pädagoge eine Null. Er kam, hat was an die Tafel gekrakelt und dann so, ach nee, falsch, hat's wieder ausgewischt, was anderes hin. Wenn man so unterrichtet, da kommt nicht viel dabei raus. Es gehört also wirklich eine gute Vorbereitung dazu. Man muss den Stoff strukturieren und man muss ihn so bringen und sich auf seine Zuhörer einstellen, dass sie auch was verstehen und mitnehmen.
0: Ich kann mich erinnern, in meiner Anfangszeit als Berufslehrerin sagten die Schüler zu mir, bitte machen Sie einen strukturierten Unterricht, keine Projektarbeit mehr. Wir möchten einfach, dass ein Lehrer vorne an der Tafel steht, strukturiert alles aufschreibt, was dieses Thema betrifft, damit wir das abschreiben können und auch richtig lernen. Es gab eine Phase anscheinend, da sehr viele Kompetenzen vermittelt wurden, das ist ja auch alles schön und gut, aber trotzdem brauchen die Schüler eine Struktur, einen gewissen Rahmen, in dem sie sich bewegen und auch lernen können, wie sie zu lernen haben. Findest du nicht?
1: Doch, ganz genau. Und es muss auch ein roter Faden da sein.
0: Das stimmt, ja.
1: Also das ist auch tödlich, wenn der Dozent hin und her springt von einem Thema zum anderen und dann wieder zurück. Das gehört eben auch zu einem gut strukturierten Unterricht.
0: Hast du denn vielleicht ein paar Tipps für Schüler, wie sie am besten lernen können oder wie sie sich am besten auch strukturieren können? Weil viele haben heutzutage ein Problem. Oder denkst du, dass es auch vom Elternhaus herkommt, wenn ein Kind, sag mal einfach mal, du hast ja selber zwei Kinder großgezogen, dass die Eltern den Kindern schon beibringen sollten oder müssten, so strukturierst du deine Arbeit, so kannst du lernen. Was denkst du eigentlich so als Vater?
1: Ich habe ja zwei Söhne, die 20 Jahre auseinander liegen.
0: Hast du gut gemacht, Manfred.
1: Altersmäßig, da sind die Probleme eben ganz andere. Bei dem Großen, da gab es eben noch keine Tablets und Laptops und
0: Smartphones,
1: Computerspiele, ja, genau, aus dem Internet. Da sehe ich eigentlich für die Jüngeren das größte Problem. Die lassen sich einfach ablenken. Ja, also und deshalb würde ich sagen, also wer noch zur Schule geht oder was, wenn er nach Hause kommt, erst Hausaufgabe und dann erst der Computer. Nicht umgekehrt, wie das häufig der Fall ist.
0: Ist es nicht schwierig für Eltern, dies zu kontrollieren?
1: Doch, ist das schwierig. Besonders für berufstätige Eltern.
0: Richtig, ja. Das kann ich mir gut vorstellen. Also ich muss sagen, ich fahre selten Straßenbahn, aber trotzdem, wenn man so sich umguckt, jeder ist an dem Smartphone, also alle 3 Sekunden gucken die Leute drauf, so eine E-Mail bekommen haben. Unterricht in einem Studio. Wenn ich jetzt zum Beispiel eine Vertretung bräuchte, muss ich über WhatsApp die Vertretung suchen. Jetzt habe ich kein Smartphone, ich habe ein uraltes Handy und werde es auch behalten. Jetzt hat mir der Leiter mitgeteilt, wenn ich eine Vertretung bräuchte und ich habe kein Smartphone, müsste ich jeden persönlich anrufen. Es darf nichts mehr über E-Mail erfragt werden, ob eine Vertretung bereit wäre, meine Stunden zu übernehmen. Also so weit ist es schon.
1: Also das ist wirklich ein Problem. Ja, gerade mit meinem Kleinen, der ist jetzt 12 Jahre alt, nicht immer unter meiner Kontrolle, weil ich lebe getrennt von der Mutter, er lebt bei der Mutter. Die Mutter ist berufstätig, ja, der kommt nach Hause und spielt. Und zwei Tage später kommt dann ein Brief von dem
0: Lehrer,
1: vom Klassenlehrer, er macht nie seine Hausaufgaben.
0: Ja, ist halt schwierig.
1: Das ist wirklich ein modernes Problem.
0: Du bist nicht der Einzige, das kannst du mir glauben. Mhm. Aber ich muss sagen, Manfreds jüngsten Sohn, den kenne ich sehr gut. Ich finde den sehr nett. Sie hat das sehr gut erzogen. Natürlich eine Manier, muss ich wirklich sagen.
1: Ja, ist ein lieber Kerl mit grausamen Leistungen in der Schule.
0: Der soll da öfters mal bei dir übernachten oder vielleicht bei dir wohnen.
1: Na ja, genau.
0: Ja, Manfred, es war super viel und ganz interessante Informationen. Möchtest du eine kleine Pause haben?
1: Ja, ist mir egal, können wir gern machen.
0: Wir können mal zwei Lieder anhören von Simon und Garfunkel. Kennst du die Gruppe noch?
1: Ja, natürlich.
0: Ich habe uns ausgesucht.
1: Ist ja noch aus meiner Jugend.
0: Ja, aus meiner Jugend mal. Ich habe ausgesucht Mrs. Robinson. Kennst du den?
1: Aber ja.
0: Ja, und The Boxer. Kennst du es auch noch?
1: Kenne ich auch.
0: Hör mal die beiden Lieder doch mal an.
1: Ja, okay.

0: Ja, Manfred, es waren ja ganz tolle Lieder und die haben mir sehr gut gefallen.
1: Mir auch.
0: Hat mich an meine Jugend erinnert. Ja, eigentlich hat es im Alter gar nichts zu tun, gell? Man bleibt in der Seele liegen, im Herzen.
1: Ja, genau.
0: Vielleicht nochmal ganz kurz zurück zu den Jugendlichen oder der Ausbildungsabteilung, in der du tätig warst. Welchen Kriterien wurden damals die Jugendlichen ausgewählt für eine Ausbildung? Heutzutage geht man ja auch nach sozialen Kompetenzen, das heißt, da kann sich jemand benehmen, ist der teamfähig, obwohl ich das Wort jetzt so arg gern mag, aber kann der halt mit den Leuten umgehen, hat er Benehmen, Anstand, ist auch heute sehr wichtig. Aber wie war es dann damals, als ihr die Jugendlichen ausgewählt habt?
1: Ja, da muss ich sagen, also wenn es ein Überangebot an Ausbildungssuchenden gibt, da gilt eigentlich grundsätzlich, es wird zunächst ausgewählt nach Zeugnisnoten. Es gibt zwar den Spruch, dass der Einstein ein Genie war und auch schlechte Schulnoten hatte, aber danach kann man sich nicht richten. Wer ein schlechtes Zeugnis vorlegt bei der Bewerbung, hat bei den meisten Firmen keine Chance. Das ist sicher nicht richtig immer, aber es ist leider so.
0: Also ich habe mir schon oft Gedanken gemacht, wenn ich eine Firma hätte, also ich würde schon auf die Noten auch schauen. Wenn ich jemand habe mit einer 4 in Deutsch oder einer 4 in Mathe, im Grunde genommen hat ein Ausbildungsleiter nicht mehr die Zeit, um diese Defizite aufzuholen. Oder siehst du das anders?
1: Ja, das sehe ich ganz genauso. Aber wie gesagt, das gilt für den Fall, dass ein Überangebot an Ausbildungssuchenden vorliegt. Da zählen zunächst nur die Noten. Das ist falsch, aber es ist leider so. Natürlich gibt es hier Leute, die sich schon früh spezialisieren, ne? Wer, was weiß ich, eine 5 in Mathe hat und nun in Physik, der ist vielleicht ganz ausgezeichnet in Fremdsprachen oder im
0: Richtig, ja.
1: Umgang mit Kunden geeignet. Aber trotzdem, er wird zunächst ausgesiebt
0: Das
1: wegen der
0: stimmt.
1: schlechten Noten.
0: Ich höre mich auch immer so ein bisschen um bei meinen Bekannten und auch bei den Schulen. Also es gibt doch relativ viele Jugendliche, die nach dem Schulabschluss keine Ausbildung finden. Also ich hatte zwei verzweifelte Mädchen der letzten der Beratung. Also ich glaube, die haben über 100 Bewerbungen geschrieben. Da sind sie halt doch nochmal zur Erkenntnis gekommen, auf die Schule zu gehen und noch auf eine weiterführende Schule, um zumindest mal noch sich weiterzubilden und vielleicht noch eine andere Tür sich zu öffnen, was man noch weder hinaus machen könnte. Also es ist im Moment nicht so einfach, aber es kommt auch wirklich drauf an. Verschiedene Jugendliche, auch Studenten, die haben sich bei einer Firma beworben. Es hat sofort geklappt.
1: Ja, aber die hatten sicher auch hervorragende Zeugnisse.
0: So schlecht waren sie nicht, aber sie haben sich auch bemüht, Praktikum und geguckt, dass sie die Defizite, die sie hatten, halt auf eine andere Art und Weise ein bisschen ausgleichen konnten. Was auch sehr wichtig ist, halt Benehmen und wie schreibe ich meine Bewerbung und wie korrespondiere ich mit der Firma, antworte ich pünktlich auf eine E-Mail oder warte ich 4 Tage, bis ich ein Antwortschreiben zurück. Das sind alles so Kleinigkeiten, aber da legen die Firmen doch sehr großen Wert drauf, habe ich schon gemerkt.
1: Ja, natürlich, wer also in der Bewerbung 20 orthografische Fehler hat oder so, der scheidet auch von vornherein aus. Das ist klar, dass die Bewerbung astrein sein muss, auch keine Butterflecke drauf und Eselsohren und so weiter. Das versteht sich aber von selbst.
0: Ja, ich hoffe es.
1: Und
0: Ich habe schon einiges erlebt.
1: ja, ich auch.
0: Das glaube ich, der gerne tun.
1: Aber halt so eine Bewerbung, ne, mit fliegenden Blättern und schlampig und Eselsohren, die guckt der Personalleiter gar nicht weiter an. Die wandert sofort hier in den Papierkorb.
0: Ja, kann man auch verstehen.
1: Ja.
0: Wie hast du eigentlich damals dein Studium finanziert? Heutzutage gibt es ja BAföG, die haben den BAföG-Satz gerade angehoben. Du kannst ja den Betrag nicht sagen. Ich weiß nur, dass es ein paar Mark mehr gibt jetzt. Ich habe einige Bekannte, die müssen auch noch BAföG zurückbezahlen. Also es ist schon nicht so einfach, wenn man sich selbst finanzieren muss, noch die Schule, Uni, Job, eine Wohnung. Wie war das eigentlich damals zu deiner Zeit? Gab es irgendwas in der Richtung?
1: Ja, zu meiner Zeit gab es auch schon eine Förderung, aber die nannte sich Honifer-Modell.
0: Hilfe.
1: Ja, weil das wohl irgendwo in Bad Honif mal ausgeheckt wurde. Dieses Modell, soweit ich mich erinnern kann, haben also auch bedürftige Studenten eine Unterstützung bekommen. Allerdings, man musste dafür, ich glaube, alle 3 Semester eine Fleißprüfung
0: Oh,
1: ablegen.
0: was hast du denn gemacht?
1: Ja, da wurde man zitiert von einem oder mehreren Professoren. Da wurde das Wissen abgefragt. Wer also hier nur faul auf der Uni rumsaß und nichts wusste, dem hat man das gestrichen damals.
0: Fand ich aber gut.
1: Ja.

0: bekommen. Davon musste ich nach Ende des Studiums 40% zurückzahlen. Aber das war kein Problem, ne? Weil die Rückzahlungsbeträge waren auch sehr moderat.
1: Na, dann geht's. Also ich kann mich erinnern, ich hatte eine kaufmännische Ausbildung gemacht. Das war überhaupt nicht meine Richtung, aber als Verzweiflungsakt. Ich war damals relativ jung, ich wusste auch nicht genau, was soll ich jetzt studieren, soll ich was lernen. Also habe ich eine kaufmännische Ausbildung gemacht, hört sich immer gut an. Kann ich mich noch erinnern, im allerersten Lehrjahr waren das, glaube ich, 135 D-Mark. Und davon musste ich die Fahrkarte bezahlen, mein Taschengeld natürlich und habe noch Geld gespart. Also wie ich das damals geschafft habe, kann ich ja heute nicht mehr sagen.
0: Da waren die großzügigen Eltern da, nehme ich an.
1: Kann ich jetzt gar nicht mehr so sagen. Also ich glaube, ich habe mich relativ zum großen Teil selbst finanziert. Vor allen Dingen musste ich mir noch einen Job suchen. Ich habe 12 Jahre lang am Wochenende im Eiscafé bedient. Das vergesse ich nie. Mein allererster Tag, das war samstags, da kamen die Frauen vom Markt und die kauften in dem Eiscafé Kuchen ein. Und ich fing an um 1.30 Uhr nachmittags bis abends um 6. Ich kam nach Hause, ich war tot. Ich war das nicht gewohnt, die ganzen Leute verkaufen, Geld zählen. Ich war erledigt. Und ich habe mir geschworen, da gehe ich nie wieder hin. Und dann wurden 12 Jahre draus. Und das hat mir heiden Spaß gemacht. Also mein Kopfrechnen war perfekt, glaub mir. Ich habe die Stücke Kuchen angeschaut und wusste genau, was die Beträge waren. Ich denke schon, das ist okay, wenn die Eltern zu den Kindern sagen, wir unterstützen euch ein bisschen, aber hey, ihr müsst ja mit anpacken und auch selbst und dann halt finanzieren, denkst du nicht?
0: Doch, ich hatte also auch den absoluten Ehrgeiz, meine Eltern nicht finanziell belasten zu wollen. Dazu haben natürlich die 195 D-Mark nicht ausgereicht, also bin ich in den Ferien joggen gegangen.
1: Was hast du so getrieben, Manfred?
0: Ja, was ganz Ungewöhnliches. Meine Mitkommilitonen, die sind hier auf die Bank und haben Akten abgestaubt und so weiter.
1: Das habe ich auch schon gemacht.
0: Die haben da 300 D-Mark verdient im Monat.
1: War aber gut, oder nicht, damals?
0: Aber ich bin auf den Bau.
1: Oh.
0: Habe dort als Hilfsarbeiter gearbeitet. Und zwar, naja, nicht rund um die Uhr, aber ich war der Erste auf der Baustelle und der Letzte, der ging. So von 7 bis 18 Uhr. Aber es hat sich ausgezahlt. Ne? Ich habe dann, das war ein Riesengeld, 1100 D-Mark pro Monat.
1: Oh, das ist verdient. Ein sehr gutes Gehalt, ja. Das war sehr gut, kann man nichts sagen, muss ich echt zugeben. Wie hast du das mit deinen Kindern, das meine ich mit deinem ältesten Sohn gemacht? Hast du ihm Taschengeld gegeben oder gibst du deinen Kindern Taschengeld? Ich denke, es ist ja immer so ein Anfang in der Erziehung, ein bisschen, damit die Kinder lernen, wie sie mit Geld umgehen sollen.
0: Ja, natürlich, moderates Taschengeld. Und also der Kleine ist noch zu klein, um zu arbeiten. Und der Große, der hat in seiner Schulzeit auch nichts gearbeitet. Die Zeiten haben sich halt geändert.
1: Ja. Aber ich denke, ein Kind sollte Taschengeld bekommen, das er lernt, das einzuteilen und auch ein bisschen mit Geld umzugehen.
0: Ja, genau, unbedingt.
1: Ich sehe nämlich ganz viele Jugendliche, die noch Handyrechnungen abzahlen müssen. Da wird es ja schwindelig, glaub mir, das ist Wahnsinn. Mhm. Und da schreiben die Verträge. Ich meine, bei der Flut von Anbietern, ich blicke ja selbst nicht durch. Ich mag auch gar nicht wechseln, ich lasse alles so, wie es ist. Und mein kleines altes Handy ist total okay. Aber wenn ich mich jetzt drum kümmern müsste, ob ich jetzt diesen Anbieter oder den anderen, das ist der pure Wahnsinn. Also, oder blickst du durch?
0: Nee, da schon gar nicht. Und dann, die Zeiten haben sich halt geändert. Heute gibt es so eine Flut von reizenden Angeboten und eine Flut von Werbung. Das gab es ja früher alles nicht.
1: Was ich auch ganz übel finde, ist, wenn du ein neues Handy kaufst, dass du null Anzahlung machst oder ein besonderer Vertrag, wo du jetzt 2 Monate nichts bezahlst, aber dann kommen halt doch die horrenden Kosten hinterher. Die Jugendlichen, die lesen sich, glaube ich, die Verträge manchmal gar nicht durch und kommen somit in die Bredouille. Also ich habe jemanden, der hat 18.000 Euro Schulden für ein Handy. Das musst du erstmal zusammenkriegen.
0: Die Gefahr bestand früher auch gar nicht.
1: Nein,
0: ne?
1: Stimmt.
0: Was hat man gemacht? Man hat hier vielleicht für einen Plattenspieler gespart. Aber da hat man halt eben so lange gespart, bis das Geld zusammen war. Und das hat man dann bar im Laden bezahlt. So irgendwelche Verträge, die einen auf Jahre hinaus binden, das gab's ja auch gar nicht.
1: Meine Eltern, die hatten ganz lange kein Telefon. Und ich weiß, dass ich mit 20 Pfennigen immer zum Telefonhäuschen gedüst bin, meinen allerersten Freund angerufen habe. Kann ich mich noch sehr gut erinnern. Gott sei Dank war das Telefonhäuschen um die Ecke. Was kann man machen? Es ist sehr schwierig, das alles zu kontrollieren, muss man wirklich sagen.
0: Ja.
1: Ich bin mir jetzt gar nicht so sicher, ob früher ein handwerklicher Beruf eher gefragt war als jetzt in der Verwaltung oder im kaufmännischen Bereich. Kannst du dich noch erinnern, ob das Handwerk eher gefragt war?
0: Ja, war zumindest mehr gefragt als heute, ne? Also wenn ich nur hier an meine Ferienarbeit auf dem Bau zurückdenke, da hat es eben gewimmelt von Maurern, die wirklich Stein auf Stein da die Häuser hochgezogen haben. Jede Menge Zimmerleute, das gibt's ja heute alles gar nicht mehr. Heute machen das Maschinen ruckzuck hier mit Fertigwänden und genauso, ja, wenn man an Bäcker denkt oder sowas oder Metzger, die kleinen Betriebe, die sind ja alle verschwunden.
1: Ja, das muss ich ja ganz recht geben bei uns.
0: Da gibt es hier industrielle Großbäckereien, so, und die brauchen hier relativ wenige handwerklich ausgebildete Bäcker.
1: Ich habe einen Bekannten, der ist Konditor, der macht wunderschöne Torten. Also wenn du zum nochmal heiratest, Manfred, sag mir Bescheid.
0: Lass
1: dir eine Torte backen.
0: Danke für den Tipp.
1: Gern geschehen. Der hat seinen Beruf aufgegeben, was ich so schade finde, weil die Torten sind wirklich der Knaller. Aber er hat gesagt, er wollte nicht mehr in einem Großbäckerei, genau wie du sagst, arbeiten. Das ging alles vom Fließband. Und die kleineren Cafés, sagen wir mal, die sind meistens Familienbetriebe, weil es halt auch relativ teuer ist, jemand einzustellen und einen Kaffee aufzumachen. Und hat gesagt, na gut, wenn es jetzt kein Familienbetrieb ist und er muss alleine alles stemmen und sich ein paar Leute einstellen, dann rentiert es halt finanziell auch nicht. Aber das stimmt so, wie du sagst. Die Familienunternehmen in diesem Bereich, die werden immer dünner gesät.
0: Ja, und auch der Bedarf an Handwerkern, also Leute, die mit den Händen arbeiten, der geht gegen null mit der Zeit. Ja, es wird alles computergesteuert und maschinell ausgerichtet. Es gibt dafür natürlich neue Jobs im Bereich der Chemie, ne? Chemielaboranten, Chemikanten und was weiß ich, verschiedene Elektronikerrichtungen. Aber der eigentliche Handwerker, der was in die Hand nimmt und was kreativ schafft mit den Händen, der ist eigentlich schon fast ausgestorben.
1: Ich muss sagen, mein Vater ist noch ein totaler Handwerker, der kann wirklich fast alles, gell? Wenn wir einen Handwerker gebraucht hätten für all die Dinge, die in unserem Haus schon zu reparieren waren, ich glaube, wir hätten einen Kredit aufnehmen müssen. Gott sei Dank ist mein Vater noch relativ fit. Da gab es doch mal einen Spruch.
0: Handwerk hat goldenen
1: das
0: Boden, glaube
1: ich. Ja. Das stimmt, ja. Ja, magst du vielleicht mal deine beiden Titelansagen, die du ausgesucht hast? Die haben mir auch sehr gut gefallen. Die möchten wir euch jetzt abspielen.
0: Ein Titel, der verlässt mich nie. Der ist bestimmt 50 Jahre alt. Heißt The Good, The Bad and The Ugly. Der Gute, der Böse und der Hässliche. Ist die Titelmelodie aus dem gleichnamigen Film. Im deutschen Kino hieß der Zwei glorreiche Halunken.
1: Oh, das kenne ich noch.
0: Und die Titelmelodie, das ist meine absolute Lieblingsmelodie.
1: Die spielen wir doch gleich mal an. Und das zweite Lied, das du noch ausgesucht hast?
0: Das zweite, The Days of Pearly Spencer.
1: Oh, da habe ich ganz oft mitgesungen.
0: Ist auch uralt, mindestens 50 Jahre, wird aber in letzter Zeit, seltsamerweise, recht häufig gespielt.
1: Dann spielen wir es doch einfach unseren Zuhörern mal an.

0: Manfred, diese beiden Lieder kannte ich auch noch aus meiner Jugendzeit. Und ich glaube, meine Mutter kennt die auch.
1: Na gut, hoffentlich gefallen sie auch unserer Zuhörerschaft.
0: Ach, ich denke so ab und zu mal ein bisschen Lieder aus dem früheren Leben für die Jugendlichen, schadet auch nichts. Manchmal gibt es ja Zeiten, dann überlegt man sich, habe ich die richtige Wahl getroffen, die richtige Entscheidung. Das stellt sich immer erst hinterher heraus. Du weißt ja, wie es ist. Man muss sich manchmal entscheiden für etwas, ob man rechts oder links abbiegt im Leben. Und was dabei rauskommt, kann man manchmal nicht so voraussagen. Glaubst du, dass man eigentlich seinem Herzen folgen soll, wenn man eine Ausbildung auswählt oder ein Studium?
1: Das ist eine ganz schwierige Frage. Vor der stand ich auch und habe mich eigentlich dagegen entschieden. Ich wollte immer Biologe werden, aber als ich den Wunsch äußerte, ausschließlich Biologie zu studieren, wurde mir von allen Seiten dringlichst abgeraten. Es hieß, da kriegst du nie einen Job.
0: Könnte mich dich gut als Meeresbiologe mit der Meerjungfrau vorstellen.
1: Ja. Heute wäre es auch vielleicht einfacher als zur damaligen Zeit. Also, was habe ich gemacht? Praktisch eine Verlegenheitsentscheidung. Ich habe Volkswirtschaftslehre gewählt.
0: Das ist ganz völlig anderes.
1: Ja. Bin auch ganz gut damit gefahren. Und damit komme ich auch wieder zurück auf das, was ich anfangs schon sagte. Eigentlich kann jeder Mensch mit normaler Intelligenz eigentlich alles erreichen, wenn er genügend hartnäckig ist und fleißig sein Ziel verfolgt.
0: Das finde ich einen guten Satz, muss ich ehrlich sagen. Also kann man sich immer wieder mal ein bisschen beiziehen und überlegen, okay, wo stehe ich jetzt im Leben, was möchte ich noch machen oder brauche ich mal eine kleine Pause? Ist ja manchmal auch angesagt, dass man ab und zu mal ein bisschen orientierungslos ist und denkt, okay, ich mache jetzt mal nichts, aber ich nehme mal die Zeit für mich selbst, um in mich hineinzuhorchen, was möchte ich eigentlich noch? Ist es dir nicht manchmal schon so ergangen?
1: Doch, also ich muss das sagen, selbst nach dem Abitur, ne, außer dem Wunsch Biologe, war ich vollkommen orientierungslos.
0: Das kenne ich.
1: Und ich glaube, das ist das Problem vieler junger Leute, auch heutzutage noch. Trotz aller Hilfen, die da, was weiß ich, Arbeitsagenturen liefern und so weiter. Grundsätzlich sollte man, wenn es gar nicht allzu abwegig ist, seinem Wunsch und seinem Herzen folgen. Bei der Berufswahl, meine ich. Also so würde ich heute handeln.
0: Lernt das oder macht das, was euch liegt und wo eure Talente sind, wo ihr glücklich dabei seid. Alles andere hat im Leben keinen Sinn. Man verschwendet wirklich wertvolle Lebenszeit mit einer Ausbildung oder einem Beruf oder einer Tätigkeit, wo man morgens denkt, um Gottes Willen, wie geht der Tag vorbei?
1: Und selbst wenn man die falsche Wahl getroffen hat, sollte man relativ rechtzeitig abspringen und umsatteln auf was anderes. Also ich habe auch im Bekanntenkreis verschiedene, ne? Ein Freund, der Handwerker und Bäcker und was weiß ich, was er alles gemacht hat, bis er dann noch in relativ hohem Alter studiert hat.
0: Oh, super.
1: Und heute ist er Psychotherapeut in München.
0: Siehste?
1: Und
0: egal.
1: Allerdings, die Zeit läuft natürlich, ne? Wer mit 50 noch umsatteln will, für den ist wahrscheinlich zu spät. Also man sollte dann doch schon, ja, sagen wir mal, bevor man 30 ist, den endgültigen Weg gefunden haben.
0: Das war sehr schwierig manchmal. Also ich bin jetzt 54, ich möchte gerne noch für AC/DC als Backgroundsängerin tanzen, das kannst du mir glauben. Das habe ich ganz, das ist ein ganz arges Bedürfnis von mir und ich muss auch sagen, ich bin wirklich, habe schon verschiedene Bands angeschrieben.
1: Naja gut, das wäre aber ja auch für dich dann so ein Zusatzjob zunächst.
0: Ja, im Leben nicht. Kannst immer dann Beifall klatschen, mein Freund. Nee, also normal, ich hätte mit 20 erstmal die Welt bereisen sollen, unbedingt. Und ich weiß es nicht, aber man musste unbedingt was lernen. Und ohne Ausbildung bist du nichts wert, all diese heißen Sätze.
1: Ja, was? Tja, mit diesem Weltbereisen ist eigentlich auch eine gefährliche Sache.
0: Warum hast du das schon mal gemacht?
1: Naja, ich bin zwar in der Welt rumgekommen, aber da war ich schon etabliert in einem Job. Ich musste ja als Personalleiter Leute auswählen, aber die haben ja nicht für mich gearbeitet, sondern für irgendwelchen Abteilungsleiter und so weiter. Da war mal ein junger Mann, studiert, Chemiker, der war schon 30, weil er hat nach dem Studium erstmal die Welt bereist. Der hatte in meiner Firma keine Chance.
0: Schade.
1: Und zwar diese jeweiligen Abteilungsleiter, die ihn hätten brauchen können, die haben einfach gesagt, was? Der ist nach dem Studium 5 Jahre in der Welt rumgereist.
0: Ja, super.
1: Der hat ja das Arbeiten verlernt. Den wollen wir nicht. Das ist das Risiko. wenn man sich hier erstmal nach der schulischen Ausbildung oder eine Weltreise genehmigt.
0: Also ich habe mit 43 nochmal Lehramt studiert. Meine Eltern waren völlig verzweifelt. Ich habe denen ein halbes Jahr gar nicht gesagt, dass ich meine Stelle gekündigt hatte, bei der ich 20 Jahre gearbeitet habe. Nach dem Studium habe ich dann noch 2,5 Jahre in der Berufsschule unterrichtet. Da habe ich mir gedacht, um Gottes Willen, dieses System, das zerbricht mich völlig. Und muss auch sagen, ich habe mir das so nicht vorgestellt. Ich habe immer ein gutes Verhältnis gehabt zu den Schülern. Aber die Strukturen innerhalb des Schulsystems sind grausig, so empfinde ich das. Na, vor allem habe ich gekündigt. Mein damaliger Direktor sagte, Frau Kempfe, lassen Sie nicht gehen. Ich behalte Ihre Kündigung zurück. Melden Sie sich erst mal 3 Monate krank. Kommen Sie wieder zur Besinnung. Und ich sagte ihm, also es ist entschieden. Naja, ich ging nach Hause, habe meinen Eltern erzählt, dass ich eine Weltreise mache. Die waren wieder fertig. Ich glaube, zu dem Zeitpunkt waren sie noch völlig erschlagen von meiner ersten Entscheidung. Und ich war wirklich fast ein Jahr unterwegs und habe aus Indien mich beworben auf eine Dozentenstelle hier in Ludwigshafen bei der Handwerkskammer. Und obwohl die mich nie gesehen haben, die haben mich gleich genommen aufgrund meines Lebenslaufes, obwohl ich unterwegs war. Die haben mir eine E-Mail geschickt. Wie lange sind Sie noch unterwegs? Habe ich zurückgeschrieben, na so 8 Wochen. Haben die gesagt, kein Problem, hat sich keinen Stress, genießen Sie das. Und dann kommen Sie einfach hier, wenn Sie wieder in Deutschland sind. Ich kam montags an und mittwochs hatte ich einen Job.
1: Ja, da muss ich auch sagen oder ein bisschen zurücknehmen. Heute im Zeitalter der Globalisierung kann das sogar von Vorteil sein.
0: Das stimmt,
1: wenn jemand kommt und sagt, hier, ich war ein halbes Jahr in China und 4 Monate in Indien und was weiß ich, noch ein halbes Jahr in Brasilien. Er sollte aber dann auf jeden Fall irgendwelche Belege mitbringen, besonders über Tätigkeiten, die er vielleicht ausgeübt hat. Dann kann das sehr von Vorteil sein.
0: Ich habe sehr viel freiwillige Arbeit gemacht in Schulen, zum Beispiel in Staaten. Das war eine Schule, da waren ganz viele Mexikaner, die konnten kaum Englisch. Und die hatten ein Programm, das war klasse, das heißt Reading Helpers. Also wir hatten Freiwillige, die den mexikanischen, spanisch sprechenden, sagen wir es mal so, Schüler oder Schülerinnen immer Nachhilfe gegeben haben während des Unterrichts. Und was sehr nett war, ich habe das 2 Jahre gemacht. Und die Schüler und die Schule, die schrieben mir 2 Jahre lang, na, Name von den Schülern weiß ich das nicht mehr, aber die haben sich verbessert, haben eine bessere Note bekommen. Also es war nicht nur ich, wir waren zu 5. hatten immer ein Kind betreut. Jeder freiwillige Helfer einmal in der Woche. Und es hat so viel Spaß gemacht. Die Kinder super nett, wirklich, muss ich echt sagen. Mhm. Wie du schon sagtest, gebe ich dir total recht. Man kann überall, wo man ist, ein bisschen eine freiwillige Arbeit machen und sich das belegen lassen. Wenn es nur eine Woche ist. Aber ob ich jetzt in Indien im Sumpf eine Woche lang im Kinderheim arbeite und komme zurück und die Leute sehen, Mensch, hat ohne Geld einfach nur das gemacht, ist immer gut. Vielleicht sollte man unseren Zuhörern doch mal ganz kurz die Frequenz sagen. Die haben wir völlig vergessen. Wir hatten so viele gute Themen. Magst du die Frequenz mal kurz vorlesen? Es ist Bermudafunk in Mannheim unter...
1: Was? 89.6.
0: Sehr schön. Und in
1: Megahertz.
0: Jawohl. Und in Heidelberg.
1: Und Heidelberg 105,4 Megahertz.
0: Oder als Livestream unter unserer Webseite. Magst du die kurz vorlesen, Manfred?
1: Ja, www.bermudafunk.org.
0: Hast du sehr gut gemacht. Ich sehe dich sofort übernommen. Als Assistent bist du wirklich 1A. Vielleicht noch ganz kurz, wir begrüßen immer Gäste, die mit dem Thema Schule, Beruf, Jugendliche, Ausbildung hier etwas dazu beitragen möchten oder können. Alles ist herzlich willkommen. Leider geht unsere Sendezeit schon zu Ende. Wir möchten aber zum Schluss noch vielleicht ein Lied vorspielen, das der Manfred und ich euch ausgesucht haben. Wir lieben das beide. Kannst du vielleicht ganz kurz den Titel noch vorlesen?
1: Ja, das ist You Can Leave Your Hat On von Joe Cocker.
0: Wir sagen beide auf Wiederhören.
1: Auf Wiederhören.
0: Hat uns sehr viel Spaß gemacht.
1: Ja, und ich hoffe, wir konnten ein paar interessante Anregungen geben.
0: Das denke ich mir schon. Wir waren eine super Truppe, Manfred. Vielen Dank. Gell?
1: Tschüss.
0: Tschüss.

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2: Fokus Südwest, zusammengestellt bei Radio Dreieckland, 102,3 MHz Freiburg am 23. Juli 2026 durch Konrad. Die Themen: Stuttgart ist heiß, die Bebauung des Rosensteins-Quartiers würde Stuttgart heißer machen. Das Capsule Innovation Festival und das in der Kritik stehende US-Unternehmen Palantir. Viele Hitzetote im Stuttgarter Kessel. Und der Stuttgarter Kessel, naja, da steht irgendwie noch der Stuttgarter Hauptbahnhof. Das heißt, der steht noch oberirdisch, soll nach unten gelegt werden. Die Bahnstation unten, die dürfte ziemlich kühl werden, ist ja auch in der Erde drin. Aber um den Hauptbahnhof herum, da soll bebaut werden. Das heißt, Rosensteinbebauung. Und das hat natürlich die ein oder andere Problematik in sich. Und ich bin jetzt hier verbunden mit Alexander Schauenburg von KUS, das heißt Klima- und Umweltbündnis Stuttgart. Und ich sage erstmal Hallo und herzlich gegrüßt.
3: Ich begrüße auch herzlich und guten Morgen.
2: In Stuttgart, so wie überall in Deutschland, im Sommer ist es heiß, im Sommer wird es heiß und im Sommer wird es immer heißer. Und es gibt offensichtlich auch in Stuttgart Hitzetote. Wie ist denn die Situation in Stuttgart in den heißen Tagen gewesen?
3: Ja, wir haben in diesen zwei Hitzewellen extreme Temperaturen, besonders im Kessel, gehabt. Und wir haben auch aufgrund dieser Hitze eine deutlich höhere Übersterblichkeit in Stuttgart gehabt als sonst im Durchschnitt in Baden-Württemberg. Das hat was damit zu tun, dass wir natürlich aufgrund der Kessellage eine extrem windarme Stadt sind.
2: Das heißt also, auch der Wind kann entsprechend nicht Frischluft zuführen, sondern es brütet einfach da unten und im Kessel praktisch, und da ist es heiß.
3: Ja.
2: Jetzt wird in Stuttgart gebaut. Ich nehme einfach mal an, dass wenn da neue Häuser hinkommen, dass das Ganze nicht besser wird. Gibt es da irgendwelche Studien darüber oder irgendwelche Meinungen dazu?
3: Ja, also das Amt für Stadtklimatologie, das hat ja im Jahr 2025 ein Gutachten zur Bebauung dieses Rosenstein-Projekts gemacht und hat also darauf hingewiesen, dass durch dieses Rosenstein-Projekt ein bedeutender Frischluftaustauschstrom von Stuttgart dramatisch eingeengt wird. Damals wurde noch prognostiziert, bei einer maximalen Bauhöhe von 30 Metern, dass wir eine Gesamtquerschnittsverringerung von 15% haben werden und dass das den Kaltluftabfluss stark beeinträchtigen wird, und zwar in einer Größenordnung von etwa 40%. Inzwischen sind aber die vorgesehenen Bauhöhen deutlich höher.
2: Und somit dürfte der Sperrriegel auch höher werden.
3: Genau.
2: Jetzt hört sich das erstmal nicht gut an. Das Ganze hängt irgendwie mit Stuttgart 21 zusammen. Das heißt, ich nehme mal an, dass schlicht und ergreifend dieser Rosenstein, die Rosensteinbebauung möglich wird, indem Stuttgart 21, sprich der Bahnhof, nach unten gelegt wird. Kann man das mal kurz ein bisschen erläutern?
3: Ja, also die Geschichte ist die, die vorgesehene Planung sieht ja vor, dass der Bahnbetrieb zukünftig nur im Tiefbahnhof abgewickelt werden soll und dass damit die weit überwiegenden Gleis- und Bahnbetriebsflächen oberirdisch nicht mehr benötigt werden. Das ist ja der Stand der gegenwärtigen Planung. Und nun ist es eben so, dass über einen erheblichen Teil dieser Gleisflächen läuft eine ganz wesentliche Luftaustauschkanal von Stuttgart, nämlich das Abführen von heißem von heißer Luft aus dem Stuttgarter Kessel an den Neckar und das Nachziehen von kalter Luft aus dem Bereich Kaltental. Und wenn das versperrt wird, dann ist diese gesamte Kaltluftaustausch massiv gestört. Das heißt also, die Temperaturen im Kessel nehmen weiter zu und die Luftqualität dementsprechend ab.
2: Nun ist Stuttgart natürlich geplant worden, sprich Stuttgart 21, in einer, sagen wir mal, kühlen Zeit. Inzwischen hat sich da einiges geändert. Es gibt viele Fachgutachten bzw. überhaupt Gutachten. Die Leute wollen ja auch bezahlt werden. Wie sieht es denn jetzt damit aus? Das heißt, mit diesen ganzen Gutachten, Sie haben da vorhin schon ein Gutachten erwähnt, das allerdings ein bisschen veraltet ist, sprich, das von anderen Bauhöhen ausgeht, etc. etc. Das heißt, ist man da mit dem Klima und den entsprechenden Gutachten hinterher?
3: Also es gibt jetzt zu der aktuellen Planungslage kein Neues. Das spricht aber alles logischerweise dafür, dass es jedenfalls nicht besser wird. Ich möchte aber darauf hinweisen, dass in der ursprünglichen Planung für den Rosenstein, also 1996, da sollte noch die Hälfte der neuen Flächen zu Grünflächen umgewandelt werden, um den Bedenken der Stadtklimatologie Stuttgart Rechnung zu tragen. Und das ist inzwischen alles völlig Makulatur. Also diese ganzen Grünflächen, die da damals vorgesehen werden sollten, die werden jetzt überbaut.
2: Das heißt also nochmals hier eins drauf und Stuttgart wird sozusagen dicht gemacht, da wird es heiß werden.
3: Ja, davon kann man mit absoluter Sicherheit kann man davon ausgehen.
2: Ihr habt ja vor etwa einer Woche, das heißt am Dienstag, den 14. Juli, im großen Saal des Stuttgarter Rathauses dazu eine Befragung durchgeführt. Das heißt, da waren auch Vertreter der Gemeinderatsparteien anwesend. Was ist denn da rausgekommen bei der Sache?
3: Ja, also am 14. Juli, das muss ich mal korrigieren, da ging es also nicht um dieses Rosensteinquartier. Es ging am 14. Juli ging es darum, wie denn der Umsetzung des Beschlusses, dass Stuttgart bis 2035 klimaneutral werden soll, wie denn da der Stand ist, und zwar schwerpunktmäßig unter dem Gesichtspunkt Heizen, weil die Dekarbonisierung des Heizens eine der wichtigsten Projekte im Rahmen der Klimaneutralität von Stuttgart ist. Also der Rosenstein und Stuttgart 21 hat da keine Rolle gespielt.
2: Okay, aber was kam denn dabei raus?
3: Ja, es kam dabei raus, dass wir halt im Fahrplan schon jetzt insgesamt eine erhebliche Verspätung haben. Und also das gilt jetzt für das gesamte Projekt Stuttgart 2035 klimaneutral. Und dass wir ganz besonders starke Verzüge haben in der Umsetzung der sogenannten Wärmewende. Also dahin zu kommen, dass wir klimaneutral heizen.
2: Diese Klimaneutralität ist allerdings nur für, sagen wir mal, Stuttgart interessant oder ist es nur praktisch für ja, die Weltlage interessant? Das heißt, hat mit Stuttgart eigentlich, mit dem Klima in Stuttgart eigentlich wenig zu tun? Oder wie hängt das jetzt zusammen? Ich meine, Rosenstein, das hängt mit Stuttgart direkt zusammen.
3: Ja, ja, und der Klimafahrplan natürlich auch. 2022 hat der Gemeinderat von Stuttgart mit allen Fraktionen, mit Ausnahme der AfD, beschlossen, dass Stuttgart bis 2035 klimaneutral werden soll.
2: Genau. Aber wenn Stuttgart nicht klimaneutral ist, betrifft das im Prinzip, also mit dem Schaden, sagen wir mal Deutschland, oder betrifft das auch mit dem Schaden Stuttgart?
3: Das betrifft Stuttgart natürlich, ja klar.
2: Das heißt also, Klimaneutralität ist in diesem Falle, beziehungsweise überhaupt die Erhitzung in Stuttgart oder im Gemeinderat, nicht so ganz das Thema.
3: Ja, um auf den Rosenstein zurückzukommen, dieser Weg zur Klimaneutralität, der hat ja im Prinzip zwei große Pakete. Das eine Paket ist Klimaschutz und das andere Paket ist Klimaanpassung. Das heißt also, dass man sich auf die ohnehin zu erwartende weitere Erwärmung in Stuttgart einstellt. Und bei der Klimaanpassung ist ein ganz wichtiger Punkt, dass man zukünftig in Stuttgart möglichst nichts mehr zubaut, sondern möglichst in der Fläche, möglichst im Bestand baut. Ja? Also wir haben ja auch dementsprechend große Immobilien, die zu Wohnraum umwandelbar wären. Und das Ziel dieser Klimaanpassung wäre eben, möglichst den Bestand zu bauen, möglichst nichts Neues zuzubauen, möglichst mehr Grünflächen zu schaffen, möglichst mehr Abkühlungsflächen zu schaffen. Und da ist Rosenstein genau das Gegenteil davon.
2: Tja, das können wir also in dem Fall im Prinzip einfach mal zur Kenntnis nehmen, die ganze Sache abschließen und uns dann fragen, in ein, zwei Jahren, was denn bei der ganzen Sache rausgekommen ist. Das wäre im Grunde genommen ein Stoppsignal für die Bebauung des Rosensteins. Und da scheint sich noch nicht so viel zu tun. Sprich, da geht es erstmal weiter.
3: Ja, wobei man ja sagen muss, dass es jetzt erstmal gar nicht weitergeht. Weil nachdem die Bahn ja verkündet hat, beziehungsweise der Projektausschuss für das Stuttgart 21-Projekt, dass die Inbetriebnahme vollständig erst 2032 passieren wird, kann ja sowieso vorher gar nichts gebaut werden. Und auch der Oberbürgermeister Nopper hat ja, nachdem diese Pressekonferenz des Projektausschusses war, wo die Frau Palla das bekannt gegeben hat, dass jetzt sozusagen die ganzen Planungen zum Rosenstein erstmal ausgebremst sind, weil sich da bis 32 sowieso nichts tut.
2: Das hört sich mal gut an, wobei ich mich allerdings dann frage, es gibt ja viele Leute, die meinen, dass man eigentlich nicht unbedingt jetzt einen Bahnhof geplant hat, sondern eher geplant hat, den Rosenstein zu bebauen.
3: No. Das ist ja auch ganz so richtig. Ganz richtig. Also das ist ja die Position von uns Kritikern, dass wir sagen, das war noch nie ein Bahnprojekt, sondern das war von Anfang an ein Immobilienprojekt.
2: Dann sage ich an dieser Stelle ganz einfach herzlichen Dank für diese Auskunft. Das war Alexander Schaumburg von KUS, das heißt Klima- und Umweltbündnis Stuttgart. Beim Capsule Innovation Festival auf der Freiburger Messe am Donnerstag, 16. Juli, erhielt ausgerechnet das US-Unternehmen Palantir einen Platz auf dem Podium. Das Unternehmen entwickelt Software, mit der Polizei, Geheimdienste und Militär riesige Datenmengen zusammenführen und auswerten können. KritikerInnen sehen darin eine zentrale Infrastruktur für Überwachung, staatlicher Kontrolle und Verfolgung. Bereits ab 17.30 Uhr protestierten AnarchistInnen auf dem Messegelände in Freiburg. Sie verteilten Flugblätter gegen den Palantir-Auftritt und konnten innerhalb der folgenden Stunde sämtliche Exemplare an BesucherInnen und Besucher verteilen. Ab 18 Uhr kamen VertreterInnen verschiedener K-Gruppen zur Messe. Nachdem die Polizei diesen zunächst den Zugang auf den Platz vor dem Eingang zur Veranstaltung verwehrte, konnte schließlich eine Kundgebung mit rund 60 Teilnehmenden stattfinden. In mehreren Redebeiträgen wurde scharf Kritik an Palantir, seiner Rolle im Überwachungsapparat und an der Einladung durch die städtische Messegesellschaft geäußert.
4: Erst einmal zum Capsule Innovation Festival. Was war dein Eindruck von diesem Festival?
5: Ja, das Ganze ist so ein bisschen eine Art Versuch, Republika in Berlin ohne Zivilgesellschaft und ohne einen Veranstaltungsort, der Atmosphäre hat, nachzubauen oder nachzumachen. Anwesend waren sehr viele Menschen aus Wirtschaft, Start-up, IHK, Badenova, Stadtverwaltung, die, ich hatte den Eindruck, häufig auch die Tickets gar nicht selber bezahlt haben, sondern von ihren Arbeitgebern bezahlt bekommen haben. Es gab verschiedene Bühnen, die so ein bisschen daran krankten, dass dann auf der Hauptbühne was los war und die auch das mit Ton gemacht haben auf der Hauptbühne. Man das dann überall hörte. Es gab so eine Art labyrinthartige Vorstellung von verschiedenen Startups, vielleicht spannend hervorzuheben, ist da ein Startup, das eine ganze Hausarztpraxis in so eine Art Arztkoffer oder Arztrucksack gepackt hat, damit der unterwegs sein kann da und alle Diagnostikmöglichkeiten hat und das vorstellte. Es gab ein Startup, das irgendwie aus Zellen, also Milch nicht aus einer Kuh macht, sondern aus Zellen im Labor. Das Thema Drohnen schien relativ wichtig zu sein. Generell scheint man irgendwie der Meinung zu sein, dass Drohnen irgendwie für Modernität stehen. Das schlug sich auch so ein bisschen im Design wieder. Das war so eine Mischung aus Schwarzwald-Motiven. Man könnte fast sagen Schwarzwald-Kitsch, also Frau mit Bollenhut, die dann eine VR-Brille trägt, um Drohnen zu steuern oder so ähnlich. Das war ein häufig verbreitetes Motiv.
4: Die schöne neue Schwarzwaldwelt. Und dazu scheint auch Palantir oder solche Überwachungssoftware zu gehören. Und weil ein Palantir-Vertreter eingeladen war, gab es auch draußen vor der Messe Protestveranstaltungen. 60, 70 Menschen sollen dort protestiert haben.
5: Genau, da gab es zwei Gegendemos. Das muss man auch erstmal schaffen, dass man für ein Startup-Festival zwei Gegendemos bekommt. Die eine war aus der eine anarchistische Szene oder anarchistische Gruppe. Die andere waren aus diesem Umfeld Palästina spricht. Da Damum, als ich da davor stand und mir das angeguckt habe, kam die Freiburger Landtagsabgeordnete Nadine Senkast vorbei, hat allerdings mit keinem der Protestierenden irgendwie gesprochen, sondern nur die Polizei gefragt, warum denn die da Palästina-Flaggen dabei hätten, was denn das mit Palantir oder sonst wie zu tun hätte.
4: Hat auf jeden Fall insofern zu tun, als die israelische Armee ja durchaus Palantir, die Software von Palantir nutzt, um vermeintliche Hamas-Aktive zu finden und dann diese Häuser zu beschießen mit einer nicht allzu niedrigen Fehlerquote, zumindest was dann auch betroffene Zivilisten angeht. Insofern gibt es zumindest diesmal natürlich durchaus eine gewisse Verbindung zum Palästina-Thema.
5: Genau, die Fehlerquote ist übrigens so, dass es eine bewusste, auch politische Entscheidung ist, nicht nur Ziele zu treffen, wo man sagt, man ist sich sehr, sehr nahezu absolut sicher, sondern man ist da, es ist einem da, glaube ich, relativ egal, sobald es da hinreichend in irgendeine Richtung geht, macht man da die Häuser kaputt.
4: Ja, soweit zum Protest draußen. Genau. Und wie hat sich denn jetzt drinnen der Palantir-Vertreter gegeben?
5: Ja, der Vortrag fand abend oder nachmittags statt. Das war sozusagen der letzte, nachdem es dann zur Party überging. Da war schon irgendwie das Festival für die meisten Leute halb vorbei. Das war nur noch halb voll. Auch dieser Vortragssaal war halb voll. Auf dem Podium waren eine Vertreterin von Schwarz Digits, jemand von AWS, von einem deutschen Startup noch jemand und der Herr Bowman von Palantir. Was zunächst mal heraussprach, war, dass der Herr Bowman gar nicht viel sagte. Also es war jetzt auch kein besonders gut moderiertes Panel, es waren da vier Leute drauf. Da gab es eine Moderatorin, die selber sagte, sie hätte keine Ahnung von dem Thema inhaltlich und auch so ein bisschen überfordert war dadurch, dass zum Beispiel, als der Herr Bowman auf die Bühne kam, das war so eine Szene, wo Leute, die auf die Bühne kommen, angeklatscht werden. Und ich saß relativ weit vorne und ich habe ihn halt nicht angeklatscht, sondern angebuht. Und dann guckte sie ganz böse ins Publikum und sagte, also es dürfe doch hier, sei ja wohl völlig dass das überhaupt nicht ginge, dass man jetzt ja buht und sollte doch hier jeder die Möglichkeit haben, sich auszudrücken. Das sehr lustig war, weil bei keinem der Panels, die es da gab es ja ganz viele, war irgendwie vorgesehen, dass es danach oder währenddessen irgendwie Fragen aus dem Publikum gab, sondern es war immer nur so, die Menschen tragen vor und dann ist das Ganze vorbei. Sie stellte dann, versuchte dann so 4 Fragenkomplexe zu stellen, wobei es dann nie eine konkrete Frage gab, sondern sie immer relativ, die Moderatorin immer relativ Dinge sagte. Es war auch auf Englisch, das schien auch für einige so ein bisschen ein Problem zu sein, die da sprachen. Also außerdem Herrn Bowman, glaube ich, kamen alle aus Deutschland. Und der bekam dann schon deutliche Widerworte von der Frau von Schwarz-Digits zu hören. Jetzt ist es so, Schwarz-Digits ist natürlich ökonomisch genau auf der Gegenseite aufgestellt. Das Panel ging ja darum, um digitale Souveränität. Und da kann man natürlich als Schwarz-Digits schon relativ deutlich sagen, dass zum Beispiel 70% des Cloud-Markts von 3 großen US-amerikanischen Firmen beherrscht wird, was ein Problem wäre. Das sagt natürlich der von AWS und Palantir, also US Cloud Act zum Beispiel, das ist überhaupt kein Thema. Wir haben ja alles Datenzentren, also Rechenzentren in Europa, da arbeiten noch Europäer, da ist das alles GDPR, das ist ja diese europäische Datenschutzverordnung compliant, da kann auch gar keiner gegen verstoßen und so. Und da hat die Frau von Schwarz-Digits schon sehr auf so einer wirtschaftlichen Ebene, auf so einer auf Business-Ebene schon sehr deutlich dagegen gehalten, sehr fachlich, sehr sachlich auch und immer mal wieder auch gesagt, dass da alles nicht so stimmt. Der Herr Bowman sagte dann irgendwann, redete, das fand ich sehr lustig, von Palantir-related provocations, die er da jetzt mal richtigstellen müsste. War dann aber auch nicht sehr effizient. Das war dann, er sagte dann auch nicht super viel auf diesem Podium. Am Ende gab es dann noch so eine Nachfrage, auf der er dann Palantir darstellte als sozusagen ein Unternehmen, das für Betterment of Humanity arbeitete und irgendwie erklärte, was die alles Tolles und Ethisches machen. Und da habe ich dann einfach aus dem Publikum heraus nochmal gesagt, dass ich das für eine Lüge halte und dass sie zum Beispiel ja auch für ICE, die Software, also ICE ist die amerikanische Einwanderungsbehörde, ja Software erstellt haben, die ganz konkret dazu sorgt, um eben Menschen, dass man Menschen deportieren kann. Das war dann, da war dann weniger eher irgendwie verstört, sondern die Moderatorin, die also das überhaupt nicht gut fand, dass er da mit sowas konfrontiert wird. Es gab dann aber auch für diese Intervention Szenenapplaus. Das war übrigens das einzige Mal, dass da Leute geklatscht haben.
4: Also man hat jetzt von der FETM nicht dafür gesorgt, dass das jetzt eine gut moderierte Veranstaltung war, wo dann auch wirklich Kritik vorgesehen war.
5: Nee, das glaube ich ist ja... war bei keinem der Themen.
4: Weil du das jetzt gerade genannt hast, vielleicht auch eine Nachfrage noch, Schwarz-Digis, das ist vielleicht jetzt nicht jedem bekannt. Was genau, ist das für ein Unternehmen?
5: Schwarz-Digis ist im Grunde, das gehört zur Lidl-Gruppe, also denen gehört DM, Lidl und ich glaube noch irgendein Markt und die haben vor einigen Jahren einen Teil aufgemacht, der sich sehr stark mit Cloud-Themen beschäftigt. Die sind auch im Gespräch quasi die baden-württembergische Palantir-Alternative zu programmieren, zu konstruieren. Interessanterweise war Nadine Senkars dann auch im Publikum und hat sich genau das angehört. Es war auch das einzige Panel, was sie wohl an diesem Tag irgendwie besucht hat. Genau, also das ist ein sehr großes Unternehmen, kennt man gar nicht unbedingt so sehr, aber macht ist, glaube ich, einer der größeren europäischen Anbieter auch auf dem Cloud-Markt. Genauso wie also Amazon, die haben auch eine große Cloud-Computing-Abteilung. Hat bei beiden damit zu tun, dass scheinbar, wenn man große Retail-Unternehmen, also so Supermärkte oder solche Dinge betreibt, man dann immer groß auch Bedarf an Computern hat und man kann sich das einkaufen, man kann sich es aber auch selber aufbauen und selbst betreiben.
4: Hast du mit anderen Personen aus dem Publikum nach dem Panel gesprochen, wie sie jetzt diese Veranstaltung mit Palantir fanden?
5: Ja, es war zum einen Grünstadtrat Timothy Sims da, der das jetzt auch nicht so besonders spannend fand. Dann gab es noch eine Frau, die meinte, sie sei Software-Ingenieurin und die den Chaos Computer Club dann kritisierte, warum er nichts gegen das KI in den Rheinmetall-Panzern täte und 2 junge Menschen aus einem Startup, das die Batterien von Scootern, also diesen E-Scootern, recycelt. Ich muss sagen, ich fand diesen einen Vorwurf etwas seltsam. Es gab durchaus auch ein Panel zu Defense Technology, also ja, das am Vormittag. Das war jetzt aber auch nicht so, dass da wurde zwar diskutiert, was kleine und mittlere Unternehmen und Startups, die für Verteidigung Waren produzieren wollen, für Probleme haben und wie sich das verändert hat. Das war jetzt aber nicht irgendwie so, dass das, also ich glaube, jeder, der da reingeht, weiß, um was es sich tut, und da wurden jetzt auch keine krassen neuen Sachen gesagt. Ich war am Nachmittag nochmal in einem Panel, da ging es um Cybersecurity und Resilience. Da wurden auch von den vortragenden Unternehmen ganz Dinge gesagt, die auch alle stimmten, sehr okay waren, für Open Source Software geworben. Also das, sagen wir mal, wäre ein relativ langweiliges Festival, auf dem sich Unternehmensvertreter gegenseitig Vorträge halten und vernetzen, wenn man nicht diesen komischen Ausrutscher gemacht hätte und ein Panel mit dem Herrn Bowman von Palantir hat, das dann auch noch so ein bisschen am Thema vorbeiging, weil da hatte auch die Frau von SchwarzDigis richtig recht. Das Thema Palantir ist ja nicht primär eins der digitalen Souveränität, sondern ist ja eins, was ist das eigentlich für ein Unternehmen, für was wird diese Software gemacht und bewusst gemacht und was ermöglicht sie auch und was hat eigentlich auch das Unternehmen für einen, ich will fast sagen, verfassungsfeindlichen Hintergrund. Und dann, glaube ich, hier in der zweiten Reihe das Thema, dass natürlich, wenn ich Palantir-Software verwende, ich selber nicht digital souverän bin.
4: Dann abschließend, was wären deine Forderungen für die Zukunft bei einem solchen Festival in Richtung FETM und IAK?
5: Ja, ich glaube, die Angst, die man auch so ein bisschen ab und zu überhörte, wenn da so Leute von den Veranstaltern an einem vorbeiliefen, diese große Angst, in irgendwie kontrovers und politisch zu sein, die hat jetzt genau das erreicht, was man vermeiden wollte, nämlich, dass man hochkontrovers und politisch ist und dass in der Medienberichterstattung des SWR, nicht des der Badischen Zeitung, die scheinen ja mit Festivalveranstalter gewesen zu sein und haben einen Artikel, der sich fast schon wie die Pressemitteilung des Veranstalters lief, veröffentlicht, dass man jetzt ein Festival hatte, bei dem es nur darum ging, dass man Palantir eingeladen hat in der ganzen Berichterstattung. Und da würde es mich doch freuen, wenn man vielleicht in Zukunft mal überlegt, ob es nicht interessanter, spannender und vielleicht auch zielführender wäre, wenn man auch die Zivilgesellschaft in solche Festivals einbezieht und auch in die Panels einbezieht und vielleicht auch auf Panels diskutiert und Fragen aus dem Publikum zulässt.
4: Das sagt der ehemalige Stadtrat Sebastian Müller, der unter anderem auch eine Petition gegen die Nutzung der Software Gotham von Palantir durch die baden-württembergische Polizei in der Vergangenheit initiiert hatte. Wir haben mit ihm gesprochen über das Capsule Innovation Festival, bei dem ein führender Vertreter von Palantir eingeladen war.
2: Noch ein Nachschlag.
6: Mitte September hätte im Fall Rickenbach der neue Prozess beginnen sollen. Schauen wir aber erst einmal zurück. Im Dezember 2023 wurde im Südschwarzwald Mahdi Benatscha umgebracht. In den Kopf geschossen, der Leichnam wurde zerteilt und dann innen reingeschmissen. Nach einem umstrittenen Deal zwischen dem Angeklagten, der Staatsanwaltschaft und dem Landgericht Waldshut-Tiengen kam der Täter mit einer Strafe von knapp 7 Jahren wegen Totschlags davon. Radio Dreieckland berichtete ausführlich. Nachdem die Schwester von Mahdi Benatscha erfolgreich gegen das Urteil Revision eingelegt hatte, hob der Bundesgerichtshof vor einigen Monaten das Urteil des Landgerichtes auf. Das Landgericht hat dann für den 21. September den Prozessbeginn terminiert. Nun muss das Landgericht prüfen, ob Mordmerkmale vorliegen. Heute,
2: 20. Juli,
6: teilte der Vizepräsident des Landgerichts Waldshut-Tiengen mit, dass man erwäge, den Prozessbeginn auf die zweite Novemberhälfte und den Dezember zu vertagen. Hintergrund ist, dass der zuständige Vorsitzende der Schwurgerichtskammer, der ab dem 21. September eigentlich hätte verhandeln sollen, mittlerweile zum Direktor eines Amtsgerichts befördert wurde und den Prozess deshalb nicht mehr führen kann. Der Vorsitzendenposten ist aktuell unbesetzt und das Schwurgericht meint, es sei angemessen, dass erst wenn dieser Vorsitzendenposten erneut besetzt ist, die Verhandlung startet. Radio Dreieckland wird die weitere Entwicklung beobachten und berichten.
2: Das war Fokus Südwest, zusammengestellt bei Radio Dreieckland 102,3 MHz Freiburg am 23. 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
7: Das kann's ja wohl nicht sein. Nein.
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0: Wetter war ja lange Zeit das Go-To-Thema für den Smalltalk, wenn man sich nicht genauer kennt. Aber seit einigen Jahren ist ja das Wetter jetzt auch nicht mehr so das unschuldige Thema vor dem Herrn. Spätestens seit der letzten Hitzewelle Ende Juni, die wirklich Rekordtemperaturen hier in Deutschland meilenweise gesprengt hat, ist das Wetter ein Thema, was immer politischer wird. Und mit dieser Hitzewelle hat sich mein jetziger Gast Bernhard Mühr, Meteorologe vom KIT, also vom Karlsruher Institut für Technologie, hat sich war Mitautor eines Berichtes, der diese Hitzewelle Ende Juni beschrieben hat. Und er ist jetzt bei uns im Interview und erstmal vielen Dank, dass Sie sich Zeit genommen haben.
1: Ja, sehr gerne.
0: Sie sind ja vom Hause aus Diplom-Meteorologe und Sie haben wahrscheinlich am Kapitel oder am Teil des Berichts mitgeschrieben, der sich mit der entstehende Hitzewelle, wie sie entstanden ist, wie sie dann über Europa gewandert ist, mit am meisten mit beschäftigt. Könnten Sie uns mal aus Ihrer Expertise mal dem Hörer vermitteln, wie das eigentlich genau passiert ist, wie so eine Extremhitzesituation in Europa, die ja jetzt in den letzten oder eigentlich nicht so für solche Hitze bekannt ist, entstehen konnte?
1: Ja, also ein weites Feld. Diese Hitzewelle war schon besonders. Also grundsätzlich braucht es ja für hohe Temperaturen oder für sehr hohe oder extreme Temperaturen bei uns in Mitteleuropa und in Deutschland ja schon mehrere Zutaten. Ja, dann natürlich eine Warmluftzufuhr, also von afrikanischer Heißluft am besten, also direkt aus Süden oder Südwesten, die zu uns gelangt in einem kontinuierlichen Strom bis in große Höhen am besten, Atmosphäre, also nicht nur jetzt bodennah, sondern auch in den untersten 2, 3, 4 Kilometern. Dann am besten oder noch höher. Dann brauchen wir wolkenlosen Himmel möglichst, dass auch die Sonne mithelfen kann. Und das tut sie ja im Juni. Wir haben ja den Sonnenhöchststand im Jahresverlauf jetzt schon hinter uns oder gehabt während dieser Hitzewelle. Also wir haben die maximale tageszeitliche Erwärmung durch die Sonneneinstrahlung. Und wir brauchen relativ trockene Luft auch und trockene Böden, dass eben nicht so viel Energie verloren geht in die Verdunstung. Weil die Verdunstung benötigt auch Energie und die trägt dann oder die fehlt dann zur Erwärmung der Luft. Ja, also es ist nicht beliebig viel Energie vorhanden, und je mehr man also in die Erwärmung der Luft stecken kann, von der solaren Energie, die wir kriegen durch die Einstrahlung, desto höher werden die Temperaturen am Ende. Ja, wir haben die kurzen Nächte, also die Nacht ist auch jetzt nicht dazu da oder geeignet, da große Abkühlung oder lange Abkühlung herbeizuführen, weil ja um 5 Uhr oder um 5 schon wieder die Sonne aufgeht. Also das sind die Zutaten, die wir brauchen. Und wir brauchen auch keinen Sahara-Staub. Das war ja auch in den letzten Jahren ab und zu ein Thema, der wiederum auch ja teilweise sogar Wolken erzeugt oder zumindest dann auch präsent ist und die Einstrahlung dann doch ein bisschen behindert. Und das reicht schon eben aus, um die Rekorde nicht purzeln zu lassen. Also für Rekorde, sonst wären es ja auch keine Rekorde, muss alles passen. Und das war in diesem Jahr ganz, ganz außergewöhnlich.
0: Könnte man dann schon fast sagen, in dieser Zeit, Frankreich hat ja jetzt schon in 2 Monaten 3 solcher Hitzewellen erlebt, ist für uns ungünstig, wirklich die perfekten Bedingungen für so eine Hitzewelle oder für eine solche Hitzesaison, wie man es jetzt in Frankreich sieht, eigentlich ungünstig zusammengekommen. Warme Luft, kurze Nächte, warme Temperaturen, wenig Bewölkung. Wie wahrscheinlich war es, dass es genau all diese verschiedenen Faktoren alle auf einmal passieren, vor allem in Europa jetzt eigentlich Anfang Sommer?
1: Ja, wir müssen sagen wir Westeuropa und Mitteleuropa, also es war jetzt nicht ganz Europa unter einer Hitzeglocke, wo es auch teilweise in Dänemark auch ein neues Landesrekord oder neuen Allzeitrekord gegeben hat, auch in weiter im Osten, in Tschechien, auch in Polen gab es neue Allzeitrekorde der Temperatur. Ich möchte vielleicht auch die Besonderheiten oder die ungewöhnlichen Aspekte ansprechen, die wir eigentlich in den vergangenen Jahren so nicht gehabt haben. Eben so früh im Jahr, schon im Juni, solche Rekorde hinzubekommen, ja, bei uns über 40 Grad, deutlich über 40 Grad. Also diese Intensität der Hitze Ende Juni ist schon ungewöhnlich, weil da sind die Wassertemperaturen so ringsrum, auch im Mittelmeer und auch auf dem Atlantik, die haben noch nicht ihre höchsten Werte. Ja, das passiert eigentlich eher gegen Mitte, Ende August, sogar teilweise Anfang September erst. Da ist die Wassertemperatur auf ihrem Höhepunkt angelangt. Ja, auch die obere Atmosphäre ist noch nicht bei ihrem Maximum angelangt von der Temperatur im Jahresgang. Also das ist ein Punkt so früh im Jahr, der ganz außergewöhnlich ist. Der zweite ungewöhnliche Punkt ist auch die Andauer der Hitzewelle. Ja, wir müssen fast 2 Wochen hier von 2 Wochen sprechen. Nicht bei uns jetzt in Deutschland unbedingt, aber die Hitzewelle als Gesamtes, wie sie sich dann von Südwesten, von Spanien kommend, über Frankreich dann vorgearbeitet hat bis zu uns nach Mitteleuropa und dann auch nach Österreich. hier in Dänemark und so weiter. Also fast 2 Wochen diese Konstellation. Ja, und die Andauer eben, das ist schon das Außergewöhnliche, die Intensität, die Andauer und die Zeit so früh im Jahr. Ja, wir kennen unsere Rekorde, die alten Rekorde, die sind nicht aus dem Juni, sondern die sind immer entweder so Mitte, Ende Juli oder sogar erst im August, die 40 Grad beispielsweise. Ja, und wir in Deutschland hatten ja 3 Tage hintereinander mit über 40 Grad, jetzt nicht überall im ganzen Land, aber doch großflächig. Und das war schon ein neues Phänomen, fast schon, also wie wir es vorher noch nicht beobachtet haben. Und die alten Rekorde wurden ja geradezu pulverisiert, also nicht nur um 1/10 Grad nach oben so langsam erweitert, sondern es war ja gleich teilweise mehr als 1 oder fast 2 Grad wärmer als der bisherige Rekord. Also auch dieser neue Sprung nach oben von der Temperatur her, das war schon ganz außergewöhnlich und hat uns schon alle, ja, fast erstaunt, möchte ich sagen, die sich mit der Materie befasst haben.
0: Also Sie haben ja eben erstaunt, Ihre Kollegen waren ja wirklich auch erstaunt, wie ich das aus dem Bericht rausgeholt habe, dass es wirklich so früh schon so warm war. Wie hoch war denn, Sie werden sich ja mit statistischen Modellen sehr gut auskennen, wie hoch war denn die Wahrscheinlichkeit, bevor diese Konstellation gab, quasi vor diesem Sommer, dass es so früh im Jahr schon so heiß wird? Gibt es da eine ungefähre Schätzung, wenn man jetzt die Zahlen oder die Ergebnisse von diesem Jahr noch nicht mitrechnet, dass es so früh im Jahr jetzt schon so warm wird?
1: Ja, also so eine genaue Zahl kann ich Ihnen ja gar nicht nennen. Also eine Jährlichkeit oder eine Wiederkehrperiode, das ist ja so ein Maß, wie oft wie viele Jahre dauert es, bis sich sowas wiederholt. Also ein tausendjähriges oder ein 5000-jähriges Ereignis, haben wir jetzt nicht ausgerechnet oder noch nicht betrachtet. Auf jeden Fall kann man sagen, das war schon dadurch, dass es eben neue Rekorde so extrem gab, und wir haben ja Messreihen, die reichen ja schon mehr als 100 Jahre zurück bei uns. Also wir reden jetzt nicht von den letzten 10 Jahren, sondern von den letzten über 100, fast 200 Jahre teilweise, wo wir solche Temperaturen nicht hatten bei uns. Also da sieht man schon, das ist schon mehr als außergewöhnlich und schon sehr unwahrscheinlich eigentlich, dass wir solche Temperaturen bekommen würden und dann auch wieder in Zukunft bekommen. Also ich gehe mal davon aus, wo man soll ja nie sagen, aber dass solche Temperaturen erstmal wir nicht wieder erreichen, eben weil diese Konstellation doch, dass da alles so optimal jetzt hier aus Temperatur sich zusammenpasst, das wiederholt sich sicher nicht so schnell.
0: Jetzt gab es ja auch in der Berichterstattung, wurde immer wieder eine Omega-Konstellation, also quasi, wer jetzt sich mit Griechisch nicht so gut auskennt, Omega sieht ungefähr aus wie ein nach unten offenes
1: Hufeisen, genau.
0: Hufeisen. Ja. Können Sie ein bisschen mal, Sie kennen sich mit der Materie besser aus als ich, mal den Zuhörer beschreiben, wie kann man sich so eine Omega-Konstellation eigentlich genau vorstellen? Weil ich kann jetzt auf einer Karte ein Omega zeichnen und das dann schön bunt einfärben, aber was waren die Auswirkungen dieser Konstellation? Wie hat das dazu geführt, dass so warme Luft eigentlich von Süden bis nach Deutschland, Dänemark und Teile von Polen weitergekommen sind?
1: Ja, kurz zur Beschreibung Omega-Lage, so sagen wir da dazu. Das ist eigentlich ein typischer Begriff aus dem Winterhalbjahr. Ja, und das zeigt ja auch wieder die Ungewöhnlichkeit. Eigentlich im Sommer treten solche extremen Omega-Lagen eigentlich gar nicht oder nur ganz selten oder nur kurz auf, jedenfalls nicht in dieser andauernden Intensität. Omega-Lage heißt, also wenn man sich ein Hufeisen vorstellt, das nach unten offen ist, man sich die Strömung vorstellt, die folgt quasi diesen griechischen Großbuchstaben Omega, so in einem Riesenschwung, zieht die dann von der Biskaya nach Norden, biegt dann über Südskandinavien wieder nach rechts, also nach Richtung Osten, Südosten ab und wandert dann über Osteuropa Richtung Griechenland wieder nach Süden. Also das ist so eine Linie, die eben diesen Bogen beschreibt. Wir haben in der Mitte von dem Omega, wo eben dieser Berg ist, dieser Warmluftberg, da liegt eben dieses Hochdruck Gebiet am Boden und in der Höhe. In der Höhe heißt 5 Kilometer, 6 Kilometer oben in der Atmosphäre. Da muss man ja auch mal hinschauen. Und flankierend im Westen und im Osten jeweils ein Tiefdruckgebiet. Also jetzt über Richtung Portugal und auf dem Atlantik draußen auf der einen Seite und im Osten über Griechenland und Richtung Türkei. Da haben wir jeweils Tiefdruckgebiete gehabt. Also diese Konstellation Tiefdruckgebiet, Hochdruckgebiet bei uns, Tiefdruckgebiet über Südosteuropa. Das ist diese stabile Omega-Lage. Ja, die zeichnet sich genau durch diese Stabilität aus. Im Winter kann die wochenlang anhalten, auch monatelang sogar, in ihren Grundzügen zumindest, und dann entsprechend dann das Wetter bringen. Im Winter gibt es natürlich keine Hitze, das Gegenteil. Aber im Sommer ist diese eben, weil wir diese intensive Sonneneinstrahlung haben, wenig Wolken, Hochdruckeinfluss, die ist dann eben dafür verantwortlich, dass wir diese hohen Temperaturen hinbekommen. Also die Stabilität ist eigentlich das Besondere. Deswegen spricht man von Omega-Lagen. Es gibt viele Wetterlagen, aber diese ist diese, die auch im Winter eben Anwendung findet und Eingang auch in den Medien und die Berichterstattung gefunden hat. Das ist eine wirklich, Omega-Lage ist eine beherrschende Wettersituation, die Auswirkungen auf ganz Europa hat. Wenn man unter dem Tief sitzt, entsprechend nicht so prickelnd. Also in Griechenland, die Urlauber, die dort waren, oder in der Ägäis oder Richtung Türkei, ja, die waren gar nicht begünstigt, jetzt von der Temperatur her, sondern die hatten zu kaltes Wetter. Also das östliche Mittelmeer, unsere Hitzewelle korrespondiert mit zu kalten Temperaturen im östlichen Mittelmeer und zu kalten Temperaturen ganz Richtung Portugal und auf Mozambik draußen und hier in der Mitte eben diese hohen Temperaturüberschüsse. Das ist ja so das klassische Omega-Muster.
0: Sie haben jetzt erwähnt, dass das ja eigentlich eher eine Wetterlage oder eine Lage in Europa ist, die man eher im Winter antrifft. Spielt da der Klimawandel als Phänomen mit rein, der diese Wetterlage begünstigt hat? Oder wäre das auch ohne den Klimawandel dann natürlich wahrscheinlich mit niedrigeren Temperaturen möglich gewesen? Oder ist da wirklich der Klimawandel mit erhöhten Meerestemperaturen und veränderten Wetterlagen und veränderten Strömungslagen in der Atmosphäre, hat das das begünstigt oder war das hauptsächlicher Verursacher? Wie ist da Ihre bis jetzige
1: Ja,
0: Einschätzung?
1: das ist immer ein bisschen schwierig, den direkten Zusammenhang nachzuweisen. Natürlich liegt der Verdacht nahe und sicher spielen die höheren Temperaturen insgesamt in der Atmosphäre, die wir ja haben und die man auch nicht wegdiskutieren kann. Also höhere insgesamt global höhere Wassertemperaturen, global höhere Temperaturen in der Atmosphäre weit insgesamt eine Rolle oder eine wichtige Rolle sogar. Das ist sicher eine Zutat. Natürlich, je höher der Energieinhalt der Atmosphäre, desto eher können natürlich auch extreme Temperaturen und neue Rekorde erzielt werden. Und das ist ja nicht nur bei uns der Fall. Wenn man mal so die letzten Monate, Jahre zurückgeht, es treten ja auch woanders mal immer neue Rekorde, Hitzerekorde auch auf. Nach unten gibt es schon auch neue Rekorde. So ist es jetzt nun nicht, dass es heißt, es wird immer alles wärmer. Also man kann entsprechend immer, wenn man eine extreme Strömung oder eine Abweichung in eine Richtung hat, in die nach oben, in die positiven Temperaturüberschuss, gibt es immer eben auch Regionen, die dann zu kalt sind gleichzeitig. Ja? Also es kann nicht alles überall gleichzeitig wärmer werden. Das funktioniert physikalisch nicht. Es gibt immer eine Gegenbewegung, ja? Wie jetzt in diesem Fall bei uns eben Griechenland und auch Portugal, die eben kühler waren als üblich. Das ist klar. Aber natürlich, Sie haben recht, die höheren Temperaturen des Wassers insgesamt und der Atmosphäre spielen sicher eine Rolle. Die Frage ist halt, wie wirkt sich das auf die Stabilität oder auf die Persistenz, also auf die Andauer der Großwetterlagen? Die braucht man ja dafür. Eine Hitzewelle steht ja nicht von einem Tag auf den nächsten, sondern das braucht ja einen Vorlauf und eine gewisse Zeit, auch trockene Böden. Das heißt, die Wochen davor sollte jetzt nicht zu viel Regen gefallen sein, dass alles unter Wasser steht oder die Böden jetzt gesättigt wären. Das ist natürlich für Hitze eher kontraproduktiv für neue Hitzerekorde. Also es gehört viel mehr dazu, als jetzt nur die 3 Tage oder die Woche anzuschauen, in der die Hitze jetzt aufgetreten ist. Das hat einen Vorlauf, hat eine Vorgeschichte. Man muss die Großwetterlage anschauen und nicht nur die über Europa, weil wir sind ja eingebettet in die hemisphärische, also in die Zirkulation der gesamten Halbkugel, der Nordhalbkugel. Und wir müssen schon. Wir sind nicht unabhängig davon, was jetzt in Amerika passiert, in Nordamerika oder über Japan. Das hat natürlich alles Auswirkungen von der Zirkulation her, wie es auch bei uns zugeht. Also man muss immer den Blick weiter schweifen lassen oder öffnen, als jetzt nur sein Deutschland oder sein Europa anzuschauen. Die Strömungsverhältnisse sind da natürlich umspannend, also hemisphärisch umspannend. Also Nordhalbkugel ist da ganz wichtig. Ja, also die höheren Temperaturen sicher eine Zutat, aber es braucht halt noch mehr.
0: Wir sind ja jetzt noch nicht am Ende des Sommers angelangt und es gibt ja wahrscheinlich immer gegen Ende des Sommers oder Ende August, Mitte August bis September rein immer noch die Wahrscheinlichkeit, dass solche Hitzeperioden, Hitzewellen sich wieder aufbauen. Wie sehen Sie da die Wahrscheinlichkeit, dass jetzt nicht unbedingt so, wie wir sie jetzt an Ende Juni erlebt haben, wie hoch sehen Sie die Wahrscheinlichkeit, dass eine Hitzewelle sich wieder in Europa aufbaut, die wirklich vergleichbare Temperaturen wieder im Deutschland und großen Teilen Westeuropas aufbauen kann. Gibt's irgendeine seriöse Schätzung, die Sie irgendwie mitteilen können, oder ist das einfach bislang noch nicht klar, wie die Strömungsverhältnisse und Druckverhältnisse sich bis dahin ändern könnten?
1: Ja, das sind auch mehrere Punkte, die Sie da ansprechen. Also grundsätzlich mal ist die Wahrscheinlichkeit nicht besonders hoch, dass wir nochmal in Deutschland 41,8 Grad, so heißt nämlich der neue deutsche Rekord, der Allzeittemperaturrekord, den wir in Sachsen-Anhalt aufgestellt haben, am 27. Juli, Juni, Entschuldigung, dass wir den nochmal erreichen oder übertreffen. Die Wahrscheinlichkeit ist mal grundsätzlich nicht hoch. Ja, sonst wären es ja auch keine Rekorde, wenn wir jedes Jahr neue Rekorde kriegen würden, sind es ja dann keine besonderen Ereignisse mehr. Also die Wahrscheinlichkeit grundsätzlich, wenn man das schon mal sagt, die ist nicht besonders hoch, liegt man sich auch schon mal nicht falsch. Ohne dass man überhaupt in eine Langfristprognose sich zu Gemüte führt. Grundsätzlich, ja, Sie haben recht, wir haben noch den ganzen August vor uns und ich hatte ja eingangs erwähnt, dass die höchsten Temperaturen, eigentlich früher zumindest, die höchsten Jahrestemperaturen sehr gerne Mitte, Ende Juli oder erst im August sogar. Anfang, ja, sagen wir mal, bis Mitte August ist so der Zeitraum, dann waren die Nächte einfach zu lang schon wieder. Bis Mitte August ist so der Zeitraum, wo man in dem wir diese extremen Temperaturen hinbekommen können. Also da haben wir jetzt noch ungefähr 3 Wochen Zeit sozusagen. Danach kommen wir nicht mehr, sicher nicht mehr Richtung September, nicht mehr in die Nähe der 40-Grad-Marke, auch theoretisch nicht. Ja, wie stehen die Chancen? Also generell nicht besonders hoch, aber Langzeitprognosen sind immer sehr schwierig. Ja, wenn man wissen will, wie das Wetter wird über jetzt die nächsten 5 bis 7 Tage hinaus, wird das in der Regel schon schwierig und nicht so sehr verlässlich. Zumindest geht es jetzt nach dieser Delle, die wir haben. Wir haben ja aktuell eher eine nördliche Luftmasse, die kommt aus Norden und es ist eher kühl. Die meisten sicher angenehm, also im 20er-Bereich die Höchsttemperaturen, also trotzdem recht trocken und viel Sonnenschein für diese Woche. Es geht in Richtung Ende der Woche wieder aufwärts mit der Temperatur, deutlich aufwärts und wir werden sicher auch wieder die 30 Grad sehen. Aber 40 Grad und mehr ist jetzt erstmal aktuell nicht in Sicht.
0: In dem Bericht werden ja auch die Folgen für eigentlich für alle Lebensbereiche, Sie haben ja die Böden schon angesprochen, Wassertemperaturen sind in wirklich unbekannte, jedenfalls natürlich unbekannte Regionen geklettert. Ich habe, glaube ich, in dem Bericht irgendwas von 28 Grad Wassertemperaturen, glaube ich, im Rhein gelesen, was für die dort lebende Flora und Fauna nicht sonderlich hilfreich waren. Wir haben jetzt im Vorgespräch, Sie waren ja jetzt heute am Tag unterwegs, Infrastruktur ist belastet, Straßen platzen auf. Gab es ja auch viele Bilder, wie einfach der Zement oder der Teer einfach darunter leidet, aufbricht oder zerfließt. Das Beispiel ist ja die Straßenbahn in Leipzig, die jetzt nicht mehr
1: Richtig.
0: befahrbar ist. Sie als Meteorologe können das ja wahrscheinlich irgendwo auch mit verstehen, dass dann solche Extremtemperaturen Folgen auch nicht nur für die Umwelt, sondern auch für die Menschen haben. Aus Ihrer Sicht, welche Anpassungsmaßnahmen müsste man jetzt als Privatperson oder vielleicht auch als Regierung treffen, um solche Hitzewellen, die jetzt vielleicht nicht in dem Ausmaß, wie wir sie jetzt gesehen haben, aber dann doch schon vergleichsweise mit so vergleichsweisen hohen und vor allem langen Hitzeperioden, was könnte man da am besten machen, um den vor allem menschliches Leben und vielleicht auch im zweiten Sinn noch die Umwelt mit zu entlasten?
1: Ja, ein weites Feld, natürlich das, was jeder Einzelne tun kann für sich und seinen Lebenswandel, klar, sich entsprechend verhalten, nicht bei der allergrößten Hitze natürlich die Arbeiten erledigen oder erledigen wollen, die nicht nötig sind, das ist klar. Kein Sport treiben in der großen Hitze, Ozonwert, das ist ja auch so mal ein Thema, hört man gar nichts mehr davon im Übrigen, ja. Aber das ist ja klar und auf die kühlenden oder auf die kühleren Abendstunden und Nachtstunden natürlich seine Freizeit oder draußen Aktivitäten verlagern. Das ist auch klar, wenn man tagsüber 40 Grad hat, macht man das aber schon freiwillig, das kann ich Ihnen sagen. Ich war auch tätig und hatte da viel zu tun in diversen, bei diversen Veranstaltungen und Freiluftveranstaltungen, volle Stadien bei über 40 Grad. Das ist dann doch keine Freude mehr irgendwann. Aber sobald die Sonne weg ist, ist ja immer nur, wenn die Sonne direkt noch zusätzlich auf den Körper einwirkt, also auf die Haut scheint oder auf den Asphalt, auf den Erdboden, dann kommen ja nochmal höhere Temperaturen da zustande, gefühlt zumindest. Die Bodentemperaturen gehen auf 60 Grad teilweise oder noch darüber sogar. Auf der Haut fühlt es jetzt entsprechend auch heiß an. Also das sollte man natürlich vermeiden, ja, durch Kleidung und durch Kopfbedeckung, ausreichende Flüssigkeitszufuhr. Das sind natürlich die Dinge, die man da beherzigen sollte. Das ist klar. Infrastruktur, ja, das ist ein weites Feld. Wir sollten schon in Zukunft, Natürlich über Nacht geht das auch nicht, aber zumindest mal dran denken oder die in die Planungen mit einschließen, dass solche Temperaturen oder 35 Grad und mehr auch mal über jetzt über längeren Zeitraum als nur ein, zwei Tage im Sommer bei uns durchaus häufiger vorkommen können in den nächsten Jahren. Also da wäre es schon hilfreich, sich dann Materialien zu überlegen oder die zu verwenden, wie jetzt in Leipzig, wie Sie sagen, dieser Teer, der dann rausquillt und die Schienen dann nicht mehr befahrbar macht, und auf den Straßen natürlich auch Fugen wo Brücken gewissermaßen aneinanderstoßen oder mit der Fahrbahn dann verbunden werden, auch dann sich Wülste bilden. Die Blow-ups natürlich, die kennen wir schon aus vergangenen Jahren, eben wo auch so ganze Platten sich anheben, Betonplatten von Autobahnen. Also dann natürlich hilft das schon auch mal zu schauen, wie machen das unsere spanischen Kollegen oder unsere südfranzösischen, die ja mit solchen Temperaturen schon länger Umgang haben. Auch in den USA kann man mal schauen. Die haben natürlich eher da geringere Probleme, was solche Maßnahmen oder solche Temperaturen denn da betrifft für ihre Infrastruktur. Das ist sicher nicht verkehrt. Im Haus, ja, wir sind auch oder viele Wohnungen auch nicht ausgelegt jetzt auf längere Zeit mit Temperaturen Richtung 40 Grad oder darüber, zumal auch die Nächte jetzt keine wirkliche Abkühlung brachten. Wir hatten auch einen neuen deutschen Rekord aufgestellt, was die nächtliche Tiefstemperatur betrifft. 29,4 Grad, muss man sich mal vorstellen. Das war die nächtliche Tiefstemperatur, fast 30 Grad. Also kälter wurde es nicht in der Nacht. Ja, und dass man da nicht erholsam schlafen kann, das liegt ja auch auf der Hand. Nein, natürlich kann man, auch wenn es jetzt CO2-Bilanz nicht besonders gut ist, aber eine Klimaanlage hilft dann natürlich schon. Das muss man einfach sagen, ja. Und also wer das kann und die Möglichkeit hat, sich da vor allem Dachgeschosswohnungen oder im oberen Stockwerken oder mit Leichtbauweise, die sich besonders schnell aufheizen, entsprechend sich da auszurüsten, das ist sicher eine relativ einfache Maßnahme, die man da zumindest für den nächsten Sommer da ergreifen kann und vielleicht sollte sogar. Ja, also da gibt es unterschiedliche gegen die Wassertemperaturen in den Flüssen kann man wenig tun, die zu kühlen, dass da für kühlere Temperaturen zu sorgen, das ist klar. Aber sonst, was Infrastruktur angeht, da sollte man doch sich resilienter machen in Zukunft. Das ist sicher also nicht verkehrt, wenn man die Planungen entsprechend dahin vorantreibt.
0: Und mit diesem Einblick oder mit diesem Ausblick auf die Zukunft danke ich Ihnen. Das war Bernhard Mühr, Diplom-Meteorologe aus Karlsruhe, unter anderem tätig für das Karlsruher Institut für Technologie und Mitautor eines Berichtes über die Hitzewelle von jetzt Ende Juni. Ich danke Ihnen vielmals für Ihre Zeit und dass Sie sich die Zeit für uns genommen haben.
1: Sehr gerne.
2: 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Und heute ist eine Ausgabe vom Montag, den 27. Juli 2026. Stimmt das Datum nicht? Hört die Sendung in der Wiederholung. Heute hörtet ihr zwei Beiträge, und zwar zuallererst das Focus Südwest vom vergangenen Donnerstag, den 23. Juli, zum Thema Stuttgart ist heiß, Bebauung des Rosensteinquartiers würde Stuttgart heißer machen im Zuge des Stuttgart 21-Projektes. Dann das Capital Innovation Festival und das in der Kritik stehende US-Unternehmen Palantir. Diesen Beitrag gibt es übrigens auch nochmal extra auf dem Audioportal der Freien Radios www.freien-radios.net. Zusammengestellt wurde das Focus Südwest von Konrad von Radio Dreieckland aus Freiburg. Und das Focus Südwest geht jetzt in den August in die Sommerpause. Dann extreme Temperaturen im Sommer, ein Interview mit Bernhard Mühr. Das war ein Beitrag von Asmus von Radio Frei aus Erfurt. Und wie erwähnt, Bernhard Mühr ist Diplom-Meteorologe und Co-Autor eines Berichts des Karlsruher Instituts für Technologie zu dieser Hitzewelle im Juni. An Musik hörtet ihr heute nur das Lumpenpack mit Warm im Altenheim. Und damit sage ich Tschüss, danke fürs Zuhören. Gleich gibt's wieder Radioaktiv zu hören um 20 Uhr beim Moderfunk. Nächste Sonarausgabe gibt's am morgen Dienstag um 16 Uhr.

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0: Hier ist, wie schnell ist es jetzt, die Ausgabe Nummer 61.
1: Ihr hört uns auch als Austauschsendung bei Querfunk Karlsruhe.
0: Wir haben den 18. Juli 2026.
1: Falls heute ein anderes Datum ist, seid ihr nicht notwendigerweise desorientiert. Vielleicht ist es nur eine Wiederholung und ich bin außerdem ein bisschen heiser. Entschuldigung.
0: Schönen Abend.

0: So, das war eine Band namens The Gawks mit einem Song mit dem Titel Falling In von 2016. Ja, als die letzte Sendung lief, vergangenen Monat, da war es schon ziemlich heiß.
1: Und es ist es auch diese Woche wieder. Es geht von einer Hitzewelle zur nächsten. Und heute haben wir versucht, ein bisschen sommerlicher zu klingen als sonst. Und das bei aller Ambivalenz, die es hat.
0: Übrigens sind hier Katja und Alex und jetzt kommt ein längeres Lied und zwar von Trans Am, der Song The Dark Gift von ihrer Platte Redline aus dem Jahr 2000.

0: So, und das war mal wieder ein richtig langer Schinken mit Trans Am The Dark Gift.
1: Ja, genau, soll man ja eigentlich nicht machen, irgendwie so ewig lange Lieder laufen lassen im Radio, aber wir sind ja im freien Radio und da können wir einfach Lieder so lange laufen lassen, wie uns die Nase danach steht. Jetzt springen wir einfach mal zurück ins Jahr 1989, denn da ist die Platte Doolittle von den Pixies erschienen und davon spielen wir jetzt ein Stück namens Silver, wo vor allen Dingen die Bassistin Kim Deal zu hören ist, die übernimmt da den Gesang und das ist eine, finde ich, wunderbar verpennte, sommerliche Nummer.

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1: So, und es war Daniel Johnston mit Joy Without Pleasure. Irgendwie sommerlich, charmant, vielleicht ein bisschen crazy.
2: Findest du das so sommerlich?
1: Okay, irgendwie fand ich schon.
2: Ja, es hat auf eine bizarre Weise was Fröhliches, obwohl natürlich der Titel dem irgendwie so ein bisschen entgegensteht, Joy Without Pleasure. Ich höre es gern. Hast du ausgewählt? Daniel Johnston litt wohl unter einer bipolaren Störung, aber da soll mal die Fachfrau etwas dazu sagen, mit was man es da eigentlich zu tun hat.
1: Ich glaube, er war mal nicht depressiv, ne?
2: So nennt man das wahrscheinlich, ja. Also ich weiß nicht, ob da irgendwie auch so ein bisschen Schwierigkeiten mit der Impulskontrolle irgendwie manchmal dazukommen.
1: In manchen Phasen durchaus.
2: Ja. Nämlich so eine wirklich ziemlich...
1: Ist aber auch bei jedem anders.
2: Ja, also so eine ziemlich weirde Geschichte, die wir über ihn gelesen haben, geht nämlich folgendermaßen. Also Daniel Johnstons Vater war wohl Luftwaffenpilot gewesen, also bei den amerikanischen Streitkräften, und dem verdankt vielleicht auch sein Sohn das Leben. Also das heißt, der Mann konnte ziemlich gut fliegen. Und er muss wohl einmal mit seinem Sohn, also mit Daniel, in einer Leichtmaschine gesessen sein. Also so eine Cessna oder sowas, also so eine Propellermaschine. Und die flogen da jedenfalls, und irgendwie bekam Daniel Johnston, den wir eben mit seinem schönen Song Joy Without Pleasure gehört haben, bekam wohl einen Rappel und hat einfach den Zündschlüssel rausgezogen und zum Fenster rausgeschmissen. Und das soll wohl dem besonderen fliegerischen Geschick seines Vaters zu verdanken gewesen sein. Also dass die das nur mit leichten Pläsuren hinbekommen haben, ja.
1: Das ist aber irgendwie auch irgendwie, dass es der Zündschlüssel überhaupt gibt, irgendwie.
2: Ja. Ja, wundert mich jetzt nicht, aber vielleicht hat man hinterher nochmal drüber nachgedacht, ob man da nicht eine andere Zündtechnik. Na gut, wir machen jetzt jedenfalls hier einfach mal ein bisschen Musik mit der Musik weiter. Und zwar spielen wir jetzt ein Stück von der ersten Platte von Public Service Broadcasting. Huch, da ist eine Katze reingekommen, die hat miaut. Und zwar heißt diese Platte Inform, Educate, Entertain, und so heißt auch der Song, und da ist der Kater zu uns auf den Schoß gekommen.

0: So, ihr erkennt es schon, wir sind jetzt hier wieder bei unserer Rubrik Die Mitte angekommen,
1: in der wir über 4 Monate jeweils ein Lied von einer Platte spielen.
0: Und zwar immer in derselben Reihenfolge. Allerdings hat die Mitte dieses Jahr einen Monat verzögert begonnen. Also nicht im Mai wie üblich, sondern im Juni. Das heißt, sie wird bis September gehen und wir sind jetzt hier in der zweiten Episode sozusagen drinne. Das sind 3 Platten. Die wir hier einfach immer über Monate durchlaufen lassen. Und zwar ist das von Ndu Mokta, die Platte Funeral for Justice, 2024 erschienen, von A Whale, die 10-Inch Live at the King's Head Inn von 1994 und dann noch von John McIntyre. Ihr wisst ja, der von der langweiligsten Liveband der Welt. Und zwar von einem Soundtrack, den er geschrieben hat, für einen Film namens Reach the Rock, den kein Mensch von uns gesehen hat, der aber 1998 erschienen ist. Und heute sind das die folgenden Lieder, die wir hören.
1: Aussprache, keine Ahnung, Imuha ist das erste, dann Pinned Up und Lisa Arrives.
0: Viel Spaß damit. Die Mitte.
1: Mitte.

0: Die Mitte.
1: So, und das war sie jetzt, also die zweite Episode der Mitte.
0: Genau, mit wie immer Ndu Mokhtar, A Whale und John McIntyre in diesem Jahr. Vielleicht buchstabiere ich mal diese erste Band, von der wir selbst nicht ganz genau wissen, wie man sie ausspricht. Ndu, wir sprechen das aus als Ndu und zweites Wort Mokhtar, M-O-C-T-A-R. Ja,
2: die Mitte.
0: Jetzt aber mal zurück ins reguläre Programm. Das nächste Stück, grottige Audioqualität, muss man zugeben, würde man wahrscheinlich heute nicht mehr so veröffentlichen oder geschweige denn aufnehmen. Trotzdem wird ahnungsweise deutlich, welcher Abgrund sich da wahrscheinlich auftut. Es ist zugegebenermaßen auf den ersten Blick kein besonders sommerliches Stück, aber vielleicht haben sich auch die Empfindungen dem Sommer gegenüber verändert, also dass das durchaus auch eine unheilvolle Dimension bekommt, insbesondere für Leute, die auch arbeiten müssen bei der Hitze. Also jetzt kommt jedenfalls das Stück Alone with Labor von Man is the Bastard, erschienen 1994 auf der Split 7-Inch mit Born Against. Und wo habe ich die her?
1: Die hast du zum Geburtstag bekommen.
0: Ja, und ich habe mich gefreut wie ein Schneekönig, muss ich zugeben. Deswegen hören wir jetzt im Hochsommer Born Against. Das ist für manche Leute wäre das vielleicht vergleichbar damit, als wenn man, mir fällt jetzt kein Vergleich ein, kein richtiger, oder wenn man sich auf einer Gartenparty Salzsäure über die Haut kippt oder so. Aber jetzt kommen Man is the Bastard.

0: Wahrscheinlich habt ihr es auch schon woanders gehört. In diesem Jahr ist wieder nach 15 Jahren eine Platte von Boards of Canada erschienen und die heißt Inferno.
1: Ja, Boards of Canada, also sind mir noch erinnerlich gewissermaßen als Repräsentanten von diesem fast einmaligen Spät-90er, ganz früh 2000er Sound, den es da mal in der Elektronika gab. So ein bisschen, als ob man noch unentschieden zwischen den Jahrhunderten hing und nicht ganz wusste, wo es hingeht. Also so ein etwas klarer, entrückter Klang. Das hört man auch noch auf dieser Platte an vielen Stellen. Allerdings ist auch die inzwischen irgendwie in so ein finstereres Licht getaucht, finde ich. Teilweise erkennt man Boards of Canada auch gar nicht mehr so gut wieder. Es ist ein bisschen so, als ob die ihren eigenen Sound defragmentiert und irgendwie neu zusammengesetzt hätten. So klingt es zumindest für mich. Jedenfalls scheinen auch die irgendwie in der Gegenwart angekommen zu sein und Inferno spricht vielleicht für sich, der Titel. Jedenfalls hören wir jetzt das Stück Prophecy at 1420 Megahertz. Wie gesagt, von Boards of Canada, ihrer Platte Inferno, dieses Jahr erschienen.

0: So, und das ist jetzt für mich wiederum so ein richtiges Prachtexemplar jenes Spät-90er, Früh-2000er Sounds, den ich vorhin angesprochen habe. Irgendwo unentschieden im historischen Nirgendwo. Man weiß nicht, ist das noch 20. Jahrhundert oder schon 21. So hängt man da.
1: Das war Lawrence mit Untitled 4.
0: Und zwar ebenfalls von seiner ersten LP mit dem Titel Untitled, und alle Stücke darauf sind ebenfalls Untitled. 2002 erschien auf Dial Records. Da hat uns wieder mal der grandiose Bertrand in seiner Sendung Hörsturz darauf gebracht.
1: Liebe Grüße.
0: Liebe Grüße, mal wieder aus Mannheim nach Karlsruhe. Wir sind jetzt eigentlich schon fast wieder fertig. Dieses Jahr ist noch eine ganz wunderbare Veröffentlichung erschienen, und zwar von Lee Scratch Perry mit Maus und Mars. Im Grunde genommen verhält sich es wohl eher umgekehrt, also Maus und Mars zuerst, weil Lee Scratch Perry schon seit ein paar Jahren tot ist. Aber die Platte heißt Spatial No Problem. Und wir hören hier abschließend noch den Song Fire Dali, was so eine Art Remix von Lee Scratch Perry Gesang ist. Aber ich glaube, da ist noch ein bisschen Can und anderes mit dabei. Und damit verabschieden wir uns im Grunde genommen schon wieder.
1: Ihr seid immer noch bei Bermuda Funk, dem freien Radio Rhein-Neckar.
0: Und das war die 61. Ausgabe von Wie schnell ist es jetzt? Und am Mikrofon verabschieden sich von euch Katja und
1: Alex.
0: Bis nächsten Monat. Adieu.

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Alle Informationen zur Sendung natürlich wie immer auf freiauch2.de. Unter freiauch2.de sowie mit dem Abgleich eines Kalenders wird man feststellen, dass man theoretisch gar keine spezifischen Informationen bräuchte für das Programm dieser Ausgabe von Freiauch 2. Denn wir haben wieder Sommer, das heißt, ihr hört die Sendung entweder im Juli oder Anfang August 2026 und dementsprechend war der 14. Juli gerade erst vor wenigen Tagen und das ist der Netlabel Day. An diesem Netlabel Day, in Anlehnung an den Record Store Day, werden auf netlabelday.org wieder sehr viele, sehr schöne Veröffentlichungen von Labels herausgebracht zum Netlabel Day, alles Netlabel Musik, zwei davon Creative Commons und wie in den letzten Jahren sehr viel wieder über Bandcamp.com oder archive.org, beziehungsweise natürlich auch viele Labels, die über ihre eigene Webseite Musik veröffentlichen. Wir haben aus dieser Auswahl für die Juli-Ausgabe von Freiauch 2 4 neue und bislang auch unbekannte Labels gefunden. Und das sind Aurora Compilations, Boni Media aus Polen, dann Monofonicos aus Kolumbien und Dark Track Records aus Indonesien. Und von diesen Labels werden wir Musik hier hören, eine Sendung, die unter Creative Commons Lizenzen Namensnennung, Weitergabe unter gleichen Bedingungen und Namensnennung nicht kommerziell, keine Bearbeitung stehen. Den Auftakt in dieser Ausgabe von Freihoch 2, dem Magazin für freie Musik in zwei freien Radios, macht Musik von Aurora, von einer der Aurora Compilations. Und zwar heißt der Künstler, die Künstlerin, die Band Orion Drive, also Interpret heißt Orion Drive. Und die Veröffentlichung heißt Genetic Trance. Das sind drei Titel und den Auftakt macht das Stück mit dem Namen Connection. Das heißt, es stellt die Verbindung sozusagen aus dem Äther hier in diese Sendung her. Und ja, Genetic Trance steht unter der Creative Commons Lizenz Namensnennung nicht kommerziell, keine Bearbeitung, ist zu finden unter spire.aurora-compilations.org. Damit jetzt Orion Drive und Genetic Trance. Davon das Stück Connection.

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1: Doch das ist Atari!
2: Oh, grüße Atari!
1: Pronto!
3: Ja, wenn man im Jahr 2026 elektronische Musik hat oder beziehungsweise generell elektronische Artefakte, wird man natürlich um Themen wie sogenannte künstliche Intelligenz oder natürlich auch menschliche Dummheit nicht herumkommen. Und genau das sind auch die Ingredienzen des Titels, den wir gerade gehört haben. Von dem Interpreten Mordor Bistro, erschienen bei bonimedia.pl, haben wir gerade eben das Stück gehört, AI versus Organic Stupidity, also AI versus organische Dummheit oder biologische oder halt natürliche Dummheit. Und das Ganze ist erschienen auf einem Album mit einem ziemlich langen Titel, den ich natürlich hier nennen werde. The Best Cuts and Some Shit Covered with Blood heißt das Ganze. Ist, wie gesagt, erschienen auf bonimedia.pl und steht unter der Creative Commons Lizenz Namensnennung nicht kommerziell, keine Bearbeitung. Damit machen wir weiter mit noch ein bisschen elektronischer Musik, bevor wir dann auf jeden Fall später noch mit Mordor Bistro und mit einem Stück von Duck Track Records noch in die Rockecke abbiegen. Und zwar hören wir das Stück Thema Innocuo von Veles, das erschien auf der EP Sin Nombre bei Monofonicus, zu finden im Internet unter monofonicus.net. Steht unter Creative Commons Lizenz, Namensnennung, Weitergabe unter gleichen Bedingungen. Also jetzt von Welle ist der Titel Thema Innocuo, erschienen auf dem Album Sin Nombre.

Weil es so gut passte, hatten wir gerade eben noch ein weiteres Stück von Velez und der EP Sin Nombre, nämlich das gleichnamige Stück Sin Nombre, also der ja, Titel, der nachdem die EP benannt ist, und wie gesagt, erschienen bei monophonicus.net. Damit machen wir erstmal weiter mit einem weiteren Titel von Orion Drive. Er heißt Building Back und ist auch auf der Genetic Trance EP erschienen bei der Aurora Compilation Orion Drive Genetic Trance. Davon hören wir, wie gesagt, das Stück Building Back.

Mit Call Me Old School Tracker in der Bad Tracks Version von Mordor Bistro featuring App Drinker erschienen auf dem Album The Best Cuts and Shit Covered with Blood beim netten Label bonimedia.pl haben wir hier soeben die Halbzeit von Freimaus 2, dem Magazin für Freimusik in zwei freien Radios, erreicht. In der heutigen Ausgabe stellen wir den ersten Teil des Netlabel-Label 2026 vor, zu finden im Internet unter netlabelday.org/netlabel-day-2026. Das ist natürlich auch auf deren Startseite verlinkt. Ja, und wenn man da vorbeischaut auf der netlabelday.org, dann wird man mit ein bisschen Zählen herausfinden, dass wir dieses Jahr immerhin 70 Labels am Start haben mit insgesamt 119 Veröffentlichungen. Das heißt also, jedes teilnehmende Label hat so im Schnitt fast zwei Titel für den Netlabel Day präpariert und stellt es auf der Webseite zur Verfügung. Das meiste davon auch wie immer unter einer Creative Commons Lizenz. Das heißt, es darf öffentlich verwendet werden unter gewissen Bedingungen der jeweiligen Creative Commons Lizenz. Dabei sind dieses Jahr natürlich auch wieder bekannte Labels hier aus der Sendung, die wir schon öfter hatten, wie beispielsweise Enough Records, Phonocake, Sonido Quantico Records, dann haben wir natürlich auch Block Sonic mit vier Titeln, mit vier Veröffentlichungen vertreten, wie immer sehr stark beim Netlabel Day. Wir haben Cram Road, wir haben Belief in Billy Records, auch wieder Mahawka natürlich, Digital Diamonds haben wir letztes Jahr, dann Monokrak, der kleine grüne Würfel, genau, der kleine grüne Würfel hatte ich schon gesehen auf der Webseite. Dann Loyalty Freak Music hatten wir auch letztes Jahr. Senna Polé, auch wieder mit sehr schönen Dingen dabei. Zeus Los Cerdos Netlabel hatten wir auch schon. Yes No Wave Records hatten wir 2023 in der Sendung. Von daher schaut gerne vorbei auf netlabel.org und lasst euch inspirieren. Das heißt, bei der typischen, wenn ich jetzt mal so davon ausgehe, dass die Veröffentlichungen dort Alben und EPs sind und wir bei wahrscheinlich so 30 bis 40 Minuten pro Veröffentlichung liegen, das Ganze mal 120, also ist auf jeden Fall genug Musik für den Sommerurlaub zu finden, wieder beim Netlabel Day 2026. Wir hatten, wie gesagt, unter anderem Musik von Mordor Bistro erschienen bei bonimedia.pl. Und ja, bonimedia.pl mit den Best Cuts, die sie veröffentlicht haben, ist aus ein polnisches Netlabel. Er kann man auch an der Top-Label-Name. Hat ein sehr schönes Cover für das Album. Im Hintergrund ist nämlich der Kulturpalast in Warszawa. Oder wie ältere es noch sagen werden, Warschau zu sehen. Im Vordergrund ist, glaube ich, der Bahnhof da unten. Sehr schön, sehr inspirierende Ecke, definitiv.

definitiv im Übersetzungstool auch mit dabei zu haben, wenn man die Webseite aufruft, denn einige Texte sind auf Polnisch, manche dann auf Englisch, das heißt, in der jeweiligen Heimatsprache ist vielleicht ganz gut, das hier mal zu übersetzen zu lassen, aber dann versteht man relativ gut, worum es dort, dort geht. Unter anderem auch ein lustiges Projekt namens Fotokonkurs, habe ich mir noch nicht angehört. Lohnt sich auf jeden Fall wahrscheinlich da mal reinzuschauen. Bonimedia.pl, wie gesagt. Und dort erschienen ist Mordor Bistro mit The Best Cuts and Some Shit Covered with Blood. Und davon hören wir einen weiteren Titel. Und der hat eine große Referenz. Er heißt Ziadai Pala Historia Itera. Und es ist im Coldplay Higher Power Cover erschienen. Das hören wir jetzt hier bei Freiraum 2. Also Mordor Bistro mit Ziadai Pala Historia Itera Coldplay Higher Power Cover.

0: Ich hatte ja eingangs versprochen, dass wir auch Musik von Duck Tracks Records haben. Und genau das war gerade eben der Fall. Und zwar war das der Titel Glass House von Dead Plaque Lust. Das ist eine Band aus Bogor in Indonesien, eine Neo-Sun Contemporary Rock Band oder Rock-Kollektiv, wie sie eher genannt werden, auf darktracksrecords.wordpress.com. Und die Band hat, oder das Kollektiv hat eher genauer gesagt, ein Mini-Debütalbum 2025 veröffentlicht mit dem Titel Unleashing Human. Und das Ganze ist, glaube ich, auch bei Duck Track Records erschienen. Und ja, wir haben diesmal ein sehr schönes, rockiges Stück, was aber natürlich von Text auch durchaus mit aktueller Weltsituation und Ängsten umgeht, das Ganze thematisiert. Erschienen ist das Stück Glass Season bei Duck Track Records am 10. Juli 2026, also 4 Tage bevor der offizielle Net Label Day war, und dementsprechend eine ja doch brandneue, taufrische Net Label Records Veröffentlichung. Wer Duck Track Records bislang noch nicht kennt, wird auf der Webseite darktrackrecords.wordpress.com feststellen, dass dahinter durchaus zumindest für Hörerinnen und Hörer dieser Sendung alte Bekannte stecken, nämlich Yes No Wave Records, die auch beim Net Label Day selbst Teil dieses Jahr wieder sind mit zwei Veröffentlichungen. Damit schwenken wir jetzt nochmal den Rock-Schwenk wieder ein bisschen rüber. Noch einmal kurz zurück zu Mordor Bistro, von denen hören wir jetzt noch Armelinium Bells im Carton Network Celebration, bevor wir dann den Bogen wieder zurückschwingen zum Anfang der Sendung. Also gerade eben Glasshouse von Dead Plaque Lust und jetzt Armelinium Bells von Mordor Bistro.
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Ja, wir sind wieder im Elektronischen angekommen, haben da den Bogen zum Beginn der Sendung geschlagen und wir sind auch wieder bei einem Netlabel, wie wir am Anfang schon hatten, nämlich bei Monophonicus. Und das gerade eben war Sin en Nombre im Original von Alejandro Velez. Und hier hören wir es im Douglas Fugazi Remix. Monophonicus stellt diese kleine EP, Sin en Nombre, das heißt kein Name auf Spanisch, von Alejandro Velez zum Netlabel Day vor und würdigt damit den ehemaligen Künstler und Kulturmanager, weil diese EP nämlich posthum erschienen ist und ist quasi ja ein Teil seines Klangvermächtnisses, was mit dieser EP gefeiert werden soll. Schöne elektronische Musik gefällt mir super. Und steht, wie gesagt, unter der Creative Commons Lizenz, Namensnennung, Weitergabe unter gleichen Bedingungen. Und das letzte Stück in der heutigen Sendung ist auch noch von Alejandro Velez. Und zwar ist das nämlich der Titel Free Example, mit dem er diese EP aufmacht. Und genau den hören wir jetzt hier zum Abschied von Frau 2, dem Magazin für Freimusik in zwei freien Radios.

Herzlich willkommen im Bermudafunk, dem freien Radio Rhein-Neckar, mit der Juli-Ausgabe der Sendung Dreiklang. Ihr hört uns in Mannheim auf 89,6 MHz, in Heidelberg auf 109,4 MHz und weltweit im Internet auf bermudafunk.org.

immer, wenn ich darauf hinweise, dass diese Sendung, die ihr gerade hört, weltweit im Internet auf bermudafunk.org empfangen werden kann, erfasst mich ein naives Staunen. Was? Der kleine Bermudafunk kann in der ganzen großen Welt gehört werden? Ob das wirklich stimmt? Natürlich stimmt das. Unlängst signalisierte mir ein Freund, dass er Dreiklang in der Südsee gehört habe, oder war es die Karibik, quasi am anderen Ende der Welt. Obwohl das technisch gesehen heute eine ganz normale Sache ist, gerate ich in Staunen, was man auch daran erkennt, dass ich diese Geschichte schon mal erzählt habe. Und damit nähere ich mich dem Thema unserer Sendung mit einem Song, der erste Aufschlüsse gibt.

Es geht eigentlich um die kleinen Dinge und vielleicht auch kleinen Ereignisse, im Prinzip um alles, was man mit dem Attribut klein bzw. little ausstatten kann. Und da kommt sehr vieles in Frage in der Pop- und Rockgeschichte, aber auch im Jazz. Und bei Singer-Songschreibern begegnen wir dem Begriff little nicht gerade selten. Im ersten Song, den wir gerade hörten, weisen in schönem Harmoniegesang Oasis darauf hin, dass sich alles in nur kleinen Schritten little by little verändert. Der Song erschien 2002 auf dem 5. Studioalbum der Band. Noel Gallagher komponierte und sang auch, sein Bruder Liam war anscheinend nicht mit dabei. Vielleicht waren das schon die Vorboten der endgültigen Trennung, die 2009 während einer Tour in Paris nicht ganz unerwartet wie ein Blitz einschlug. Natürlich ist auch die Tierwelt wieder vertreten. Ich greife mir drei heraus aus dem stattlichen musikalischen Zoo und stelle sie in dieser Reihenfolge vor. Den Little Red Rooster von Willie Dixon, die Little Black Fly von Alexa Rodrian und die Three Little Birds von Bob Marley.

In einer selten gehörten, abwechslungsreichen Reihenfolge lernen wir in den Songs verschiedene Tiere kennen. Schon seit den 30er Jahren geistern Hähne in der traditionsreichen Blueswelt umher, bis Willie Dixon, eine Blueslegende 1961, eine Version schreibt, die annähernd gültig ist und unzählige Male gecovert wurde. Der zweite Song stammt von Alexa Rodrian aus dem Jahr 2013. Alexa Rodrian ist eine Singer-Songschreiberin, die viel in der Welt herumgekommen ist und sich einmal einem geografischen Vermessungszug anschließt, um in der Wildnis zu arbeiten und dabei von den Blackflies heimgesucht wird. Hinter der englischen Bezeichnung verbirgt sich auch die in unseren Breiten heimische Kriebelmücke, deren Stich extrem schmerzhaft ist und zu zahlreichen Nebenwirkungen führt, bis hin zu schweren Infektionen. Da sage ich doch nein, danke und lass mich lieber wie Bob Marley jeden Morgen von den drei kleinen Vögeln begrüßen. Three Little Birds kam 1977 auf dem grandiosen Album Exodus heraus. Mit dem Begriff Little geht es weiter, aber diesmal ohne Worte. Die Bill Frisell Band, eine Jazzformation mit einem der besten Gitarristen unserer Zeit, nämlich Bill Frisell, stellt uns Little Brother Bobby vor auf dem Album Look Out for Hope, veröffentlicht 1988. Ein wunderbares Instrumental, das fast 7 Minuten dauert, und direkt im Anschluss folgen Eric Clapton und Steve Winwood live aus dem Madison Square Garden mit dem Titel Little Wing aus dem Jahr 2009. Also bitte zurücklehnen, entspannen und genießen.

Eine Berühmtheit auf dem weiten Feld der Independent-Musik ist Courtney Barnett, eine australische Singer-Songwriterin und Gitarristin. Mit ihrem Song Need a Little Time wünscht sie sich eine Auszeit. Von ihrem Partner möchte sie erfahren Tell Me How You Really Feel, so auch der Titel ihrer CD, die 2018 herauskam.

Und jetzt möchte ich ein Little Dreierpaket schnüren mit folgenden Titeln: Little Baby, Little James und Little Sister. Wer, was, wann, wo erzähle ich dann im Anschluss?

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1: Das war wohl jetzt die volle Dröhnung. Drei Littles auf einen Schlag. Also zuerst Little Baby von den Stones aus dem Album Stripped von 1995. Im Original ist dieser Titel von Willie Dixon, den wir heute schon einmal aufgelegt haben. Das Album Stripped enthält Studio- und Live-Aufnahmen und ist insofern etwas Besonderes, da es teilweise unplugged eingespielt wurde und der Bombast der Live-Konzerte fehlt, was dem Album gut tut. Dann folgte Oasis mit Little James aus dem Album Standing on the Shoulders of Giants, das 2000 erschien. Und schließlich die legendäre Pub- und Brit-Rock-Gruppe Rockpile mit dem wunderbaren Gitarristen Dave Edmunds und Nick Lowe und Robert Plant als Gastsänger. Und jetzt hören wir nochmal eine besondere Jazz-Big-Band, die sich Diva nennt und ausschließlich aus 15 Musikerinnen besteht, was ja recht selten ist, auch in der Jazz-Szene. Sherry Maraikel ist die Gründerin, Leiterin und Schlagzeugerin von Diva und covert den recht bekannten Titel Put a Little Love in Your Heart live eingespielt 2008. Bevor wir nun Diva hören, noch eine kleine Durchsage. Nochmals, herzlich willkommen im Bermudafunk, dem freien Radio Rhein-Neckar, mit der Juli-Ausgabe der Sendung Dreiklang. Ihr hört uns in Mannheim auf 89,6 MHz, in Heidelberg auf 109,4 MHz und weltweit im Internet auf bermudafunk.org. Und jetzt kommt das Diva Jazz Orchestra live mit dem Titel Put a Little Love in Your Heart, live aufgenommen 2008.

Put a little love in your heart ist ein gut gemeinter Rat, kann aber auch schief gehen, wenn Diebe auf dem unsicheren Gelände der Liebe unterwegs sind. Fergal Sharkey, ein irischer Sänger, weiß da Bescheid. Ein Dieb stahl ihm seine Liebe und damit auch vieles mehr. Das ist traurig, ja schon, aber mit dieser tollen Stimme wird er sicher bald neues Glück finden, oder? Mit Fergal Sharkey und seinem Song You Little Thief klingt diese Sendung nun aus. Ich verabschiede mich, ich hoffe, das Zuhören hat Spaß gemacht und wir hören uns bald wieder. Am Mikrofon war Wolfgang Gladrow. Tschüss.

0: Es ist 20.30 Uhr. Wir schalten um ins Kellerloch in die Lottumstraße. Die nächste Sendung heißt Scampi Lampa und das ist der Jingle.
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2: Liebe Hörerinnen, liebe Hörer, herzlich willkommen zu Scampi Lama Serendipity Selection im Juni 2026. Ihr hört uns im Internet oder auf DAB Plus in Berlin und Brandenburg, Pi Radio, oder in der Wiederholung auf dem Bermudafunk, und zwar unter 89,6 MHz in Mannheim oder unter 105,4 MHz in Heidelberg. Es ist ein schöner Juniabend und ich bin hier gerade hergelaufen vom Rosa-Luxemburg-Platz und habe gedacht, heute machen wir ein bisschen jazzige Improvisation. Ich habe ein paar Jazzplatten mitgebracht und ein paar Platten, die ich zu Jazzplatten erkläre. Es ist die diskursive Macht des Radiomoderators, am Ende alles zu framen. Deswegen mache ich Radio und bin nicht nur einfach ein DJ. Und wir starten rein mit einer Platte, die von einer israelisch-jemenitischen Künstlerin ist. Die ist im Jahr 1940 noch im Jemen geboren und dann mit ihrer Familie in den Norden Israels ausgewandert. Dort war sie anfangs eine Schafhirtin. Das gibt mir zumindest das Plattencover und das Inlay als Geschichte hier mit auf den Weg, und hat dann aber in den USA, in Los Angeles, angefangen, Jazzmusik zu machen. Und diese Jazzmusik hat die Künstlerin bekannt gemacht und zu einem kleinen, ja, zu einer kleinen EP hier geführt. Und die Künstlerin ist Zvia Abrabanel. Die Platte heißt Eastern Soul, aber ich finde, den Track, den ich jetzt spiele, den kann man auch unter Jazz subsumieren. Und anschließend spiele ich gleich noch einen weiteren Track, damit ihr nicht so viel hören müsst. Und zwar von einem knallblauen Album, das ich hier schon aufgelegt habe, von Theo Crocker. Ein bisschen aus der Nachbarschaft, könnte man fast sagen, weil Theo Crocker ist zwar ein US-amerikanischer Trompeter und Jazzmusiker, aber er inszeniert sich auf diesem Cover hier ganz klar als ägyptischer Pharao und hat eben auch einen Pharaonenstab und diversen Schmuck auf seinem Cover an. Unten rechts kann man auch noch ein paar Magic Mushrooms sehen. Also zuerst mal israelischen, jemenitischen Jazz und dann Theo Crocker mit etwas US-amerikanischem Jazz. Und dann hören wir uns hier wieder auf Pi Radio oder in der Serendipity Selection. Schön, dass ihr eure Geräte heute eingeschaltet habt. Man könnte ja auch schon Fußball schauen und ich finde es cool, wenn ihr uns zuhört. Vielleicht schaut ihr auch Fußball und hört Pi-Radio und schaltet den Kommentator aus. Das könnte auch ein ganz lustiger Versuch sein. Viel Spaß mit dem Track erstmal.

Ja, liebe Zuhörer, liebe Zuhörerinnen, schön, dass ihr eingeschaltet habt. Entweder Pi Radio oder Bermuda Funk in die Serendipity Selection hier im Juni 2026. Und heute wird es ein bisschen jazzig hier. Ich habe, glaube ich, noch nie eine Jazz-Sendung gemacht. Grüße gehen raus an der Stelle an Companiero Bagetovic in Sao Paulo, der auch ein großer Jazz-Fan ist, und natürlich auch an Charlie und Lila. Und Charlie hat schon seine erste Jazz-Platte bekommen, bevor er überhaupt ein Jahr alt war. Und natürlich auch an Companiero Slow Pete, der auch hier gerne mal Sendung macht in der Lotumstraße und mich auch schon mit der einen oder anderen Jazz-Sendung inspiriert hat. Ich habe überlegt, heute mal spontan eben Jazzplatten mitzubringen und ansonsten einfach so ein paar Stories zu erzählen. Und was mache ich noch gern außer Platten auflegen? Ich rede gern über Ausstellungen und Dinge, die ausgestellt werden. Und da ist mir diese Woche eine schöne Ausstellung hier in Berlin untergekommen, wo ich gedacht habe, als lokales Berliner Radio und als diasporisches Mannheimer Radio und Heidelberger Radio kann man das ruhig mal erwähnen. Es gibt nämlich eine lustige Ausstellung in der Kulturbrauerei hier im Prenzlauer Berg. Und zwar mit dem wunderbaren Titel Skater und Rollbrettfahrer vor und nach dem Mauerfall. Ich weiß nicht, ob ihr noch skatet da draußen oder ob das überhaupt noch eine Geschichte ist, heute mal lieber mit irgendeinem E-Roller rumpaced. Aber ich fand die Ausstellung ganz sweet. Ich war bei der Eröffnung mit Martha und Josie und anderen FreundInnen und fand es witzig, was da so für Fotos am Start waren. Und vor allem die Fotos, die so Skater in Ost-Berlin am Fernsehturm gezeigt haben, haben mir total gut gefallen. Und auch, wie sich Skater den Palast der Republik angeeignet haben, sowohl außen als auch innen, und da über Sachen gesprungen sind. Also das Spannende, finde ich, an der Skateboard-Kultur ist eben, dass es eine Raumaneignung ist. Und das Lustige an der Kulturbrauerei ist, dass die komplett mit Kopfsteinpflastern voll ist. Also ist eigentlich voll der Anti-Skate-Ort, würde ich sagen. Also dementsprechend leider auch bei der Eröffnung diese Woche hier im Prenzlauer Berg. Skater ja, aber keine Fahrenden. Spannend war, dass da doch einige Leute wirklich diese Skateboarder dabei hatten auf dem Hof der Kulturbrauerei und dann auch in der Ausstellung. Und wir haben uns auch mal drüber so unterhalten, ob das vielleicht auch wie so ein Kuscheltier ist oder so, dass man so ein Skateboard einfach mitnimmt, weil dann fühlt man sich auch irgendwie vollständiger, selbst wenn man damit in der Ausstellung oder auf Kopfsteinpflaster steht. Ich hoffe, ich werde jetzt nicht gedisst hier von den SkaterInnen. Wenn ihr nicht dort gewesen seid, schaut es euch mal noch an. Das Schöne ist nämlich, es ist kostenlos und ist seit dem 10.06. um bis zum 4.04.2027 zu sehen. Und die Kulturbrauerei, dieses Museum dort oben, hat sich, glaube ich, in letzter Zeit so ein bisschen auf so subkulturelle Themen eingegroovt. Zuvor war da eine Ausstellung über Heavy Metal in der DDR. Und jetzt hat man sich die SkateboardfahrerInnen angeschaut. Und es sind tatsächlich auch ein paar Skateboardfahrerinnen drauf, weil leider, wie oft in Subkulturen, dominieren da die Herren. Ist nicht nur so hier im freien Radio. Und mit dieser Selbstironie switche ich auf die nächste Jazzplatte rüber. Und zwar von dem Album Black, Brown and Beautiful von Oliver Nelson spiele ich euch den Track Self-Help is Needed.

Immer noch Serendipity Selection hier auf Bermudafunk und Pi Radio. Heute etwas jazziger. Die nächste Scheibe ist knallig grün. Der Tune heißt Natal und ist vom leider letztes Jahr im hohen Alter verstorbenen Multi-Instrumentalisten Hermeto Pascoal. Viel Spaß mit der Scheibe.

Hier ist die Serendipity Selection heute mit jazzigen Multi-Instrumentalisten und wir haben eben gehört Hermeto Pascoal mit einer knallgrünen Scheibe hier. Der Herr ist leider letztes Jahr verstorben, ist aber sehr alt geworden, hat lange Musik gemacht und mit dem Companiero Bagetovic habe ich eine spannende Ausstellung in Sao Paulo gesehen, wo er und seine Werken porträtiert wurde. Und wenn ihr mal sehen wollt, wie man auch durch das Gurgeln im Wasser oder das Flöten in Tümpeln Geräusche machen kann, die jazzig sind, dann schaut euch mal das ein oder andere YouTube-Video zu Hermeto Pascoal an. Wir spielen nochmal einen Multi-Instrumentalisten und zwar jetzt einen etwas jüngeren, und das ist eine Scheibe eines israelischen Künstlers mit dem Titel Space Cassava. Der Künstler trägt den Namen Kutiman, ist 44 Jahre alt, also wird hoffentlich noch lange multi-instrumentalistisch unterwegs sein. Und falls ihr euch fragt, was eine Cassava ist, das ist eine Knolle, also ein bisschen wie eine Kartoffel, genau. Und mit der Scheibe gebe ich euch jetzt erstmal einiges auf die Ohren, weil das Schöne an Jazz-Alben ist, dass die manchmal einfach einen Track haben, der die komplette Platte ausfüllt. Das heißt, ihr habt Ruhe von mir und jede Menge Sound von Kutiman. Und dann hören wir uns wieder und werden switchen zu Miles Davis.

Ja, das war die Space Cassava für euch hier von Kutiman in der Serendipity Selection, präsentiert von Scampi Lama Sound, eurer Sendung hier für Happy Accidents, die glücklichen Un- und Zufälle auf Vinyl. Ich glaube, mittlerweile hat die Fußball-Weltmeisterschaft 2026 angefangen und weil das Ganze in den USA spielt, habe ich mich gerade zurückerinnert an ein Spiel von historischer Dimension, der 10. Juli 1994. Da hat nämlich eine einmalig gute bulgarische Fußballmannschaft mit einem 2:1 nach vorheriger 1:0-Führung durch Lothar Matthäus, durch die Tore von Hristo Stoichkov und Jordan Lechkov, ein Fußballer mit einer tollen Halbglatze, die DFB-Mannschaft damals aus dem Turnier in den USA gekickt. Ich habe das als kleiner Bub angeschaut und habe lustigerweise da in so einem Festzelt gesessen, bei mir in einem schwäbischen Dörfchen und witzigerweise auf Bulgarien getippt. Da war ich dann irgendwie happy, aber alle anderen nicht so sehr. Und damit ging dann Jürgen Klinsmann und Co., die heute eben auch diese gruselige WM in den USA verteidigen, ohne Trophäe nach Hause. Ihr geht hier natürlich nicht ohne Trophäen nach Hause, sondern ihr bekommt nochmal nice Musik. Aber ich wollte vorher nochmal was ansagen, weil ich habe ja gesagt, neben Vinyl kann ich auch immer irgendwas zu Museen erzählen. Und da wollte ich noch eine spannende Führung erwähnen, die kostenlos möglich ist, beziehungsweise viele kostenlose Führungen, und zwar am 19. Juli. Das ist noch ein bisschen hin, aber ich sag's trotzdem schon mal, am 19. Juli ist das ominöse Humboldt-Forum kostenlos und da gibt es den ganzen Tag Führungen, auch kostenlos. Und da könnt ihr hingehen, wenn ihr wollt. Und um 17 Uhr gibt es da eine Führung zum Titel Verflochtene Erinnerungen. Und diese Führung am Sonntag, den 19. Juli um 17 Uhr mit dem Titel Verflochtene Erinnerungen beschäftigt sich mit der jüdischen Berliner Fotografin Iva. Die hat eigentlich den Namen gehabt Else Neuländer Simon. Sie war eine total bekannte Fotografin in der Weimarer Republik und ist deswegen in Vergessenheit geraten, weil sie von den Deutschen im Holocaust ermordet wurde. Sie wurde 1942 nach Sobibor deportiert, aber ihre Fotos sind erhalten geblieben und sie hat kurz vor der Machtübernahme der Nationalsozialisten im Januar 1933 ein Fotoshooting gemacht im damaligen Völkerkundemuseum am Potsdamer Platz, wo sie mit indigenen Kunstwerken aus Gold, aber auch aus Ozeanien, mit tierischen Materialien, weiße Weimarer Models inszeniert hat. Und das Ganze ist veröffentlicht worden damals in der Berliner Illustrierten Zeitung, kurze Zeit nach der Machtübernahme durch die Nazis, und zwar auf dem Titelblatt. Also spannende Fotos, eine spannende Geschichte und auch irgendwie ein spannender historischer Moment, dass eine jüdische Fotografin, die die moderne Frau, heute würde man sagen, durch eine Form der kulturellen Aneignung präsentiert, in Zeiten, in denen davor ein rigides Frauenbild des Kaiserreichs dominiert hat und danach nationalsozialistische Ideologie, was das Frauenbild angeht. Also, wenn euch das interessiert, kommt 17 Uhr am 19. Juli ins Humboldt-Forum, zweites Stockwerk OG am Treffpunkt F, ist kostenlos. Ansonsten switche ich jetzt zum letzten Track der Sendung und wir haben hier schon gesprochen, es ist eine Jazz-Sendung. Das heißt, ich habe Platten, die einfach komplett durchlaufen, auch wenn es jetzt erst 21:09 Uhr ist. Schauen wir mal, ob wir uns noch hören oder nicht. Es bleibt offen. Man muss ein bisschen Spannung auch im freien Radio erzeugen. Und ich habe ja schon eine Platte gespielt von einem Künstler, der sich auf dem Cover als Pharao inszeniert hat, einem schwarzen US-amerikanischen Künstler mit einem Stab mit dem Anch-Symbol, ein Symbol aus dem alten Ägypten, ein Kreuz mit einem Kreis obendrauf. Und jetzt spielen wir eine Platte von Miles Davis. Und zwar von seinem bekannten Album mit dem Titel Bitches Brew. Und dieses Album hat auch einen Titeltrack. Und dieser Titeltrack greift das Ägypten-Motto nochmal auf, weil Ägypten definitiv auch in der afrodiasporischen Community ein Bezugspunkt, sicher auch eine Projektionsfläche und ein Ort des Empowerments war und teilweise ist. Und nachdem ich mich jetzt nochmal mit einem kurzen Schulterblick hier auf den Titel vergewissert habe, kann ich euch sagen, die Scheibe heißt Pharaos Dance, also nicht Egyptian Dance, sondern Pharaos Dance. Und damit wünsche ich euch viel Spaß. Und allein die Zeit und ihre Linearität wird entscheiden, ob wir uns heute wieder hören oder erst in einem Monat auf dem Bermuda-Funk oder auf Pi-Radio.

Liebe Hörerinnen, liebe Hörer, das war die Serendipity Selection für den Monat Juni 2026. Schön, dass ihr reingeschaltet habt. Am Mikrofon hier in der Lotumstraße in Berlin war Patrick. Und wenn ihr Bock habt, alte Serendipity Selections anzuhören, könnt ihr die Plattform Hear This checken. Da mal auf Pi-Radio klicken, da gibt es unendlich Hörmaterial, hat mir Jero gerade auch nochmal hier bestätigt. Einen wunderschönen Abend noch, guckt nicht zu viel Fußball oder lasst es euch gut gehen, was auch immer ihr tut. Noch ein bisschen Miles Davis und dann geht's hier weiter mit nicem Programm, also lasst euer Gerät angeschaltet.

Ja, hallo. Was nun folgt, ist die Sendung Ohrenschmaus im Radio Bermudafunk. Und das Ganze auf UKW 89,6 und 105,4 MHz oder per Livestream im Internet bei www.bermudafunk.org. Ich bin der Alexander und jetzt eine Stunde Musik. Und ich habe heute mal irgendwie Lust auf Oldies, aber nicht wie die meisten meiner Kolleginnen und Kollegen 80er Jahre Zeugs, sondern ich schraube die Zeit nochmal gut und gerne 10 Jahre zurück und mache 70er Jahre Musik. Und ich hoffe, dass es euch auch gefällt. Ja, wir können ja nächstes Mal 80er Jahre machen, aber diesmal 70er Jahre. Dann fangen wir doch gleich mal an mit Donovan. Viel Spaß beim Zuhören.

L. Stewart mit The Year of the Cat. Ja, und bei der Gelegenheit möchte ich mal die vier süßesten Kätzchen und Katerle grüßen, die ich kenne. Und zwar ist es Philly, Fjordi, Pascha und Ketchup. Wobei der Ketchup, der ist schon 18 Jahre alt und ich hoffe, dass er noch lange durchhält. Also weiter geht's. Und jetzt, die Sendung ist ja jetzt schon gleich zu Ende, 10 Minuten noch. Und dann mache ich mal schon die Absage. Das war also die Sendung Ohrenschmaus im Radio Bermuda Funk auf UKW 89,6 und 105,4 Megahertz oder weltweit www.bermudafunk.org per Livestream. Ich bin der Alexander und jetzt machen wir zum Schluss noch ein bisschen was von den guten alten Rolling Stones aus ihrer 70er Jahre Zeit. Und ich verabschiede mich bis nächste Woche wieder und sag tschüss. Aber jetzt erstmal Rolling Stones.

Wiedersehen nochmal.

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1: Herzlich willkommen zur Sendung Bermuda Music Spezial beim Bermudafunk in Mannheim auf der 89,6 in Heidelberg auf der 105,4. Ihr könnt natürlich auch im Livestream zuhören unter www.bermudafunk.org. Am Mikrofon ist der Markus. Ja, und ich nehme euch heute ein bisschen musikalisch mit nach Italien, werde euch Musik von verschiedenen Musikern, Musikerinnen, Bands aus Italien vorstellen und euch in bestimmte Regionen ja mitnehmen. Und da beginne ich heute mit einem Album, das Raoul Refré zusammen mit Maria Massotta aufgenommen hat. Es ist zu Beginn des Jahres über Galileo MC veröffentlicht worden, ja, am 30. Januar. Es heißt San Paolo di Ciarlatina. Ja, und Raoul Refré ist ein spanischer Musiker, ein Gitarrist, ja, der schon mit vielen anderen auch sehr prominenten Musikern und Musikerinnen zusammengearbeitet hat. Ich habe mal noch mal kurz nachgeguckt. Rosalia, die ja sehr, sehr angesagt ist, ist zum Beispiel dabei. Oder auch Lee Ronaldo, der ja eher so aus dem Indie-Rock-Lager kommt. Ja, und Maria Massotta ist eine italienische Sängerin. Ja, und die hat irgendwann Raoul Refré eine E-Mail geschrieben und hat ihn angefragt, ob sie nicht zusammenarbeiten könnten. Und das musste Raoul Refré zunächst absagen, weil sein Terminkalender voll war. Aber die Stimme von Maria Massotta, die hat einen bleibenden Eindruck bei ihm hinterlassen. Und einige Jahre später haben sie sich während einer Reise nach Apulien getroffen. Das war im April 2022, haben diese Gelegenheit genutzt, um zusammen Musik zu machen. Und bei diesem Treffen hat Maria Massotta viele Lieder aus dem traditionellen Repertoire Süditaliens mitgebracht. Und ja, sie haben viel Zeit miteinander verbracht, sind zusammen essen gegangen. Und ja, bei einem dieser Treffen hat sie ihm die Geschichte des Pisica Tarante erzählt und was er in der Gesellschaft Süditaliens zu Beginn des 20. Jahrhunderts bedeutet hat. Also mir war der Begriff Pisica Tarante zunächst auch mal nicht bekannt. Es ist ein Tanz, ein Tanzart, Stil, ein sehr leidenschaftlicher, schneller Tanz aus der Region Apulien. Ja, und der geht auf folgende Begebenheit zurück. Und zwar hat man Frauen, die unter Depressionen litten, gesagt, sie wären von einer Tarantel gebissen worden. Das einzige Gegenmittel, um diese Traurigkeit, von der sie befallen sind, wieder zu überwinden oder zu beseitigen, wäre, sie im Rhythmus dieses Tanzes, des Pisica, in Trance zu versetzen, zu tanzen, zu singen, zu schreien, was in der Gesellschaft nicht erlaubt war. Auf solche Begebenheiten geht dieses gemeinsame Album der beiden Raoul Refré und Maria Massotta zurück. Ja, und ich stelle euch jetzt mal ein Stück aus diesem gemeinsamen Album vor, nämlich La Lettera.

Die nächste sehr interessante Zusammenarbeit und das, was dabei entstanden ist, habt ihr gerade gehört. Und zwar hat der Akkordeonspieler Riccardo Tesi zusammen ein Album aufgenommen mit dem Flötisten Paolo Zampini, ja, anscheinend ja der Lieblingsflötist vom Komponisten Ennio Morricone. Die beiden haben tatsächlich 35 Jahre lang zusammen gearbeitet. Ja, und das, was die beiden hier, also Riccardo Tesi und Paolo Zampini, rausgebracht haben, das entführt uns in eine Welt der imaginären Soundtracks. Natürlich hat das Ganze auch was von World Music, ein bisschen Klassik, eine Prise Jazz. Und man hört hier und da auch ihre Liebe zum Progressive Rock raus aus den Stücken. Ja, und die beiden haben sich wahrscheinlich schon im Juli 1956 kennengelernt, können sich aber beide nicht mehr daran erinnern, denn sie kamen beide innerhalb von 3 Tagen auf der Entbindungsstation des Krankenhauses von Pistoia in der Toskana auf die Welt. Ja, und jetzt, sie haben auch vorher schon zusammen gearbeitet, aber jetzt das aktuelle Werk, das heißt Came Rock, ist am 20. März veröffentlicht worden auf Visage Music. Ja, und da habe ich euch eben ein erstes Stück vorgestellt. Also das hat mich so ein bisschen auch an die Melodie aus dem Film Der Pate erinnert. For Mich hieß dieses Stück. Und ich stelle euch noch 2 weitere Stücke gleich vor. Vielleicht noch ein Wort zu den weiteren Bandmitgliedern noch mit involviert. Daniele Biagini am Klavier und auch verantwortlich für die Arrangements. Und dann haben wir noch Enrico Guerzoni am Cello. Und wie gesagt, Paolo Zampini, ein Flötist, für die Flöten verantwortlich, und Riccardo Tesi am Akkordeon und ebenfalls für die Produktion und für die Arrangements verantwortlich. Und dann könnte ich jetzt noch eine ganze Liste von Gastmusikern, Musikerinnen aufzählen. Das lasse ich jetzt mal, sondern wir machen weiter mit Musik, hören uns noch 2 Stücke an, nämlich einmal Bluesotto und danach der Song Living in the Past. Ja, und da hört man dann diese Liebe zum Prog-Rock raus, ein Stück im Original, geschrieben von Ian Anderson, bekannt geworden durch die Band Jethro Tull.

Ihr habt den Song Living in the Past gehört, im Original von der britischen Band Jethro Tull, ein Hit aus den 70ern. Und hier habt ihr ihn gehört in der Version von Riccardo Tesi und Paolo Zampini. Ja, es geht weiter mit einem Kooperationsalbum von Stefano Valla und Daniele Scuratti. Sie haben am 10. Juli das Album Insta Basur veröffentlicht über das Plattenlabel Felmay. Ja, und Daniele Scuratti, der spielt auch Akkordeon, singt auch, und sein Partner Stefano Valla, der spielt Piffero, singt. Und dann habe ich natürlich mal nachgeguckt, Piffero. Ich würde so als Laie, hätte ich erstmal gesagt, das ist so eine Art Flöte. Ja, wenn man genau nachguckt, es ist ein Doppelrohrblattinstrument. Ja, gehört zu der Gruppe der Oboen und kommt häufig in der norditalienischen Volksmusik vor, also wird da eingesetzt. Ja, und sie haben gemeinsam dieses Album eingespielt und haben sich von einer Region Italiens inspirieren lassen, wo die Provinzen Alessandria, Genua, Pavia und Piacenza aufeinandertreffen. Ja, und haben sich mit jahrhundertealten Traditionen, mit Tänzen, Liedern, mit rituellen Festen und kalendarischen Bräuchen beschäftigt und haben sie ja hier in ihrer Musik aufgenommen. Und auch sie werden von verschiedenen Gastmusikern und Musikerinnen unterstützt. Und da ist jetzt gleich bei dem ersten Stück, was ich euch vorstellen werde, zum Beispiel Francesca Verreschi am Gesang zu hören. Es sind auch noch solche Musiker mit dabei wie Alessandro Losini auch am Gesang, oder auch der amerikanische Geiger Casey Driesen ist auch zu hören und auch noch andere. Wir hören jetzt aber erstmal rein in dieses Album Insta Basur. Ja, und die ersten zwei Stücke, die ich euch vorstelle, die heißen einmal Bella Nova, ein Traditional. Und da hören wir Francesca Verreschi am Gesang und gleich danach Walser da Strada, auch ein Traditional. Ja, und dieses Album, ich wiederhole es gerne nochmal, das ist von Stefano Valla und Daniele Scuratti.

Ihr hört immer noch die Sendung Bermuda Music Spezial beim Bermudafunk in Mannheim auf der 89,6, in Heidelberg auf der 105,4 und ihr könnt natürlich auch im Livestream zuhören unter www.bermudafunk.org. Am Mikrofon ist der Markus, heute mit viel Musik aus Italien und aktuell stelle ich euch das Album Insta Basura vor von Stefano Valla und Daniele Scuratti. Er hat mir sehr gut gefallen, kann man sich so richtig gut vorstellen, wie sich da Leute auf dem Tanzparkett dazu bewegen, traditionelle Tänze aufführen. Ja, und ich stelle euch noch ein drittes Stück aus diesem Album vor, auch wieder ein Traditional. Es heißt Serenin. Featuring Alessandro Losini. Ich habe ja vorhin hier so ein paar Mitwirkende aufgelistet auf diesem Album, die beteiligt sind. Ja, und er ist auch am Gesang zu hören bei diesem Stück.

Das war Musik aus dem Album Pecno d'Amore von Pino Ruffo. Es ist ein Sänger, der Musik unter seinem Namen veröffentlicht. Natürlich spielt er das nicht alleine, sondern ja, er ist Mitglied einer Band und seine Mitstreiter. Das sind einmal noch Giacomo Petticini am Bass, Gitarre, Cello, Rhodes, Synthes, Percussion, Soundscapes und Francesco Paolo Manna, Castagnetten, Tamora, da musste ich selbst nachgucken, das ist eine große traditionelle Rahmentrommel aus Süditalien, Bassdrum. Ja, und hier habt ihr eben gehört, sehr emotional vorgetragen. Die Stimme stammt von Pino Ruffo. Ja, auch er spielt Tamora und Percussions. Ja, also dieses Album, man könnte vielleicht auch sagen, kommt vielleicht auch ein bisschen pathetisch rüber, aber mir gefällt es. Es ist ein Liebesbekenntnis an die traditionelle Musik Süditaliens und im Besonderen an die Stadt Neapel. Also man kann sagen, ein Album, das auf den Straßen Neapels entstanden ist, hat mir sehr gut gefallen. Und ist erschienen genau heute, wenn ihr live dabei seid, am 24. Juli 2026 auf dem Label Liburia Records. Und ihr habt eben das Stück Oi Ritornella gehört und es geht gleich weiter noch mit zwei Songs aus diesem Album, nämlich einmal Lu Rijui, Te Lumare und danach der Song Serenata. Und die Musik stammt von Pino Ruffo.

Ihr habt Musik gehört von Pino Ruffo. Ja, und die Sendung Bermuda Music Spezial, ja, geht auch schon wieder auf die Zielgerade. Meine Stunde ist schon bald wieder abgelaufen. Und zum Schluss möchte ich euch aber nochmal ein interessantes Projekt vorstellen. Auch wieder eine Zusammenarbeit, nämlich einmal die italienische Band Brigan. Und die haben sich zusammengetan mit dem samischen Musiker Torgir Rasvik. Ja, und die Musiker kamen ja in den Genuss einer Künstlerresidenz im hohen Norden Norwegens. Und da haben sie vom 22. Januar bis zum 3. Februar 2025 zusammengearbeitet, zusammengelebt, und zwar im Leuchtturm von Sletnes auf der Halbinsel Nordkinn. Das ist in der Nähe des Dorfes Garnvik in Norwegen, einem der nördlichsten bewohnten Orte Europas. Und in dieser Abgeschiedenheit haben sie ein Album eingespielt mit dem Titel Voci di Mare e di Vento. Da muss man eigentlich, glaube ich, gar nicht so viel Italienisch können, um dahinter zu kommen, was es heißt, Stimmen des Meeres und des Windes. Also ein sehr atmosphärisches Album haben sie hier eingespielt. Und da möchte ich euch mal mit reinnehmen und stelle euch als erstes das Stück vor, La Bufera.

Mit der Musik von dem italienischen Ensemble Brigan und dem samischen Musiker Torgir Wasvik geht die Sendung Bermuda Music Spezial auch zu Ende. Ihr habt sie gehört beim Bermudafunk in Mannheim auf der 89,6 in Heidelberg auf der 105,4. Am Mikrofon war der Markus. Schön, dass ihr zugehört habt. Und zum Abschluss nochmal ein Titel des genannten Ensembles Loggio. Und damit sage ich Tschüss, macht's gut, bis bald.

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0: Ei Gude, einen wunderschönen guten Abend.
1: Hallo.
0: Es ist mal wieder der dritte Freitag im Monat. Es ist Zeit für Lost Park Radio. Wir sind wie meistens schön gemütlich reingestartet in die Sendung. Und ja, schauen wir immer, wie sich es weiterentwickelt. Was haben wir mitgebracht? Wie immer alles und nichts. Heute auch richtig diepe Themen heute. Oh. Dazu gibt es später auch noch... Vielleicht kriegen wir ihn dazu, auch mal ans Mikro zu steppen, und weil als langjähriger, überzeugter Ureichkäufer können wir vielleicht heute ein Statement aus ihm rauslocken, um die Trauernachrichten der abgelaufenen Woche auch verarbeiten zu können und seine Meinung der Dinge dazu zu hören, würde ich sagen. Ja, so, das ist das eine. Dann haben wir die Labertash ist auch wieder da.
1: Labertash mit Support.
0: Mit Support, der springt gerade, der bereitet sich gerade vor auf seinen Part im anderen Studio. Und ja, ansonsten weiß nicht. Wo hört ihr uns? Wie immer. 89,6 in Mannheim, 105,4 in Heidelberg oder im Livestream über www.bermudafunk.org. Im besten basisdemokratischen Sender der Welt. Und ihr könnt auch anrufen. Später gibt es auch eine Gewinnfrage. Anrufen unter
1: 0621 33 93 98 mit der Endziffer 02.
0: Mit der 03 kommen sie woanders hin. Ja. Ja, mal gucken. Wer vielleicht erkennt jemand die Stimme, dann kann er auch schon mal anrufen und sagen, wer das war. Die ist auch nicht so häufig zu hören. Die Stimme, die Telefonnummerstimme.
1: 0621 33 93 98 02.
0: Sehr schön. Dann würde ich sagen, machen wir ein bisschen weiter. Und oder willst du dich schon vorstellen? Wir haben dich schon angekündigt. Ach guck, jetzt haben wir alle schon gehört.
1: Haben wir die Labertest schon parat?
0: Nee, machen wir später dann.
1: Achso. Okay.
0: Machen wir gleich den Labertest rein. Aber wir wollten nur schon mal Hallo sagen. Ja. Wisst ihr, wer da ist?
2: Hallöchen.
0: Heidelbergs Finest.
2: Ich bin wieder da.
1: Und du hast noch Support dabei, ne?
2: Ja.
1: Wen hast du dabei?
2: Den Sebastian. Er stellt sich jetzt auch mal vor.
3: Hallo, ich bin Sebastian.
0: Hallo, Sebastian.
3: Und Theos bester Freund.
0: Ach, guck, Mensch, schön. Double Trouble heute im Studio haben wir heute. Yes, da freut er sich. Ja, von Theo später mehr. Und jetzt macht der Onkel, glaube ich, noch da hinten Mugge an den Decks. Also, viel Spaß, würde ich sagen. Bis später.

0: herzlich willkommen bei Theos Labertasche. Sendung über dies, das, Ananas. Ein gesprochener Obstkorb mit süßen Geschichten aus meinem Leben. Viel Spaß damit, euer Theo.
1: So.
0: Ja, ich bin wieder da.
2: Wer ist denn da?
0: Ja.
1: Wer ist denn da?
0: Der Sebastian und ich natürlich.
1: Ah, und wie heißt die Sendung?
0: Bermudafunk.
2: Und wie heißt dein Part?
1: Theos.
0: Labertasche.
2: Ah, weil du so gut labern kannst.
1: Genau. Wir sind in Mannheim zu hören auf der 89,6, in Heidelberg auf der 105,4 oder über den Livestream unter www.bermudafunk.org. Beim besten basisdemokratischen Sender der
0: Welt.
1: Ja, wenn ihr uns anrufen wollt, dann könnt ihr das auch machen mit einem
0: Telefonnummer 0621 33 93 98 02.
1: Sehr gut.
0: Wunderbar. Nochmal, falls ihr es
2: noch. Der Draht ist heiß.
0: Nochmal machen. Mach ich's. 0621 33 93 98 02.
2: Yes, alle fleißig mitschreiben.
1: Ja. Du hast ja noch einen Co-Piloten heute dabei.
0: Ja.
2: Habt ihr ein Thema mitgebracht?
0: Ja.
2: Das wäre. Lass mich raten, ist es ein aktuelles Thema?
0: Ja, was bestimmt bei jedem Kind in ganz Deutschland bestimmt fast rumgeht.
2: Paw Patrol.
0: Nein.
2: Ach so, Pokémon.
3: Geht es nicht um Paw Patrol?
2: Pokémon.
0: Nein. Panini-Karten aus Deutschland.
1: Ich dachte schon, weil SpongeBob jetzt 30 geworden ist.
0: Nee.
1: Mann.
2: Ja, und was? Okay, Panini. Und ja. Bist du eifrig am Sammeln, oder?
1: Ich auch gern.
0: Ja, ich sammel viel.
2: Ja, und hast du noch was mitgebracht? Also die Leute können es zu Hause natürlich nicht sehen, aber du kannst es vielleicht beschreiben.
0: Ja.
3: Wie sieht denn das aus?
0: Das ist eigentlich, kann ich es beschreiben, also es ist ein Panini-Kartenheft von Deutschland. Da steht auch drauf, offizielles DFB-Sammelkartenalbum, Edition 2026.
1: Aha,
2: also passend jetzt zur WM.
0: Ja.
1: Die schon so gut wie rum ist.
0: Nein.
2: Ja. Ich hoffe, du hast erfolgreicher gesammelt, als die Mannschaft Tore geschossen hat.
0: Am Samstag ist das Endspiel und ich bin für Frankreich. Ihr könnt ja auf der Telefonnummer euch
3: sagen. Das ist gut, ich bin nämlich für Spanien.
1: Frankreich ist nicht im
2: Frankreich spielt am Samstag, Theo. Die spielen um Platz 3.
0: So, okay.
2: Das ist Spiel um, aber da kannst du für Frankreich sein, dann werden sie Dritter. Dann gibt es wenigstens eine Medaille für Mbappé. Aber am Sonntag ist dann Spanien gegen Argentinien.
0: Oh, ich bin für Spanien.
2: Sehr gut.
0: Ihr könnt eure Meinung ja auch bei uns anrufen und dann eure Meinung sagen.
2: Kundtun, ja, sehr gut. Animier die Leute zum Anrufen. Oh, Patrick hat angerufen.
0: Und wir müssen noch viel noch erzählen heute.
1: Ja, so viel erzählen können wir heute gar nicht mehr. Was willst du noch über dein Sammelalbum erzählen? Du hast es auf jeden Fall voll, wie
0: ja,
1: ich jetzt mitbekommen habe. Ne? Sebastian, hast du auch ein Sammelalbum?
4: Also ja, ich habe das erste Sammelalbum, das was Theo dabei hat, voll. Die Panini-Karten habe ich voll und Panini-Sticker fehlt mir noch eine Karte. Ah, ein Sticker.
1: Wahnsinn.
3: Was ist denn auf dem, also ihr habt das ja wahrscheinlich schon gesammelt, als noch Schule war, oder?
0: Nein.
3: Erst haben
0: das samstags und sonntags
1: am Wochenende,
0: ja, haben wir das gemacht.
3: Oh, okay.
1: Ja, die dürfen das nicht in die Schule nehmen.
3: Ah, okay.
0: Ja, in der Schule darf man das nicht, weil dann manche die klauen würden oder so halt.
3: Ja, sowas wurde nämlich bei uns zu unserer Schule damals gemacht. Da haben die wahrscheinlich dazugelernt ein bisschen.
1: Ja, es lenkt die Kinder natürlich auch vom eigentlichen Thema in der Schule ab, Unterricht zu machen, ne? Kann natürlich auch sein.
4: In den Pausen durfte ich eigentlich in meiner Klasse die Karten mitnehmen. Für die Pause.
3: Ist eigentlich auch eine gute Pausenbeschäftigung. Kommt man ins Gespräch mit anderen, kann sich austauschen.
4: Und außer das habe ich auch noch Fußball gespielt.
1: Wow, okay.
2: Sehr gut.
1: Ja, in der Pause muss man sich immer ein bisschen bewegen, das ist gut.
2: Das ist schlägt man
4: auch. Weil man sich halt, wenn man sich immer konzentrieren muss, dann braucht man dringend Pause, um rauszubrüllen, schaukeln.
2: Rauszubrüllen.
1: Ja, ja. Ihr habt jetzt auch Schreibschrift gelernt, ne?
4: Ja. Ganz ich frisch. Bin jetzt schon in der Klasse. In meiner Klasse ist es, glaube ich, sind wir jetzt beim
1: I.
4: Nein, nicht beim I. Wir sind beim E, glaube ich. Gerade.
1: Schreibschrift E. Wahnsinn.
2: Ja. Oh, Schreibschrift habe ich nie gemocht. Ich bin froh, dass es vorbei war irgendwann. Aber du machst es besser, Theo, ich weiß es.
4: Ja. Bei ich mir in der Klasse sind wir schon beim T. Fertig.
2: T wie Theo. Guck mal. Stabil. Ja. So, und was ist sonst? Was hast du vor in den Sommerferien? Hast du jetzt gleich Sommerferien, oder? Geht's in Urlaub? Geht's irgendwo hin? Geht's an den Baggersee? Geht's ins Schwimmbad?
4: Geht's mit Oma und Opa erst vielleicht eine Woche nach Frankreich?
2: Boah. Kannst du dir direkt gleich ein Trikot kaufen, dann, wenn die dann Dritter werden?
4: Nee. Mach ich nicht.
2: So nicht? Okay, doch nicht so ein Fan.
3: Aber die Franzosen freuen sich auf jeden Fall, wenn du sagst, dass du denen für das Finale die Daumen gedrückt hast.
4: Nein, will ich nicht. Leider kannst du noch kein Französisch. Ja, die sprechen mich an, dann will ich den Deutschlandkarten abgeben und dann geben die mir Französische und das wäre ein bisschen doof. Hallo.
1: Vielleicht gibt es im französischen Edeka das ja auch.
2: Intermarché oder
4: irgendwie. Nee, Super Ü wahrscheinlich.
2: Genau. Aber die haben tolle Supermärkte, muss man sagen.
1: Ja, die haben auch tolles Essen dort.
4: Ja, tolles Essen, vor allem das leckere Baguette und so. Ja.
2: Genau. Kennt sich schon jemand aus.
4: Gut, dass meine Cousins auch aus Frankreich kommen.
1: Stimmt,
2: Mensch,
1: stimmt.
2: Guck, da hat einer einen kurzen Draht. Sehr
1: Alright.
2: Schön.
1: Habt ihr noch was mitgebracht in der Wundertüte?
4: Sollten wir nicht.
1: Sonst würde ich sagen, lassen wir einfach mal wieder ein bisschen Musik laufen.
4: Bump den Burger!
1: Also dann lassen wir mal Musik
2: dann
1: laufen.
2: Freuen wir uns, dass ihr da wart.
4: Bump den Burger!
2: Und, ja.
4: Genau.

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1: Hallo, hallo, so, wir sind zurück.
2: Gute.
1: Theo und Gang, Konsorten, sind nach Hause gefahren, weiter Panini-Sticker sammeln und gucken, ob man noch welche organisieren kann. Ja, wir haben jetzt ein kurzes Musikbreak, versuchen in der Zwischenzeit, wir haben ein bisschen Probleme mit einem Plattenspieler, das wird alles unsere Krake im Hintergrund, wird versuchen, das alles zu regeln. Hat er überhaupt dieses Jahr, gab es dieses Jahr einen neuen Orakel-Tintenfisch? Ich weiß es gar nicht.
2: Ich glaube nicht, es gab nur diesen...
3: Es gab einen Goldfisch.
1: Oh. Es gab einen Goldfisch?
3: Ja, es gab, glaube ich, in, ich weiß nicht wo, in welchem Land, das müsste man nochmal gleich recherchieren, aber es gab einen Goldfisch, der wohl als Orakel gedient hat. Weil das war ja, also die Krake Paul war ja weltbekannt. Ja. Also da waren ja irgendwie japanische TV-Sender waren da und haben Interviews mit der Krake geführt und haben darüber berichtet.
1: Sehr gut, ja dann. Ach guck, das ist was ein Cliffhanger. Wenn ihr wisst, aus welchem Land der Goldfisch ist, dann ruft doch an unter 0621 3393 9802. 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So, und jetzt kommen wir, jetzt machen wir einen Zweiteiler. Jetzt kommt erst kurz ein trauriger Part und dann stellen wir euch eine Band vor, die wir kürzlich kennengelernt haben und nennen euch ein paar Tourdaten, die jetzt demnächst hier in der Nähe sind. Aber vorher zur traurigen Nachricht der Woche. Die Eichbaum macht komplett dicht. Das macht uns hier natürlich sehr betroffen. Nicht nur als begeisterte Stadiongänger und
4: Biertrinker.
1: Ja, aber das war, ja, ging jetzt Hand in Hand. Auch ich habe tatsächlich mal Praktikum dort gemacht, man kennt viele Leute dort, es ist mit der Stadt verbunden, das hat uns sehr traurig gemacht, dass es endgültig vorbei ist. Mein ostwestfälischer
2: Onkel war wirklich mal schon weit vor meiner Mannheimer Zeit hier wegen der Eichbaum.
1: Und jetzt, also besser hätte er sich gerade selber gar nicht vorstellen können, der namenlose Ostwestfale. Ja. Der Begeisterte, er kam aus Ostwestfalen und Ureich war seine erste Liebe hier in der Region, glaube ich.
2: Ja, das war schon immer ein gutes Pilz.
1: Das eigentlich. War ein Pilz.
2: Das war wirklich auch ein Pilz, weil das ist ja, also das muss man ja sagen, für so ein süddeutsches Pilz ist das eigentlich schon ein norddeutsches Pilz.
1: Guck, so, war's hier mal. Werden war's verschwindende mal. Grenzen innerhalb der BRD.
2: Ja, da merkt man, dass Mannheim doch nicht ganz Baden-Württemberg einig ist.
1: Nee, das sind ja die Kurpfalz, gell?
2: Ja, das ist was anderes.
1: hat ihn dann lange begeistert. Ja. Durch manche Schwächeperioden hindurch auch, muss man fairerweise auch zugeben. Der ein oder andere Stadionbesuch, an den erinnert man sich weniger wegen des Bieres. Also man hat sich häufig wegen dem Bier nicht mehr an den Stadionbesuch erinnert. aber da wollte man sich auch nicht an das Bier im Stadion erinnern. Aber trotzdem macht uns das alles sehr traurig. Und es ist auch vor allem sehr schade für die ganz vielen Mitarbeiter, die da jetzt auf einmal keinen Job mehr haben. Und vor allem für die Leute, die in der Bierbranche bleiben wollen, das ist nicht so einfach. Das ist jetzt eine sehr überschaubare Branche und hier in der Region, ja, der ein oder andere kann vielleicht irgendwo in einer anderen Brauerei unterkommen.
2: Na gut, aber in Mannheim ist nichts mehr, ne?
1: Es wird Zeit.
2: Brauquadrat auch letztes Jahr, wenn Brauquadrat wir das als Brauerei bezeichnen wollen.
1: Also da muss ich jetzt, ich muss kurz den Vergleich zu Karlsruhe bringen. Wir sind relativ identisch von der Größe. Karlsruhe hat 5 oder 6 Brauereien. Wir haben jetzt nicht mal mehr eine hier. Das ist schon, ja,
2: traurig.
1: Gibt einem zu denken, aber Chance für Neues, würde ich da sagen.
2: Ja, ich denke auch. Freunde, trinkt vor allen Dingen mehr Bier.
1: Das grundsätzlich.
2: Also ich
1: grundsätzlich.
2: Wenn wir wollen, dass Leute wieder in Zukunft in Mannheim Bier brauen, dann müssen wir vielleicht mehr Bier trinken
1: hier
2: in Mannheim.
1: Da werden wir uns, wir werden es versuchen auf jeden Fall, würde ich sagen. Ja, aber mal gucken, was kommt. Mal gucken, welches Stadion dann weiter bewirten wird. Es gibt ja Gerüchte, da warten wir mal ab, was da so kommt.
2: Mhm.
1: Ja, mal gespannt. Die Saison geht bald los. Also ich glaube, bis September hat die Eichbaum Aufträge, habe ich gelesen.
2: Ja.
1: So lange produzieren sie noch. Ich beobachte auch von meinem Balkon, also die Rauchwolken steigen auf. Das ist fast wie die Konklave. Man freut sich, wenn man da den weißen Rauch bei der Eichbaum hochsteigen sieht, dann weiß man, es wird wieder Bier gemacht. Sehr schön. Ja, bis dahin sehen wir mal. Also gegen Laudern wird es noch Eichbaum geben, würde ich sagen.
2: Ja, aber auch sogar schon vom neuen Caterer, ne? Wir haben jetzt announced.
1: Gibt nicht mehr Bube Catering, oder?
2: Nee, gibt nicht mehr das, was jetzt bisher war. Ich bin gespannt, was mit unserem Lieblingspersonal auch passiert.
1: Oh, ich hoffe, die haben verstanden, wer die Guten sind und haben direkt
2: mitgenommen. Ich hoffe auch, aber da bin ich sehr gespannt.
1: Wir können das jetzt natürlich nicht verraten, sonst geht jeder Kasse, aber es gab schon diverse, also sehr drastische Unterschiede in der Geschwindigkeit.
2: Da gab es schon wirklich sehr gutes Personal an manchen Ecken, an anderen nicht so.
3: Also ich glaube, die sich damit auskennen, wissen, wen wir meinen.
2: Ja, so.
1: Auf jeden Fall.
2: Das war das Insider-Wissen zum SV Waldhof Mannheim, was wir haben.
1: Damit hört es auch auf.
2: Damit hört es auch eigentlich auf.
1: Und jetzt stellen wir euch die Band Theodor vor. Wir waren am letzten Wochenende auf dem Festival in Deutzen. Und es war sehr schön, Freitagabend zum Ankommen hat die Band Theodor gespielt. Und hört einfach rein. Wir spielen euch mal zwei Songs davon und dann jetzt noch kurz ein paar Termine, wo man sie live sehen kann, hier in der Nähe auch. Die kommen gar nicht so weit weg, irgendwo Ecke Frankfurt, Aschaffenburg, also ist noch hessisch, aber irgendwo da die Ecke, hatte ich verstanden. Kurzer Austausch. Deswegen erstmal viel Spaß damit und wir hören uns gleich und dann geht's weiter wie gewohnt.
2: Bis später.
1: Ciao.

0: Ja, sehr schön. Das Theodor, ich müsste nochmal rausfinden, wo genau sie herkommen, irgendwo Großraum Frankfurt, würde ich sagen. Und wenn ihr Bock habt, am 31.07. sind sie in Reichelsheim, 8.8. in Frankfurt bei Jazz Montez, Jazz Monte, das schreit schon danach, falsch ausgesprochen zu werden. Und am 22.8., falls natürlich über Internet uns Leute von weiter weg zuhören, in Dortmund bei Bunt und Blau. Also, ja. Gönnt euch, hört euch die Alben an, ist wirklich eine gute Sache. Und ich glaube, jetzt bricht die letzte halbe Stunde an. Und ich würde sagen, ja, ich glaube, da hat jemand noch ein bisschen Bock.
1: Geht vorwärts!
0: Jetzt geht's vorwärts.
1: Oh.
0: Also, viel Spaß!

0: So, wir wollen uns noch verabschieden. Das war Lost Park Radio für dieses Jahr, für diesen Monat. Für diesen Monat, es geht natürlich immer noch weiter. Und viel Spaß bei der nächsten Sendung. Ciao, ciao.
1: Um 12 ist hier Bam Bam.
0: Ja, um 12 ist Bam Bam. Better Take Two, Ready Show. Immer einschalten und Spaß haben. Ciao.
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